Wer kann die Taten des Herrn in Worte fassen? Wer kann ihn so loben, wie er es verdient? Glücklich ist, wer sich an das Recht hält, der zu jeder Zeit für Gerechtigkeit eintritt. So denk auch an mich, Herr. Schau nach mir, du kannst mir helfen. Lass mich das Glück deiner Erwählten erfahren. Lass mich an der Freude deines Volkes teilhaben. Dann werde ich mich glücklich preisen, dass ich zu ihm gehöre, deinem Eigentum.

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2: Schön, dass Sie mit dabei sind. Mein Name ist Ruth Hintenender und das ist meine erste Das Gespräch-Sendung, die ich moderiere. Und ich freue mich heute ganz besonders auf meinen Interviewgast, das ist Sarah Marie Zacharias. Sie ist Spoken-Word-Künstlerin, Dichterin und Autorin. Hallo Sarah Marie, schön, dass du da bist.
3: Hallo Ruth, ich freue mich sehr.
2: Sarah Marie und ich sprechen heute über Beziehungen, ein Thema, das jeden betrifft, sei es, dass für sie gerade vielleicht eine Beziehung beginnt, wächst, etwas zerfällt oder ruht. Über jede dieser Situationen werden wir heute gemeinsam sprechen. Denn Sarah Marie hat ein Buch über Beziehungen geschrieben. Aber keinen Ratgeber und auch keine wissenschaftliche Abhandlung. Es ist ein Gedichtband. Übrigens auch nicht ihr erster. Von Sarah Marie sind schon einige Bücher erschienen. Sarah Marie, du hast schon einen gewissen Bekanntheitsgrad, zum Beispiel weit über 100.000 Follower auf Instagram. Aber für diejenigen, die dich noch nicht kennen, dachte ich mir, wir beginnen heute die Sendung mit einem Gedicht von dir.
3: Okay.
2: Es heißt Küstenkind.
3: Ah, das kenne ich.
2: Ja.
3: Das lese ich euch gerne einmal vor. Küstenkind. Ich trage ein Küstenkind in mir, das jubelnd über Dünen rennt, das mit den Füßen tief im Sand die Nordsee sein Zuhause nennt. Ich bin als Stadtmädchen geboren, an Hauptstraßen und Zebrastreifen, doch mein Wellenherz drängt mich, nach Wollmütze und Cape zu greifen. Ich will in bunter Regenjacke staunend vor den Fluten stehen, mit sturmverwirrtem Haar im Mund den Körper in die Winde legen. Ich möchte rennen, bis die Luft der Stadt aus meinen Lungen weicht und nichts als frischer Nordseewind in mir durch Herz und Seele peitscht. Kann das bitte für immer sein? Die Freude und die Leichtigkeit, der Lärm verschluckt vom Wellengang und ich, die über Strände streift. Ich muss nirgendwo pünktlich sein. Der Leuchtturm leuchtet mich heut heim. Im Anbetracht der Weite bin ich klein und würd's gern immer sein. Erfüllt von einer Zufriedenheit, die sich aus Luft und Meersalz speist. Gewärmt von 100 Schichten Stoff und losgelöst von Raum und Zeit. Ich bin als Stadtmädchen geboren. Doch das ist nur von 100 Schichten Stoff und losgelöst von Raum und Zeit. Ich bin als Stadtmädchen geboren. Doch das

0: In deinem Gedicht steckt ja viel von dir persönlich. Was würdest du sagen, gibt's noch über dich so zu erzählen?
1: Ja, ich finde, das beschreibt mich schon ganz gut. Also wenn ich so an meine Kindheit denke, ich bin an der Hauptstraße aufgewachsen, in einem kleinen Städtchen. Und ich sehe mich immer auf der Fensterbank sitzen und Autos gucken, während meine Mama irgendwas kocht. Das ist irgendwie so ein eingeprägtes Bild aus meiner Kindheit. Und ich lebe immer so zwischen diesen Bedürfnissen auch wirklich, so diesem Bedürfnis nach, ich möchte von Leben umgeben sein. Ich muss gar nicht unbedingt immer mittendrin sein. So viele Menschen oder viele Eindrücke überwältigen mich auch manchmal. Aber ich habe gerne das Gefühl, dabei zu sein. Ein bisschen wie meine Katze, weil die Katze liegt auch immer gerne dabei und will gar nicht immer unbedingt angefasst werden, aber sie will unter Menschen sein. Und auf der anderen Seite brauche ich ganz viel Rückzug und bin so ein bisschen introvertiert und lade wirklich auf in der Natur und beim Wandern und Spazieren. Ich liebe Sport, ich spiele gerne Tennis, ich gehe gerne joggen. Ich gucke auch viel zu gerne Sport im Fernsehen. Ich glaube, das muss man über mich wissen. Morgens, mittags, abends gucke ich mir irgendwelche Matches an und fiebere sehr mit. Ich glaube, da würden meine Nachbarn sich manchmal wünschen, nicht meine Nachbarn zu sein, weil es einfach laut wird. Aber ja, ich glaube, da steckt so eine Begeisterungsfähigkeit generell für Dinge drin, die ich mit mir durch die Welt trage.
0: Das klingt auch sehr facettenreich. Und heute arbeitest du selbstständig, du schreibst Bücher, hast einen Blog, ein facettenreiches Leben heißt der, dann hast du ein Live-Programm mit Konzertlesungen, die du gestaltest und du bist auch auf Social Media aktiv und bei allem liegt so der Fokus auf lyrischen Texten, das haben wir auch gerade schon gehört. Mhm. 2014 hast du dein erstes Gedicht auf YouTube hochgeladen und das heißt, dass du schon dein 10-jähriges Jubiläum gefeiert hast.
1: Das stimmt, mein 12-jähriges auch schon oder das steht jetzt an.
0: Ja, wow. Und wie bist du zum Schreiben gekommen? Was oder wer hat dich da inspiriert?
1: Ich glaube, das war schon so ein bisschen in mir veranlagt. Also auch bevor ich jetzt mit irgendwelchen großen Dichtern konfrontiert war. In der Grundschule gab es immer diese Elfchen. Ich weiß nicht, ob dir das was sagt. Nee. Das ist so eine Art Pyramide, wo oben steht ein Wort, dann kommen zwei Worte, dann kommen drei Worte, vier Worte und dann schließt man mit fünf Worten unten. Und man muss sich eben ganz genau überlegen, welche Worte will ich wählen. Und das fand ich in der Grundschule schon so cool. Ich habe meinen Eltern zu Weihnachten so ein Elfchenbuch gebunden, wo ich auf DIN A4 Seiten dann mit bunten Stickern irgendwie 12 oder 15 Elfchen geschrieben habe und die so mit Geschenkband dann zu einem Buch gebunden habe. Und ich habe einfach immer sehr, sehr gerne geschrieben. Mein erstes richtiges Gedicht, glaube ich, zum 70. oder 75. Geburtstag meines Opas. Wow. Da habe ich mich dann mit meiner Großtante hingesetzt und sie zu seinem Leben interviewt und dann alles runtergeschrieben über Schachspiele und Umzüge und sonst irgendwas. Und dann zum Poetry Slam wurde ich dann zum ersten Mal inspiriert, da kam also der Impuls nicht nur aus mir selber, sondern ich habe Julia Engelmann sprechen sehen auf YouTube. Wer sie kennt, weiß, dass damals, ich glaube, Eines Tages Baby heißt der Text, so total durch die Decke gegangen ist. Und ich saß zu Hause mit meiner damals besten Schulfreundin und wir haben uns das angeguckt und wir waren so fasziniert und nochmal angeguckt und nochmal angeguckt, weil es wie so eine Mischung aus Poesie und Rap war und da so viel Raum für Inhalt war. Und das fand ich richtig, richtig toll. Und im gleichen Jahr habe ich mich dann taufen lassen. Und wir wurden gebeten, irgendwelche kreativen Beiträge zum Taufgottesdienst mitzubringen. Und ich konnte jetzt nicht so wirklich was. Ich wollte es den Leuten nicht antun, dass ich da jetzt singe oder sonst irgendwas mache. Darum habe ich gedacht, könnte ich mich ja mal so an Poetry Slam probieren, à la Julia Engelmann. Und habe dann meinen ersten Text darüber geschrieben, warum ich mich taufen lassen will und warum ich mich für Jesus entscheide und dachte, das ist vielleicht eine coole, moderne Art, das irgendwie auf eine unverstaubte Art und Weise Menschen näher zu bringen. Aber ich habe mich nicht getraut, ihn live zu machen. Ich habe ihn als ein Video aufgenommen und abspielen lassen.
0: War das dann auch das Video, das du hochgeladen hast auf YouTube?
1: Das war genau das gleiche Video. Also nach dem Gottesdienst kamen dann Besucher und waren so, oh, wir würden das gerne, keine Ahnung, meinem Sohn im Schwarzwald würde ich das gerne schicken. Und das war halt so eine ganz, ganz große Videodatei. Und das Internet war damals noch für uns alle Neuland. Und ich konnte diese große Datei auch gar nicht per E-Mail verschicken. Und dann weiß ich, wie ich mit meiner Mama beim Abendessen saß und sie so meinte, ja, da gibt's auch so eine Videoplattform, lad das doch da hoch, dann können die Leute das über einen Link einfach abrufen, die 5 oder 20 Leute, die das dann sehen wollen. Und so habe ich das dann gemacht, habe ich dann auf YouTube hochgeladen unter dem Decknamen Marito, weil ich durfte auf gar keinen Fall meinen echten Namen ins Internet stellen. Und dann wurde es irgendwie sehr viel öfter geklickt, als ich das so erwartet hatte.
0: Wow.
1: Das war der Start.
0: Das heißt, es kam so durch Rückmeldungen eigentlich, dass du dir gedacht hast, ah, ich veröffentliche das jetzt für mehr Leute, dass es für mehr Leute möglich ist, das zu hören.
1: Ja, genau. Also das Feedback nach dem Gottesdienst war so positiv.

0: Und Leute haben sich auch wirklich in dem Text wiedergefunden oder fanden das inspirierend, dass sie gesagt haben, sie würden das gerne nochmal hören. Und das war natürlich damals schon voll das schöne Lob irgendwie für mich. Das wollte ich auch gerne möglich machen. Ja, das war die Grundsteinlegung.
1: Spannend. Das heißt, du bist schon lange eigentlich mit Poesie auch unterwegs.
0: Ja, also es begleitet mich gefühlt schon mein ganzes Leben. Also dadurch, dass ich auch so diese Grundschulerinnerungen habe. Ich habe auch immer gerne Bildergeschichten geschrieben in der Grundschule. Da hat man dann so 4, 5 Bilder bekommen und sollte sich eine Geschichte ausdenken. Also Schreiben lag mir immer. Aber die Lyrik dann vor allem angestoßen durch den Poetry Slam, der dann rüber nach Deutschland kam, ist seit 12 Jahren Bestandteil von mir.
1: Und du hast gerade auch erzählt, du hast deinem Opa damals ein Gedicht geschrieben. Wie war seine Reaktion darauf? Weil du hast ja viele Gedanken auch dann gemacht und sehr viel über sein Leben geschrieben. Und das hat er dann gehört. Und wie war das für ihn?
0: Oh, das war, glaube ich, ganz rührend. Also ich muss da so 7 oder 8, maximal 9 Jahre alt gewesen sein. Deshalb kann ich mich gar nicht mehr so genau an die Situation erinnern. Aber ich weiß, dass ich sehr stolz war, als ich es vorgelesen habe. Und ich weiß, dass ich noch heute, wenn ich meine Großeltern besuchen komme, mindestens einmal im Jahr sagt mein Opa, ja, und damals hast du ja den Text gelesen. Und den habe ich auch immer noch. Und dann holt er den raus, weil er den auch immer noch verwahrt hat. Und dann lesen wir den nochmal zusammen. Und dann ist er auch immer so glücklich. Also der wusste das sehr zu schätzen. Mein Opa schreibt auch Gedichte. Manchmal, aber so lustige Gedichte. Zum Beispiel, mein Opa ist auch sehr begeisterungsfähig und bindet sein Herz sehr an Dinge und er hatte eine Zeit lang eine Stubenfliege. Und diese Stubenfliege hat er zu seinem Haustier erklärt und dann hat er ein Gedicht über die Stubenfliege geschrieben und wie traurig er war, als sie irgendwann nicht mehr da war und dass er sie vermisst.
1: Wow.
0: Ja, da kommt es her, meine Melancholie.
1: Das heißt, dein Opa hat dich auch ein bisschen inspiriert auf der Reise?
0: Ich glaube schon. Ja, die Frage ist immer so, wo kommt es her? Ne? Und er schreibt auf jeden Fall. Kreativität ist in meiner Familie bei jedem so ein bisschen auf eine andere Art und Weise ausgeprägt. Da sehe ich den roten Faden.
1: Ja, und das Spannende ist ja, deine Lyrik geht ja in Richtung auch das Hoffnungsvolle und gleichzeitig aber auch so das Leben zu beobachten, Menschen darin zu beobachten, Gedanken und Gefühle darin irgendwie zu fassen und es mal aufzuschreiben, was dich dann darin eigentlich auch bewegt. Und das machst du heute hauptberuflich, dass du schreibst, dass du Bücher veröffentlichst, dass du Menschen zu Lesungen einlädst. Wie kam das, dass du heute hauptberuflich vom Schreiben lebst?
0: Ah, das ist eine gute Frage. Also das war ein ganz kleiner Schritt für Schritt für Schritt Prozess. Ich habe die Videos auf YouTube hochgeladen und dann kamen irgendwann die ersten Anfragen. Der Text gefällt uns so gut, würdest du den mal bei uns im Gottesdienst vortragen? Dann bin ich da zu echten Gottesdiensten gefahren und irgendwann dachten die Leute komisch, dass dieses Mädchen, was im Internet als Marie To unterwegs ist, gar nicht auf den Namen Marie hört. Und alle waren ganz irritiert und dann habe ich irgendwann gedacht, okay, ich glaube, ich muss jetzt mit meinem ersten Namen, mit Sarah, auch im Internet erscheinen, weil sonst ist das komisch auf Veranstaltungen. Marie ist mein Zweitname, aber nicht mein Rufname. Und dann habe ich auf Sarah Marie geändert und habe dann von Gerd Medien auch irgendwann die Anfrage bekommen, ob wir nicht mal ein Hörbuch zusammen aufnehmen würden. Da habe ich dann Nein gesagt, weil ich erst mein Abitur machen wollte. Und nach dem Abitur habe ich denen gesagt, jetzt könnten wir. Und dann haben wir ein Hörbuch aufgenommen. Und um das zu bewerben, habe ich einen Instagram-Account gegründet, um zu sagen, hallo, ich bin Künstlerin und ich habe jetzt ein Hörbuch. Und diesen Instagram-Account habe ich weiter gepflegt. Instagram wurde immer größer und hat auch immer mehr so Funktionen entwickelt, mit denen man auch als kleiner Mensch Reichweite erzielen konnte und habe mir da dann so ein bisschen so ein Publikum aufgebaut. Ich habe so liebe, liebe Menschen, die mich auf Instagram begleiten und meine Arbeit verfolgen. Und dann ging ein Text viral, 2 Texte viral. Dann hat der Verlag gefragt, ob wir ein Buch schreiben wollen. Und ich habe ja gesagt. Und in dieser Zeit habe ich meinen Mann nicht kennengelernt. Wir kannten uns schon, seit wir 14 sind, aber wir sind zusammengekommen. Und der hat so einen Gründergeist und so was Visionäres. So, hey, du kannst das richtig gut. Ich glaube an dich, mach was draus. Und für mich war eigentlich immer klar, ich brauche einen richtigen Job. Und mein Mann Daniel hat mich dann ermutigt, parallel zum Studium das doch einfach mal zu wagen, die Poesie wirklich auch beruflich anzugehen. Wir haben ein Kleingewerbe gegründet. Er hat mir da viel geholfen. Und dann habe ich das einfach ausprobiert. So während Covid viel geschrieben, viel in die Kamera gesprochen. Und durfte dann merken, dass mich das wirklich auch trägt. Also sowohl finanziell trägt, als auch, dass die Kreativität nicht versiegt und dass immer neue Texte nachkommen. Und habe dann, als ich meinen Bachelor gemacht habe, entschieden, dass ich erstmal dabei bleiben will und dass es für mich nicht in eine echte, sichere Festanstellung geht, sondern ja, dass ich darin einfach Berufung und Erfüllung fühle.
1: Mhm. Das heißt, du hast dann auch Germanistik und Medienwissenschaften studiert.
0: Mhm.
1: Würdest du sagen, das hat dir auf dem Prozess, auch in diese Selbstständigkeit den Schritt zu wagen, geholfen oder auch deine Gedichte dann geprägt?
0: Leider nein, leider gar nicht. Wirklich, also von meinem Studium, es ist eigentlich eine Schande, aber ich habe wirklich das Gefühl, nichts mitgenommen zu haben. Es waren auch besondere Umstände, weil ich genau diese Generation war, die nur online Vorlesungen hatte und gar nicht so dieses typische Studentenleben hatte, an dem man Freude hat oder Inspiration sammeln kann. Immer nur zu Hause vor der Kamera, wenn überhaupt, oder einfach nur Dokumente zugeschickt bekommen und habe mich da so sehr einsam und alleine durchgearbeitet. Und es hat sich alles sehr wie eine Pflichtaufgabe angefühlt. Und die Kreativität war parallel dazu fast eher so eine Art Gegensatz oder Ausgleich für mich. Also Hausarbeiten waren für mich immer eher so ein schweres Wiederkauen von Erkenntnissen von anderen, und in meiner eigenen Poesie durfte ich dann originelle Gedanken neu denken und eine eigene Formulierung finden und so. Das Studium hat mir insofern geholfen, als dass es mir Freiräume gegeben hat und das Lebenskapitel geschenkt hat, das auszuprobieren, weil als Student nimmt man sich ja noch nicht so ernst und braucht man noch nicht zwingend diese große, große Sicherheit, und da war die Lyrik einfach so ein schöner Nebenjob, den ich dann vom Studenten zum Arbeitnehmergeber, Selbstständigen weiterentwickeln konnte.
1: Ich finde das richtig spannend, so deine Spur nachzuvollziehen, wie du so auch als junges Mädchen schon angefangen hast, dich dafür so zu begeistern, und auch in der Familie da irgendwie auch Raum dafür war. Dann hat das angefangen, dass du es mit mehr Menschen geteilt hast, auf YouTube, dann auf Instagram, und heute ist das ja wirklich, ja, so, das füllt ja wirklich dein Leben dann zeitlich auch ganz viel aus, dir zu überlegen, okay, wie baue ich jetzt die nächste Konzertlesung? Wer wird da der Musiker mit dabei sein? Und wann teile ich den nächsten Text auf Instagram, auf Social Media? Wie schreibe ich meine Blogposts? Wie findest du das, gerade so kreativ zu arbeiten? Und spürst du da in deinem Alltag auch Druck?
0: Ja, auch das geht in Phasen. Also letztes Jahr habe ich extrem viel Druck gefühlt. Ich hatte jetzt sehr bewegte Jahre hinter mir. Vor 2 Jahren, was war das, 2024, habe ich an 3 Büchern gleichzeitig geschrieben. An Zwischenmenschliches, über das wir heute reden, aber auch an einem eigenen Andachtsbuch, was ich mit Stanny rausgebracht habe, nicht mehr und nicht weniger. Und dann bringe ich jeden Dezember immer noch einen Adventskalender raus. Und ich habe geschrieben, geschrieben, geschrieben, weil 2024 war das erste Jahr nach meiner Bachelorarbeit. Und ich dachte, jetzt muss ich all in geben und jetzt ist das mein Job und Hustle, Hustle, Hustle. Dann habe ich die geschrieben und darauf das Jahr war ich war einfach innerlich wirklich leer. Ich hatte auch nichts mehr zu sagen. Die Bücher kamen dann raus im März, Juni, September, aber ich hatte gar nicht mehr so richtig Freude daran und ich wusste auch gar nicht, wie soll es denn jetzt weitergehen, weil ich mir auch mit den Zahlen auf Instagram so einen Druck gemacht habe und gerne diese Abhängigkeit von der Plattform ein bisschen ablegen wollte. Und dann habe ich mir im August ein Sabbatjahr genommen, im August 2025, also nur knapp 1,5 Jahre, nachdem ich das vollberuflich Vollzeit gemacht habe, und habe echt so überlegt, ist es das wirklich für mich? So, tut mir das wirklich gut? Wäre es nicht besser, einfach einen...
1: Was ist ein Sabbatjahr?
0: Ein Sabbatmonat habe ich mir
1: genommen. Ja.
0: Also ich habe mir einfach einen Monat genommen, in dem ich nicht mehr gearbeitet habe, indem ich die App deinstalliert habe, indem ich wusste, es ist jetzt nicht mein Anspruch, diesen Monat irgendeinen Text zu schreiben, irgendein Video zu produzieren. Ich darf einfach mal kurz sein und ich darf mit Jesus sein und ich priorisiere mir nichts außer meiner Zeit mit Gott und meiner Zeit in der Bibel und meiner Zeit im Gebet, und ich tue das morgens, mittags, abends so ungefähr und gehe nochmal so ein bisschen auf Sinnsuche und Berufungssuche. Und das hat mir sehr gut getan. Ich habe ganz, ganz viel gejournalt in der Zeit. Das hatte ich davor so ein bisschen vernachlässigt. Jetzt mache ich das wieder sehr viel und durfte auch für mich neu merken, was die Message ist, mit der ich so in die Welt gehen möchte, beziehungsweise wofür ich meine Arbeit eigentlich mache, nämlich, dass das nicht nur ist für noch mehr Follower haben, noch größere Bühnen erreichen und alles muss erfolgreich sein, sondern ich habe nochmal so den Wert des einzelnen Menschen ganz neu schätzen lernen dürfen und ja, einfach den Wert, dass Gott halt entscheidet, was wie groß wird, und dass ich mich dem einfach hingeben kann und dass da tatsächlich auch ganz viel Freude drinne liegt, Dinge in einem kleineren Rahmen machen zu dürfen. Also vorher habe ich gedacht, das muss immer höher, größer, weiter sein, und wenn die nächste Bühne nicht größer ist, dann habe ich offensichtlich etwas falsch gemacht. Und dann habe ich zum ersten Mal überhaupt hinterfragt, was würde das denn für mich bedeuten? Also wenn die Bühnen immer größer werden würden und wenn die Auftritte immer mehr werden würden und wenn die Bücher immer bekannter werden würden und ich auf ganz große irgendwie in Radiosendung, Fernsehsendung, sonst irgendwo hin müsste die ganze Zeit, was würde mich das auch kosten? Und ich habe gemerkt, ich glaube, das ist auch gar nicht ein Leben, was ich führen will, sondern ich mag eigentlich sehr die kleinen Rahmen, die ich gerade habe, wo ich in Gemeinderäume gehe, in kleine Kulturcafés, wo ich so meine Lyrik, weil das ist sie ja auch wirklich von Herz zu Herz erzählen kann und wo ich danach den Menschen am Büchertisch begegnen kann, wo persönliche Gespräche entstehen, wo ich Menschen wiedererkennen kann von ihren Profilbildern. Und das hat so viel Echtes, was ich eigentlich gar nicht eintauschen möchte. Und diese Gedanken mal zu denken, auch dass ich wirklich nicht, ich will nicht 100 Mal im Jahr auftreten müssen, ich habe da gar keine Kraft für. Da habe ich gemerkt, dass Gott mir meinen Beruf eigentlich auf den Leib geschneidert hat. Und das kann ich jetzt viel mehr wertschätzen, dass es einfach ist, wie es ist und dass es so sehr, sehr gut ist. Da bin ich sehr dankbar für.
1: Das klingt nach einem mega spannenden Prozess, den du da gegangen bist in der Zeit. Und du hattest gerade davon gesprochen, dass so du den Wert des einzelnen Menschen darin nochmal ganz neu gesehen hast. Und das führt mich jetzt auch zu deinem Buch, nämlich Zwischenmenschliches, weil da schreibst du ganz viel über den Menschen, über das Menschsein und über das, was so zwischen den Menschen passiert. Das Zwischenmenschliche nämlich.
0: Richtig, der Titel ist Programm.
1: Genau, und wie kam es dazu, dass du dir gedacht hast, ich schreibe ein Buch über das Zwischenmenschliche?
0: Ja, das war bei dem Buch auch das erste Mal, dass ich den Titel vor den Texten hatte. Also normalerweise ist die Lyrik immer so aus mir rausgeflossen und irgendwann bin ich dann zum Verlag, habe gesagt, hier, ich habe super viel geschrieben und das Thema ist Hoffnung, also veröffentlichen wir jetzt ein Buch über Hoffnung. Und dann war der Titel im Großen und Ganzen hoffnungsvoll. Und in dem Fall hatte ich dann auch ein Jahr wirklich Pause gehabt, kein Buch veröffentlicht und habe dann gemerkt, die Texte, die ich gerade sammle, und das waren noch nicht viele, die drehen sich sehr um Menschen. Und ich würde gerne, weil ich ja auch Menschen erreichen will, ich würde gerne mehr verstehen, was Menschen bewegt. Auch Menschen, die gar nicht unbedingt ich sind. Und dann habe ich angefangen, in meiner Instagram-Story zu fragen, hey, was sind gerade Themen, die euch, meine Follower, die ihr in vielen verschiedenen Bundesländern oder sogar Ländern sitzt, in ganz verschiedenen Lebensphasen, wofür braucht ihr gerade Gedichte? Was sind eure Lebensthemen? Und habe die gesammelt und immer mal wieder für einen Follower oder eine Followerin ein Gedicht in deren Lebenssituation geschrieben. Für einen Follower, der im Rollstuhl sitzt, einen Text über Ableismus. Für eine Followerin, die eine Fehlgeburt hatte, ein Gedicht über Trauer und Schmerz und diese Art von Verlust. Und habe angefangen, mich mit den Menschen auszutauschen. Was bewegt dich in deiner Situation und was sind Worte, die Menschen in deiner Situation hören müssten? Und da habe ich gedacht, das wäre eigentlich wertvoll, da ein Buch zu haben, in dem es einfach darum geht, was macht uns als Menschen eigentlich aus, auch gerade füreinander. Also das Eingangszitat zu dem Buch ist, ich weiß nicht, ob ich es ganz auswendig kann, aber wir gleichzeitig Lebenden sind füreinander von einer geheimnisvollen Bedeutung. Und ich glaube, das ist sehr wahr. Es ist ein Wunder, dass du und ich jetzt gerade zur gleichen Zeit leben oder dass mein Mann und ich zur gleichen Zeit auf der gleichen Freizeit waren und dass wir den Menschen, die wir um uns rum haben, zum einen, glaube ich, mit Grund begegnen und dass wir für diese Menschen eine besondere Bedeutung erfüllen können. Und das verlieren wir aus dem Blick, wenn wir immer nur scrollen und die großen Nachrichten sehen und mit den Gedanken immer nur, und das ist auch nicht schlecht, aber immer nur in Amerika und im Iran und sonst wo sind und gar nicht bei uns sind und den Menschen, die unsere Welt gerade prägen, die unsere Hilfe, unsere Liebe gerade bräuchten und erreichen könnten. Und ich wollte gerne ein Buch darüber schreiben, dass wir einander wieder mehr wahrnehmen und dass wir können die ganze Welt nicht retten, aber wir können die Lebenswelten der Menschen um uns herum berühren und da vielleicht sogar eine einzelne Lebenswelt retten und den Fokus wieder so aufs kleine Persönliche richten.
1: Das heißt, du hast dann eigentlich über Social Media und Instagram, bist mit Menschen einfach in Austausch gegangen und hast gemerkt, dass auch Beziehung ein Thema ist, das Menschen bewegt?
0: Ja, viele Textanfragen genau waren, ne, ich fühle mich, ich fahre mit meinem Rollstuhl durch die Stadt und ich fühle mich belächelt. Ist ja auch letztendlich ein Beziehungsthema. Oder ich trauere um meine Mutter, obwohl sie schon 10 Jahre tot ist. Ich kann diesen Schmerz nicht gehen lassen. Oder eine Freundschaft ist geendet und das fühlt sich auch an wie ein kleiner Tod. Oder ich freue mich total, weil ich habe so lange, viel länger als alle meine Freunde und Freundinnen auf einen Partner gewartet und jetzt ist er endlich da und ich kann meine Freude gar nicht in Worte fassen. Das waren dann so Nachrichten und es steckt einfach so viel Emotion in Beziehungen und so viel, was man da ja so ein bisschen erforschen kann auch und wo man Menschen Worte für was finden kann, wo sie ein bisschen sprachlos sind.
1: Und ihnen hast du eine Stimme gegeben, Texte geschrieben und die füllen dein Buch. Und das Buch ist in 4 Kapitel unterteilt. Frühling, Sommer, Herbst und Winter. Das sind die Jahreszeiten.
0: Korrekt.
1: Und darunter steht immer ein weiteres Wort, nämlich erblühen, reifen, zerfallen und ruhen. Das ist jetzt irgendwie so ein Vergleich zwischen Natur und Beziehungen. Was bedeutet die Aufteilung?
0: In der Zeit, in der ich das Buch geschrieben habe, habe ich für mich persönlich auch ja einfach so die Welt ein bisschen beobachtet und was mir da im Gespräch mit Gott immer wieder aufgefallen ist, das vielleicht als persönliche Anekdote, ich hatte lange ein sehr großes Problem, obwohl ich mit Jesus unterwegs bin, seit ich eben 14 bin, an ein Leben nach dem Tod zu glauben und daran zu glauben, ich kann irgendwie mehr glauben, dass Jesus jetzt gerade bei mir ist, als dass ich nach meinem Tod irgendwo bei Jesus sein werde, so irgendwas Ungreifbares. Das war für meinen Kopf sehr, sehr schwer zu greifen. Und dann habe ich Gott mehrfach gebeten, ich möchte diese Heilsgewissheit haben, von der Menschen immer reden. Ich will irgendwie diese Angst auch ablegen, was passiert nach meinem Tod. Und kannst du mir das bitte irgendwie erklärbar machen für meinen Kopf? Ne? Jeder Kopf funktioniert ja auch anders. Und mein Kopf funktioniert, glaube ich, oft durch Metaphern. Und dann war ich am Autofahren und habe so einen richtig schönen Sonnenuntergang sehen dürfen. Und das war so ein ganz lauter Gedanke plötzlich in meinem Kopf, der so ganz klar war, guck mal, Sarah, ich habe doch alles auf der Welt in Kreisen erschaffen. Es gibt den Tag und es gibt die Nacht und es gibt den Sonnenaufgang und den Untergang. Es gibt die Ebbe und es gibt die Flut. Es gibt Frühling, Sommer, Herbst und Winter. Es gibt die Mondphasen. Es ist alles, es geht immer im Kreis. Nichts hört auf, sondern es knüpft was anderes an. Warum sollte das in deinem Leben anders sein? Und das war für mich so eindrücklich und so verständlich, dass ich plötzlich dieses Kontinuierende in so vielem im Leben erkennen und als sehr hoffnungsspendend wahrnehmen durfte. So, man hat immer so Angst davor, dass irgendwas endet oder zerbricht oder sonst was und dann ist es außen vorbei. Aber meistens geht es irgendwie ja weiter und es geht dann oft auch wieder gut irgendwann weiter. Und das wollte ich gerne auch in meinen Texten einfangen, dass wir eben auch in unserem Leben Phasen durchlaufen und im Frühling ist das Erblühen, die Kindheit. Was prägt uns eigentlich? Dann kommen wir irgendwann in den Sommer unseres Lebens, da reifen wir, da kriegen wir eigene Überzeugungen und Moral, da stoßen wir auch mal die Köpfe mit anderen zusammen, weil jeder hat jetzt eine eigene Meinung und was machen wir jetzt damit? Und genauso gehört aber eben auch das Zerfallen und das gibt Freiheit, wenn man das annimmt, zum Menschsein dazu, sowohl der äußerliche Zerfall, ich möchte mich nicht wehren gegens Älterwerden oder gegen sonst was, als auch der, okay, Sachen müssen auch gehen dürfen, damit das Leben weitergeht. Beziehungen dürfen sich trennen, verändern. Und dann der Winter ist für mich so diese Altersmilde, die ich mir erhoffe, in meinem Leben zu erarbeiten, dass man Frieden schließen kann mit sich, mit anderen Menschen, Versöhnung, zur Ruhe kommen und letztendlich auch der Abschied. Und ich fand, das waren schöne Bilder jeweils, schöne Rahmen, in die wir unsere menschlichen Themen packen können, weil ja jedes Thema passt eigentlich in einen dieser Rahmen rein. So ist das entstanden.
1: Auch wieder eine schöne Geschichte dahinter. Ich habe mir gerade gedacht, ich kann dir gut zuhören bei den Geschichten, die du erzählst, und es ist richtig schön. Ich starte jetzt einfach mal mit dem Erblühen. Wir gehen dann noch weiter zum Reifen und zum Zerfallen und zum Ruhen. Beim Erblühen, hast du gerade gesagt, geht es auch so darum, um die Kindheit, um das, wie man geprägt ist. Und in diesem Kapitel hast du einen Text, das ist eine Hymne an die Freundschaft. Mhm. Bei uns im Leben beginnen ja manchmal auch Beziehungen ganz unverhofft, manchmal sehr spontan, manchmal, wo wir gar nicht damit gerechnet haben und manchmal auch sehr aktiv, dass man auf jemanden zugeht. Wie würdest du sagen, hast du Freundschaften in deinem Leben erlebt und kennengelernt?
0: Freundschaft ist für mich ein extrem, extrem hoher Wert. Also ich durfte mein Leben lang erleben, dass Gott mich mit guten Freunden umstellt. Ich würde sogar so weit gehen zu sagen, dass ich durch Freunde eigentlich zum Glauben gekommen bin, weil mich Gleichaltrige inspiriert haben in der Art, wie sie Jesus gesucht haben und wie sie für ihn auch einfach aktiv geworden sind. Ich hatte zu Schulzeiten immer eine Gruppe, der ich mich irgendwie angehörig fühlen durfte, was wirklich auch, ja, was ich heute als großen Segen wahrnehmen darf. Obwohl da alle Leben in ganz, ganz verschiedene Richtungen gegangen sind, war das trotzdem schön. Als Teenager ist es ja wichtig, irgendwo dazugehören zu dürfen. Und dann habe ich mir nach der Schule, nach der Schulzeit, einen Freundeskreis aufgebaut, den ich heute ein bisschen wie ein Kunstwerk betrachte, weil ich habe mir wirklich Menschen aus Lebenskapiteln zusammengesammelt und aber behalten. Also ich war an wirklich vielen Orten nach der Schule. Ich bin nach England zur Bibelschule gegangen. Dann war ich in Frankfurt für ein Praktikum. Dann war ich in Münster zum Studieren. Dann habe ich das Studium abgebrochen und bin in die Nähe von Koblenz für ein weiteres Praktikum. Dann bin ich zurück nach Münster. Dann bin ich nach Bonn. Und aus jeder dieser Städte habe ich heute Freunde mitgenommen, in die ich wirklich, ich investiere sehr in meine Freundschaft. Mir ist das wichtig, wenn mir jemand wertvoll geworden ist, dass wir uns sehen, dass ich hinfahre. Für meinen Hauskreis fahre ich bis heute immer noch bis nach Bonn. Also ich fahre immer für meinen Hauskreis eine Stunde, weil ich die Mädels einfach so liebe. Und diese Menschen, die einen ja dann auch übers Leben hinweg begleiten, einen ganz anders kennen als Leute, die man sich jetzt irgendwie neu in einer neuen Stadt zusammensammeln müsste. Ich pflege eine Gebetsfreundschaft mit meiner besten Freundin, wo wir jeden Montagmorgen gemeinsam beten und uns eine Stunde lang updaten und uns gegenseitig vor Gott bringen. Mein Mann und ich lieben es, Gäste da zu haben, einzuladen. Das Gästezimmer soll am besten immer voll sein und immer voll mit Menschen. Ja, Freunde machen mein Leben wirklich ganz dolle, sehr viel reicher. Und ich bin ein großer Fan davon, in Freundschaft zu investieren und glaube, dass Freundschaft einen was kosten darf, vielleicht sogar kosten muss, damit man den Wert der Menschen auch wirklich wahrnehmen kann.
1: Und jetzt hast du auch gerade gesagt, dass du verheiratet bist. Das erblüht ja auch an einem Punkt, diese Beziehung. Wenn du da zurückdenkst, wie eure Beziehung angefangen hat, du hast vorhin schon erzählt, dass ihr auf derselben Freizeit miteinander wart. An was denkst du da gerne zurück beim Erblühen eurer Beziehung?
0: An ganz viel Verwirrung.
1: Damit habe ich nicht gerechnet.
0: Ja, das war kein einfacher Start. Wir waren 5 Jahre lang sehr gut befreundet. Also wir haben uns auf der Freizeit kennengelernt und dann 15, 16, 17, 18, 19 haben wir aber in grundverschiedenen Städten gelebt. Das war jetzt nicht so, dass man sich mit dem Auto einfach besuchen konnte, aber wir waren in einem gemeinsamen Freundeskreis, wo wir uns 2-mal im Jahr gesehen haben. Ich hatte schon immer gesagt, so mein Mann ist mein bester Freund. Ich habe aber auch einmal, als mein Mann bei mir, bei meiner Familie zu Besuch war, also damals eben als ein Kumpel, und wir waren zum Frühstück verabredet und meine Mama hat ihn dann kennengelernt. Und davor hatten meine Mama oder mein Jugendleiter, irgendjemand und ich noch eine Auseinandersetzung, ob man jetzt männliche Freunde haben könnte und ob das nicht zu einer Beziehung wird. Und ich habe ihn meiner Mama vorgestellt und gesagt, das ist Daniel und wir werden niemals in einer Beziehung sein. So vor ihm auch. Und also er war damit auch einverstanden, weil er war damals auch in einer anderen Beziehung und alles war gut. Also das hatte wirklich kein Potenzial für mich. Ich war so, jeder Mann in meinem Leben kommt in Frage, aber Daniel nicht, weil Daniel ist auch einfach stressig und er will immer so viel unternehmen. Und ich habe immer gedacht, ich brauche einen Künstlertyp, jemanden, der auch so auf diesem Vibe irgendwie mit mir rollen kann, vielleicht ein Musiker oder irgendwas. Und er ist eben eher so ein Unternehmer. Und dann war das so, dass dann 2, 3 Jahre noch ins Land ging und seine Beziehungssituation hat sich geändert, meine Lebenslagen haben sich geändert und wir dann bei diesem Praktikum in der Nähe von Koblenz wieder plötzlich viel Zeit verbracht haben, weil wir uns einfach wirklich gut verstanden haben, also gut so mit Gedanken Ping-Pong spielen konnten und ich das auch wirklich erfrischend fand, dass er so groß dachte und auch groß an mich glauben konnte. Also ich liebe meine Eltern sehr, die waren immer sehr, sehr supportive, aber Sicherheit ist in meiner Familie ein ganz großer Faktor. Und das hat mich, glaube ich, dann immer auch zurückgehalten, einfach mal mutig was zu wagen. Und Daniel war eben so, hey, voll cool, mach dies, mach das. Das habe ich mal überlegt, irgendwie mit Open Doors auf eine Reise nach Nordkorea zu gehen. Und seine Reaktion war einfach nur, mega, mach das auf jeden Fall. Und ich dachte so, okay, wow, es ist ja voll befreiend, wenn jemand da so hinter einem steht. Und dann haben wir sehr viel Zeit miteinander verbracht und irgendwann war das so komisch, weil man hat sich so sehr wertgeschätzt als beste Freunde. Aber man hat schon wirklich sehr viel Zeit miteinander verbracht und plötzlich hat man auch telefoniert und irgendwie dachte ich so, boah, also entweder ist das jetzt wirklich eine richtig, richtig gute Freundschaft oder es geht hier irgendwie doch in eine andere Richtung. Aber man will es ja dann auch nicht riskieren, das mal anzusprechen, wenn man eben 5 Jahre Beziehungen, also freundschaftliche Beziehungen auch zu verlieren hat. Ich glaube, das hat auch alle unsere umliegenden Freunde sehr viele Nerven gekostet, diese Phase. Also auch mit seinem besten Freund, weil der hat mich dann irgendwann zur Seite genommen und war so, Sarah, was ist denn hier eigentlich los? Und ich war so, ich weiß auch nicht. Wir müssten da mal drüber reden. Und er sagt so, ja, ich glaube, der Daniel findet auch, dass ihr da mal drüber reden müsstet. Ich so, ja, aber dann muss der Daniel den ersten Schritt machen. Dann wurde so Teenager-mäßig so stille Post gespielt. Und dann hat er sich irgendwann ein Herz gefasst und wir sind mit dem Auto irgendwo unterwegs gewesen und haben geparkt. Und dann war er so, ich muss jetzt mal hier was ansprechen. Und ich war so, Gott sei Dank, sonst hätte ich es jetzt getan. Und dann hat er gesagt, dass genau er sich bewusst ist, dass wir eigentlich immer gesagt haben, dass das nicht mehr wird. Also da waren wir auch sehr, sehr freundlich. Also wir waren da sehr explizit miteinander. So, ich glaube, ich habe sogar zu Freunden gesagt, der Daniel ist wie ein Bruder für mich. Ich habe wirklich die Friendzone, Brozone, ich habe alles ausgepackt. Da war er so, ja, aber bei ihm hätte sich das jetzt verändert. Und ja, er war da auch sehr schnell. Er war dann sofort so, ja, also ehrlich gesagt, ich glaube, ich liebe dich. Und ich war so, ach du liebe Güte, das war jetzt ein bisschen viel auf einmal. Und dann habe ich das aber, ich habe es eigentlich sehr wertgeschätzt, dass er so direkt war und er hat mir ganz viel Sicherheit gegeben. Also für ihn war das jetzt einfach klar und er war jetzt emotional involviert und entweder ich fühle das jetzt auch so oder das war es leider mit der Freundschaft, weil so kann es halt nicht sein. Und dann habe ich mir 1-2 Monate genommen und das auch mal so für mich durchgefühlt und habe gemerkt, doch, das ist schon was ganz, ganz Besonderes einfach, diese Art von Beziehung, die wir haben. Und es challenged mich zwar, meinen Lebensentwurf zu überdenken, aber es wäre wahrscheinlich das größte Abenteuer, was ich für mein Leben wählen könnte. Und dann habe ich mich fürs Abenteuer entschieden. Und in dem stecken wir jetzt mittendrin. Es wird nicht langweilig seitdem.
1: Das heißt, eure Beziehung ist erblüht? Und eigentlich ist in deinem Leben dadurch auch ganz viel erblüht, weil er dir ja sehr viel Mut zugesprochen hat in verschiedenen Bereichen.
0: Das stimmt. Mhm. Ja, also er war ein Dünger in vielen Bereichen. Ein Dünger und ein Rangstab, an dem ich mich hochziehen konnte.
1: Ja. Würdest du sagen, ich als Mensch kann auch was dazu beitragen, dass Beziehungen neu erblühen?
0: Die eigenen Beziehungen oder auch andere Beziehungen?
1: Je nachdem, ob man. Die eigenen, aber vielleicht auch eine neue.
0: Eine neue, ja, auf jeden Fall. Ich glaube, ich bin da recht proaktiv. Wenn ich Menschen gut finde, dann befreunde ich die, glaube ich, proaktiv an. Ich versuche es zumindest. Ich dränge mich nicht auf. Wenn ich merke, das wollen die nicht, dann lasse ich es auch sein. Aber ich bin mir nicht so schade, die Erste zu sein, die fragt, hey, wir haben uns doch da so gut verstanden, hättest du Lust, mal einen Kaffee trinken zu gehen? Also so habe ich es in Koblenz auch gemacht, als ich da neu angekommen bin. Oder ich höre, dass jemand gerne wandern geht und dann sage ich, ja, ich gehe auch gerne wandern, wollen wir mal zusammen wandern? Also ich bin gerne Initiator von Dingen. Ich nehme auch Leute gerne mit, einfach in Sachen, die ich in meinem Leben mag, seien das auf Reisen oder zum Tennis. Eine Freundin von mir hat jetzt angefangen, wegen mir Tennis zu spielen. Und ich lasse Leute gerne einfach Anteil an dem haben, was mich begeistert. Und oft passiert es dann, dass sie das auch begeistert und dass wir dann. Und das ist halt so schön, wenn man gemeinsam über Dinge begeistert sein kann. Oh, ich liebe das sehr. Ich finde, jede Freude ist nur halb so schön, wenn man sie ganz alleine erlebt und doppelt so schön, wenn man sie mit jemandem anderen teilen kann. Und das fordert letztendlich ein bisschen Mut. Es fordert manchmal auch dran zu bleiben. Ich habe auch schon 2-3 Mal gefragt, wollen wir einen Kaffee trinken gehen? Und wenn man dann das Gefühl hat, okay, da kommt aber auch was zurück und der andere fragt jetzt auch mal, dann ist das richtig aufregend, finde ich. Sogar in Freundschaften. Also da kommt selbst so ein bisschen so ein Kribbeln, wie man das früher, finde ich, aus, oh, ich finde jetzt hier irgendwie einen Jungen gut oder so. So habe ich das manchmal, wenn ich Frauen richtig cool finde und denke, mit dir wäre ich gerne befreundet. Und dann fängt man an, sich auszutauschen und merkt, boah, wir sind da wirklich voll auf einer Wellenlänge. Dann gehe ich ganz aufgeregt und glücklich nach Hause und weiß, jetzt habe ich vielleicht eine neue Freundschaft geschlossen.
1: Das klingt so, als wärst du sehr mutig darin, auf Menschen so zuzugehen.
0: Ja, wenn die Wand nicht komplett oben ist, dann war ich das auf jeden Fall schon immer wieder. Ich weiß nicht, bin ich ein mutiger? Vielleicht. Mhm. Ja, also ich glaube, ich habe bis jetzt einfach sehr positive Erfahrungen damit machen dürfen und das bestärkt einen natürlich letztendlich.
1: Hast du einen Tipp an Menschen, die sich vielleicht schwer tun, manchmal andere Menschen einzuladen oder mutig auf sie zuzugehen? Was würdest du denen sagen?
0: Also ich finde, erstmal ist Herzlichkeit die halbe Miete. Ich glaube, oft sind wir so gefangen von, wie sehe ich denn heute aus und wie wirke ich denn heute und welchen Ruf habe ich denn gerade oder sonst irgendwas. Und ich erlebe, dass die Menschen sich eigentlich einfach darüber freuen, wenn jemand ehrlichen und offenen Herzens auf sie zugeht und sich wirklich interessiert. Also ich glaube, mein Rat wäre, in Anführungsstrichen, wirklich sei du selbst, weil ob du jetzt denkst, du bist zu ruhig, vielleicht steckt da aber auch eine Stärke drin, dass du gerade ein guter Zuhörer bist und jemandem ein guter Freund dadurch sein kannst, dass du präsent bist und einfach zuhörst. Oder wenn du denkst, du bist zu laut, der richtigen Person wirst du ein guter Freund darin sein, dass du ihr Entertainer bist oder ihr Ermutiger bist oder ihr Cheerleader bist oder ihr vielleicht auch einfach mal Mut gibst, so sich nach außen zu kehren, draußen was zu wagen. Also ich durfte in meinem Leben erleben, dass die Sachen, die ich so als Schwächen ansehe, die mich vielleicht davon abhalten, Beziehungen zu knüpfen, letztendlich Stärken sind, die Menschen an mir schätzen und mit denen ich der richtigen Person die richtige Freundin sein kann. Und dafür muss man sich halt trauen, das herauszufinden, wer die richtige Person ist. Da führt kein Weg dran vorbei. Aber Menschen freuen sich eigentlich, wenn man offenen Herzens auf sie zugeht, wenn man sich für ihr Leben interessiert. Und die meisten Menschen, die ich kennengelernt habe, freuen sich vor allem, wenn endlich mal jemand etwas anstupst. Ich habe das Gefühl, so viele von meinen Freunden würden gerne mehr unternehmen und mein Mann und ich sind dann ganz oft die einladen oder die jetzt zur WM eine Tipprunde starten oder die, hey, hat jemand Lust, Paddel spielen zu gehen, und dann sammelt man sich die Leute zusammen. Es ist richtig schön, Angebote einfach zu schaffen. So, hey, ich gehe heute ins Kino, ich mache das sowieso, aber willst du vielleicht mitkommen? Also so gehe ich an die Sachen dran, weil das macht es dann auch leichter, wenn man zusammen was unternimmt. Sport finde ich super zum Connecten, wenn man... Ich finde, Sport ist so Hammer, irgendwie zusammen Volleyball spielen, Fußball spielen, Tennis spielen. Da muss man auch gar nicht so viel sozial interagieren und schon schlaue Dinge sagen, sondern kann einfach miteinander sein und jubeln. Ja, man selbst sein und mutig sein und dran glauben, dass die Leute sich freuen, wenn jemand ihr Leben ein bisschen bereichern will.
1: Und einladen.
0: Einladen, ja.
1: Ihr ladet sehr viel ein, habe ich gerade gehört. Ja,
0: wir lieben einladen. The more, the merrier.
1: Im Frühling, in deinem Kapitel, im Buch, steht noch so viel mehr drin. Da stecken so viele Farben drin. Und dann geht es aber vom Frühling auch über in den Sommer. In deinem zweiten Kapitel beschreibst du, dass Beziehungen reifen können und auch so Prozesse vom Reifen im Zwischenmenschlichen. Was verstehst du darunter, unter diesem Reifeprozess?
0: Für mich deckt das Kapitel Sommer auf besondere Weise, ich glaube, auch so ein bisschen meinen eigenen Reifeprozess in dieser Welt ab, also so die Entwicklung des Bewusstseins, ach krass, jeder Mensch ist ein Individuum und jeder Mensch ist auch einfach anders als ich. Und jeder Mensch hat wahrscheinlich auch verschiedene Meinungen, aber die Menschen, die andere Meinungen haben als ich, sind gar nicht unbedingt dumm, sondern die haben andere Reifeprozesse als ich durchlaufen und haben andere Schritte gehabt, die sie jetzt an diesem Punkt geführt haben. Und das war für mich, glaube ich, eine ganz wichtige Erkenntnis, dass ich nicht das Maß aller Dinge bin, nur weil mich Personen A, B und C geprägt haben und ich Buch D gelesen habe und jetzt dies und das denke, hat jemand anderes halt eine andere Lebensgeschichte hinter sich. Und wenn ich mich in den Austausch mit dieser Person begebe, wahrscheinlich auch sehr valide Gründe, warum er lebt, wie er lebt und glaubt, was er glaubt. Und für mich bedeutet Reifen, meinen eigenen Prozess da anzunehmen und auch weiterzuführen und immer auch weiter an mir zu arbeiten als Person und anderen Menschen einfach mit Neugier zu begegnen und mit Annahme in dem, wo sie gerade stehen. Und ich glaube, dieser Reifeprozess ist halt nie abgeschlossen. Wir können einander dann darin auch immer noch weiter formen und bereichern mit neuen Gedanken und Perspektiven. Aber erstmal reift jeder Mensch für sich und dann dürfen wir uns als Erwachsene begegnen und offen in den Austausch treten, statt zu sagen, so nach dem Motto, warum bist denn du jetzt ein Birnenbaum? Wir sollten doch alle Apfelbäume sein. Das glaube ich eben nicht, sondern es ist schön, dass jeder Mensch da ein bisschen anders ist.
1: Hm. Sarah Marie, gibt's auch in diesem Reifeprozess manchmal Momente, wo du merkst, boah, ich bin voll herausgefordert oder auch Dinge, die das bei dir blockieren?
0: Ja, es gibt Blockaden. Es gibt auch Sachen, die das einfach verlangsamen. Manchmal denke ich dann im Nachhinein, vielleicht war das doch auch ein Teil des Reifeprozesses. Ich habe in meinem Leben sehr viel mit Ängsten zu kämpfen, ganz konkret mit Menschenfurcht, die mich da, glaube ich, auch oft hemmt und hindert, dass ich auch, wenn ich irgendwie neue Gedanken denke oder auch mal neue Texte oder neue Textformen probiere, dass dann oft mein nächster Gedanke ist, aber was werden die anderen sagen? Oder wie wird das ankommen? Das so im Bereich Menschenfurcht, wo ich dann vielleicht weniger mutig reife, weniger extravagant anders werde, sondern naja, komm, dann bleibst du lieber in deinen gewohnten Bahnen. Und dann gibt's andere Ängste, Zukunftsängste. Ich liege ganz oft und viel irgendwie wach und grübel, wie wird die Welt und wie kann ich mir irgendwie, ne, und das ist ja eh schon eigentlich der ganz falsche Gedanke, wie kann ich mir irgendwie Sicherheit aufbauen in auf einem so wackeligen Planeten? Und dann bin ich plötzlich nur noch dabei, Sachen zu horden und an mich zu halten und habe gar nicht mehr so diese Freiheit, in die Welt rauszutreten und was zu wagen und mich eben weiterzuentwickeln. Weil ich denke, jetzt muss alles sicher sein und alles bei mir sein. Und ja, das hemmt mich, glaube ich, jedes Mal. Und das Überkommen der Ängste wiederum ist dann letztendlich, sind oft die größten Schritte im Reifeprozess. Also wenn man so lange dann in so einem Gedankenzustand gefangen war und dann irgendwann merkt, okay, nee, ich kann das jetzt vielleicht auch loslassen, ich kann das aus einer neuen Perspektive betrachten, da habe ich schon richtige Wachstumsschübe auch durcherleben dürfen.
1: Das heißt so Wachstum auch im Überwinden dann. Mhm. Von Angst. In deinem Buch im dritten Kapitel, das ist der Herbst, da gibt es auch einen Text über Angst, den du darin geschrieben hast. Und der Herbst, den beschreibst du mit dem Wort Zerfallen. Was hast du über diesen Prozess gelernt vom Zerfallen? Und wie kommst du von dort dann zum Ruhen im Winter? Das ist ja dann das vierte Kapitel.
0: Ja, genau, die Ruhe ist das, was ich irgendwie in meinem Leben so ganz oft anstrebe. Ich denke irgendwie ganz oft, oh, wenn ich das und das erreicht habe, dann ist mein Leben echt richtig gut. Oder dann kann ich akzeptieren, dass es ist, wie es ist. Und dann habe ich Zufriedenheit, dann habe ich dies, dann habe ich das, dann habe ich jenes. Und ich glaube, beim Schreiben dieses Buchs durfte ich unter anderem auch verstehen, dass das eigentlich gar nicht so ganz richtig ist, sondern dass dieses Glück, was wir uns ja dann auch erhoffen, wenn endlich alles fertig ist, das ist kein finaler Zustand, auf den ich so hinstreben kann und oh, jetzt ist da das Glück und jetzt bin ich 30 Jahre glücklich, gibt keinen Menschen, der das erzählt, sondern das Glück liegt bei uns links und rechts am Wegesrand, während wir uns durch dieses Leben bewegen und es ist nicht das finale Ziel, sondern wir kriegen ein bisschen mehr Glück dadurch, dass wir auch Hindernisse überwinden und dadurch, dass wir uns schweren Situationen stellen und auch Selbstwirksamkeit erleben und ich glaube auch die Tiefpunkte durchhalten und dann merken, ah, ich habe es aber doch geschafft und ich bin jetzt an einem anderen Punkt als vorher. Und so durfte ich auch das Zerfallen in meinem Leben, soweit ich das bis jetzt erleben durfte, in dem Moment selber immer erstmal auf jeden Fall als schmerzhaft feststellen. Also wenn es Streit in Beziehungen gab, wenn da Konflikte waren, die ich, auch gerade im letzten Jahr gab es Konflikte, um die ich echt auch tief reingehen musste, wo ich auch in Therapie gegangen bin, um auch wirklich an mir selber zu arbeiten und meine zwischenmenschlichen Beziehungen auch mal durchleuchten zu lassen, welche Muster gibt es da und wo ist es vielleicht einfach so, aber wo kann ich auch ansetzen und wo darf ich da auch Selbstwirksamkeit entwickeln? Und so wird der Zerfall für mich letztendlich, oder durfte ich ihn bis jetzt als etwas erleben, was zu Besserung geführt hat. Also wo etwas in den Bruch gehen musste, damit es neu aufgebaut werden konnte. Oder es gibt einen Text in dem Kapitel, den mag ich ganz dolle gerne, der heißt Laternen, wo es darum geht, dass Gott gerade mit unseren Rissen arbeiten kann und dass gerade, also dass er Schönheit in unseren Rissen feststellen kann und dass er durch unsere Risse sind wir letztendlich nicht mehr glatt und kalt, sondern da kann er uns jetzt mit Liebe und mit Licht ausfüllen und dann kann er uns durch die Lebensgeschichte, die wir erlebt haben, durch den Zerfall, den wir erlebt haben, als Laterne für seine Liebe nutzen und jeder Zerfall, den ich erlebt habe, Zerbruch, Schmerz, traurige Situation, macht mich, glaube ich, auch ein Stück empathischer für meine Mitmenschen und macht mich vielleicht sogar dadurch am Ende zu einem besseren Menschen. Und das durfte ich akzeptieren lernen, dass ich da nicht mehr gegen ankämpfen muss, dass alles immer perfekt und heile und wundervoll und immer höher, schneller weitergehen muss, sondern das Zerfallen ist auch ein Prozess dieses Kreislaufs, der das Leben ist. Und das akzeptieren zu lernen, hat mich, glaube ich, zu einem glücklicheren Menschen gemacht.
1: Und in deinem letzten Kapitel, nämlich dem Winter, dem Ruhen, da geht es ja genau darum, so das Annehmen, das Akzeptieren von dem, was gerade auch ist, und auch loslassen zu können.
0: Auch um Abschied und Alter.
1: Um 10 Worte, die bleiben am Ende des Lebens zum Beispiel. Und dein Buch endet aber genau mit den Gedanken, über die du auch gerade gesprochen hast, nämlich über das Menschsein. Und da hast du auch einen Text geschrieben.
0: Ja.
1: Möchtest du uns den noch vorlesen?
0: Sehr gerne.
1: Wir blättern ein wenig im Buch mit dem schönen Cover.
0: Ja, ach, ich habe das Buch immer so gerne auch in meinen Händen. Ich finde, die haben das ganz toll. Ich weiß ja immer nie, wie es dann ankommt, wenn es aus dem Druck kommt. Aber das habe ich ausgepackt und dachte, wow, das ist auch so schön schwer. Und das Cover ist so schön dreidimensional. Also der letzte Text in meinem Buch heißt Menschsein. Und da habe ich einfach versucht, für mich nochmal zusammenzufassen, was Menschsein denn jetzt ausmacht. Und ich glaube, wichtig ist dabei auch so zu lernen, dass Gleichzeitigkeiten bestehen bleiben dürfen. Den lese ich dann jetzt noch für euch. Menschsein. Menschsein scheint zu heißen, niemals nur eines zu sein. Ich kann Lebensfreude halten, aber trotzdem traurig sein. Ich bin oft eine gute Freundin und gleichzeitig Egoist. Ich habe viel, auf das ich stolz bin und viel, was mir peinlich ist. Ich bin nicht durch und durch furchtbar, aber auch nicht einfach gut. Mein Herz enthält mal Missgunst, doch auch Gunst darf darin ruhen. Ich zu sein bedeutet, ganz viel gleichzeitig zu fühlen und peu à peu lose Gefühle ihren Wurzeln zuzuführen. Es bedeutet immer Arbeit und geduldig mit sich sein und vor allem braucht's das Wissen, das hier schaffe ich nicht allein. Ich brauche Freunde, die mich prüfen. Ich brauche Gnade, die vergibt. Ich brauche Menschen, die mich reflektieren, ein Umfeld, das mich liebt, denn ich zu sein bedeutet, Dimension im Herz zu tragen. Alle Gefühle tief zu fühlen und auch Spannung zuzulassen. Und all das, was mich dann ausmacht, liegt, glaube ich, im Zwischenraum. Zwischen Kopf und Herz und Seele, zwischen mir und meinen Anvertrauten. Ich bin vieles, aber niemals bin ich Eindimensionalität. Dass ich trotz Chaos gottgewollt bin, bleibt der Fels, auf dem ich stehe.
1: Wunderschön, vielen Dank.
0: Ich danke dir.
1: Wir haben heute ganz viel über das Menschsein gesprochen, über das, was so im Zwischenmenschlichen passiert und auch ganz viel von dir gelernt. Ich habe ganz viel von dir gelernt.
0: Das freut mich.
1: Und von deinen Prozessen. Vielen Dank, dass du uns davon geteilt hast und so viel erzählt hast. Das war wirklich sehr, sehr schön. Danke, liebe Sarah Marie, dass du da warst.
0: War mir eine Freude. Bis dann.
1: Sarah Marie Zacharias war heute mein Gast. Wir haben über Beziehungen gesprochen und über ihr Buch mit dem Titel Zwischenmenschliches – Gedichte und Texte. Sie hat es im Lago Verlag veröffentlicht. Es kostet 16 Euro und ist in unserem ERF-Shop erhältlich. Bei uns im Web und in der ERF Plus App finden Sie einen Link dazu und auch zur Homepage von Sarah Marie. Außerdem habe ich noch einen besonderen Tipp für alle Poetry-Fans. Es gibt in unserer Sendereihe Lesezeichen bald einige Texte von Sarah Marie zu hören, und zwar in den Sommergeschichten. Mein Name ist Ruth Hintenender und ich verabschiede mich mit ein paar Zeilen aus einem Frühlingsgebet von Sarah Marie. Ich bete, dass alte Freundschaften neu aufblühen und neue tiefe Wurzeln fassen. Ich bete, dass du mutig bist, was endet, einfach gehen zu lassen. Amen.
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1: Herr Jesus Christus, danke für den Tag, den ich heute erlebt habe, mit so vielen Facetten. Ich habe mitbekommen, dass sich Sängerinnen und Sänger zum Üben getroffen haben. Sie wollen anderen Menschen eine Freude mit ihren Stimmen und Instrumenten machen, kostenlos. Sie setzen ihre Zeit und ihre Talente ein, um andere Menschen glücklich zu machen. Wie schön ist das? Auch andere Ehrenamtliche erfüllen diese Welt und unsere Gesellschaft mit Engagement und Herzenswärme. Sie lassen sich nicht mitreißen vom Geschimpfe und negativem Reden. Sie setzen einfach ein positives Gegengewicht. An ihrem Platz und mit ihren Möglichkeiten. Schenk ihnen bitte weiterhin Freude an dem, was sie tun. Danke von Herzen für diese Menschen, die das Leben ihrer Mitmenschen heller und freundlicher machen. Amen.

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1: Im Jahr 2025 hat die Notfallseelsorge bundesweit rund 32.000 Einsätze durchgeführt, durchschnittlich mehr als 80 pro Tag. Das haben die Deutsche Bischofskonferenz und die Evangelische Kirche in Deutschland im Juni bekannt gegeben. Mehrere tausend Ehrenamtliche sowie Hauptamtliche begleiten Betroffene nach schweren Unfällen, plötzlichen Todesfällen, Naturkatastrophen und anderen belastenden Ereignissen. Ein flächendeckendes Angebot für Menschen in akuten Krisensituationen soll es sein. Im Norden von Rheinland-Pfalz ist am Wochenende ein weißer Fleck auf der Landkarte getilgt worden. Miri Langbach war dabei.
2: Sie begleiten Menschen in Ausnahmesituationen. Notfallseelsorgerinnen und Notfallseelsorger leisten erste Hilfe für die Seele. 15 Frauen und Männer, die dieses Amt ehrenamtlich ausführen, sind am Wochenende im Kreis Altenkirchen von den beiden großen Kirchen beauftragt worden. Einer von ihnen ist Daniel Krämer, Mitte 40, Familienvater, IT-Spezialist. Er erklärt, was ihn dazu bewogen hat, sich dieses Ehrenamtes anzunehmen.
3: Ja, es ist ein aufwendiges Ehrenamt und auch eins mit sehr viel Verantwortung. Aber ich habe immer Menschen gerne geholfen und ich bin ein Mensch, der viel Lasten tragen kann, schwere Lasten tragen kann. Und deswegen habe ich mich für den Weg der Notfallseelsorge entschieden, um Menschen in wirklich ihren schwierigsten Situationen einfach beistehen zu können. Egal, ob ich dann einfach dabei sitze oder mich lange unterhalte oder mitweine oder wie auch immer. Ich möchte dann einfach für die Menschen da sein.
2: Bisher wurde die Notfallseelsorge im Raum Altenkirchen von einer Handvoll Pfarrerinnen und Pfarrer getragen. Ein viel zu schweres Pfund für so wenige Menschen. Und so beschlossen die Verantwortlichen, um Hilfe zu bitten und Ehrenamtler auszubilden. 112 Stunden Seminar liegen hinter den Freiwilligen.
3: In der Ausbildung lernt man viele psychologische Dinge, die einfach wichtig sind, um Menschen zu verstehen, um Situationen zu verstehen und auch möglichst richtig reagieren zu können. Man lernt aber auch viele Sachen, um sich selbst zu schützen, was mindestens genauso wichtig ist, da wir ja diese Lasten mittragen und ja auch schlimme Bilder einfach sehen in den Einsätzen und die auch für uns dann nach und nach verarbeiten müssen.
2: Das Kaleidoskop mit seinen verschiedenen Farben und seinen schnell wechselnden Situationen war im Beauftragungsgottesdienst das Bild, das die Neuen in der Notfallseelsorge begleiten sollte. Regine Wald vom pastoralen Raum Betzdorf sagte:
4: Wenn ihr zu einem Einsatz fahrt, wenn ihr neben einem Menschen sitzt, der nicht mehr weiter weiß, dann denkt vielleicht das Kaleidoskop. Wir sehen im Moment vielleicht nur die dunklen Farben, aber Gott sieht mehr. Er sieht das ganze Bild. Er sieht die jene Bade nicht sehen können. Er sieht die Hoffnung, die noch vergoren ist. Und vielleicht seid ihr gerade das kleine Licht durch den Mensch, diese Hoffnung behind Moment gesehen.
2: Und so startet auch Daniel Krämer in seine neue Aufgabe. Licht sein, das hat Jesus seinen Jüngern schon aufgetragen. Das möchte der ehrenamtliche Notfallseelsorger. Es ist ihm auch schon gelungen.
3: Mein erster Einsatz liegt mehrere Monate zurück. Und als der Einsatzauftrag kam und ich losgefahren bin, war der Körper natürlich voll mit Adrenalin. Durch den Kopf rasten viele, viele Gedanken. Was erwartet mich? Ist der Verstorbene stark entstellt? Muss ich viel Blut sehen? Wie reagieren die Angehörigen? Sind sie ja vielleicht sehr wütend oder aggressiv oder was auch immer? Und als ich den Einsatz dann nach mehreren Stunden abgeschlossen habe, kann ich heute echt sagen, es war ein guter Einsatz gewesen. Ich musste nichts Schlimmes sehen und ich konnte den Angehörigen mir wirklich helfen und für sie da sein und lange mit ihnen sprechen. Und von daher war es ein guter erster Einsatz gewesen.
2: Eine langjährige Notfallseelsorgerin ermutigte den Neuen im Gottesdienst: Egal wohin ihr kommt, Gott ist schon da. Wenn die Blaulichtfamilie demnächst also Notfallseelsorge anfordert, kann die Leitstelle im Kreis Altenkirchen auf ein großes, einsatzbereites Team zurückgreifen.
1: Neue Notfallseelsorger und Notfallseelsorgerinnen fürs nördliche Rheinland-Pfalz. Am vergangenen Wochenende hat die Blaulichtfamilie Sie willkommen geheißen. Und ich sage einfach mal danke, dass Sie da sind. Und auch danke an alle, die das schon länger machen. Erste Hilfe für die Seele. 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
1: Schaut man morgens in die Zeitung oder schaltet die Nachrichten ein, dann sieht und hört man von schlimmen Dingen. Schaue ich mich im Alltag um? Nun, in der Regel kommen mir auch da erst einmal viele Dinge in den Sinn, die mich runterziehen wollen. Ach, wäre die Welt nur friedlicher, die Luft reiner, die Umwelt gesünder, die Menschen hilfsbereiter, barmherziger, freundlicher und rücksichtsvoller. Dann wäre das Leben und das Miteinander viel einfacher. Stimmt's? Dieser Meinung war offensichtlich auch der Apostel Paulus vor rund 2000 Jahren. Der macht sich sogar im Gefängnis Gedanken um seine Mitchristen in Ephesus und schreibt ihnen einen Brief. Darin enthalten ist die dringende Empfehlung, sie sollen mit ihrem Lebenswandel Gott dienen. Und dazu gehört nun einmal auch der Friede untereinander. Hier eine Kostprobe aus dem Brief, wie er in der Übersetzung Hoffnung für alle klingt. Lebt so, dass Gott dadurch geehrt wird. Er hat euch ja berufen, seine Kinder zu sein. Überhebt euch nicht über andere. Seid freundlich und geduldig. Geht in Liebe aufeinander ein. Setzt alles daran, dass die Einheit, wie sie der Geist Gottes schenkt, bestehen bleibt. Sein Friede verbindet euch miteinander. Epheser 4, Vers 1b bis 3. Klingt einfach, ist aber herausfordernd. Das Geheimnis steckt im letzten Teil. Wir alle brauchen nichts weniger als den Frieden, den Jesus Christus schenkt. Und der fängt im eigenen Herzen an. Nur wenn ich mich Jesus anvertraue und mir seinen Frieden schenken lasse, kann das mit dem erweiterten Frieden in der Gemeinde, in der Stadt, im Land, in der Welt gelingen.
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2: Gott, dieser Tag und was er bringen mag, sei mir aus deiner Hand gegeben. Du bist der Weg, die Wahrheit und das Leben. Du bist der Weg, ich will ihn gehen. Du bist die Wahrheit, ich will sie sehen. Du bist das Leben. Mag mich umwehen Leid und Kühle, Glück und Glut, alles ist gut, so wie es kommt. Gib, dass es frommt, dass es hilft. In deinem Namen beginne ich.

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1: 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Herzlich willkommen zu einer fünfteiligen Vortragsreihe über die Nächstenliebe. Am Mikrofon begrüßt Sie Kai-Uwe Wojcak. Über Nächstenliebe kann man wunderbar diskutieren und theologische Abhandlungen schreiben. Aber letztlich kommt es vor allem darauf an, ob Nächstenliebe im Alltag gelebt wird. In mehreren Vorträgen hat David Kröker bei der Ostsee-Bibelkonferenz im vergangenen Jahr davon erzählt, wie die Nächstenliebe für ihn und seine Frau Moni zu einem Herzensanliegen wurde. Dann aber auch, wie die Nächstenliebe ihr Zuhause erobert hat, indem sie vermehrt Gastfreundschaft pflegten. Und nun geht es um den nächsten Schritt, die Integration anderer Leute in die christliche Gemeinde vor Ort. David Kröker war als Jugend- und Pastoralreferent in der mittelhessischen Stadt Haiger tätig und arbeitet nun seit einigen Jahren als Gemeindegründer in Euskirchen im Rheinland. Zu Beginn seines Vortrags fasst er noch einmal die einzelnen Entwicklungsschritte während der Gemeindegründungsphase zusammen.
2: Es geht um den dritten Schritt des Prozesses, und zwar nachdem wir den Mitmenschen ins Herz integriert haben und dann durch die Gastfreundschaft den Nächsten ins Haus integriert haben, dann ist der nächste logische Schritt, dass man einen Mitmenschen in die Gemeinde integriert. Und meine Sehnsucht ist, dass in unserer Gemeinde, im Treffpunkt Evangelium Euskirchen, so viel mehr im Verborgenen passiert als im Sichtbaren. Und dann wird der Kreis immer enger. Also wir leben vielleicht auf unseren Reisen, den Sitznachbar, im Flieger, im Zug. Wir üben Nächstenliebe auf der Arbeit. Aber dann die Gastfreundschaft. Da ist schon eine Personengruppe, die vielleicht näher an uns, an unserem Haus lebt. Das sind häufig Mitmenschen aus der Straße, die dann hier herzlich willkommen sind. Und dann gibt's hier so einen Zwischenschritt, den habe ich im Seminar beleuchtet, Integration in Hauskreise, Zellgruppen. Dann wird's noch enger, Menschen, die man in der Jüngerschaft dann weiterführt. Und dann bleiben halt ein paar, die dann sagen, ich bin bereit, bei uns jetzt im Fall unserer Gemeindearbeit, die bereit sind, alle zwei Wochen zum Gottesdienst zu kommen, um 10 Uhr morgens in der Josef-Rohr-Straße. Und hier gibt es eine grüne Linie, die ich bewusst zeichne, um deutlich zu machen, dieser Bereich, der passiert nicht institutionell. Dieser Bereich ist dann institutionell. Dieser Bereich läuft unorganisiert. Dieser Bereich läuft organisiert. Wir haben einen Kontext bei uns in Euskirchen, der sehr katholisch ist. Und viele Menschen, die jetzt einen Kontext bei uns in Euskirchen, der sehr katholisch ist. Und viele Menschen, die jetzt

Kirche zu integrieren, sondern in die Herzen, in die Häuser, in die Zellgruppen und dann in die Gemeinde. Sodass dann wir es Gott überlassen, wen er in die Gemeinde hinzufügt. Wir müssen das Bild von der Arche Noah immer wieder uns in Erinnerung rufen. Der hat einen Raum da gezimmert. Aber am Ende saß nur die Family im Boot. Zu acht waren sie da. Es gibt an einer Stelle den Punkt des Loslassens, dass du dann sagst, er baut Gemeinde. Und deswegen gibt's kein Vergleichen. Deswegen können wir nicht vergleichen. Das ist eine erfolgreiche Gemeinde oder nicht erfolgreiche Gemeinde. Das gibt's im Reich Gottes nicht. Auch in unseren Kleingruppen haben wir und wir bemühen uns, dass wir nicht diesen Vergleich haben. Wie viele kommen zu dir? Wie viele kommen zu dir? Und die schlimmste Frage, die mir häufig gestellt wird, ist, wie viele hast du? Wie viele Leute hast du in der Gemeinde? Ich habe gar keine. Die gehören alle dem Herrn Jesus Christus. Und ich bin mir dessen bewusst, dass wir in einem Kontext leben, wo die Kirche ein Bild hinterlassen hat, uns geprägt hat, die Gesellschaft geprägt hat. Und da irgendwie rauszukommen, ist schwierig. Und trotzdem glaube ich, dass wenn die Liebe, die Nächstenliebe unser Herzen erreicht hat, wir anfangen, unkonventionell in unseren Häusern Begegnungen zu haben, Austausch, Freundschaft zu haben, dass dann wir noch mehr zur Definition von Gemeinde kommen, als wenn wir das nur über Seminare, Vorträge, Bücher irgendwie versuchen, uns definieren zu lassen von Dritten, Vierten, die versuchen, uns ein Verständnis von Gemeinde zu geben. Was meine ich damit? Kleine Beispiele. In der Moderation bei uns im Gottesdienst versuchen wir zu vermeiden diesen Satz, schön, dass so viele heute da sind. Ist es denn nicht schön, wenn wenige da sind? Wie schön ist der Einzelne überhaupt? Es wird häufig die Qualität der Veranstaltung definiert nach der Zahl der Teilnehmer. Frauenfrühstück, das war super, da waren so viele. Was hat das mit der Qualität vom Frauenfrühstück zu tun, dass viele da waren? Also die Frage, sind wir konsequent in der Nächstenliebe, dass wir den einen so sehr würdigen, dass man ihm dann spiegelt, auch wenn du nur alleine hier bist, ist das ein guter Gottesdienst. Und Jesus, der blickt mich vom Kreuz an, als wäre ich der Einzige auf diesem Planeten. Also wie macht er das? Ich habe eine persönliche Beziehung. Ich habe manchmal das Gefühl, er bevorzugt mich vor anderen. Und dann höre ich andere, die sagen, boah, er liebt mich so sehr, als ob ich der einzige Mensch hier auf dem Planeten bin. Das ist die Qualität von Gemeinde. An der Liebe untereinander werden sie erkennen, dass ihr meine Jünger seid. Und an der Stelle können wir nicht reduzieren, nicht kürzen. Da können wir keine Kompromisse machen. Entweder da ist diese maximale Liebe oder sie ist nicht. Wenn sie da ist, ist Power in der Gemeinde. Das hat nichts mit irgendwelchen Programmen zu tun von der Bühne herunter, sondern das hat was zu tun mit dieser tiefen Liebe, die man füreinander hat. Und deswegen muss man jetzt das einüben. Ja, die Ältesten, das hat in 1. Timotheus 3, die Kriterien an den Ältestendienst sind mitunter, dass sie gastfrei sind. Ich habe das wirklich als junger Mensch so gelesen und dachte, ja, okay, dann müssen die halt gastfrei sein, frei von Gästen. Hab das völlig missverstanden. Aber es ist natürlich die Gastfreundschaft und Älteste sollen zuallererst ihrem eigenen Haus gut vorstehen. Warum? Weil die Prinzipien in einer Familie, in dem Heukos, in der Hausgemeinschaft, die gleichen sind wie in der Gemeinde. Wenn das nicht läuft in der Kommunikation mit dem Ehepartner und den Kindern, wenn man nicht gemeinsam eine Vision hat, Werte hat, einen Weg miteinander beschreitet, warum sollten in der Gemeinde Menschen folgen? Und an der Stelle zu sagen, es ist eine organische Entwicklung. Wenn ich also Nächstenliebe übe und merke, dass der Nächste sich mir annähert, was im Ehekontext der Ehepartner ist, dann werde ich doch diese Qualitäten oder diese

0: Mechanismen oder diese Vorgehensweise verstehen und hoffentlich im Gemeindekontext nicht anders vorgehen. Denn das sind die gleichen Prinzipien. Und daher frage ich mich, das Zölibat, wer hat es erfunden? Also wie kann man auf die Idee kommen, das zu verbieten? Man bezieht sich auf Petrus als den ersten Papst, der aber eine Schwiegermutter hatte. Und dann da, also du hast nicht das Feld, wo du probieren kannst, wie das so läuft. Und von daher muss man da gucken, okay, wie kriegen wir jetzt das hin, dass das, was wir aufgebaut haben, wir nicht mit der Türschwelle ins Gemeindehaus wieder verlieren. Dass sich das wiederfindet hier auch in der Integration der Gemeinde. Und ich weiß, wir wohnen in einem Rechtsstaat und es braucht eine Buchführung, Spendenbescheinigung. Es braucht ein Vereinswesen, was sicherstellt, dass wir versichert sind, dass man irgendwo auch diese Gelder, die dann da fließen, ordentlich, vernünftig mit umgeht. Und deswegen sind wir als Gründungsinitiative Teil vom Christusforum Deutschland. Wir sind dankbar, dass für uns viele Dinge da übernommen werden und wir, wenn man ins Kleingedruckte schaut, nicht verborgene Geschäfte machen. An der Stelle braucht es natürlich auch Authentizität. Aber kommen wir zu dem Inhaltlichen der Gemeinde. Wir haben für unsere Gemeinde es so gelöst, dass wir versuchen, die Häuser, in denen Menschen sich wöchentlich treffen, unsere Zellgruppen aufzuteilen auf Älteste. Wir haben gesagt, dass jeder Älteste seine eigene Zellgruppe hat und zusätzlich verantwortlich ist für wir vier weitere Zellgruppen. Wenn wir 20 haben, haben wir aktuell vier Älteste. Die haben also die Aufgabe, ständig Menschen ins Herz zu schließen, ins Haus aufzunehmen, zu Jünger zu machen und dann aber auch den Aufseherdienst für vier andere Gruppen. Und so gucken wir, dass alle, möglichst alle in Jüngerschaftsprozessen sind. Entweder bist du Jüngermacher oder du bist Jünger, der bejüngert wird von Jüngermacher. Und dann haben wir ein Wunder erlebt, wo ja erstmal, wir haben uns in den Häusern getroffen, das Gemeindehaus, was uns zur Verfügung stand, das wurde, der Mietvertrag ist ausgelaufen, das Geld war dann auch nicht mehr da und dann hatten wir kein Gemeindehaus irgendwann. Aber wir haben gesagt, trachtet zuerst nach dem Reich Gottes, das hat Jesus gesagt, aber wir versuchen zuerst nach dem Reich Gottes zu trachten, wir versuchen das höchste Gebot zu beherzigen und den Missionsauftrag umzusetzen und dann schauen wir mal, ob Gott da uns auch versorgt mit Immobilien, mit Räumen, an denen wir als Zellgruppen zusammenkommen können und gemeinsam Gottesdienst feiern können. Und die apostolische Gemeinschaft, nicht zu verwechseln mit den Neuapostolen, die apostolische Gemeinschaft, die haben ein Gemeindehaus in Euskirchen, was durch die Flutkatastrophe beschädigt war. Da war 15 Zentimeter Wasser im Gemeindehaus und die haben dann als Gruppe von 15, 20 Leuten sich die Frage gestellt, was machen wir jetzt mit dem Gemeindehaus? Sollen wir noch mal renovieren und neu aufbauen? Und der Leiter der apostolischen Gemeinschaft in Deutschland hat dann gefragt, ja, sollen wir als Verband euch unterstützen finanziell? Und der Leiter dieser Gruppe sagte, ja, lasst uns das renovieren, neu aufbauen, denn es gibt noch eine obdachlose Gemeinde in Euskirchen. Und er meinte uns. Und die haben Geld in die Hand genommen, die haben das renoviert, alles wieder instand gesetzt und dann gab es einen Gottesdienst, Allianzgottesdienst. Ich habe die Predigt gehalten, er kam nach dem Gottesdienst auf mich zu und sagte, braucht ihr ein Gemeindehaus? Und da haben wir beide Pippi in den Augen gehabt und dann hat er anschließend vier Schlüssel mir überreicht und hat gesagt, ihr habt ja alle zwei Wochen Gottesdienst, wir schaffen nicht mehr jeden Sonntag, lasst uns im Wechsel den Gottesdienst feiern, dort im Gemeindehaus und noch bis Ende letzten Jahres haben wir kostenfrei dieses Haus benutzen können, ab seit Januar 200 Euro im Monat. Das ist wirklich ein Zeugnis, wie Gott versorgt und jetzt die Stadt Euskirchen ein Signal bekommt, dass unter einem Dach zwei christliche Gemeinden zusammenkommen. Wir sind dankbar dafür, aber wir müssen aufpassen. Und das war das Erste, was ich gesagt habe, als wir ins Gemeindehaus gekommen sind. Ich bin dankbar, dass dieses Gemeindehaus dort keine Bühne hat. Hier brauchen wir eine Bühne, weil Konferenz. Aber Und manche größere Gemeinden mit mehreren Menschen brauchen auch eine Bühne, sonst sieht man hinten nichts mehr. Das ist jetzt nicht wertend. Aber für die Phase, in der wir uns gerade befinden, ist es gut, wenn wir dort im Gemeindekontext, im Gemeindehaus, nicht eine andere Kultur haben als in den Häusern. Sonst sind wir nicht authentisch. Und das ist aber schwer zu machen, weil wir alle ein Bild haben von Gemeinde. Und ich möchte mal verknüpfen den letzten Vortrag mit dem Vertrauen, mit dem Stichwort Vertrauen, Erkenntnis aufbauen, ja, was Gott getan hat bei Adam und Eva, als er ihnen nachgegangen ist. Da hat meine Frau etwas getan, was phänomenal ist, also richtig beeindruckend, aber sie hat das organisch gemacht. Sie hat gar nicht reflektiert, was sie da macht. Und zwar, ich mal mal drei Komponenten auf. Das sind einmal Menschen, einmal ein Pizzastück und einmal eine Location, ein Haus. Wir hatten unsere erste Gruppe. Unsere Nachbarn sind zum Glauben gekommen. Der Mann und seine zwei Töchter haben unser Hauskreistreffen besucht im Frühling 2019. Und dann ist meine Frau Moni mit den Nachbartöchtern in Kontakt getreten. Hat sie kennengelernt. Die Ältere war im Abiturstress, die Jüngere war, sie war 2 Jahre jünger. Und Moni hörte, dass die zwei Mädels in einer WhatsApp-Gruppe mit anderen Mädels aus der Stadt sind, befreundet sind. Und die haben dann die Moni eingeladen, auch in diese WhatsApp-Gruppe einzutreten. Und jetzt hat die Moni ein Interesse daran gehabt, mit diesen Mädels eine Hauskreis, eine Zellgruppe zu gründen. Das war unsere zweite Gruppe. Jetzt hätte sie ja einladen können ins Gemeindehaus, was ja uns zur Verfügung stand. Sie hätte auch zu sich nach Hause einladen können, was für die anderen befremdlich wäre vielleicht. Was hat sie getan? Sie hat gesagt, komm, wir treffen uns in der Pizzeria. Ich will euch mal kennenlernen. Die haben dann für Samstagabend ein Treffen vereinbart in der Pizzeria. Und dann hat sie uns, die kleine Gruppe, die wir waren, informiert darüber, dass sie jetzt mit Mädels aus der Stadt sich trifft in der Pizzeria. Wir haben natürlich gebetet und gehofft, dass Gott da ein gutes Miteinander schenkt. Der Abend verlief dort in der Pizzeria, sie hatten viel Spaß und am Ende kam der Satz, oh, das war so schön, das sollten wir unbedingt wiederholen. Moni, in dem Augenblick hellwach, sagt, ja, gerne, wir können ja nochmal Pizza essen, aber bei uns zu Hause. Und was hat sie getan? Also beim ersten Treffen war die Pizzeria eine neutrale, vertraute Location. Für alle völlig frei, ohne Fremdscham. Du weißt, wie das da abläuft. Du bestellst die Pizza, dann weißt du, wo die Toiletten sind. Es läuft Hintergrundmusik. Es ist ein Ort, wo man sich sicher fühlt. Dann das Pizzaessen selbst. Der Inhalt des Treffens war nicht eine verborgene Andacht, sondern es war, die haben gegessen miteinander. Das war Inhalt des Treffens. Also Location, Inhalt war vertraut. Diese Komponente war nicht vertraut. Die kannten die Moni nicht. Oder nur zwei kannten sie. Und dann hat Moni intuitiv gedacht, naja, also darauf würden die sich einlassen und die haben sich drauf eingelassen. Nach dem Treffen, hey, sollten wir nochmal machen, passierte Folgendes. Die trafen sich bei uns zu Hause. Die Location war jetzt fremd, aber das Pizzaessen war vertraut, der Inhalt, und die Menschen waren jetzt vertraut nach dem ersten Abend. Also die Überlegung, lass doch zwei Komponenten vertraut sein und eine unbekannt. Die Situation vor vielen Jahren, vielleicht vor 50 Jahren, war die, dass man in die Kirche eingeladen hat. Und die Kirche war ein vertrauensvoller Ort für alle Bürger. Da hat man sich nach dem Wetter orientiert, nach der Uhr. Da waren Zusammenkünfte. Das war ein vertrauensvolles Haus. Du wusstest, da redet nur einer vorne. Da muss man nicht irgendwie Zeugnis geben oder andere erzählen. Dann hast du Fremdscham oder so. Hier bin ich schon beim Inhalt. Also Location war vertraut, der Inhalt war vertraut und der Pfarrer vorne war auch vertraut. Und dann konntest du einladen in die Kirche und Menschen sind dazugekommen. Mehr oder weniger. Jetzt aber, die meisten Freikirchen haben ihr Gemeindehaus nicht so klassisch mit einem hohen Turm. Irgendwo in dem Industriegebiet ist ein Gemeindehaus oder irgendwo versammeln die sich. Der Inhalt ist in Freikirchen häufig unterschiedlich. Ja, nicht die gleiche Liturgie immer. Und die Menschen sind meistens dann auch fremd, weil man sich in der Bevölkerung nicht mehr so gut kennt. Also haben wir heute eine andere Situation als vor 50 Jahren. Und an der Stelle haben wir gemerkt, okay, Was ist, wenn der Weg zur Gemeinde, Integration in Gemeinde, dass wenn dieser Weg Zwischenschritte hat? Und da will ich dich herausfordern, mal darüber nachzudenken. Ein Pastor, den habe ich gehört, wie er sagte dann bei so einem Seminar, der sagte, ja, ich hatte meinen Nachbar, den wollte ich zum Heiligabend-Gottesdienst einladen. Und er hat schon zugesagt und dann war ich so froh, ihn abholen zu dürfen zum Gottesdienst, und dann hat er aber kurz davor abgesagt. Schade. Und damit war es fertig, der Kontakt zu dem einen Nachbar. Der Mitälteste von mir, der hat folgendermaßen gehandelt an Heiligabend. Das ist schon ein paar Jahre her. Du erwartest von einem Mitältesten, dass der am Heiligabend-Gottesdienst im Gottesdienst ist. Ist doch so, ne? Ist doch klar, das ist die Pflichtveranstaltung. Alle müssen da sein. So, es ist 24. Dezember, 16 Uhr, der Gottesdienst beginnt. Ich gucke mich um, mein Mitältester ist nicht da. Hat sich auch nicht abgemeldet. Später im Januar höre ich, ja, folgende Situation, David. Ich habe meine ganze Straße, Nachbarschaft, Freunde, bekannte Familie alle eingeladen. Und irgendjemand sagte, ja, zum Gottesdienst wollen wir nicht, aber zu dir nach Hause würden wir kommen. Und dann habe ich die alle zu mir nach Hause. Wir waren 20 Leute und dann habe ich die Lukas-2-Geschichte, Weihnachten habe ich da erklärt. Für ihn war es absolut logisch, plausibel, sinnvoll zu sagen, warte mal, wenn die in dieses Haus Kirche oder Gemeinde nicht kommen wollen, dann habe ich doch noch ein alternatives Haus. Da haben die doch schon mal es erlebt, wie es vertrauensvoll zugehen kann in einem Privathaus. Und zack, hat er es verlagert. Oh, dachte ich mir, das wirft ja mein ganzes Bild von Gemeinde auf den Kopf. Sodass man jetzt wirklich vorsichtig ist mit der Bewertung, ihr hört es raus, was sind Werte einer Gemeinde? Ist es der höchste Wert, dass Mitglieder Platz nehmen auf dem Stuhl im Gemeindehaus? Oder ist es wertvoller, dass jemand, ein Mitglied der Gemeinde, einem Menschen nachgeht? Und diese Zwischenschritte umsetzt. Und deswegen lasst uns das mal mitnehmen, dass wir in Prozessen denken, aber das fordert was? Ganz viel Eigenständigkeit. Wo sind reife Christen, die durch diese Nächstenliebe, reif nicht im Sinne von viel Bibelwissen, sondern im Sinne von Feingefühl, was ist das Wort, was ich jetzt wähle, was ist der Ton? Dieser Moment, wo Gott wandelt, erstmal nichts sagt, das ist phänomenal. Wo sind solche reifen Christen, die wissen, wie man vorgeht mit dem einen, mit dem Einzelnen? Und dann individuell Jüngerschaft betreiben. Das kannst du natürlich dann nicht mehr kontrollieren. Und das meinte ich anfangs mit Gott, der Vater, der ins Verborgene sieht. Er weiß ganz genau, dass vieles von dem, was wir Familie Kröker tun, unsere Gemeinde gar nicht mitbekommt. Wofür braucht's denn dann die Gemeinde? Wir hatten während der Pandemie diese Diskussion. Kann man nicht einfach vorm Fernseher sitzen, auf der Couch und einfach den Livestream mitverfolgen? Und dann hat man irgendwie so von seiner Prägung her ein ungutes Gefühl und denkt sich, nee, eigentlich sollten die schon in den Gottesdienst kommen. Schalten wir den Livestream ab? Machen wir Druck? Hey, du solltest, verlass nicht die Gemeinschaft der Heiligen. Wie kriegen wir die dahin? Und jetzt möchte ich auf diese Wesensmerkmale der ersten Gemeinde noch abschließend zu sprechen kommen. Apostelgeschichte 2:42, der tiefere Sinn von Gemeinde, möchte ich anmoderieren mit einer Situation, die am vergangenen Sonntag war. Ich war Gastprediger in einer Gemeinde und da hat der Moderator in seiner Moderation ein Bild verwendet, was schwierig war, wenn er dann nachher meine Predigt zugehört hat. Das beißte sich, das Bild. Er hat davon gesprochen, wenn wir heute jetzt hier in den Gottesdienst gekommen sind, ist es so, als wenn wir mit einem leeren Koffer da sind. Was nehmen wir heute mit in den Koffer, damit wir nach dem Gottesdienst mit vollen Koffern nach Hause gehen? Und ich saß da und ich sah, that's not the picture. Das ist nicht das Beispiel. Wir, die wir wiedergeboren sind, kommen mit vollen Koffer. Gemeinde ist nicht eine Tankstelle. Wir kommen aufgetankt in die Gemeinschaft. Gemeinde ist nicht ein Restaurant. Jesus ist unser Gastgeber. Du bereitest vor uns einen Tisch im Angesicht der Feinde. Jesus ist unsere Tankstelle. Jesus ist der volle Koffer oder wie auch immer. Es geht die Erwartung, dass Kirche, Gottesdienst, Gemeinde eine Seele zufriedenstellen kann, ist letztlich Götzendienst. Es ist Jesus. Es ist Jesus allein. Und hier meine ernst gemeinte Frage. Führst du die Menschen zu Jesus oder in die Gemeinde? Wir reden über Integration in die Gemeinde. Frage, wohin führst du die Menschen? Ist da tief in dir ein, oh, ich müsste sie in die Gemeinde führen? Oder führst du sie zu Jesus? Denn dieser Weg in die Gemeinde führt dazu, dass manche dann irgendwann sagen, wäre die Gemeinde ein bisschen attraktiver, würde ich meine Freunde mitnehmen. Weil sie aber so altmodisch ist und langweilig ist, bringe ich keinen zum Gottesdienst. Hey, warum bringst du die nicht sofort zu Jesus? Und deswegen müssen wir fragen, was ist denn Gemeinde dann, wenn es nicht Tankstelle, wenn es nicht ein Restaurant ist? Hier also diese drei Wesensmerkmale einer Gemeinde, die dann, sie verharrten aber in der Lehre der Apostel und in der Gemeinschaft, im Brechen des Brotes und in den Gebeten. Ich hatte gesagt, das sind drei Wesensmerkmale. Manche sehen hier vier, aber wenn man im Urtext schaut, kommt zwischen Gemeinschaft und Brotbrechen kein und. Elberfelder übersetzt es richtig sauber. Da fehlt nämlich das Wort kai, griechisch und. Das wird zusammengenommen. Gemeinschaft und Brechen des Brotes. Also Lehre, Gemeinschaft mit Brot und Gebete. Diese drei Komponente braucht es für eine lebendige Gemeinde. Und dann benenne ich das gerne als Vitamine. Diese drei Vitamine braucht es, dass ein Organismus wächst. Und dann gehen wir das mal durch. Was ist, wenn eins dieser Dinge fehlt? Also fangen wir mal an mit Wort vorhanden, Gebet vorhanden und Gemeinschaft nicht. Was ist das dann? Ist ein Mönchtum. Keine Gemeinschaft, ich für mich selbst, ich mein Livestream und Gott. Ich habe da Wort, ich habe da Gebet, aber die anderen brauche ich nicht. Okay, dann gehen wir mal weiter. Wir haben Wort, uns fehlt das Gebet, aber wir haben Gemeinschaft. Was ist es dann? Diskussionsrunde, Schriftgelehrtentreffen. Wer kennt die Bibel besser? Okay, dann das letzte Wort ist nicht da. Stattdessen Gebet, also aber Gebet und Gemeinschaft. Was ist das? Ja, eine Gemeinde, die sagt, das Wort brauchen wir nicht, wir haben nur Gebet und Gemeinschaft, endet wo? In einem spirituellen etwas. Wo du dann nicht mehr weißt, ob du dann Gott anbetest oder die Götter oder Kosmos. Ja, du bist spirituell. Also es braucht diese drei Komponenten, um eine lebendige Gemeinschaft zu sein. Da zu schauen, dass diese Gemeinschaften, unsere Gruppen, alle diese drei Komponenten beinhalten. Was fehlt hier? Essen. Essen ist nice to have. Das Reich Gottes ist nicht Essen und Trinken, sondern Friede, Freude und Gerechtigkeit. Nicht Eierkuchen. Also, es ist hilfreich, Gemeinschaft zu haben, aber die Gemeinde wird nicht zugrunde gehen, wenn man nicht diese reichhaltigen Essen immer hat. Schau mal bei Insta oder Facebook, also Social Media, was Gemeinde ins Schaufenster stellt. Also Fotos, die dann veröffentlicht werden. Wie häufig sehe ich Tische, die voll sind mit Essen. Einfach mal drauf gucken, also was ist dein höchster Wert? Und das wirst du natürlich kommunizieren und feiern und so weiter. Okay, wir haben also jetzt diese drei Komponenten und dann gucken wir mal die Umsetzung. Wort, Verkündigung, kriegen wir noch hin. Also ich meine, menschlich gesehen, du schaust dir den Text ordentlich an und machst Exegese, du verkündest das Wort. Gebet, wir haben eine Gebetszeit, wie auch immer die abläuft, wir kriegen das noch organisiert. Liebevolle Gemeinschaft, wie macht man das denn? Und das ist der Abschluss von unserem Tag. Wie stellen wir sicher, dass liebevolle Gemeinschaft in einer Gemeinde vorhanden ist? Es gibt, also Gemeinde ist nicht Gemeinde, wenn sie keine liebevolle Gemeinschaft hat. Aber wie kriegt man die denn dahin? Und lasst mich dieses Bild nochmal mit diesem Bild das veranschaulichen. Stellt euch mal vor, wir wären eine Gemeinde. Wie hoch ist denn die Liebe untereinander in einer Skala von 1 bis 10 in dem Raum? Hier. Kann man ja mal fragen. Ich meine, wenn sich jemand hier verlaufen sollte, jemand, der von Gemeinde, Gott und Jesus nichts weiß und hier durch den Gang gehen würde, würde er sagen, hey, ich habe Liebe gesehen. Und dann an der Liebe erkennt er, dass wir Kinder Gottes sind. Diese Frage kann man jeder Gemeinde, jedem Hauskreis, jeder Gemeinschaft, jeder Familie stellen. Die ist berechtigt. Und dann würde Gott, stellt euch mal vor, in dem Bild gesprochen, würde ein Thermometer hier reinhalten und einfach die Liebesintensität testen. Und dann würde er sagen, 15 Grad kalt. Es fröstelt hier ein bisschen unter ihnen. Da tue ich kein neugeborenes Kind rein. Es würde erfrieren. Gott fügt hinzu. Und ich glaube, dass Gott wirklich darauf achtet, ist liebevolle Gemeinschaft da oder nicht? Es sind ja seine Kinder. Und er wird sich gut überlegen, ob er in eine kalte Gemeinschaft jemanden hineinführt. Wenn er aber dann mal schaut, so okay, 23 Grad, 24, muckelig warm, hier kannst du ein Kind reintun. Die lieben einander, also werden sie auch sich um das Weitere kümmern. Wie das so ist in einer Familie mit 4, 5 Kindern, da kannst du das Sechste auch noch reintun. Ja, die haben, wenn es gut läuft, dann haben sie es eingeübt, dass alle was zu essen kriegen, dass jeder Platz am Tisch bekommt, dass jeder Klamotten, das kannst du auch austauschen und so weiter, kannst du das Sechste auch noch rein. Und an der Stelle, glaube ich, gibt es ein großes Versagen und möchte uns abschließend Mut machen, dass wir, wenn wir diese Liebe, Nächstenliebe durchdefiniert haben und diskutiert haben und besprochen haben in unserem Herzen, im Persönlichen, dann will ich uns herausfordern, dass wir die Frage stellen, würde Gott in unserem Haus, in unserer Wohnung, in unserer Familie auch diese Liebe messen? Und wenn sie dann da in den Häusern ist, dann muss sie doch auch in der Gemeinde wiederzufinden sein. Und das war die erste Bekehrung in unserer Gemeinde. Die Nachbarin, die kam dann 5, 6 Mal zu unseren Treffen und dann sagte sie nach dem Treffen zu mir, können wir uns mal treffen zum Gespräch? Okay, wir trafen uns und sie sagte, ey, ihr glaubt gar nicht, welche Liebe ihr untereinander habt. Ich musste nach den Treffen nach Hause, weil ich mit den Tränen kämpfte, weil ich so berührt war von der Liebe, die ihr untereinander habt. Ich so, weißt du, woher die Liebe kommt? Na klar, von Jesus. Willst du Jesus dein Leben anvertrauen? Ja klar, wem denn sonst, sagt sie. Ich habe hier den ultimativen Sinn im Leben gefunden. Und dann hat sie ihr Leben Jesus anvertraut, hat sich bekehrt und hat unser Haus verlassen. Als sie zur Tür wegging, habe ich geheult erstmal vor Freude. Aber dann habe ich mich gefragt, kann es sein, dass das genügt? Wort, Gebet und liebevolle Gemeinschaft. Wenn das genügt und der Aufwand ist letztlich, unser Herz zur Verfügung stellen, unser Haus und eine liebevolle Gemeinschaft in der Gruppe zu haben, dann lass uns doch viel mehr dieser Gruppen haben. Wie so Brunnen, die von Menschen aufgesucht werden, um lebendiges Wasser zu finden. Und deswegen, ihr Lieben, bin ich davon überzeugt, dass noch heute wir missionarische Gemeinschaft oder Gemeinde erleben können. Wir brauchen nicht die 10 Schritte aus den USA. Ein Buch, wo uns erklärt wird, wie wir Seeker-friendly sein sollen. Lasst uns friendly Seeker sein. Suchende, die Menschen freundlich sind und doch darauf immer uns in Erinnerung rufen, nett sein reicht nicht im Reich Gottes. Wenn du ein netter Zeitgenosse bist und denkst, ich bin eigentlich ganz nett, es reicht nicht. Es braucht diese Agape-Liebe. Und ich möchte wirklich dich fragen, Ist dein Herz auf? Ist dein Haus auf? Ist deine Gemeinde auf? Ist das da, was wir heute besprochen haben? Wenn nicht, tu Buße. Und wenn das nicht da ist und du nochmal mit Gott darüber sprechen willst, tu es. Wenn du mit deinem Ehepartner noch sprechen musst, dann tu es. Moni und ich haben besprochen, wenn ich irgendwelche Leute einlade, dann ist sie immer dafür. Wenn sie irgendwelche Leute einladet, bin ich immer dafür. Sie muss mich nicht fragen, ich muss sie nicht fragen. Wir fragen einander, weil wir uns lieb haben. Aber wir beide haben den Wert der Gastfreundschaft, also passiert das auch. Mancher sagt, mein Ehepartner, wenn der das mal hören würde hier. Geh ins Gespräch mit Gott, mit deinem Nächsten, mit deiner Familie und ändere die Dinge. Denn die Zeit ist böse. Kauf die Zeit aus, denn die Tage sind böse. Herr Jesus Christus, wir danken dir für diesen Tag. Wir danken dir für dein Wort. Wir danken dir für deine Güte und Gnade, dass du uns in Erinnerung rufst, Dinge, die für dich so wertvoll sind. Herr, und nur du kannst durch deinen Heiligen Geist Transformation, Veränderung bewirken. Und ich bitte dich darum, dass du durch deinen Geist durch die Reihen gehst. Herr, und wirklich möglichst viele heute mit offenem Herz und offenem Haus rausgehen. Herr, da sind so viele Obdachlose, geistig Obdachlose draußen, die einfach verloren sind und sich fürchten und hinter Bäumen sich verstecken. Und wir bitten dich, schenke uns da diese glühende Retterliebe. Herr, lass uns Suchende sein, so wie du gesucht hast. Bewahre uns vor dem Durcheinanderbringer, der jetzt irgendwie andere Gründe und Argumente und Rechtfertigung uns zurechtlegen möchte. Und erlöse uns von dem Übel, denn dein ist das Reich und die Kraft und die Herrlichkeit in Ewigkeit. Amen.
1: Wenn Nächstenliebe alles verändert. Unter diesem Titel hörten Sie ein Referat von David Kröker, das im vergangenen Jahr bei der Ostsee-Bibelkonferenz in Kiel aufgezeichnet wurde. Diesmal ging es darum, Menschen, die sich für Jesus Christus interessieren oder die bereits zum Glauben gekommen sind, in die örtliche Gemeinde zu integrieren. David Kröker spricht in diesem Zusammenhang von 3 Schritten. Erstens Integration ins Herz, zweitens Integration ins Haus und drittens Integration in die Gemeinde. Heute in einer Woche bringen wir die letzte Folge der 5-teiligen Reihe. Sie trägt den Titel Vom Fischer zum Menschenfischer. Danke, wenn Sie auch dann wieder einschalten.
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2: Das walte Gott Vater, Sohn und Heiliger Geist. Amen. Ich danke dir, mein himmlischer Vater, durch Jesus Christus, deinen lieben Sohn, dass du mich diese Nacht vor allem Schaden und Gefahr behütet hast. Und bitte dich, du wollest mich diesen Tag auch behüten, vor Sünden und allem Übel, dass dir all mein Tun und Leben gefalle. Denn ich befehle mich, meinen Leib und Seele und alles in deine Hände. Dein heiliger Engel sei mit mir, dass der böse Feind keine Macht an mir finde. Amen.

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1: Willkommen zu einer weiteren Folge unserer Sendereihe durch die Bibel. Schön, dass Sie sich wieder Zeit dafür nehmen. Diesmal werden wir uns mit dem 8. Kapitel des Buches Jesaja beschäftigen. Nur so viel schon mal vorab. Es beginnt mit dem wohl ungewöhnlichsten biblischen Namen, der uns bekannt ist, und endet mit einer Warnung vor dem Okkulten.

Die Kapitel 7 bis 12 im Jesaja-Buch bestehen aus einer Reihe von Prophezeiungen, die während der Amtszeit von König Ahas ausgesprochen wurden. Auf die wohl wichtigste Prophezeiung sind wir in der vorangegangenen Sendung in Kapitel 7 gestoßen. Siehe, eine Jungfrau ist schwanger und wird einen Sohn gebären, den wird sie nennen Immanuel. Für die meisten Christen ist dies ein unmissverständlicher Hinweis auf die Geburt Jesu Christi. Dennoch haben einige aus Für die meisten Christen ist dies ein unmissverständlicher Hinweis auf die Geburt Jesu Christi. Dennoch haben einige

wie in Kapitel 8, Vers 18 betont wird, nicht mehr und nicht weniger. Dieses vor uns liegende Kapitel 8 ist von hoher Bedeutung, denn es beinhaltet die Prophezeiung der Invasion des Landes des Immanuel durch den König von Assyrien. Mehr als 500 Jahre lang hatte Gott die Bedrohung durch ausländische Invasoren von seinem Volk ferngehalten. Jetzt aber öffnet er die Schleusentore und gestattet es einem Feind, das Land wie eine Flut zu überschwemmen. Das Volk sucht nach menschlichen Verbündeten, anstatt Gott um Hilfe zu bitten. Das Kapitel schließt mit einer Warnung vor dem Spiritismus als letztem Ausweg derer, die Gottes Rat abgelehnt haben und sich in ihrer Verzweiflung an das Reich des Bösen gewandt haben. Sie werden in Sorgen, Dunkelheit und Qualen enden. Kommen wir nun zu Vers 1. Jesaja schreibt: Und der Herr sprach zu mir: Nimm dir eine große Tafel und schreib darauf mit deutlicher Schrift: Raube bald, eile Beute. Raube bald, eile Beute, das soll nämlich der Name sein für Jesajas zweiten Sohn. Falls Sie schon bei seinem Erstgeborenen, Shear Jashub, der Meinung waren, das sei ein merkwürdiger Name für einen Jungen, dann versuchen Sie einmal, den Namen seines zweiten Sohnes hierzulande beim Standesamt eingetragen zu bekommen. Raube bald, eile Beute, klingt sogar auf Hebräisch ziemlich kompliziert. Und wenn ein Junge einen solchen Namen bekommt, wird er es auf dem Pausenhof seiner Schule bestimmt nicht leicht haben. Obwohl es ein biblischer Vorname ist und obwohl viele davon durchaus beliebt sind. Aber Jesajas Sohn blieb nichts anderes übrig, als sich mit diesem Namen anzufreunden. Es gab allerdings einen Grund, warum Gott verlangte, dass Jesaja seinem Sohn diesen ungewöhnlichen Namen gab. Diesen Grund finden wir in Vers 18, wo Jesaja sagt: Siehe, hier bin ich und die Kinder, die mir der Herr gegeben hat, als Zeichen und Weissagung in Israel vom Herrn Zebaoth, der auf dem Berge Zion wohnt. Beide Söhne sind also Zeichen und ihre Namen beinhalten eine Botschaft. Der Name des zweiten Sohnes, hebräisch Maher Shalal Hashbaz, bedeutet, wie von Martin Luther übersetzt, Raube bald, eile Beute oder schnelle Beute, rascher Raub, wie es die Bibelübersetzung Hoffnung für alle wiedergibt. Dies bedeutet ganz einfach, dass Gott gegen diejenigen ist, die gegen sein Volk sind. Paulus hat es so ausgedrückt: Ist Gott für uns, wer kann wider uns sein? Der Name dieses Jungen ist des Weiteren eine Botschaft für Ahas, den Mann auf dem Königsthron in Juda. Er ist ein gottloser Mann und dennoch versucht Gott, ihn zu erreichen. Gott fordert Jesaja auf, sich eine große Schreibtafel zu besorgen und auf ihr mit deutlicher Schrift zu schreiben, denn wer kann schon eine sogenannte Sauklaue lesen? Diese Tafel soll er dann an einem gut sichtbaren Ort aufhängen, wie eine Werbefläche, damit jeder sie lesen kann. Gott möchte, dass der Name dieses Jungen aufgeschrieben wird, damit auch die niedrigste Person im Königreich diesen Namen sehen kann, lesen kann und verstehen kann. Gott versucht, Ahas, den König Judas, zu erreichen. Zuerst durch Jesajas ersten Sohn, Shear Jashub, das bedeutet, ein Teil wird zurückkehren. Und dann durch Maher Shalal Hashbaz oder auf Deutsch Raube bald, eile Beute. Der Name des zweiten Sohnes soll Ahas versichern, dass Gott sich schon um die Feinde seines Volkes kümmern wird. Aber auch, dass mit Gottes Warnungen nicht zu spaßen ist. Wir kommen nun zu Vers 2. Jesaja berichtet: Und ich nahm mir zwei treue Zeugen, den Priester Uria und Secharja, den Sohn Jeberechjas. Uria bedeutet: Jahwe ist mein Licht. Secharja bedeutet: Jahwe erinnert sich. Und Jeberechja bedeutet: Jahwe wird segnen. Eine interessante Kombination, meinen Sie nicht? Demnach verkündet der eine Zeuge durch seinen Namen: Jahwe ist mein Licht, während der andere verkündet: Jahwe hat vor zu segnen. Was dabei herauskommt, ist die Gnade Gottes. Gott wird sein Volk niemals vergessen. In allen Zeichenhandlungen Jesajas steckt

Eine Botschaft für das Volk. Er handelt und schreibt seine Botschaft nieder, damit das Volk sie verstehen kann. Das Buch Jesaja ist voll von bildhaften Gleichnissen. Unser Herr Jesus Christus hat diese Methode auch verwendet. Der Grund dafür liegt auf der Hand. Mit sprachlichen Bildern befassen sich Menschen gern. Das ist wie heute mit dem Fernsehen. Es ist unglaublich, wie viele Menschen sich vor den Bildschirm setzen und sich Sachen anschauen, an die sie unter anderen Umständen nicht eine Sekunde vergeuden würden. Weil Gott die Gewohnheiten der Menschheit kennt, versucht er ihr, eine Botschaft durch ein Bild zu vermitteln. Jesaja erzählt weiter in Vers 3, »Und ich ging zu der Prophetin, die ward schwanger und gebar einen Sohn. Und der Herr sprach zu mir, nenne ihn Raube bald, eile Beute.« Die Prophetin in diesem Vers ist niemand anderes als Jesajas Frau. Sie wird schwanger und bringt einen Sohn zur Welt, dessen Name schon vor seiner Geburt feststeht. Vers 4. Denn ehe der Knabe rufen kann, lieber Vater, liebe Mutter, soll die Macht von Damaskus und die Beute aus Samaria weggenommen werden durch den König von Assyrien. Bevor dieses Kind Mama und Papa rufen kann, werden die Assyrer in Syrien und im Nordreich Israel einfallen. Der Feind im Norden, der vorhatte, Juda anzugreifen, wird in die Gefangenschaft geführt werden. Das hat nichts mit den genialen militärischen Fähigkeiten des Königs Ahas zu tun, eine erfolgversprechende Strategie zu ersinnen, sondern den Sieg wird Ahas allein der souveränen Gnade Gottes verdanken. Das macht Gott eindeutig klar. Ich lese weiter ab Vers 5. Und der Herr redete weiter mit mir und sprach, weil dies Volk verachtet die Wasser von Siloa, die still dahinfließen und in Angst zerfließt vor Rezin und dem Sohn Remalias, siehe, so wird der Herr über sie kommen lassen, die starken und vielen Wasser des Stromes, nämlich den König von Assyrien und alle seine Macht, dass sie über alle ihre Ränder fluten und über alle ihre Ufer gehen. Inhaltlich sind diese Bibelverse wirklich bemerkenswert. Das Volk verachtet die Wasser von Siloa, wobei Siloa entsandt bedeutet. Das Volk lehnt den Frieden ab, den Gott ihm angeboten hat. Dieser Friede wird durch diesen sanften, gurgelnden Bachlauf versinnbildlicht. Im Gegensatz dazu lesen wir in Vers 7 von den starken und vielen Wassern des Stromes. Anscheinend bezieht sich diese Beschreibung auf den Euphrat, an dessen Ufern Assyrien lag. Dieses Wasser kam wie eine Flut mit brachialer Gewalt. Mit anderen Worten stehen die Flutwellen des Euphrat für das Urteil Gottes und somit im Gegensatz zu dem ruhigen Wasser von Siloa. Anhand dieser zwei Fließgewässer vermittelt Gott seinem Volk eine Botschaft. Der englische Dramatiker William Shakespeare hat es in seinem Stück »Wie es euch gefällt« so ausgedrückt. Bäume haben Zungen, Bäche haben Bücher, Steine haben Predigten. Und es gibt Gutes in allem. Siloa ist ein kleiner, ruhiger, plätschernder Bach. Heute ist er eher unbedeutend, aber zur Zeit Jesajas hatte er eine große Bedeutung. Er fließt nämlich zwischen dem heutigen Berg Zion und dem Tempelberg. Dieser kleine Bach beinhaltet eine Botschaft, süßer als das gurgelnde Plätschern des Baches selbst. Diese Botschaft ist die Geschichte der Gnade, des Bergs Zion, der im Gegensatz zum Berg Sinai steht, der für das Gesetz des Mose steht. Auf dem Tempelberg hatte einst Abraham seinen Sohn opfern wollen. Auf ihm kaufte David die Tenne von Arauna und auf ihm baute Salomo den Tempel. Und ganz am Ende dieses langen Bergrückens liegt Golgatha, wo Christus gekreuzigt wurde. Man könnte behaupten, dass Gnade aus allen Klüften und Ritzen dieses Berges strömt. Auf dem Tempelberg sorgte Gott für sein eigenes Opferlamm. Er verschonte Abrahams Sohn, aber nicht seinen eigenen. An dieser Stelle in unserem Bibeltext spricht Gott also dem König Ahas gegenüber Gnade aus. Er spricht, ich werde dich verschonen, wenn du dich mir nur zuwenden wirst.
Lesen wir weiter, was andernfalls geschehen würde. Vers 8. Und sie, die Feinde, die mit einer tödlichen Flut verglichen werden, sie werden einbrechen in Juda und wegschwemmen und überfluten, bis sie an den Hals reichen. Und sie werden ihre Flügel ausbreiten, dass sie dein Land, o Immanuel, füllen, so weit es ist. Gott wird es den Assyrern gestatten, das Land Juda zu überfluten, aber niemals Jerusalem einzunehmen. Weiter heißt es in Vers 9, Tobet ihr Völker, ihr müsst doch fliehen. Höret's alle, die ihr in fernen Landen seid. Rüstet euch, ihr müsst doch fliehen. Rüstet euch, ihr müsst doch fliehen. An dieser Stelle haben wir eine Warnung an die Nationen, die sich gegen das Volk Gottes verbünden. Ab Jesaja 13 folgt eine Reihe von Botschaften an die Nationen, die an Israel angrenzten oder zumindest zu ihrer Zeit mit Israel zu tun hatten. Wir werden entdecken, dass das Urteil Gottes über sie vernichtend ausfällt. Dieser Block, der sich von Jesaja 13 bis Jesaja 35 erstreckt, ist ein bemerkenswerter Abschnitt in Gottes Wort. Der Großteil davon kann mittlerweile als erfüllte Prophetie angesehen werden. Gott bringt zum Ausdruck, dass die Nationen ihn nie von seinem Ziel hier auf Erden abbringen können. Ja, es ist hochinteressant, dass die Nationen der Erde nicht länger Gottes Weisheit und Rat erfragen. Gott hat eine Absicht und diese wird er im Endeffekt durchsetzen. Wenn eine Nation sich dazu entschließt, die falsche Richtung einzuschlagen, wird sie von seinem Urteil getroffen werden. Ich lese nun weiter ab Vers 10. Beschließt einen Rat und es werde nichts daraus. Beredet euch und es geschehe nicht, denn hier ist Immanuel. Denn so sprach der Herr zu mir, als seine Hand über mich kam, und er mich warnte, ich sollte nicht wandeln auf dem Weg dieses Volkes. Ihr sollt nicht alles Verschwörung nennen, was dies Volk Verschwörung nennt. Und vor dem, was sie fürchten, fürchtet euch nicht und lasst euch nicht grauen. Soweit die Verse 10 bis 12. Juda soll sich nicht von dem Bündnis zwischen Syrien und dem Nordreich Israel einschüchtern lassen. Aus Angst war das Nordreich dieses Bündnis eingegangen, und Gott forderte sein Volk auf, vor dem, was sie fürchten, fürchtet euch nicht. Mit anderen Worten, sollten sie sich unter den Nachbarvölkern keinen Bündnispartner suchen. Wahrscheinlich wäre es auf Ägypten hinausgelaufen. Zu einem späteren Zeitpunkt ist Juda dann ein Bündnis mit Ägypten eingegangen, mit tragischen Folgen für das Land. Ich lese weiter ab Vers 13. Sondern verschwört euch mit dem Herrn Zebaoth, den lasst eure Furcht und euren Schrecken sein. Er wird ein Fallstrick sein und ein Stein des Anstoßes und ein Fels des Ärgernisses für die beiden Häuser Israel. Ein Fallstrick und eine Schlinge für die Bürger Jerusalems. Sie sollten also Gott im Himmel fürchten und auf ihn schauen. Er wird entweder ihre Erlösung oder ihr Stein des Anstoßes sein. Der englische Staatsmann Oliver Cromwell wurde einmal gefragt, wie es kam, dass er so mutig war. Er hatte den Ruf, einer der mutigsten Männer zu sein, die je gelebt haben. Er antwortete: Eines habe ich gelernt, wenn man Gott fürchtet, braucht man keinen Menschen zu fürchten. Im 1. Korintherbrief schrieb Paulus: Wir predigen den gekreuzigten Christus, den Juden ein Ärgernis und den Griechen eine Torheit. Der Herr Jesus hat sich selbst mit dem Stein des Anstoßes identifiziert, der zum Stein der Erlösung wird und sich als das einzig wahre Fundament erweist für Menschen, die sich auf ihn berufen. Wem dieser Stein dagegen ein Ärgernis ist, den droht er zu zermalmen. Sie haben zwei Möglichkeiten. Sie können Jesus Christus entweder annehmen oder ablehnen. Die Aufforderung in Vers 13, verschwört euch mit dem Herrn Zebaoth, ist ein eigenartiger Befehl. In der Lutherbibel hört er sich allerdings nicht so eigenartig an wie in der Schlachterbibel, die diesen Teilvers so übersetzt: Den Herrn der Heerscharen, den sollt ihr heiligen.
Petrus hat es so beschrieben, sondern heiligt vielmehr Gott den Herrn in euren Herzen. Seid aber allezeit bereit zur Verantwortung gegenüber jedermann, der Rechenschaft fordert über die Hoffnung, die in euch ist, und zwar mit Sanftmut und Ehrerbietung. Gottes Kinder sollten diese Einstellung haben. Heute haben wir das Problem, dass wir Gott schon fast kumpelhaft betrachten, dass wir keine Ehrfurcht vor ihm und seinem Wort mehr haben. Es gibt Leute, die sich manchmal über das Heilige lustig machen, die Dinge auf die leichte Schulter nehmen, die nicht auf die leichte Schulter genommen werden sollten. Sie und ich, wir müssen Gott, den Herrn, in unseren Herzen heiligen. Denn heute gibt es so viele Menschen, die nicht davon überzeugt sind, dass der Herr in seinem heiligen Tempel ist. Es sei vor ihm stille alle Welt. So ein Zitat aus dem Buch Habakuk. Wenn diese Menschen glauben würden, dass Gott am Sonntagmorgen in ihrer Gemeinde ist, dann wären sie nicht am Strand, zum Wandern im Wald oder beim Brunch. Sie wären dann mit ihnen in der Gemeinde. Sie und ich haben diese Menschen wohl anscheinend noch nicht überzeugt. In unserem Bibeltext komme ich nun zu Vers 19. Wenn sie aber zu euch sagen, ihr müsst die Totengeister und Beschwörer befragen, die da flüstern und murmeln, so sprecht, soll nicht ein Volk seinen Gott befragen? Oder soll man für Lebendige die Toten befragen? Heute können wir eindeutig ein Wiederaufleben des Spiritismus erkennen. Dabei hat Gott seinen Kindern verboten, sich mit diesem satanischen System zu beschäftigen. Wenn sich ein Volk von Gott abwendet, dann wendet es sich im Allgemeinen dem Okkulten und Übersinnlichen zu. Heute beschäftigen sich sehr viele Menschen mit dem Okkulten, dem Paranormalen und der Dämonenlehre. Sogar manche Christen beschäftigen sich mit dem Okkulten. Viele von ihnen reden davon, Dämonen auszutreiben. Doch zu meinen Aufgaben gehört der sogenannte Exorzismus nicht. Ich predige die frohe Botschaft von der Gnade Gottes und das Wort Gottes selbst. Das erledigt alle bösen Geister. Ich bin der Meinung, dass wir das Okkulte in Ruhe lassen sollten, weil es eben sehr gefährlich ist und momentan sehr stark zunimmt. Einige Menschen sind der Meinung, dass es ein Hirngespinst sei, aber es ist Realität, so wahr wie der Satan Realität ist. Gott warnt uns davor. Wir sollten dieser Warnung unsere Aufmerksamkeit schenken. Ich lese weiter ab Vers 21. Sondern sie werden im Lande umhergehen, hart geschlagen und hungrig. Und wenn sie Hunger leiden, werden sie zürnen und fluchen ihrem König und ihrem Gott. Und sie werden über sich blicken und unter sich die Erde ansehen und nichts finden als Trübsal und Finsternis. Denn sie sind im Dunkel der Angst und gehen irre im Finstern. Diese Verse verdeutlichen das Endergebnis eines Lebens im Ungehorsam, das einen in den Spiritismus führen kann. Das Ergebnis ist Trübsal, Finsternis und Angst. Vers 23. Doch es wird nicht dunkel bleiben über denen, die in Angst sind. Hat er in früherer Zeit in Schmach gebracht das Land Sebulon und das Land Naphtali, so wird er hernach zu Ehren bringen den Weg am Meer, das Land jenseits des Jordans, das Galiläa der Heiden. An dieser Stelle möchte ich kurz anmerken, dass ältere Lutherbibeln diesen Vers bereits zum nächsten Kapitel zählen. Dementsprechend verschiebt sich die Verszählung in Kapitel 9. Der Halbsatz, so wird er hernach zu Ehren bringen, bezieht sich auf das erste Kommen Christi, das zu Jesajas Zeit noch in ferner Zukunft liegt. Tatsächlich hat Christus diese Gegend zu Ehren gebracht. Galiläa war von den Juden verachtet, weil sich in dieser Region besonders viele Heiden angesiedelt hatten. Jerusalem, das seinerzeit selbstherrliche religiöse Zentrum, hat der Herr Jesus aber oft beiseite gelassen. Jesus wurde weder in Jerusalem geboren, noch ist er dort aufgewachsen. Nazareth war sein Heimatort, und als Nazareth ihn ablehnte, ging er weiter nach Kapernaum, das am See Genezareth lag, im verachteten Randgebiet des Königreiches.
Sebulon und Naphtali lagen im Norden, wobei Naphtali sich entlang des Westufers des Sees Genezareth erstreckte und Sebulon sich noch weiter westlich an Naphtali anschloss. Nazareth lag in Sebulon und Kapernaum, Jesu Hauptquartier, in Naphtali. Soweit ich weiß, hat der Herr Jesus sein Hauptquartier nie von Kapernaum in eine andere Stadt verlegt. Vielleicht erklärt dies, warum der Herr Kapernaum so scharf verurteilte. Denn diese Stadt hatte, wie keine andere, durch seine Anwesenheit Zugang zum Licht. In Matthäus 4 in den Versen 12 bis 16 folgt übrigens die Bestätigung für die Prophezeiung aus dem Jesaja-Buch. Dort wird berichtet: Als nun Jesus hörte, dass Johannes gefangen gesetzt worden war, zog er sich nach Galiläa zurück. Und er verließ Nazareth, kam und wohnte in Kapernaum, das am See liegt, im Gebiet von Sebulon und Naphtali, damit erfüllt würde, was gesagt ist durch den Propheten Jesaja, der da spricht: Das Land Sebulon und das Land Naphtali, das Land am Meer, das Land jenseits des Jordans, das heidnische Galiläa, das Volk, das in Finsternis saß, hat ein großes Licht gesehen. Und denen, die saßen am Ort und im Schatten des Todes, ist ein Licht aufgegangen.

In dieser Sendung ging es um eine ungewöhnliche Namensgebung, die heutige Standesbeamte wahrscheinlich kopfschüttelnd ablehnen würden, um die nicht gerade rosig aussehende Zukunft des Königreiches Juda und um eine strenge Warnung vor dem Okkulten. Doch am Ende, so wurde prophezeit, geht dem Volk ein Licht auf. Ich hoffe, dass Ihnen heute auch ein Licht aufgegangen ist und dass Sie als das Licht unseres Herrn jetzt ein wenig heller in dieser Welt scheinen können. In diesem Sinne verabschiede ich mich bis zum nächsten Mal, wenn wir mit Kapitel 9 des Jesaja-Buches beginnen.

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1: Wir hören aus dem Neuen Testament, aus dem ersten Brief des Johannes, Kapitel 3, die Verse 1 bis 10.
2: Seht, welch eine Liebe hat uns der Vater erwiesen, dass wir Gottes Kinder heißen sollen. Und wir sind es auch. Darum kennt uns die Welt nicht, denn sie kennt ihn nicht. Meine Lieben, wir sind schon Gottes Kinder. Es ist aber noch nicht offenbar geworden, was wir sein werden. Wir wissen aber, wenn es offenbar wird, werden wir ihm gleich sein, denn wir werden ihn sehen, wie er ist. Und ein jeder, der solche Hoffnung auf ihn hat, der reinigt sich, wie auch jener rein ist. Wer Sünde tut, der tut auch Unrecht, und die Sünde ist das Unrecht. Und ihr wisst, dass er erschienen ist, damit er die Sünden wegnehme. Und in ihm ist keine Sünde. Wer in ihm bleibt, der sündigt nicht. Wer sündigt, der hat ihn nicht gesehen und nicht erkannt. Kinder, lasst euch von niemandem verführen. Wer Recht tut, der ist gerecht, wie auch jener gerecht ist. Wer Sünde tut, der ist vom Teufel. Denn der Teufel sündigt von Anfang an. Dazu ist erschienen der Sohn Gottes, dass er die Werke des Teufels zerstöre. Wer aus Gott geboren ist, der tut keine Sünde. Denn Gottes Kinder bleiben in ihm und können nicht sündigen, denn sie sind von Gott geboren. Daran wird offenbar, welche die Kinder Gottes und welche die Kinder des Teufels sind. Wer nicht Recht tut, der ist nicht von Gott. Und wer nicht seinen Bruder lieb hat.
1: Das war der Bibeltext für den heutigen Tag, entnommen aus der großen Hörbibel mit freundlicher Genehmigung der Deutschen Bibelgesellschaft. Hier noch einmal die Bibelstelle. Erster Brief des Johannes, Kapitel 3, die Verse 1 bis 10. Gedanken dazu kommen jetzt von Simon Herr.
3: Der Text beginnt mit einer unübertrefflich guten Nachricht. Wir alle können Kinder Gottes werden und es bereits jetzt sein. Doch wie können wir uns Gottes Liebe vorstellen? Was bedeutet es, Kind Gottes zu sein? Im Johannesevangelium, Kapitel 3, Vers 16 steht: So sehr hat Gott die Welt geliebt, dass er seinen eingeborenen Sohn gab, damit alle, die an ihn glauben, nicht verloren werden, sondern das ewige Leben haben. Jeder Mensch, Sie, ich, wir alle, haben Fehler, Sünden und Verfehlungen. Es gibt so viele Dinge, die ein gemeinsames Leben mit Gott nicht zulassen. Denn Gott ist vollkommen ohne Sünde. In seiner Gegenwart darf es keine Sünde geben. Wir alle verdienen die ewige Trennung von Gott. Aber genau aus diesem Grund ist Jesus auf die Erde gekommen. Er ist am Kreuz gestorben, damit diese Trennung aufgehoben werden kann. Durch seinen Tod hat er alles, was uns von Gott trennt, auf sich genommen, damit wir errettet werden können. Weil er uns über alles liebt, weil er mit uns Gemeinschaft haben möchte. Er ist der einzige Weg, damit wir Gottes Kinder sein können. Der Apostel Paulus schreibt im 2. Korintherbrief, Kapitel 5, Vers 17: Wenn jemand in Christus ist, so ist er eine neue Schöpfung. Das Alte ist vergangen, siehe, Neues ist geworden. Durch den Glauben an Jesus können Menschen von Neuem geboren werden. Der Apostel Paulus schreibt im 2. Korintherbrief, Kapitel 5, Vers 17: Wenn jemand in Christus ist, so ist er eine neue Schöpfung. Das Alte ist vergangen, siehe, Neues ist geworden. Durch den Glauben an Jesus können Menschen von Neuem geboren werden. Nur durch diese Veränderung ist es möglich, nicht mehr zu sündigen. Deshalb sollen wir uns reinigen, wie Johannes es im heutigen Abschnitt der Bibellese schreibt. Wir sollen nicht mehr sündigen, denn wir sind Kinder Gottes. Johannes macht dabei den heutigen Versen einen klaren Unterschied zwischen denen, die Gottes Kinder sind. Das sind diejenigen, die nicht mehr sündigen müssen und die Gerechtigkeit Gottes lieben. Und denen, die nicht zu Gottes Kindern gehören und Sünde und Gesetzlosigkeit tun. An dieser Stelle gibt es nun ein Problem. Ich sündige ja selbst immer noch. Dabei bin ich Christ. Und ich habe noch keinen Christen kennengelernt, der seit seiner Bekehrung nicht mehr gesündigt hätte. Vielleicht haben Sie die Passage im 1. Johannesbrief schon einmal gelesen. Vielleicht hören Sie sie heute zum ersten Mal. Vielleicht haben Sie sich schon einmal die Frage gestellt, glaube ich überhaupt genug? Glaube ich richtig? Oder bin ich überhaupt errettet? All das sind Fragen, die zumindest mir schon einmal durch den Kopf gegangen sind. Aber all diesen Zweifeln steht entgegen, was der Apostel Paulus im Römerbrief Kapitel 10 geschrieben hat. Wer von Herzen glaubt, dass Jesus Christus für ihn gestorben und wieder auferstanden ist, der ist auch errettet. Jeder, der diese Hoffnung auf Jesus hat, ist ein Kind Gottes und wird die Ewigkeit mit ihm verbringen. Aber was meint Johannes hier dann? Ich denke, er bezieht sich nicht auf einzelne Fehler oder Sünden, sondern auf die Frage, wie gehen wir mit der Sünde allgemein um? Was tun wir, wenn wir sündigen? Was tun wir, wenn wir mit unserer Schuld konfrontiert werden? Um diesen Gedanken zu verdeutlichen, möchte ich ein Beispiel aus dem Alten Testament nennen. Sie spielt vor 3000 Jahren. Auf der einen Seite steht König David, auf der anderen Seite steht König Saul. Beide waren Könige von Israel, beide waren von Gott eingesetzt und sollten über das Land herrschen. König Saul sündigte und tat Dinge, die Gott missfielen. Der Prophet Samuel konfrontierte ihn mit seiner Schuld. Samuel sprach ihn direkt darauf an. Saul leugnete jedoch seine Sünden. Noch schlimmer, er behauptete sogar, er habe doch eigentlich Gottes Willen getan. Saul fand viele Ausreden für sein Handeln. Er sah seine Schuld nicht ein. Er brachte seine Sünden nicht vor Gott. Saul bereute nicht, was er getan hatte. Am Ende nahm Gott ihm das Königstum und hat Saul verstoßen. Auch Sauls Nachfolger auf dem Königsthron Israels, auch David sündigte und tat, was Gott nicht gefiel. Der Prophet Nathan konfrontierte ihn mit seiner Schuld. Nathan sprach ihn direkt darauf an. David ist damit allerdings anders umgegangen als Saul. David erkannte seine Sünde. Er erkannte, dass er nicht nach Gottes Willen gehandelt hatte. Anders als Saul bat David Gott um Vergebung. Er bat Gott, ihm die Sünden zu vergeben. David bereute seine Sünde zutiefst. Das kann man nachlesen im Psalm 51. Am Ende bestätigt Gott Davids Königstum und verstößt ihn nicht. David darf weiter regieren. Ich möchte noch einmal alle ermutigen, die Angst haben, dass Gott sie wegen bestimmter Sünden verlassen oder verdammen könnte. Die Angst ist unbegründet. Sofern sie an Jesus Christus glauben, er hat auch für ihre Schuld bezahlt. Sie können schon jetzt Kind Gottes sein. Der heutige Textabschnitt führt allerdings noch deutlich über das Hier und Jetzt hinaus. Johannes hat nämlich ebenfalls eine Zukunftsperspektive im Sinn. Er zeigt auf, wie es einmal sein wird, wenn wir einmal in der direkten Gegenwart unseres Retters stehen. Dann werden wir nicht mehr in der Lage sein, zu sündigen. So wie Johannes es in Vers 2 schreibt. Meine Lieben, wir sind schon Kinder Gottes. Es ist aber noch nicht offenbar geworden, was wir sein werden. Wir wissen aber, wenn es offenbar wird, werden wir ihm gleich sein, denn wir werden ihn sehen, wie er ist. Was wir heute erleben, ist die Überschneidung zwischen der himmlischen Identität, die wir bereits jetzt haben, und der gefallenen Welt, in der wir heute noch leben. Diese Spannung gilt es auszuhalten. Am Ende bleibt, Gott liebt uns mit unendlicher Treue.
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1: Ich bin Jerome Nussbaum. Anderthalb Wochen vor der Landtagswahl in Sachsen-Anhalt ist es zum Schlagabtausch zwischen CDU-Ministerpräsident Schulze und AfD-Spitzenkandidat Siegmund gekommen. Dabei spielte das Thema Migration die größte Rolle.
2: Es ging in der TV-Debatte vor allem um den Zusammenhang von Zuwanderung und Arbeitsmarkt. Schulze bezeichnete dabei die Zuwanderung als unverzichtbar, um dem Fachkräftemangel zu begegnen. Derzeit schieden in Sachsen-Anhalt 2 Menschen aus dem Arbeitsmarkt aus, während nur einer nachkomme. Siegmund setzt dagegen unter anderem auf die Rückkehr ausgewanderter Deutscher. Nötig seien zudem mehr Automatisierung, der Einsatz künstlicher Intelligenz und eine schlankere Verwaltung. In einer aktuellen Infratest-DiMAP-Umfrage erreicht die AfD 42%, die CDU nur 22. Noah Ulrich, Redaktion.
1: Ein Oberarzt der Universitätsmedizin Rostock ist nach mehreren rassistischen und gewaltverherrlichenden Äußerungen in sozialen Netzwerken freigestellt worden. Die Klinik prüft noch weitere arbeits- und strafrechtliche Konsequenzen. Der Arzt gab demnach zu, unter anderem über Migranten geschrieben zu haben, er wolle sie remigrieren oder kremieren, bezeichnete sie auch als Heizmasse und wünschte sie in Lagern. Mecklenburg-Vorpommerns Wissenschaftsministerin Martin verurteilte die Äußerungen als menschenverachtend und fordert harte Konsequenzen. Die Zahl der Toten bei der Sturzflut im Grenzgebiet von China und Nepal ist auf über 150 gestiegen. In Nepal ist das Schicksal von hunderten Vermissten noch unklar.
3: Die Suchtrupps sind im Dauereinsatz. Unter den Vermissten sollen mehr als 290 ausländische Touristen sein. Auch Deutsche, US-Amerikaner und Spanier. Vom Auswärtigen Amt in Berlin heißt es, die deutsche Botschaft in Kathmandu stehe mit den lokalen Behörden in Kontakt. Auf der chinesischen Seite werden 265 Menschen vermisst. Die Sturzflut aus Wasser und Schlamm hat mehrere Ortschaften, Straßen und Brücken zerstört. Laut der Katastrophenschutzbehörde in Nepal weisen Satellitendaten darauf hin, dass ein Erdrutsch die Überschwemmung ausgelöst haben dürfte. Ulrike Klein, Redaktion.
1: Die Bundesländer ziehen wegen der hohen Trassenpreise im Regionalverkehr der Bahn vor Gericht. Die saarländische Verkehrsministerin Berg kündigte in der Rheinischen Post an, beim Verwaltungsgericht Köln Klage gegen den Bund einzureichen. Für die Nutzung von Regionalstrecken müssen Bahnunternehmen zahlen. Die Deutsche Bahn unterhält die Strecken. Weil durch ein Urteil des Europäischen Gerichtshofs die Deckelung dieser Trassenpreise weggefallen ist, steigen nun die Gebühren für die Länder. Sie fordern den Bund auf, die Mehrkosten zu übernehmen. In Thüringen haben sich 16 Schüler nach einer Wanderung in die Barbarossa-Höhle verirrt. Ein Autofahrer entdeckte die Kinder später an einer Landstraße, kilometerweit entfernt bei Rottleben. Sie seien sehr erschöpft gewesen, heißt es. Laut Polizei gaben sie an, zu einer Klasse aus Köthen in Sachsen-Anhalt zu gehören. Die 12- und 13-Jährigen hatten demnach offenbar den Anschluss an den Rest der Klasse nach dem Ausflug zur Höhle verloren und irrten allein umher.
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1: Die Temperaturen liegen im Moment in Köln bei 18 Grad, 15 in Hamburg, 16 in Bremen, 15 messen wir auch in Berlin und in Dresden, 19 in Frankfurt am Main, Stuttgart 16 Grad, München 17, Erfurt 14 und Münster 17 Grad. Im Westen ist es heute zunehmend wolkig, später kann es auch teils kräftige Gewitter geben. Es besteht örtlich Unwettergefahr durch Starkregen, Hagel und Sturm. Sonst ist es heute eher locker bewölkt, auch die Sonne kommt zum Vorschein und es bleibt meist trocken, bei Höchstwerten zwischen 27 und knapp 34 Grad. An den Küsten wird es nicht ganz so warm.
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5: Einen wunderschönen guten Morgen an diesem Donnerstag wünsche ich Ihnen. Mein Name ist Katja Völkel. Schön, dass Sie dabei sind. Simon Kümmling singt jetzt etwas über einen jungen Mann.

Simon Kümmling mit Junger Mann um 6:07 an diesem Donnerstag. Donnerstag heißt, heute ist wieder Rätseltag. In etwa 30 Minuten können Sie mitraten. Und jetzt geht's erstmal weiter mit Adina Mitchell und dem Titel Nicht ohne mich. Danach habe ich das Wort zum Tag für Sie.

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1: Es gibt Leute, die sind richtig gut darin, andere, so wie ich, müssen vielleicht noch ein bisschen üben. Aber wir wollen es versuchen, immerhin haben wir biblische Rückendeckung von keinem Geringeren als dem Apostel Paulus. Es geht darum, sich weniger oder sogar gar keine Sorgen zu machen. Die Bibelstelle aus dem Philipperbrief, Kapitel 4, Vers 19, legt jetzt David Israel im Wort zum Tag für Sie aus.
2: Guten Morgen, liebe Sorgen, seid ihr auch schon alle da? Vielleicht kennen Sie diese Liedzeile. Sorgen gibt es immer. Jeden Morgen aufs Neue sind sie da. Vielleicht genau dieselben Sorgen wie gestern und vielleicht sind auch noch ein paar neue dazugekommen. Dieses Lied klingt eigentlich ganz fröhlich und lustig und nimmt das ewige Sorgen ein wenig auf die Schippe. Wenn das nur immer so leicht wäre, die Sorgen nicht so ernst zu nehmen. Ich kenne Menschen, denen das richtig gut gelingt. Die bewundere ich sehr. Und auch in der Bibel gibt es Menschen, denen das richtig gut gelungen ist. Paulus zum Beispiel. Der hat in seinem Leben manches Mal allen Grund, sich wirklich große Sorgen zu machen, weil er beispielsweise angegriffen und verfolgt wird. Mehrmals sitzt er auch im Gefängnis. Während eines Gefängnisaufenthaltes hat er einen Brief an die christliche Gemeinde in Philippi geschrieben. Merkwürdigerweise beschreibt er darin nicht, dass er sich große Sorgen um die Zukunft macht und hofft, mit dem Leben davonzukommen. Keine Klagen, keine Sorgen. Stattdessen schreibt er an die Gemeinde: Sorgt euch um nichts, sondern in

0: In allen Dingen lasst eure Bitten in Gebet und Flehen mit Danksagung vor Gott kund werden. Er selbst macht sich keine Sorgen und er ruft die Gemeinde dazu auf, es ihm gleich zu tun. Woher kommt diese Gelassenheit? Woher diese Zuversicht? Fast am Ende seines Briefes kommt die Aussage: Mein Gott aber wird all eure Mangel abhelfen nach seinem Reichtum in Herrlichkeit in Christus Jesus. Klar, viele Sorgen haben mit den Dingen zu tun, an denen ich Mangel habe. Zu wenig Zeit, zu wenig Geld, zu wenig Gesundheit, zu wenig Hoffen. Mein Gott wird all eure Mangel abhelfen. Klingt das nicht fast zu schön, um wahr zu sein? Paulus schöpft diese Zuversicht aus dem, was er selber erlebt hat. Gott hat ihn versorgt. Nicht wie ein Wunscherfüllungsautomat, der alle Not und allen Mangel von vornherein verhindert. Der Mangel von Paulus wird nicht dadurch behoben, dass plötzlich alles vom Himmel fällt, was ihm fehlt. Stattdessen beschreibt er in diesem letzten Kapitel seines Briefes, dass die Gemeinde sich um ihn kümmert. Sie unterstützen ihn, so dass er um die Runden kommt. Sie geben etwas ab, um Paulus in seiner Not zu helfen. Wenn ich etwas abgebe oder verschenke, da kann schon mal der Gedanke aufkommen, habe ich dann selber noch genug? Und es scheint, als wollte Paulus auf diesen Gedanken antworten, wenn er sagt, Gott wird all eure Mangel abhelfen. Gottes Hilfe fällt selten einfach vom Himmel. Ganz oft hilft Gott durch andere Menschen. Wie schön, wenn ich das erlebe. Und wie schön, wenn ich selber auch anderen helfe, etwas teile. Ich darf diese Sorge, dass ich selber nicht mehr genug habe, ganz weit wegschieben. Paulus kennt Sorgen, Paulus kennt den Mangel, aber er ist deswegen nicht verzweifelt. Nein, im Gegenteil. Im letzten Kapitel seines Briefes ruft er die Gemeinde und ganz sicher auch sie und mich zur Freude auf. Er sagt, freut euch in dem Herrn alle Wege, und abermals sage ich, freut euch. Freut euch, gebt die Sorgen bei Gott ab. Vertraut darauf, dass er alles gut macht. Ich will gerne versuchen, heute dieser Aufforderung nachzukommen. Sie auch?
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Gleich 20 nach 6 an diesem Donnerstagmorgen. Sie hören Aufgeweckt auf ERF Plus. Ich habe keine Zeit. Den Satz hat wohl jede und jeder von uns schon mal gesagt. Und manchmal jagt man da von einem Programmpunkt zum nächsten. Da muss straff geplant werden. Das ist auch so ein bisschen für die Anerkennung, oder? Wenn ich sage, ich habe keine Zeit, dann bekomme ich von überall ja verständnisvolles Nicken. Egal, ob ich jetzt wirklich keine Zeit habe oder vielleicht einfach mal Prioritäten setzen müsste. Aber das ist eine Meinung. Gleich hören Sie dazu die Radiokolumne Ein Wunder für jeden Tag von Deborah Rosenkranz. Die ist ja auch ständig unterwegs und mal hören, was sie zu dem Thema sagt. Nach Musik von Arne Kopfermann mit dem Titel Unendlich geliebt.

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1: Bist du auch so? Weißt du, was ich gerne hätte? Achtung, jetzt werde ich nicht sagen, eine große Designer-Handtasche, eine Luxusuhr oder ein Urlaub auf den Malediven. Wobei, den Urlaub würde ich jetzt auch nicht ausschlagen. Doch ich hätte so gerne Zeit. Mehr Zeit. Und wenn ich am Wochenende sehe, wie Menschen ganz entspannt einen Ausflug machen oder einfach nur zusammensitzen, da werde ich schon ein bisschen eifersüchtig. Das muss ich doch mal so offen gestehen. Kennst du das auch irgendwie? Du hast das, wovon du immer geträumt hast, und doch fehlt dir was. Du hast etwas Schönes und siehst, was andere haben. Du bist eigentlich dankbar und trotzdem unruhig. Und dann schleicht sich dieser Gedanke ein: Wenn ich das auch noch hätte, dann wäre ich zufrieden. Achtung, jetzt wischt uns die Bibel gleich eins aus. Du sollst nicht begehren, was deinem Mitmenschen gehört. 2. Mose 20,17. Dieses Gebot ist irgendwie anders als die anderen. Es spricht nicht über das, was du tust, sondern über das, was du innerlich willst, über Wünsche, Vergleiche, Sehnsüchte. Und genau deshalb trifft es uns alle heute vielleicht mehr als je zuvor. Denn wir leben in einer Welt und Zeit, in der du ständig siehst, wie das Leben der anderen besser wirkt, ihre Beziehungen glücklicher sind, ihr Körper schöner und ihr Erfolg größer ist. Und ohne dass du es merkst, beginnt dein Herz zu vergleichen. Und ein Vergleich hat eine Wirkung: Er raubt dir die Freude an dem, was du hast. Achtung, auch Paulus wischt uns heute eins aus. Er sagte: Ich habe gelernt, in jeder Lebenslage zurechtzukommen. Philipper 4,11. Gelernt. Das bedeutet, Zufriedenheit kommt nicht automatisch. Sie ist eine Entscheidung, eine Übung. Wenn du immer auf das schaust, was dir fehlt, wirst du übersehen, was du bereits hast. Achte heute bewusst auf Momente, in denen du dich vergleichst, und dann halte kurz inne und benenne Dinge, für die du gerade dankbar bist. Vergleichen raubt dir den Frieden. Dankbarkeit bringt ihn dir zurück. Danke für dich.
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0: Nora Aust mit Es ist vollbracht. 6.31 Uhr haben wir es an diesem Donnerstagmorgen, Rätseltag. Wenn man seinen Namen hört, um den es jetzt geht, da denkt man schnell an übernatürliche Stärke und wirre Haare. Es geht um Simson. Weniger bekannt sind allerdings die Umstände seiner Geburt und über die informiert sie jetzt Christine Bangel. Und dazu habe ich dann anschließend noch eine Rätselfrage, an der Sie knobeln können.
1: Simson ist einer der bekanntesten und tragischsten Personen aus dem Buch der Richter. Seine schier unermessliche Stärke und seine Haare, die seit seiner Geburt nie geschnitten wurden, sind weltberühmt. Es sollte ein besonderes Zeichen sein, dass er ein Diener Gottes ist. Die Anweisung, dass ihm die Haare nie geschnitten werden sollten, hatten seine Eltern direkt vom Engel des Herrn. Simsons Mutter war anfangs unfruchtbar und bekam keine Kinder. Doch dann erschien ihr der Engel des Herrn und sagte ihr, dass sie bald ein ganz besonderes Kind zur Welt bringen würde. Einen Jungen, dem sie niemals die Haare schneiden sollte. Diese Informationen gab die Mutter Simsons auch an ihren Gatten weiter. Der jedoch wollte das Ganze noch einmal von dem Engel persönlich hören. Und so bat er Gott, dass der Engel doch noch einmal wiederkommen sollte. Gott erfüllte diese Bitte und der Engel kam erneut zu der Frau. Diesmal holte sie ihren Mann, damit er persönlich mit dem Engel sprechen konnte. Und der Engel wiederholte, was er bereits zu der Frau gesagt hatte. Simsons Vater opferte daraufhin einen Ziegenbock für den Herrn. Der Engel des Herrn nahm das Opfer an und fuhr in der Flamme des Altars zum Himmel auf. Einige Zeit später kam Simson zur Welt. Er wuchs heran und der Herr segnete ihn.
0: Soweit die Bibelstelle, erzählt von Christine Bangel. Und die Rätselfrage dazu lautet: Was sollte Simsons Mutter während der Schwangerschaft nicht trinken? Diesen göttlichen Schwangerschaftstipp brauchen wir heute als Rätsellösung von Ihnen. Schreiben Sie ihn in eine E-Mail mit dem Betreff Rätsel und schicken Sie ihn an studio@erfplus.de oder sprechen Sie uns auf den Anrufbeantworter. Die Nummer ist die 06441957474. Die Postadresse, Ihre Postadresse wohlgemerkt, nicht vergessen, denn wenn Sie gewinnen, dann schicken wir Ihnen eines von zwei Büchern, und zwar das Rezeptbuch fürs Leben von Sarah Brunsfold aus dem Hause Gerd Medien. Das ist das, was diese Woche nachmittags auch im Lesezeichen läuft. Also hier nochmal die Rätselfrage: Was sollte Simsons Mutter während der Schwangerschaft nicht trinken? E-Mail an studio@erfplus.de und viel Erfolg.

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2: Du hast doch einen Vater. Hast du das vergessen? Dieses Lied von Claudia Reichstein-Wellbrock wird eine Reihe höchst wundersamer Geschehnisse einleiten. Von vorne. In Dowitschen im Altenburger Land gibt es eine Zahnarztpraxis. Hier wird nicht nur gebohrt, sondern auch gebetet. Die Chefin ist Gabriele Heimbürge. Im November 2023 verstirbt eine Mitarbeiterin. Neben dem Schock und dem Verlust ist der Thüringerin auch klar, ich brauche dringend Ersatz. Also betet sie und bittet Gott um Hilfe.
3: Und so haben wir wirklich immer vor Gott gelegen und haben gesagt, wir brauchen jemanden. Und ja, es war dann so, dass ich am 18. Januar 2024 um die Mittagszeit die ERF-Sendung im Radio mit Ulrich Porzani gehört habe. Das höre ich immer sehr gerne. Und dann folgte das Lied Du hast doch einen Vater von Claudia Reichstein-Wellbrock. Der Text, das war so gut. Also man weiß ja als Christ, und wir haben ja auch schon viel mit Jesus erlebt, dass Gott Gebete hört und auch erhört. Und ich habe damals gerade das Mittagessen gerührt. Es gab Gemüsepfanne. Und ich habe wirklich da gestanden und habe gesagt, ja Gott, du bist unser Vater. Wen hast denn du für unsere Praxis hier?
2: Die Antwort lässt nicht auf sich warten. Noch während die Gemüsepfanne brutzelt, klingt ihr ein Name im Ohr.
3: Ich habe das wirklich schon mehrmals erlebt, dass ich wie einen lauten Gedanken von hinten in mein rechtes Ohr bekommen habe. Also das klingt jetzt bitte komisch, aber sowas gibt es wirklich. Ich habe da noch andere Dinge erlebt und da wusste ich ganz genau, das ist jetzt. Also ich habe überhaupt nicht an die Person gedacht, deren Namen ich gehört habe. Die war nur als Patientin bei uns. Und ich wusste, dass sie Christ ist. Und mehr wusste ich nicht von ihr, was sie beruflich macht. Und ich dachte, du musst das jetzt ausprobieren. Das klingt wirklich unglaublich, aber es war wirklich so. Wir haben von Herzen gebetet und ich habe so gemerkt, ich rede ja nicht mit einer Wand und ich habe ja Gott gefragt.
2: Gabriele Heimbürge weiß, sie soll bei Rebecca anrufen, was sie auch tut. Und die ist erstens von Beruf Krankenschwester, zweitens auf Arbeitssuche und drittens kein bisschen überrascht.
3: Nein, ich wundere mich nicht, dass sie das jetzt so erleben. Und da hat sie mir von ihrer Situation erzählt, dass sie als Krankenschwester ihre Oma zu Hause gepflegt hat. Und dann wurde das aber Ende 2023 so ungünstig mit ihrem Zustand, dass sie dann doch ins Pflegeheim musste. Und sie hatte dann zu Gott gesagt, zu Silvester, Gott, ich vertraue dir und mach's doch so, dass mich jemand anruft wegen der Arbeit.
2: Das sind ja gleich zwei wundervolle Gebetserhörungen auf einmal. Rebecca ist bestens geeignet für den freien Platz in Gabrieles Praxis und bis heute eine wertvolle Mitarbeiterin.
3: Die passt so gut und unser Team ist geschickt in der Assistenz und ist auch sehr beliebt bei den Patienten und Mitarbeitern. Also wir haben hier gemerkt, das passt so gut. Sie ist echt ein Segen für uns hier alle und wir merken, Gott sei Dank ist Jesus bei uns alle Tage bis an der Weltende. Und das Schöne ist eben, dass auch Patienten sich freuen, dass sie mitgebetet haben und wir eine gute Mitarbeiterin gefunden haben. Und auch Leute, die skeptisch sind, die müssen wirklich zugeben, ja, das ist nicht alltäglich, sowas.
2: Ein Lied auf ERF Plus, ein Gedanke Gottes und eine Gebetsgemeinschaft in einer Zahnarztpraxis. Die Zutaten für eine Geschichte, bei der man merkt, wer hier die Fäden in der Hand hält.

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0: 1982, da saß sie da. Nicole mit ihrer weißen Gitarre auf der größten Musikbühne der Welt. Sie sang und gewann mit Ein bisschen Frieden den Grand Prix Eurovision de la Chanson. Die Älteren unter uns werden sich erinnern. Annegret Schneider aus der ERF Plus Redaktion setzt heute in ihrem Anstoß noch eins drauf. Ein bisschen Frieden sei nicht genug, sagt sie. Es geht um einen Bibelvers aus dem Neuen Testament, Epheser Kapitel 4, Vers 3.
1: Schaut man morgens in die Zeitung oder schaltet die Nachrichten ein, dann sieht und hört man von schlimmen Dingen. Schaue ich mich im Alltag um? Nun, in der Regel kommen mir auch da erst einmal viele Dinge in den Sinn, die mich runterziehen wollen. Ach, wäre die Welt nur friedlicher, die Luft reiner, die Umwelt gesünder, die Menschen hilfsbereiter, barmherziger, freundlicher und rücksichtsvoller. Dann wäre das Leben und das Miteinander viel einfacher. Stimmt's? Dieser Meinung war offensichtlich auch der Apostel Paulus vor rund 2000 Jahren. Der macht sich sogar im Gefängnis Gedanken um seine Mitchristen in Ephesus und schreibt ihnen einen Brief. Darin enthalten ist die dringende Empfehlung, sie sollen mit ihrem Lebenswandel Gott dienen. Und dazu gehört nun einmal auch der Friede untereinander. Hier eine Kostprobe aus dem Brief, wie er in der Übersetzung Hoffnung für alle klingt. Lebt so, dass Gott dadurch geehrt wird. Er hat euch ja berufen, seine Kinder zu sein. Überhebt euch nicht über andere. Seid freundlich und geduldig. Geht in Liebe aufeinander ein. Setzt alles daran, dass die Einheit, wie sie der Geist Gottes schenkt, bestehen bleibt. Sein Friede verbindet euch miteinander. Epheser 4, Vers 1b bis 3. Klingt einfach, ist aber herausfordernd. Das Geheimnis steckt im letzten Teil. Wir alle brauchen nichts weniger als den Frieden, den Jesus Christus schenkt. Und der fängt im eigenen Herzen an. Nur wenn ich mich Jesus anvertraue und mir seinen Frieden schenken lasse, kann das mit dem erweiterten Frieden in der Gemeinde, in der Stadt, im Land, in der Welt gelingen.
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Sag mal, hab's mit, ich wünsch dir was. Es ist kurz vor 7. Nach den Nachrichten geht's hier weiter mit Aufgeweckt. Bis gleich.

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2: Ich bin Jerome Nussbaum. Anderthalb Wochen vor der Landtagswahl in Sachsen-Anhalt ist es zum Schlagabtausch zwischen CDU-Ministerpräsident Schulze und AfD-Spitzenkandidat Siegmund gekommen. Dabei spielte das Thema Migration die größte Rolle.
3: Es ging in der TV-Debatte vor allem um den Zusammenhang von Zuwanderung und Arbeitsmarkt. Schulze bezeichnete dabei die Zuwanderung als unverzichtbar, um dem Fachkräftemangel zu begegnen. Derzeit schieden in Sachsen-Anhalt 2 Menschen aus dem Arbeitsmarkt aus, während nur einer nachkomme. Siegmund setzt dagegen unter anderem auf die Rückkehr ausgewanderter Deutscher. Nötig seien zudem mehr Automatisierung, der Einsatz künstlicher Intelligenz und eine schlankere Verwaltung. In einer aktuellen Infratest-DiMAP-Umfrage erreicht die AfD 42%, die CDU nur 22%. Noah Ulrich, Redaktion.
2: Ein Oberarzt der Universitätsmedizin Rostock ist nach mehreren rassistischen und gewaltverherrlichenden Äußerungen in sozialen Netzwerken freigestellt worden. Die Klinik prüft noch weitere arbeits- und strafrechtliche Konsequenzen. Der Arzt gab demnach zu, unter anderem über Migranten geschrieben zu haben, er wolle sie remigrieren oder kremieren, bezeichnete sie auch als Heizmasse und wünschte sie in Lagern. Mecklenburg-Vorpommerns Wissenschaftsministerin Martin verurteilte die Äußerungen als menschenverachtend und fordert harte Konsequenzen. Die Zahl der Toten bei der Sturzflut im Grenzgebiet von China und Nepal ist auf über 150 gestiegen. In Nepal ist das Schicksal von hunderten Vermissten noch unklar.
4: Die Suchtrupps sind im Dauereinsatz. Unter den Vermissten sollen mehr als 290 ausländische Touristen sein. Auch Deutsche, US-Amerikaner und Spanier. Vom Auswärtigen Amt in Berlin heißt es, die deutsche Botschaft in Kathmandu stehe mit den lokalen Behörden in Kontakt. Auf der chinesischen Seite werden 265 Menschen vermisst. Die Sturzflut aus Wasser und Schlamm hat mehrere Ortschaften, Straßen und Brücken zerstört. Laut der Katastrophenschutzbehörde in Nepal weisen Satellitendaten darauf hin, dass ein Erdrutsch die Überschwemmung ausgelöst haben dürfte. Ulrike Klein, Redaktion.
2: Die Bundesländer ziehen wegen der hohen Trassenpreise im Regionalverkehr der Bahn vor Gericht. Die saarländische Verkehrsministerin Berg kündigte in der Rheinischen Post an, beim Verwaltungsgericht Köln Klage gegen den Bund einzureichen. Für die Nutzung von Regionalstrecken müssen Bahnunternehmen zahlen. Die Deutsche Bahn unterhält die Strecken. Weil durch ein Urteil des Europäischen Gerichtshofs die Deckelung dieser Trassenpreise weggefallen ist, steigen nun die Gebühren für die Länder. Sie fordern den Bund auf, die Mehrkosten zu übernehmen. In Thüringen haben sich 16 Schüler nach einer Wanderung in die Barbarossa-Höhle verirrt. Ein Autofahrer entdeckte die Kinder später an einer Landstraße, kilometerweit entfernt bei Rottleben. Sie seien sehr erschöpft gewesen, heißt es. Laut Polizei gaben sie an, zu einer Klasse aus Köthen in Sachsen-Anhalt zu gehören. Die 12- und 13-Jährigen hatten demnach offenbar den Anschluss an den Rest der Klasse nach dem Ausflug zur Höhle verloren und irrten allein umher.
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2: Die Temperaturen liegen im Moment in Köln bei 18 Grad, 15 in Hamburg, 16 in Bremen, 15 messen wir auch in Berlin und in Dresden, 19 in Frankfurt am Main, Stuttgart 16 Grad, München 17, Erfurt 14 und Münster 17 Grad. Im Westen ist es heute zunehmend wolkig, später kann es auch teils kräftige Gewitter geben. Es besteht örtlich Unwettergefahr durch Starkregen, Hagel und Sturm. Sonst ist es heute eher locker bewölkt, auch die Sonne kommt zum Vorschein und es bleibt meist trocken, bei Höchstwerten zwischen 27 und knapp 34 Grad. An den Küsten wird es nicht ganz so warm.
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6: Einen wunderschönen guten Morgen. Mein Name ist Katja Völkel hier im Studio. Schön, dass Sie mit mir in den Donnerstag starten und auch gemeinsam mit Fries. Der singt jetzt Mein Ding.

Reprise mit genau mein Ding. Ich weiß nicht, wie es Ihnen geht, aber nur so nach den Nachrichten so ein Gute-Laune-Lied zu spielen, ist für mich tatsächlich etwas zwiespältig. Wenn ich solche Nachrichten höre mit Sturzflut in Nepal, Brand in einem Chemiewerk, Angriff in einer Schule, das sind ja jetzt nicht wirklich nur fröhliche Nachrichten. Allerdings ist es auch nichts Neues für uns, dass überall auf der Welt etwas passiert und auch Schlimmes passiert. Und bei etlichen Menschen breitet sich dann schon seit geraumer Zeit so ein Gefühl aus von, das ist alles ein bisschen viel. Vielleicht ist es dann doch gut, auch mal so ein positives Lied zu spielen, um ein bisschen gegenzusteuern. In dieser Stunde Aufgeweckt stellen wir Ihnen ein Buch vor, das dabei helfen soll, mit diesem ein bisschen zu viel Gefühl besser umzugehen. In etwa 30 Minuten. Und jetzt betet Judy Bailey erstmal ein bisschen zu viel Gefühl besser umzugehen. In etwa 30 Minuten. Und jetzt betet Judy Bailey erstmal

0: Judy Bailey betet für Segen an diesem Donnerstagmorgen. Schlechte Nachrichten und gute Laune, Lieder. Wir bleiben beim Thema sich Sorgen machen oder sich eben auch nicht machen. Da sind wir nämlich bestimmt alle ganz unterschiedlich. Die einen können total gut mit Sorgen umgehen und andere müssen da noch etwas üben. Versuchen wir es doch einfach mal gemeinsam, positiv und vertrauensvoll mit Sorgen umzugehen. Immerhin haben wir biblische Rückendeckung von keinem Geringeren als dem Apostel Paulus. Es geht eben genau darum, sich weniger oder sogar gar keine Sorgen zu machen. Die Bibelstelle dazu ist vielen von Ihnen sicherlich bekannt. Philipperbrief, Kapitel 4, Vers 19. Den legt jetzt David Israel aus im Wort zum Tag.
1: Guten Morgen, liebe Sorgen, seid ihr auch schon alle da? Vielleicht kennen Sie diese Liedzeile. Sorgen gibt es immer. Jeden Morgen aufs Neue sind sie da. Vielleicht genau dieselben Sorgen wie gestern und vielleicht sind auch noch ein paar neue dazugekommen. Dieses Lied klingt eigentlich ganz fröhlich und lustig und nimmt das ewige Sorgen ein wenig auf die Schippe. Wenn das nur immer so leicht wäre, die Sorgen nicht so ernst zu nehmen. Ich kenne Menschen, denen das richtig gut gelingt. Die bewundere ich sehr. Und auch in der Bibel gibt es Menschen, denen das richtig gut gelungen ist. Paulus zum Beispiel. Der hat in seinem Leben manches Mal allen Grund, sich wirklich große Sorgen zu machen, weil er beispielsweise angegriffen und verfolgt wird. Mehrmals sitzt er auch im Gefängnis. Während eines Gefängnisaufenthaltes hat er einen Brief an die christliche Gemeinde in Philippi geschrieben. Merkwürdigerweise beschreibt er darin nicht, dass er sich große Sorgen um die Zukunft macht und hofft, mit dem Leben

0: davonzukommen. Keine Klagen, keine Sorgen. Stattdessen schreibt er an die Gemeinde: Sorgt euch um nichts, sondern in allen Dingen lasst eure Bitten in Gebet und Flehen mit Danksagung vor Gott kund werden. Er selbst macht sich keine Sorgen und er ruft die Gemeinde dazu auf, es ihm gleich zu tun. Woher kommt diese Gelassenheit? Woher diese Zuversicht? Fast am Ende seines Briefes kommt die Aussage: Mein Gott aber wird all eurem Mangel abhelfen nach seinem Reichtum in Herrlichkeit in Christus Jesus. Klar, viele Sorgen haben mit den Dingen zu tun, an denen ich Mangel habe. Zu wenig Zeit, zu wenig Geld, zu wenig Gesundheit, zu wenig Hoffnung. Mein Gott wird all eurem Mangel abhelfen. Klingt das nicht fast zu schön, um wahr zu sein? Paulus schöpft diese Zuversicht aus dem, was er selber erlebt hat. Gott hat ihn versorgt. Nicht wie ein Wunscherfüllungsautomat, der alle Not und allen Mangel von vornherein verhindert. Der Mangel von Paulus wird nicht dadurch behoben, dass plötzlich alles vom Himmel fällt, was ihm fehlt. Stattdessen beschreibt er in diesem letzten Kapitel seines Briefes, dass die Gemeinde sich um ihn kümmert. Sie unterstützen ihn, so dass er um die Runden kommt. Sie geben etwas ab, um Paulus in seiner Not zu helfen. Wenn ich etwas abgebe oder verschenke, da kann schon mal der Gedanke aufkommen, habe ich dann selber noch genug? Und es scheint, als wollte Paulus auf diesen Gedanken antworten, wenn er sagt, Gott wird all eure Mangel abhelfen. Gottes Hilfe fällt selten einfach vom Himmel. Ganz oft hilft Gott durch andere Menschen. Wie schön, wenn ich das erlebe. Und wie schön, wenn ich selber auch anderen helfe, etwas teile. Ich darf diese Sorge, dass ich selber nicht mehr genug habe, ganz weit wegschieben. Paulus kennt Sorgen, Paulus kennt den Mangel. Aber er ist deswegen nicht verzweifelt. Nein, im Gegenteil. Im letzten Kapitel seines Briefes ruft er die Gemeinde und ganz sicher auch sie und mich zur Freude auf. Er sagt: Freut euch in dem Herrn alle Wege, und abermals sage ich, freut euch. Freut euch, gebt die Sorgen bei Gott ab, vertraut darauf, dass er alles gut macht. Ich will gerne versuchen, heute dieser Aufforderung nachzukommen. Sie auch?
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Gott, befrei dich von der fürchterlichen Sorge, dass der Zustand deiner Seele nun so bleibt.

0: hoffe, dir geht's bald richtig, richtig gut.
1: Martin Pepper mit Wird wieder gut. Es ist 7:20. In der vergangenen Woche haben wir über den Brand im nordrhein-westfälischen Hürtgenwald berichtet. Die Bewohnerinnen und Bewohner sind den vielen Helferinnen und Helfern sehr dankbar für ihren Einsatz. Auch, dass sie bald wieder in ihre unversehrten Häuser zurückkehren konnten. Und außerdem haben sich viele von ihnen für einen Dankgottesdienst ausgesprochen. Dieser Wunsch wird vielleicht dadurch verstärkt, dass bei Nachlöscharbeiten 2 völlig unversehrte Wegkreuze entdeckt wurden. Manch einer mag das als Zeichen für Gottes Treue und Beistand deuten. Ich habe ein Bild gesehen, da hängt der gekreuzigte Jesus an diesem Kreuz und man sieht gar keine Brandspuren dort. Also ist völlig heil geblieben und trotz dieser Zerstörung blieb eben, wie gesagt, das Symbol für Gottes Liebe zu den Menschen heil. Seine Liebe ist nämlich unzerstörbar. Und diesen Gedanken der Treue Gottes, den wollen wir gleich im Gebet noch einmal aufgreifen. Herzliche Einladung dazu.

0: Gott ist treu, auch in schweren Zeiten. Treue ist eine von Gottes vielen wunderbaren Eigenschaften. Und wie groß seine Liebe und Treue zu uns ist, das können wir nachlesen. Zum Beispiel im 2. Timotheusbrief in Kapitel 2, Vers 13, da heißt es, sind wir untreu, bleibt er doch treu, denn er kann sich selbst nicht untreu werden. Und im Römerbrief, Kapitel 8, Vers 38 bis 39 heißt es, denn ich bin gewiss, dass weder Tod noch Leben, weder Engel noch Mächte noch Gewalten, weder Gegenwärtiges noch Zukünftiges, weder Hohes noch Tiefes, noch irgendeine andere Kreatur uns trennen kann von der Liebe Gottes, die in Christus Jesus ist, unserem Herrn. Wenn es Schwierigkeiten gibt in unserem Leben, dann zieht Gott sich nicht zurück. Ganz im Gegenteil. Er will sich mit uns gemeinsam den Herausforderungen unseres Lebens stellen. Er begleitet uns durch unser Leben mit seinen Höhen und Tiefen. Es mögen Krankheit, Verlust, Arbeitslosigkeit, Krisen und Schwierigkeiten aller Art kommen. Gott hat beschlossen, an unserer Seite zu bleiben. Deshalb kann Paulus mit so großer Inbrunst sagen, dass nichts ihn von der Liebe Gottes trennen kann. Denn gerade in den schwierigen Momenten offenbart sich Gottes Treue wie ein sicherer Anker. Wir zweifeln, wir fühlen uns verlassen, aber es gibt diese Gewissheit, dass Gott zu uns hält.
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0: Ich bete und lade Sie ein, mitzubeten. Lieber Gott und Vater im Himmel, danke, dass du treu bist, immer und unter allen Umständen. Bitte lass mich deine Treue erkennen und verstehen und hilf auch mir, treu zu sein. Treu sein, indem ich dir vertraue, an dir festhalte, bei dir bleibe. Und dass ich mich gerade in Schwierigkeiten und wenn ich so große Sorgen habe, nicht zurückziehe, sondern in deine ausgestreckten Arme laufe. Du freust dich darüber und es ehrt dich, wenn ich dir vertraue. Und dieser Treue, dieser starken Hand, der will ich dieses Vertrauen geben und will lernen, es zu genießen, zu vertrauen, an deiner starken Hand durchs Leben zu gehen. Danke dafür. Amen.

Yada Worship mit Jesus, du bist alles. 7:34 Uhr ist es und wir haben jetzt in dieser Stunde schon mehrfach über das Thema sich Sorgen machen gesprochen und dass es auch genug Gründe dafür gibt, sich Sorgen zu machen bei dem, was alles auf der Welt passiert, wo man einfach den Eindruck hat, das ist doch alles ein bisschen viel. Im Gebet eben haben wir über Gottes Treue und Liebe gesprochen, dass er trotzdem zu uns hält und im Wort zum Tag haben wir auch nochmal den Hinweis bekommen, dass wir alle unsere Sorgen auf ihn werfen können und dass er derjenige ist, der sich um uns kümmert und dass Vorbilder wie Paulus sich in den größten Schwierigkeiten trotzdem keine Sorgen gemacht haben. Wir wollen noch einen dazugeben, sag ich mal, noch eine weitere Perspektive öffnen. Und zwar haben wir gleich einen Buchtipp für Sie, der dieses Thema auch nochmal aufgreift. Der Titel lautet Alles ein bisschen viel. Das passt auch zu den Nachrichten, die wir gehört haben am Anfang der Stunde. Ständig schlechte Nachrichten. Lassen wir uns davon nicht runterziehen. Das Buch gibt ein paar Tipps, wie man vielleicht trotzdem entspannt durchs Leben gehen kann. Gleich nach Matthias Jäger mit dem Titel In der Kraft.

0: alles bisschen viel. Das ist eine typische Antwort auf die Frage, wie geht's dir? Und das scheint irgendwie kein Wunder zu sein angesichts der schlechten Nachrichtenlage. Aber müssen wir deswegen so am Limit sein? Geht es nicht auch anders? Kerstin Mühlmann hat ein Buch dazu gelesen, Alles bisschen viel, wie wir halbwegs entspannt, phasenweise vielleicht sogar fantastisch durchs Leben kommen. So heißt das Buch. Autorinnen sind Deborah Kuder und Sarina Pfaut. Die Frage ist, hat es zur Entspannung beigetragen?
1: Ich übe noch, aber es sind wirklich viele gute Anregungen dabei. Den beiden Autorinnen, Deborah Kuder und Sabrina Pfaut, sie sind Freundinnen, Mütter, Christinnen, engagiert in Job und Ehrenamt, geht's genauso. Ständig am Limit, obwohl es ihnen eigentlich gut geht. Beide sehnen sich nach mehr Leichtigkeit im Leben.
0: Mehr Leichtigkeit im Leben, danach sehnen sich wohl die meisten Menschen. Doch woher soll die kommen?
1: Darüber denken sie im Buch laut nach, probieren Eisbaden, fragen Fachleute. Zum Beispiel einen Psychologen. Wie kann ich mit meinen Sorgen besser klarkommen? Der meint, kann man lernen. Stell dir vor, du stehst am Hauptbahnhof und willst mit dem ICE nach Berlin. Klappt nur, wenn du alle anderen Durchsagen ausblendest, Züge vorbeifahren lässt, bis dein Zug kommt. Bist du doch im Sorgenzug gelandet, dann frag dich, wo wollte ich eigentlich hin? Und steig um.
0: Doch was ist, wenn dann wirklich zu viele Aufgaben da sind?
1: Dann hilft es schlicht zu akzeptieren, dass ich begrenzt bin. Kraft, Zeit, Finanzen, alles geht nicht. Beim Zähneputzen deshalb nicht schon gedanklich den ganzen Tag durchplanen, sondern nur Zähneputzen. Stichwort Achtsamkeit. Und es hilft, offen in die Zukunft zu denken, auch mit dem Positiven zu rechnen.
0: Also mehr Hoffnung täte gut und das trotz der ständigen Warnungen vor Krieg und Krisen?
1: Ja, aber die beiden sagen auch, Hoffnung, das ist kein pastelliges Wohlgefühl, sondern das, was dich wieder vom Sofa hochzieht, wenn alles dunkel scheint. Durch ihre Ehrenämter, ihre Freundschaften, ihren christlichen Glauben haben sie auch wieder neu entdeckt, wo sie etwas tun können. Und genau das gibt dem Leben Tiefe und Leichtigkeit zurück.
0: Kerstin Mühlmann war das mit Gedanken aus dem Buch Alles bisschen viel, wie wir halbwegs entspannt, phasenweise vielleicht sogar fantastisch durchs Leben kommen. Von Deborah Kuder und Sarina Pfaut. 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

0: Da saß sie im Jahr 1982, Nicole mit ihrer weißen Gitarre auf der größten Musikbühne der Welt. Sie sang und gewann mit dem Titel »Ein bisschen Frieden« den Grand Prix Eurovision de la Chanson. Die Älteren unter uns werden sich daran erinnern. Annegret Schneider aus der ERF Plus Redaktion setzt heute in ihrem Anstoß noch eins drauf. »Ein bisschen Frieden« sei nicht genug, sagt sie. Es geht um einen Bibelvers aus dem Neuen Testament, Epheserbrief, Kapitel 4, Vers 3.
1: Schaut man morgens in die Zeitung oder schaltet die Nachrichten ein, dann sieht und hört man von schlimmen Dingen. Schaue ich mich im Alltag um? Nun, in der Regel kommen mir auch da erst einmal viele Dinge in den Sinn, die mich runterziehen wollen. Ach, wäre die Welt nur friedlicher, die Luft reiner, die Umwelt gesünder, die Menschen hilfsbereiter, barmherziger, freundlicher und rücksichtsvoller. Dann wäre das Leben und das Miteinander viel einfacher. Stimmt's? Dieser Meinung war offensichtlich auch der Apostel Paulus vor rund 2000 Jahren. Der macht sich sogar im Gefängnis Gedanken um seine Mitchristen in Ephesus und schreibt ihnen einen Brief. Darin enthalten ist die dringende Empfehlung, sie sollen mit ihrem Lebenswandel Gott dienen. Und dazu gehört nun einmal auch der Friede untereinander. Hier eine Kostprobe aus dem Brief, wie er in der Übersetzung Hoffnung für alle klingt. Lebt so, dass Gott dadurch geehrt wird. Er hat euch ja berufen, seine Kinder zu sein. Überhebt euch nicht über andere. Seid freundlich und geduldig. Geht in Liebe aufeinander ein. Setzt alles daran, dass die Einheit, wie sie der Geist Gottes schenkt, bestehen bleibt. Sein Friede verbindet euch miteinander. Epheser 4, Vers 1b bis 3. Klingt einfach, ist aber herausfordernd. Das Geheimnis steckt im letzten Teil. Wir alle brauchen nichts weniger als den Frieden, den Jesus Christus schenkt. Und der fängt im eigenen Herzen an. Nur wenn ich mich Jesus anvertraue und mir seinen Frieden schenken lasse, kann das mit dem erweiterten Frieden in der Gemeinde, in der Stadt, im Land, in der Welt gelingen.
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2: Ich bin Jerome Nussbaum. Anderthalb Wochen vor der Landtagswahl in Sachsen-Anhalt verschärft sich der Ton zwischen den Spitzenkandidaten von CDU und AfD. In einer TV-Debatte in der ARD warf CDU-Ministerpräsident Schulze seinem AfD-Konkurrenten Siegmund vor, dass von ihm eine Gefahr ausgehe.
3: Die Menschen, mit denen Sie sich umgeben, sind sehr, sehr gefährliche, sehr extreme Menschen. Und Sie hätten eines machen können, Herr Siegmund. Sie hätten sagen können, als Spitzenkandidat, Sie verurteilen das. Sie möchten solche Bilder nicht, weder in Ihrer Partei noch in Sachsen-Anhalt. Das haben Sie nicht gemacht. Und deswegen geht die Gefahr bei Herrn Siegmund davon aus, mit wem er sich umgibt.
2: Die AfD führt mit Siegmund jedoch auch eine aktuelle Umfrage von Infratest DIMAP an und kommt auf 42%. Die CDU erreicht dagegen nur 22%. Die Diskussionen um das geplante Aus der Rente mit 63 gehen weiter. Mecklenburg-Vorpommerns Ministerpräsidentin Schwiesig kritisiert Bundeskanzler Merz dafür, dass er an der Abschaffung festhalten will. Sie sagte der Rheinischen Post, der Kanzler werde über die Rentenreform nicht allein entscheiden. Sie empfehle ihm, mit den Ministerpräsidenten darüber ins Gespräch zu gehen. Wer mit 16 oder 18 in den Beruf eingestiegen sei und sein Leben lang gearbeitet und in die Rentenkasse eingezahlt habe, sollte auch künftig 2 Jahre früher und ohne Abschläge in die Rente gehen können. So Schwiesig. Überraschende Wende im Fall Timmy. Der vor der Insel Anholt angespülte Buckelwal soll nun doch zu fast 100%iger Sicherheit Timmy gewesen sein. Eine neue DNA-Analyse hat das ergeben.
4: Mitglieder der Rettungsinitiative vor Pöhl hatten Proben von dem Tier an ein Labor nach China geschickt. Denn Einrichtungen in Deutschland wollten den Auftrag nicht übernehmen, hieß es. Jetzt steht fest, dass Timmy tot ist und zudem noch ein Mädchen war, berichtet die Bild. Eine Tierärztin hatte im Juli noch Zweifel geäußert. Sie erklärte, dass die Proben möglicherweise von 2 unterschiedlichen Tierarten stammen könnten. Sie schloss nicht aus, dass Timmy noch lebt, sagte aber auch, dass sie das total unlogisch finde. Ulrike Klein, Redaktion.
2: Bei den schweren Unwettern vor einer Woche hat in Thüringen rund um Ortruf tatsächlich ein Tornado gewütet. Der Deutsche Wetterdienst hat das bestätigt. Er berichtet von Windgeschwindigkeiten zwischen 200 und 300 Stundenkilometern. Die Aufräumarbeiten dauern immer noch an. An der B285 bei Dermbach müssen noch über 60 beschädigte Alleebäume gefällt werden. In Georgenthal hatte ein schwerer Ast nach dem Unwetter einen Vater auf dem Weg zur Kita erschlagen. Sein Kind blieb unverletzt. Nach einer verheerenden Sturzflut im Grenzgebiet von Nepal und Tibet ist die Zahl der Vermissten auf mehr als 1300 gestiegen. Auch nach hunderten ausländischen Touristen wird gesucht, darunter aus Deutschland. Aus Nepal werden inzwischen über 160 Todesopfer gemeldet. Die Sturzflut aus Wasser und Schlamm hat mehrere Ortschaften, Straßen und Brücken zerstört.
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2: Hier die aktuellen Temperaturen: Köln 20 Grad, Hamburg 18, Bremen und Berlin 17 Grad, in Dresden messen wir 19, in Frankfurt am Main 21, in Stuttgart 20 Grad, München 21, Erfurt 17 und Münster 19 Grad. Im Westen ist es heute zunehmend wolkig, später kann es auch teils kräftige Gewitter geben. Es besteht örtlich Unwettergefahr durch Starkregen, Hagel und Sturm. Sonst ist es heute eher locker bewölkt, auch die Sonne kommt zum Vorschein und es bleibt meist trocken, bei Höchstwerten zwischen 27 und knapp 34 Grad. An den Küsten wird es nicht ganz so warm.
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6: Am Mikrofon für Sie ist Katja Völkel. Ich wünsche einen guten Morgen. Das ist Steffi Neumann mit Lieblingsmomente.

7:08 an diesem Donnerstagmorgen. Heute ist wieder Zeit für unser Bibelrätsel. Und wenn Sie die erste Runde um 6:30 verpasst haben, dann haben Sie gleich nochmal die Chance in etwa 20 Minuten. Gleich gibt's jetzt aber erstmal das Wort zum Tag nach dem Song Father, I Will Come, Vater, ich komme, gesungen von Abraham's Child.

0: Es gibt Leute, die sind richtig gut darin. Anderen, so wie mir, fällt das doch ein bisschen schwer, müssen noch ein bisschen üben. Doch wir wollen es versuchen. Immerhin haben wir biblische Rückendeckung von keinem Geringeren als dem Apostel Paulus. Die Rede ist von sich Sorgen zu machen oder besser gesagt, sich keine Sorgen zu machen. Die Bibelstelle dazu steht im Philipperbrief, Philipper 4, Vers 19. Die legt jetzt David Israel im Wort zum Tag für uns aus.
1: Guten Morgen, liebe Sorgen, seid ihr auch schon alle da? Vielleicht kennen Sie diese Liedzeile. Sorgen gibt es immer. Jeden Morgen aufs Neue sind sie da. Vielleicht genau dieselben Sorgen wie gestern und vielleicht sind auch noch ein paar neue dazugekommen. Dieses Lied klingt eigentlich ganz fröhlich und lustig und nimmt das ewige Sorgen ein wenig auf die Schippe. Wenn das nur immer so leicht wäre, die Sorgen nicht so ernst zu nehmen. Ich kenne Menschen, denen das richtig gut gelingt. Die bewundere ich sehr. Und auch in der Bibel gibt es Menschen, denen das richtig gut gelungen ist. Paulus zum Beispiel. Der hat in seinem Leben manches Mal allen Grund, sich wirklich große Sorgen zu machen, weil er beispielsweise angegriffen und verfolgt wird. Mehrmals sitzt er auch im Gefängnis. Während eines Gefängnisaufenthaltes hat er einen Brief an die christliche Gemeinde in Philippi geschrieben. Merkwürdigerweise beschreibt er darin nicht, dass er sich große Sorgen um die Zukunft macht und hofft, mit dem Leben davonzukommen. Keine Klagen, keine Sorgen, stattdessen schreibt er an die Gemeinde, sorgt euch um nichts, sondern in allen Dingen lasst eure Bitten in Gebet und Flehen mit Danksagung vor Gott kund werden. Er selbst macht sich keine Sorgen und er ruft die Gemeinde dazu auf, es ihm gleich zu tun. Woher kommt diese Gelassenheit? Woher diese Zuversicht? Fast am Ende seines Briefes kommt die Aussage, mein Gott aber wird all eurem Mangel abhelfen nach seinem Reichtum in Herrlichkeit in Christus Jesus. Klar, viele Sorgen haben mit den Dingen zu tun, an denen ich Mangel habe. Zu wenig Zeit, zu wenig Geld, zu wenig Gesundheit, zu wenig Hoffnung. Mein Gott wird all eurem Mangel abhelfen. Klingt das nicht fast zu schön, um wahr zu sein? Paulus schöpft diese Zuversicht aus dem, was er selber erlebt hat. Gott hat ihn versorgt. Nicht wie ein Wunscherfüllungsautomat, der alle Not und allen Mangel von vornherein verhindert. Der Mangel von Paulus wird nicht dadurch

0: Ausbruch behoben, dass plötzlich alles vom Himmel fällt, was ihm fehlt. Stattdessen beschreibt er in diesem letzten Kapitel seines Briefes, dass die Gemeinde sich um ihn kümmert. Sie unterstützen ihn, so dass er um die Runden kommt. Sie geben etwas ab, um Paulus in seiner Not zu helfen. Wenn ich etwas abgebe oder verschenke, da kann schon mal der Gedanke aufkommen, habe ich dann selber noch genug? Und es scheint, als wollte Paulus auf diesen Gedanken antworten, wenn er sagt, Gott wird all eure Mangel abhelfen. Gottes Hilfe fällt selten einfach vom Himmel. Ganz oft hilft Gott durch andere Menschen. Wie schön, wenn ich das erlebe. Und wie schön, wenn ich selber auch anderen helfe, etwas teile. Ich darf diese Sorge, dass ich selber nicht mehr genug habe, ganz weit wegschieben. Paulus kennt Sorgen, Paulus kennt den Mangel, aber er ist deswegen nicht verzweifelt. Nein, im Gegenteil. Im letzten Kapitel seines Briefes ruft er die Gemeinde und ganz sicher auch sie und mich zur Freude auf. Er sagt, freut euch in dem Herrn alle Wege, und abermals sage ich, freut euch. Freut euch, gebt die Sorgen bei Gott ab, vertraut darauf, dass er alles gut macht. Ich will gerne versuchen, heute dieser Aufforderung nachzukommen. Sie auch?
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Daniela Hogger und Markus Kohl mit Der Segen. Weiter geht's mit Sarah Kaiser, damit wir klug werden. Und Sie können sich schon mal bereit machen, denn danach habe ich das Rätsel für Sie.

0: Wenn man seinen Namen hört, dann denkt man schnell an übernatürliche Stärke und völlig wirre, zottelige Haare. Es geht um Simson. Weniger bekannt sind die Umstände seiner Geburt und über die informiert sie jetzt Christine Bangel. Dann habe ich noch eine Rätselfrage dazu, an der Sie ein bisschen knobeln können. Los geht's mit dem Rätsel.
1: Simson ist einer der bekanntesten und tragischsten Personen aus dem Buch der Richter. Seine schier unermessliche Stärke und seine Haare, die seit seiner Geburt nie geschnitten wurden, sind weltberühmt. Es sollte ein besonderes Zeichen sein, dass er ein Diener Gottes ist. Die Anweisung, dass ihm die Haare nie geschnitten werden sollten, hatten seine Eltern direkt vom Engel des Herrn. Simsons Mutter war anfangs unfruchtbar und bekam keine Kinder. Doch dann erschien ihr der Engel des Herrn und sagte ihr, dass sie bald ein ganz besonderes Kind zur Welt bringen würde. Einen Jungen, dem sie niemals die Haare schneiden sollte. Diese Informationen gab die Mutter Simsons auch an ihren Gatten weiter. Der jedoch wollte das Ganze noch einmal von dem Engel persönlich hören. Und so bat er Gott, dass der Engel doch noch einmal wiederkommen sollte. Gott erfüllte diese Bitte und der Engel kam erneut zu der Frau. Diesmal holte sie ihren Mann, damit er persönlich mit dem Engel sprechen konnte. Und der Engel wiederholte, was er bereits zu der Frau gesagt hatte. Simsons Vater opferte daraufhin einen Ziegenbock für den Herrn. Der Engel des Herrn nahm das Opfer an und fuhr in der Flamme des Altars zum Himmel auf. Einige Zeit später kam Simson zur Welt. Er wuchs heran und der Herr segnete ihn.
0: Soweit die Bibelstelle, erzählt von Christine Bangel. Und die Rätselfrage dazu lautet: Was sollte Simsons Mutter während der Schwangerschaft nicht trinken? Diesen göttlichen Schwangerschaftstipp brauchen wir heute als Rätsellesung von Ihnen. Schreiben Sie ihn in eine E-Mail mit dem Betreff Rätsel und schicken Sie ihn an studio@erfplus.de oder sprechen Sie uns auf den Anrufbeantworter. Die Nummer ist die 06441957474. Die Postadresse sollten Sie auch nicht vergessen, denn wenn Sie gewinnen, dann schicken wir Ihnen eines von zwei Büchern. Und zwar das Rezeptbuch fürs Leben von Sarah Brunsfold aus dem Hause Gerd Medien. Das ist das, was diese Woche nachmittags auch im Lesezeichen läuft. Also hier nochmal die Rätselfrage: Was sollte Simsons Mutter während der Schwangerschaft nicht trinken? E-Mail an studio@erfplus.de und dafür ganz viel Erfolg.

Karin mit dem schönen Nachnamen Sonnenfroh singt den Titel »Wenn du nach Hause kommst«. Weiter geht's mit »One Thing Remains« und dem Titel »Ich trau auf dich«.

0: Wanting Remains mit Ich trau auf dich. Kennen Sie den Spielfilm Braveheart, der von einem schottischen Nationalhelden handelt? Die Hauptrolle wurde von Mel Gibson gespielt. In dem Film geht es um William Wallace, der sich im 13. Jahrhundert furchtlos gegen die englische Besatzungsmacht auflehnt. Fast 2000 Jahre vor ihm lebte ein anderer Braveheart, nämlich Daniel, ein junger Mann, der nach Babylon verschleppt wurde. In einer Bibelarbeit hebt David Jasetz diesen Mut und die Entschlossenheit hervor und gibt seinen Zuhörern folgende Tipps.
1: Bete doch einfach dafür, für deine Entscheidung. Nimm Jesus zu deinem Maßstab, ganz schlicht und einfach. Wenn du die Werte kennst, deine Werte kennst, wird es viel leichter fallen, um eine klare Entscheidung treffen zu können. Und jede Entscheidung, vergesst es nicht, ist immer auch eine Entscheidung. Wenn du Ja sagst zu jemandem, ist es ein Nein zu was anderem. Du kannst nicht beides haben. Ein Ja zu einem ist ein Nein zu was anderem. Aber ohne Entscheidung im Leben kommen wir nicht vorwärts. Und denke immer auch dran, der Feind Gottes hat immer auch nur ein Anliegen. Bei all den Entscheidungen, die wir oft haben, er macht es immer kompliziert. Komplex. Und bringt noch diese Dinge. Und er arbeitet und operiert immer mit der Angst. Such doch Vertrauen und Einfachheit, such den Rat guter Freunde. Und irgendwann muss es die Entscheidung treffen, zu springen, Gott zu vertrauen. Hab den Mut, dich zu entscheiden. Hab keine Angst, etwas zu verpassen. Denk doch auch bei der Entscheidung drüber nach, du stehst nicht vor Menschen, du stehst unter dem Blick Gottes.
0: Braveheart, egal was kommt, wie du entschlossen, mutig und furchtlos Entscheidungen triffst. So heißt die Bibelarbeit von David Jasetz, die Sie heute Abend ab 20 Uhr hören können auf ERF Plus und auch im Internet.

Giri Citelli ist mit Herr der Herrlichkeit. Jetzt habe ich Lothar Kosse für Sie mit Ein Tag bei dir. Es ist 8 Uhr und gleich 46 Minuten. Nach diesem Song gibt's den Anstoß für Sie.

0: Die Älteren von uns können sich bestimmt noch daran erinnern, wie Nicole damals im Jahr 1982 mit ihrer weißen Gitarre auf der größten Musikbühne der Welt saß und ihren Song sang »Ein bisschen Frieden«. Damit gewann sie den Grand Prix Eurovision de la Chanson. Annegret Schneider aus der ERF-Plus-Redaktion, sie setzt heute noch einen drauf in ihrem Anstoß, nicht nur ein bisschen Frieden. Das ist nicht genug, sagt sie. Und zwar geht es dabei um einen Bibelvers aus dem Neuen Testament, aus dem Epheserbrief, Kapitel 4, Vers 3.
1: Schaut man morgens in die Zeitung oder schaltet die Nachrichten ein, dann sieht und hört man von schlimmen Dingen. Schaue ich mich im Alltag um? Nun, in der Regel kommen mir auch da erst einmal viele Dinge in den Sinn, die mich runterziehen wollen. Ach, wäre die Welt nur friedlicher, die Luft reiner, die Umwelt gesünder, die Menschen hilfsbereiter, barmherziger, freundlicher und rücksichtsvoller. Dann wäre das Leben und das Miteinander viel einfacher. Stimmt's? Dieser Meinung war offensichtlich auch der Apostel Paulus vor rund 2000 Jahren. Der macht sich sogar im Gefängnis Gedanken um seine Mitchristen in Ephesus und schreibt ihnen einen Brief. Darin enthalten ist die dringende Empfehlung, sie sollen mit ihrem Lebenswandel Gott dienen. Und dazu gehört nun einmal auch der Friede untereinander. Hier eine Kostprobe aus dem Brief, wie er in der Übersetzung Hoffnung für alle klingt. Lebt so, dass Gott dadurch geehrt wird. Er hat euch ja berufen, seine Kinder zu sein. Überhebt euch nicht über andere. Seid freundlich und geduldig. Geht in Liebe aufeinander ein. Setzt alles daran, dass die Einheit, wie sie der Geist Gottes schenkt, bestehen bleibt. Sein Friede verbindet euch miteinander. Epheser 4, Vers 1b bis 3. Klingt einfach, ist aber herausfordernd. Das Geheimnis steckt im letzten Teil. Wir alle brauchen nichts weniger als den Frieden, den Jesus Christus schenkt. Und der fängt im eigenen Herzen an. Nur wenn ich mich Jesus anvertraue und mir seinen Frieden schenken lasse, kann das mit dem erweiterten Frieden in der Gemeinde, in der Stadt, im Land, in der Welt gelingen.
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Es ist gleich 4:09 Zeit für ein Abschieds... Nein, so dramatisch ist es nicht. Kein Abschiedsgruß. Es gibt gleich die Nachrichten, denn dann geht es weiter hier mit Gern gehört. 2 Stunden live Ihre Lieblingslieder, Wünsche, Grüße an Ihre Lieblingsmenschen mit Lieblingsliedern. Gern gehört. 2 Stunden live. Schön, wenn Sie dranbleiben und gleich noch mit weiter zuhören. Das sind Claudia und Dieter Reichstein-Wellbrock mit dem Titel Mach dir keine Sorgen, dann die Nachrichten, dann 2 Stunden gern gehört. Also bleiben Sie doch einfach dabei.

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1: Ich bin Jerome Nussbaum. Anderthalb Wochen vor der Landtagswahl in Sachsen-Anhalt verschärft sich der Ton zwischen den Spitzenkandidaten von CDU und AfD. In einer TV-Debatte in der ARD warf CDU-Ministerpräsident Schulze seinem AfD-Konkurrenten Siegmund vor, dass von ihm eine Gefahr ausgehe.
2: Die Menschen, mit denen Sie sich umgeben, sind sehr, sehr gefährliche, sehr extreme Menschen. Und Sie hätten eines machen können, Herr Siegmund. Sie hätten sagen können, als Spitzenkandidat, Sie verurteilen das. Sie möchten solche Bilder nicht, weder in Ihrer Partei noch in Sachsen-Anhalt. Das haben Sie nicht gemacht. Und deswegen geht die Gefahr bei Herrn Siegmund davon aus, mit wem er sich umgibt.
1: Die AfD führt mit Siegmund jedoch auch eine aktuelle Umfrage von Infratest DIMAP an und kommt auf 42%. Die CDU erreicht dagegen nur 22%. Die Diskussionen um das geplante Aus der Rente mit 63 gehen weiter. Mecklenburg-Vorpommerns Ministerpräsidentin Schwesig kritisiert Bundeskanzler Merz dafür, dass er an der Abschaffung festhalten will. Sie sagte der Rheinischen Post, der Kanzler werde über die Rentenreform nicht allein entscheiden. Sie empfehle ihm, mit den Ministerpräsidenten darüber ins Gespräch zu gehen. Wer mit 16 oder 18 in den Beruf eingestiegen sei und sein Leben lang gearbeitet und in die Rentenkasse eingezahlt habe, sollte auch künftig 2 Jahre früher und ohne Abschläge in die Rente gehen können, so Schwesig. Überraschende Wende im Fall Timmy. Der vor der Insel Anholt angespülte Buckelwal soll nun doch zu fast 100%iger Sicherheit Timmy gewesen sein. Eine neue DNA-Analyse hat das ergeben.
3: Mitglieder der Rettungsinitiative vor Pöhl hatten Proben von dem Tier an ein Labor nach China geschickt. Denn Einrichtungen in Deutschland wollten den Auftrag nicht übernehmen, hieß es. Jetzt steht fest, dass Timmy tot ist und zudem noch ein Mädchen war, berichtet die Bild. Eine Tierärztin hatte im Juli noch Zweifel geäußert. Sie erklärte, dass die Proben möglicherweise von 2 unterschiedlichen Tierarten stammen könnten. Sie schloss nicht aus, dass Timmy noch lebt, sagte aber auch, dass sie das total unlogisch finde. Ulrike Klein, Redaktion.
1: Bei den schweren Unwettern vor einer Woche hat in Thüringen rund um Ortruf tatsächlich ein Tornado gewütet. Der Deutsche Wetterdienst hat das bestätigt. Er berichtet von Windgeschwindigkeiten zwischen 200 und 300 Stundenkilometern. Die Aufräumarbeiten dauern immer noch an. An der B285 bei Dermbach müssen noch über 60 beschädigte Alleebäume gefällt werden. In Georgenthal hat ein schwerer Ast nach dem Unwetter einen Vater auf dem Weg zur Kita erschlagen. Sein Kind blieb unverletzt. Nach einer verheerenden Sturzflut im Grenzgebiet von Nepal und Tibet ist die Zahl der Vermissten auf mehr als 1300 gestiegen. Auch nach hunderten ausländischen Touristen wird gesucht, darunter aus Deutschland. Aus Nepal werden inzwischen über 160 Todesopfer gemeldet. Die Sturzflut aus Wasser und Schlamm hat mehrere Ortschaften, Straßen und Brücken zerstört.
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1: Hier die aktuellen Temperaturen: Köln 20 Grad, Hamburg 18, Bremen und Berlin 17 Grad, in Dresden messen wir 19, in Frankfurt am Main 21, in Stuttgart 20 Grad, München 21, Erfurt 17 und Münster 19 Grad. Im Westen ist es heute zunehmend wolkig, später kann es auch teils kräftige Gewitter geben. Es besteht örtlich Unwettergefahr durch Starkregen, Hagel und Sturm. Sonst ist es heute eher locker bewölkt, auch die Sonne kommt zum Vorschein und es bleibt meist trocken, bei Höchstwerten zwischen 27 und knapp 34 Grad. An den Küsten wird es nicht ganz so warm.
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5: Zu dieser Sendung begrüßt Sie Katja Völkel. Schön, dass Sie zuhören. Verbunden mit dem ersten Liedwunsch für heute haben wir folgende Nachricht erhalten. Liebes ERF Plus Team, unsere Schwiegereltern, Eltern und Großeltern Helga und Karl-Heinz Swoboda aus Breitenbach feiern am 27.08., also heute, ihre diamantene Hochzeit. Das sind Immerhin 60 Jahre Ehe. Dazu möchten wir von ganzem Herzen gratulieren und Ihnen Danke sagen. Ich würde mich freuen, wenn ihr als Profis ein Lied auswählt. Ihr Trauspruch steht in Psalm 73. Du geleitest mich nach deinem Plan. Vielleicht findet ihr in den Tiefen des Musikarchivs etwas Passendes. Von Herzen vielen Dank, Annette, Markus, Ann-Sophie und Julia Svoboda. Liebe Svobodas, wir gratulieren ganz herzlich zu diesem ganz besonderen Anlass und wir haben tief gegraben und sind auf folgenden Schatz gestoßen, den wir Ihnen zu diesem Ehrentag spielen möchten, an Jesu Hand vom Jugend für Christus Chor gesungen.

Ja, hier ist Christina. Ich wünsche mir das Lied mit den 99 Scherben. Vielen Dank.

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0: 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Wenn Sie also Lobpreismusik gerne haben und am 10. bis 13. 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Wir spielen nämlich irgendwann ein Lied von einem Kongresskünstler oder einer Kongresskünstlerin. Und wenn Sie das hören, dann merken Sie sich den Liedtitel und nennen ihn uns im Lauf des Tages. So hüpfen Sie dann in den Lostopf. Morgen verrate ich Ihnen, wer gewonnen hat. Also, wer macht mit? 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Also, Ohren auf. Jetzt geht sie weiter mit ihren Liedwünschen und Grüßen bei Gern gehört auf ERF Plus. Wen haben wir denn da in der Leitung?
1: Guten Tag. Aus der Ferne wünsche ich für meine Freundin Christiane Schulze in Oberursel als Gruß das Lied Nur durch Christus in mir. Mein Name Friedlinde Giesler, zurzeit in Süddeutschland. Liebe Grüße an alle Mitarbeiter. Wiederhören.
0: Ja, sehr gerne, liebe Friedlinde. Sie sind mit dem Liedwunsch auch nicht alleine. Gerhard aus dem hessischen Haiger-Rodenbach möchte genau dieses Lied ebenfalls hören. Und dazu schreibt er, Silvia und ich wollten mit dem Lied unseren Hauskreis grüßen. Das sind Peter und Beate Klaus und Margot Andreas und Helga. Na, dann los!

Lothar Kosse mit In deinem Schatten will ich stehen. Sollten Sie gerade den Wunsch verspüren, aus welchem Grund auch immer, sich bei uns melden zu wollen? Das geht ganz einfach. Über die Nachrichtenfunktion Ihrer ERF Plus App oder per WhatsApp ins Studio an die 0160 979 979 00 oder auch mit einem Anruf oder mit einer E-Mail an studio@erfplus.de. Und wenn Sie dann fertig sind mit Schreiben, dann lassen wir Jesus ran, okay? Im Johannesevangelium in der Bibel, da steht ja mal, aber Jesus bückte sich nieder und schrieb mit dem Finger auf die Erde. Was er da wohl geschrieben hat? Es ist ein Geheimnis. Und dass das ein Geheimnis ist, das findet Chris Madaras gar nicht mal so übel. Hier kommt das Lied der Woche von ihm mit dem Titel »In den Sand geschrieben«.

0: Das ist Chris Madaras mit In den Sand geschrieben. Der Frankfurter Chris Madaras macht nicht nur Musik, er ist auch Pastor. Nicht verwunderlich also, dass viele seiner Songs im Kontext von Kirche entstehen. Zum Beispiel Lieder für die Gottesdienstgestaltung oder vertonte Bibeltexte. Allerdings kommt in diesem Song Gott gar nicht vor, wenigstens nicht explizit. Das Lied stammt aus der Feder eines ungarischen Künstlers und hat Chris Madaras viele Jahre begleitet, bevor er es in die deutsche Fassung gegossen hat. Er erklärt, warum ihn das Lied nicht losgelassen hat.
1: Es ist ja ganz klar, dass Vergebung ein ganz zentrales christliches Motiv ist. Und gleichzeitig finde ich das gerade so stark, dass der Song poetisch offen bleibt. Mit diesen großen Fragen nach Schuld, Verletzung und Vergebung ringt, ohne irgendwie so ins Belehrende oder Moralisierende zu kippen. Sondern er bleibt auch geheimnisvoll, er bleibt auch offen. Das ist vielleicht auch das, was Kunst ja ausmacht, dass sie was nicht expliziert, sondern in den Raum stellt und man sich da irgendwie mit seinen Gefühlen, mit seinen Assoziationen auch irgendwie bewegen kann. Also dieser Song bleibt in einer gewissen Weise offen, und das macht ihn auch besonders stark, wie ich finde.

Guten Morgen. Christa aus Neufen grüßt dich, liebe Gertrud in Binningen, mit deinem Wunschlied, gesungen von Pfarrer Reuter. Jesus, nur dir allein sei mein Losungswort. Es möge dir Trost und neue Hoffnung geben auf deinem nicht einfachen Leidensweg. Dennoch im Begleiten, durchs Gebet verbunden, halten wir zusammen. Gott segne dich.

0: Jesus nur alleine. Wilfried Reuter war das hier auf ERF Plus. Aber das geht doch auch international, oder? Was sagen Sie dort im Süden in Nattenhausen?
1: Hallo, grüß Gott. Hier sind Gabi und Jörg und wir wünschen uns ein Lied von den Casting Crowns, Only Jesus. Wir grüßen unsere Kinder, die Tabea, den Felix, die Ina und den Samuel. Liebe Grüße und vielen Dank an das ERF-Team für eure tolle Arbeit. Tschüss.
2: 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Denn alles, was wirklich zählt, ist die Frage: Habe ich gegenüber denen, die ich liebe, wahrhaftig gelebt? 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
1: Das waren die Casting Crowns mit einer englischen Variante von Jesus allein. Der nächste Titel lautet Lobe den Herrn, den mächtigen König der Ehren. Damit senden Klaus und Heidi Oehlschläger mit Birgit Eggert aus Fürth herzliche Segenswünsche zum 60. Geburtstag von Helga und Werner. Und sie schreiben dazu, liebe Helga, lieber Werner aus Minden, wir gratulieren euch herzlich zu eurem 60. Hochzeitstag und wünschen euch gottesreichen Segen für euren weiteren gemeinsamen Lebensweg. Eure Heidi und Klaus.

Gerlinde Friedrich sendet einen Gruß zum 64. Geburtstag ihrer Cousine Sabine in Reutlingen mit dem Stück Singt Dankeslieder. Sie schreibt dazu: Wir wünschen Gottes Segen und noch viele gemeinsame Erlebnisse, Gerlinde und Helmer aus Gilsbach.

Schönen guten Morgen. Ich möchte meine Freundin in Kirchheim unter Teck zu ihrem 91. Geburtstag heute herzlich grüßen, ihr Gottes Segen wünschen und sie mit dem Lied "Die auf Adlersflügel getragen" herzlich grüßen und danke Ihnen und für die schöne Sendung. Auf Wiederhören.

Der nächste Wunsch kommt aus Essen von Steffi Neumann. Ihre Freundin Inge aus Bochum feiert einen besonderen Geburtstag. Sie wird 30 Jahre alt. Dazu möchten wir ganz herzlich gratulieren und die allerbesten Wünsche nach Bochum schicken. Als musikalischen Gruß hat sich Steffi das Lied »Lass uns in deinem Namen, Herr, die nötigen Schritte tun« vom Studiochor gewünscht. Liebe Inge, alles Gute zu Ihrem 30. Geburtstag. Wir hoffen, dieser Tag wird für Sie ganz besonders schön. Und diesen Wunsch spielen wir jetzt sehr gerne hier auf ERF+.

gleich nach den Nachrichten. Es ist 6:06. Geht es weiter hier mit Gern gehört. Bleiben Sie also gerne dran. Bis dahin spielen wir noch ein bisschen Musik. Zum Beispiel Gott ist da von Time to Sing.

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2: Ich bin Jerome Nussbaum. Im Landtag von Thüringen versucht AfD-Fraktionschef Höcke morgen mit einem Misstrauensantrag den aktuellen CDU-Ministerpräsidenten Vogt abzulösen. Doch bei der Abstimmung wird es voraussichtlich keine Mehrheit gegen Vogt geben. Auch SPD, Linke und das BSW wollen zu ihm halten.
3: Geschlossen werfen die Landtagsfraktionen der AfD unter anderem ein rassistisches und frauenfeindliches Weltbild vor. Der Blick richtet sich vor allem auf das mitregierende BSW, weil sich Parteigründerin Wagenknecht zuletzt offen gegenüber der AfD geäußert hatte. Fraktionschefin Hupach sagte aber vorab, das BSW könne den Thüringern Höcke als Ministerpräsidenten nicht zumuten. Man werde geschlossen mit Nein gegen Höcke stimmen. Das Misstrauensvotum wird mit der Aberkennung von Vogts Doktortitel begründet. Ulrike Klein, Redaktion.
2: Nach der Ankündigung, an der geplanten Abschaffung der Rente mit 63 festzuhalten, bekommt Kanzler Merz Rückendeckung aus der SPD. Deren Fraktionschef Miersch geht davon aus, dass die Koalition die Rentenreform im Herbst beschließen wird, trotz der noch vorhandenen Streitpunkte. Er sagte im Deutschlandfunk, die Vorschläge der Rentenkommission seien eine gute Grundlage, würden aber auch ausreichend Spielraum für Anpassungen bieten. Diesen wolle man im parlamentarischen Verfahren nutzen. Die Abschaffung der abschlagsfreien Rente nach 45 Beitragsjahren hält Miersch aber für richtig. Nach dem verheerenden Erdrutsch im Himalaya ist die Zahl der Vermissten auf mehr als 1300 gestiegen. Videos zeigen die gewaltige Sturzflut im Grenzgebiet zwischen Nepal und Tibet.
4: Allein in Nepal werden mehr als 800 Menschen vermisst. Darunter sind über 570 Touristen. Mehr als 160 Todesopfer wurden inzwischen gezählt. Auf chinesischer Seite in Tibet hat sich die Zahl der Vermissten auf rund 550 mehr als verdoppelt. Es wird nach Angaben von Trekkingagenturen auch nach 8 Deutschen gesucht. Das Auswärtige Amt in Berlin ist mit den Behörden vor Ort in Kontakt. Die Rettungsaktionen gestalten sich schwierig. Schlammmassen haben Straßen für schweres Gerät und große Fahrzeuge unpassierbar gemacht. Noah Ulrich, Redaktion.
2: Eine ARD-Recherche hat eine bislang unbekannte Sicherheitslücke im deutschen Mobilfunk aufgedeckt. Bei Testanrufen konnte in mehreren Handynetzen die Gerätekennung ausgelesen werden. Eine 15-stellige Seriennummer, mit der jedes Handy weltweit identifiziert werden kann. Das Bundesamt für Verfassungsschutz bewertet die Schwachstelle demnach als sicherheitsrelevant. Cyberangriffe durch ausländische Geheimdienste würden so erleichtert, heißt es. Telekom, Vodafone und Telefonica haben deshalb technische Änderungen angekündigt. Die Verbraucherstimmung in Deutschland verbessert sich. Als Hauptgrund dafür sehen die Marktforscher aus Nürnberg die stark gestiegenen Erwartungen der Menschen, mehr zu verdienen. So ist auch die Rede von einer verbesserten allgemeinen wirtschaftlichen Lage. Dies könnte an den Signalen liegen, dass etwa die Wirtschaftsleistung im zweiten Quartal höher ausfiel als erwartet.
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2: Wir schauen auf die aktuellen Temperaturen. Köln 24 Grad, Hamburg, Bremen und Berlin jeweils 21. In Dresden messen wir 22, in Frankfurt am Main 24 Grad, Stuttgart 26, München 25, in Erfurt sind es 21 und in Münster 22 Grad. Im Westen wird es zunehmend wolkig. Später erwarten wir noch teils kräftige Gewitter, auch mit Unwettergefahr durch Starkregen, Hagel und Sturmböen. Sonst ist es locker bewölkt, auch die Sonne zeigt sich und es bleibt meist trocken. Bei Höchstwerten zwischen 27 und knapp 34 Grad. Morgen geht es dann meist wechselnd bewölkt weiter. Vor allem in den südlichen Bundesländern kann es gebietsweise aber auch schwere Gewitter mit hohem Unwetterpotenzial geben. Die Höchstwerte liegen dann zwischen 23 und 31 Grad.
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5: Im Studio für Sie ist Katja Völkel. Dieser nächste Wunsch kommt von Christel Thiermann. Christel hat sich diesen Song einfach gewünscht, weil sie ihn gerade besonders gerne wieder hören möchte. ist doch ein schöner Anlass, um sich selbst eine Freude zu machen. Und dafür spielen wir jetzt Ich werde geliebt von Lukas Linder. Liebe Christel, wir wünschen Ihnen von Herzen alles Gute und hoffen, dieser Song bringt Ihnen ein Lächeln ins Gesicht. Ein wunderbarer Wunsch, den wir hier auf ERF Plus gerne erfüllen.

Dieser Wunsch kommt aus Löhne von Christine Meyer. Ihr Gruß geht an ihre Mutter und deren Mitbewohnerinnen und Mitbewohner. Wir senden Ihnen allen zusammen die besten Wünsche und einen schönen Tag. Dafür erklingt jetzt Morgenglanz der Ewigkeit, gesungen vom Bachchor Siegen.

Weiter geht's mit einem Gruß von Conny Roth aus Dresden mit dem Titel Salzmensch von Martin Pepper. Sendet sie Geburtstagsgrüße an ihre Glaubensschwester Christine.

Jennifer und Martin Pepper mit dem Titel Schön, dass es dich gibt, auch bekannt als Salzmensch. Und jetzt habe ich einen Wunsch von Daniel Janke aus Mülheim an der Ruhr. Manchmal braucht es ja keinen besonderen Anlass, um sich einfach einen schönen Song zu wünschen. Hier bei Gern gehört funktioniert das nämlich wunderbar. Genau dafür sind wir da und machen diese Sendung. Also lieber Daniel, wir freuen uns, dass Sie uns geschrieben haben und senden Ihnen die besten Wünsche. Für Sie spielen wir jetzt An meiner Seite von Timo Langner.

Jetzt habe ich einen Wunsch von Christian Hubertus aus Essen. Sein Gruß geht an seine Freundin Irma Magdalena von Jesus.de sowie unbekannterweise an Robin Verheyen. Wir senden Ihnen beiden die besten Wünsche und freuen uns, dass Musik Menschen verbindet. Über alle möglichen Wege, zum Beispiel hier auf ERF Plus, gern gehört. Und dafür spielen wir jetzt »Wie der Hirsch schreit« vom Bachchor Siegen. Bitte sehr.

Wir reisen jetzt gemeinsam einmal gedanklich in die USA, genauer nach Mississippi, ins Mississippi Delta. Zu Beginn des 20. Jahrhunderts entsteht in dieser Region ein ganz eigener Musikstil, der Delta Blues. Der Legende nach soll der Gitarrist Robert Johnson damals an einer Straßenkreuzung seine Seele an den Teufel verkauft haben, um den Blues zu lernen. Und jetzt springen wir in die Gegenwart. Der Musiker Stephen Andrews ist inspiriert von den kernigen Klängen des Delta Blues. Er stellt sich aber entschieden gegen den Teufel. In seinem Lied Steal My Joy wendet er sich an seinen Widersacher und macht deutlich, niemand stiehlt mir meine Freude. Stephen Andrews ist davon überzeugt, dass Gott ihn fest in seiner Hand hält. Wir haben Steal My Joy von Stephen Andrews für Sie übersetzt.

Der Teufel kam, um mir eine süße, schöne Lüge zu erzählen. Ich wäre beinahe drauf reingefallen, aber dann habe ich die Lüge durchschaut. Da stellte er sich mir entgegen und versuchte, mich aus der Fassung zu bringen. Doch mein Herr und Erlöser hält mich fest im Griff. Der Teufel stellte mich bloß, bis auf die Knochen. Er raubt mir den Schlaf, wenn ich an all die Dinge denke, die er getan hat. Doch inmitten all dieser Kämpfe, inmitten all dieser Tränen, kommt die Liebe meines Herrn und wäscht alles fort. Denn wahre Liebe vertreibt die Furcht. Niemand, wirklich niemand wird meine Freude stehlen. Nein, wirklich niemand wird meine Freude stehlen.

Christine Andrews mit Steal My Joy. Nun habe ich einen Gruß von Gerlinde Haselbach in Sachsen. Sie wünscht sich dieses Lied für sich selbst und für alle, die genau diese Erinnerung gerade brauchen, dass wir jeden Tag neu aus Gottes Hand nehmen dürfen und ihn abends mit aller Last wieder in seine Hände zurücklegen können. Ein schöner, ermutigender Gedanke zum Start in den Tag. Und ein besonderer Extragruß geht dabei an Oma Sieglinde in Ellwangen. Dafür erklingt jetzt der Titel Ohne Vorbehalt und ohne Sorgen von Katja Epstein.

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Ohne Vorbehalt und ohne Sorgen, das ist ein Gebet geschrieben von Edith Stein. Eine Frau, die ihr Leben lang nach der Wahrheit gesucht hat, mit dem Verstand und mit dem Herzen. Geboren wurde sie am 12. Oktober 1891 in Breslau. Sie studierte Philosophie und beschäftigte sich mit der Frage, wie Menschen einander verstehen können. Ihr wichtigstes Stichwort war Einfühlung. Heute sagen wir Empathie, was manche als Schwäche auslegen. Ich persönlich sehe das anders. Lange Zeit war Edith Stein Atheistin. 1922 ließ sie sich katholisch taufen. Sie arbeitete als Lehrerin und sprach über Bildung, Erziehung und die Rolle der Frauen. Ab 1933 durfte sie wegen ihrer jüdischen Herkunft nicht mehr öffentlich lehren. Sie trat in den Kölner Karneval ein und erhielt den Namen Theresia Benedicta vom Kreuz. 1938 floh sie vor der Verfolgung in ein niederländisches Kloster. Nach der Besetzung der Niederlande wurde sie am 2. August 1942 gemeinsam mit ihrer Schwester Rosa verhaftet. Wenige Tage später wurden beide nach Auschwitz deportiert und am 9. August ermordet, als Opfer der nationalsozialistischen Vernichtungspolitik. Edith Stein erinnert uns, Menschlichkeit ist eine Stärke und zeigt sich gerade dann, wenn Menschen ausgegrenzt und verfolgt werden. Nach diesem kleinen Zwischeneinschub in dieses Gedicht, dieses Gebet, das wir eben gehört haben, gehen jetzt Grüße ins Ruhrgebiet. Da nimmt ein Hauskreis, also eine kleine kirchliche Gruppe, die sich in jemandes Wohnzimmer trifft, nach der Sommerpause wieder den Faden auf. Wolfgang Lehmann wünscht sich für eben jenen Hauskreis den Titel »Sag ja zu Gottes Wegen«. Bitte sehr.

Sag ja zu Gottes Wegen war das von Chor, vom Auswahlchor. Der nächste Wunsch kommt von Christel Schäps aus Blaufelden. Sie schickt herzliche Geburtstagsgrüße an ihre Schwester Karin in Hohenmistorf bei Teterow. Liebe Karin, wir wünschen Ihnen von Herzen alles Gute zu Ihrem Ehrentag. Und dazu erklingt jetzt, ich weiß, dass mein Erlöser lebt, aus dem Messias in einer klassischen Aufnahme. Ein sehr schöner Wunsch und den spielen wir sehr gerne hier bei ERF+.

Das war der Paderborner Posaunenchor mit dem Stück Herr, wir stehen Hand in Hand. Damit hat Susanne aus Paderborn ihre Freunde im Posaunenchor gegrüßt und dieses Lied ausgesucht. Und jetzt geht's ab in den Norden nach Hamburg mit dem Titel Freiheit wird dann sein von Jörg Swoboda. Senden wir Grüße nach Hamburg, liebe Sarah. Sie freuen sich auf den Himmel und sie haben dieses Lied sich ausgesucht. Das spielen wir jetzt gerne.

Freiheit wird dann sein, gesungen von Jörg Swoboda und der Sörgusche Band. Das war's für heute mit Gern gehört. Auch morgen haben Sie wieder die Chance, Ihre Lieblingslieder zu wünschen und Ihre Lieblingsmenschen zu grüßen. Füllen Sie dafür das Wunschformular aus unter erf.de/liedwunsch oder rufen Sie an und sprechen auf unseren Anrufbeantworter unter der 06 441 95 7373. Mit etwas Glück sucht Sie der Zufallsgenerator dann aus. Der macht seine Arbeit und dann werden Sie ausgelost und können Ihre Liedwünsche und Grüße hier hören. Mein Name ist Katja Völkel. Ich sag danke fürs Zuhören und gerne bis morgen. Machen Sie es gut. Einen schönen Tag. Tschüss.

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2: Ich bin Jerome Nussbaum. Im Landtag von Thüringen versucht AfD-Fraktionschef Höcke morgen mit einem Misstrauensantrag den aktuellen CDU-Ministerpräsidenten Vogt abzulösen. Doch bei der Abstimmung wird es voraussichtlich keine Mehrheit gegen Vogt geben. Auch SPD, Linke und das BSW wollen zu ihm halten.
3: Geschlossen werfen die Landtagsfraktionen der AfD unter anderem ein rassistisches und frauenfeindliches Weltbild vor. Der Blick richtet sich vor allem auf das mitregierende BSW, weil sich Parteigründerin Wagenknecht zuletzt offen gegenüber der AfD geäußert hatte. Fraktionschefin Hupach sagte aber vorab, das BSW könne den Thüringern Höcke als Ministerpräsidenten nicht zumuten. Man werde geschlossen mit Nein gegen Höcke stimmen. Das Misstrauensvotum wird mit der Aberkennung von Vogts Doktortitel begründet. Ulrike Klein, Redaktion.
2: Nach der Ankündigung, an der geplanten Abschaffung der Rente mit 63 festzuhalten, bekommt Kanzler Merz Rückendeckung aus der SPD. Deren Fraktionschef Miersch geht davon aus, dass die Koalition die Rentenreform im Herbst beschließen wird, trotz der noch vorhandenen Streitpunkte. Er sagte im Deutschlandfunk, die Vorschläge der Rentenkommission seien eine gute Grundlage, würden aber auch ausreichend Spielraum für Anpassungen bieten. Diesen wolle man im parlamentarischen Verfahren nutzen. Die Abschaffung der abschlagsfreien Rente nach 45 Beitragsjahren hält Miersch aber für richtig. Nach dem verheerenden Erdrutsch im Himalaya ist die Zahl der Vermissten auf mehr als 1300 gestiegen. Videos zeigen die gewaltige Sturzflut im Grenzgebiet zwischen Nepal und Tibet.
4: Allein in Nepal werden mehr als 800 Menschen vermisst. Darunter sind über 570 Touristen. Mehr als 160 Todesopfer wurden inzwischen gezählt. Auf chinesischer Seite in Tibet hat sich die Zahl der Vermissten auf rund 550 mehr als verdoppelt. Es wird nach Angaben von Trekkingagenturen auch nach 8 Deutschen gesucht. Das Auswärtige Amt in Berlin ist mit den Behörden vor Ort in Kontakt. Die Rettungsaktionen gestalten sich schwierig. Schlammmassen haben Straßen für schweres Gerät und große Fahrzeuge unpassierbar gemacht. Noah Ulrich, Redaktion.
2: Eine ARD-Recherche hat eine bislang unbekannte Sicherheitslücke im deutschen Mobilfunk aufgedeckt. Bei Testanrufen konnte in mehreren Handynetzen die Gerätekennung ausgelesen werden. Eine 15-stellige Seriennummer, mit der jedes Handy weltweit identifiziert werden kann. Das Bundesamt für Verfassungsschutz bewertet die Schwachstelle demnach als sicherheitsrelevant. Cyberangriffe durch ausländische Geheimdienste würden so erleichtert, heißt es. Telekom, Vodafone und Telefonica haben deshalb technische Änderungen angekündigt. Die Verbraucherstimmung in Deutschland verbessert sich. Als Hauptgrund dafür sehen die Marktforscher aus Nürnberg die stark gestiegenen Erwartungen der Menschen, mehr zu verdienen. So ist auch die Rede von einer verbesserten allgemeinen wirtschaftlichen Lage. Dies könnte an den Signalen liegen, dass etwa die Wirtschaftsleistung im zweiten Quartal höher ausfiel als erwartet.
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2: Wir schauen auf die aktuellen Temperaturen. Köln 24 Grad, Hamburg, Bremen und Berlin jeweils 21. In Dresden messen wir 22, in Frankfurt am Main 24 Grad, Stuttgart 26, München 25, in Erfurt sind es 21 und in Münster 22 Grad. Im Westen wird es zunehmend wolkig, später erwarten wir noch teils kräftige Gewitter, auch mit Unwettergefahr durch Starkregen, Hagel und Sturmböen. Sonst ist es locker bewölkt, auch die Sonne zeigt sich und es bleibt meist trocken, bei Höchstwerten zwischen 27 und knapp 34 Grad. Morgen geht es dann meist wechselnd bewölkt weiter. Vor allem in den südlichen Bundesländern kann es gebietsweise aber auch schwere Gewitter mit hohem Unwetterpotenzial geben. Die Höchstwerte liegen dann zwischen 23 und 31 Grad.
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5: Ich begrüße Sie herzlich zu einer weiteren Etappe auf unserer Entdeckungsreise durch die Bibel. Diesmal im Mittelpunkt das Kapitel 9 des alttestamentlichen Jesaja-Buches bzw. ein Teil davon. Verschiedene Verse werden Ihnen wahrscheinlich aus Liedern der Advents- und Weihnachtszeit bekannt sein. Und ich hoffe, das 9. Kapitel des Jesaja-Buches wird Sie auch in Hoffnung und Vorfreude auf den wiederkehrenden Messias versetzen.

Vielen Christen dürfte das 9. Kapitel des Jesaja-Buches, jedenfalls was seine wichtigsten Aussagen betrifft, recht gut bekannt sein, da es die Prophezeiung des erwarteten Christuskindes enthält. Zum Bekanntheitsgrad, insbesondere dieses Abschnitts, hat natürlich auch Georg Friedrich Händel mit seinem Oratorium »Der Messias« erheblich beigetragen. Ich selbst bin immer wieder von Freude erfüllt, wenn ich mir dieses großartige Werk anhöre. Ganz besonders gefällt mir, wenn der Chor singt, und sein Name soll heißen Wunderbar, Ratgeber, der starke Gott, der ewige Vater, des Friedens Fürst. Die Kapitel 7 bis 12 des Buches Jesaja enthalten Prophezeiungen, die Jesaja während der Herrschaft von König Ahas empfangen hatte. Ahas war der einzige schlechte König, der während Jesajas Amtszeit als Prophet herrschte. Jesaja begann seinen Dienst als Prophet mit dem Tode Usias, der 52 Jahre lang regierte und ein guter König war. Der nächste König war Jotham, der Sohn Usias. Dieser war auch ein guter König gewesen. Als nächster in der Thronfolge war Ahas, der Enkel Usias und Sohn Jotams, der nicht nur ein schlechter König, sondern auch ein Schwindler war. Jesaja machte diese Prophezeiungen über den kommenden Messias während der Amtszeit von König Ahas. In der Geschichte des Volkes Israel war dies eine sehr dunkle Zeit. In Kapitel 9 des Jesaja-Buches, in den Versen 1 bis 6, werden wir feststellen, dass Israels Hoffnung auf dem göttlichen Kind ruht, auf Jesus, sowohl bei seinem ersten Kommen als auch bei seinem zweiten Kommen. Ich lese Vers 1. Das Volk, das im Finstern wandelt, sieht ein großes Licht, und über denen, die da wohnen im finstern Lande, scheint es hell. Augenscheinlich lebten die Menschen im verachteten Galiläa in der Dunkelheit des heidnischen Glaubens und der religiösen Tradition. In dieser Gegend vermischte sich der Glaube des Alten Testaments mit dem von außen dazugekommenen heidnischen Glauben. Als der Herr Jesus sein Werk in dieser Gegend begann, sah das Volk ein großes Licht. Es sah den Herrn Jesus Christus, das Licht der Welt. In Johannes 8, Vers 12 lesen wir, da redete Jesus abermals zu ihnen und sprach, ich bin das Licht der Welt. Wer mir nachfolgt, der wird nicht wandeln in der Finsternis, sondern wird das Licht des Lebens haben. Die Prophezeiung Jesajas erfüllte sich also mit dem ersten Kommen Christi. Ja, ich bin mir sicher, dass sich dieser Vers auf das erste Kommen unseres Herrn bezieht. Auf welche Zeitspanne beziehen sich aber, ich bin mir sicher, dass sich dieser Vers auf das erste Kommen unseres Herrn bezieht? Auf welche Zeitspanne beziehen sich

Du wächst lauten Jubel, du machst groß die Freude. Vor dir wird man sich freuen, wie man sich freut in der Ernte, wie man fröhlich ist, wenn man Beute austeilt. Laut Aussage der zuvor erwähnten Kommentatoren bezieht sich dieser Vers auf die heutige Zeit. Das Volk hat sich stark vermehrt und das Volk ist religiöser geworden. Aber die Freude ist futsch. Die Menschen sind sehr religiös geworden, aber Christus kennen sie offensichtlich nicht. Es ist eine Zeit großer Offenbarungen, aber ohne wirkliche Freude. Die zeitliche Lücke zwischen den Versen 1 und 2 erstreckt sich mittlerweile auf über 2000 Jahre. Warum hat Jesaja denn nicht über diese Zeitspanne prophezeit? Das liegt daran, dass Gott während dieser Zeit die Gemeinde herausruft, die Jesaja jedoch unbekannt war. In Römer 16, in den Versen 25 und 26 schreibt Paulus: Dem aber, der euch stärken kann, gemäß meinem Evangelium und der Predigt von Jesus Christus, durch die das Geheimnis offenbart ist, das seit ewigen Zeiten verschwiegen war, nun aber offenbart und kundgemacht ist, durch die Schriften der Propheten nach dem Befehl des ewigen Gottes, den Gehorsam des Glaubens aufzurichten unter allen Heiden. Soweit dieses Zitat aus dem Römerbrief. Das Volk, das vermehrt wurde, war das Volk, über das König Ahas herrschte. Man beachte, dass Paulus schreibt, dass das Geheimnis kundgemacht ist, um den Gehorsam des Glaubens aufzurichten unter allen Heiden. Jesaja sprach nur ein Volk an, sein eigenes Volk Israel. In Vers 3 wenden wir uns also wieder Israel zu. Da heißt es: Denn du hast ihr drückendes Joch, die Jochstange auf ihrer Schulter und den Stecken ihres Treibers zerbrochen, wie am Tage Midians. Wann wird das drückende Joch zerbrochen? Wenn Christus wiederkommt. Und wie kommt es, dass Israel heute keinen Frieden haben kann? Warum muss Israel jede seiner Grenzen stark bewachen? Die Antwort ist einfach. Bis der Herr Jesus wiederkommt und sein Reich auf Erden errichtet, wird es nirgendwo wahren Frieden geben. Die Macht der Gegner wird nicht gebrochen werden, bis der Herr zum zweiten Mal kommt. Ich lese Vers 4. Denn jeder Stiefel, der mit Gedröhn dahergeht, und jeder Mantel durch Blut geschleift, wird verbrannt und vom Feuer verzehrt. Wie traurig war es, als die jungen jüdischen Athleten während der Olympischen Sommerspiele 1972 in München ermordet wurden. Sie wurden von Terroristen umgebracht. Als ihre Leichname zurück nach Israel überführt wurden, trauerten nicht nur ihre Familien, sondern das ganze Land. Was steckt hinter dieser ganzen Geschichte? Nun, die Welt ist im Grunde genommen immer noch böse. Nur durch den Herrn bekommen wir den wahren Frieden. Er ist der Friedefürst und er ist der Einzige, der diesem in Not geratenen und verfolgten Volk Frieden bringen kann. Während die zuletzt gelesenen Verse den Gedanken von Vers 2 abschließen, werfen sie allerdings auch einen Blick voraus auf die große Trübsal, die die Welt in Zukunft noch erleiden wird. In den Versen 5 und 6 folgt nun die Prophezeiung über den kommenden Messias. Denn uns ist ein Kind geboren, ein Sohn ist uns gegeben und die Herrschaft ruht auf seiner Schulter. Und er heißt Wunderrat, Gottheld, ewiger Vater, Friedefürst, auf dass seine Herrschaft groß werde und des Friedens kein Ende auf dem Thron Davids und in seinem Königreich, dass er stärke und stütze durch Recht und Gerechtigkeit, von nun an bis in Ewigkeit. Solches wird tun der Eifer des Herrn Zebaoth. Soweit die Verse 5 und 6. Die Frage ist, wie soll dies vonstatten gehen? Die Antwort: Solches wird tun der Eifer des Herrn Zebaoth. Doch bezieht sich diese Aussage auf das erste Kommen Christi? Die meisten Christen sind dieser Meinung, da diese Stelle oft in der Weihnachtszeit vorgelesen wird. Ich aber meine, dass sich diese Stelle auf das zweite Kommen Christi bezieht, da Christus speziell dem Volk Israel geboren und gegeben wird. Und er wird die Herrschaft übernehmen. Hier haben wir eine vollständige

Prophezeiung über das zweite Kommen Jesu Christi, so wie Jesaja 53 eine Prophezeiung seines ersten Kommens ist. Diese Verse schließen sich an den Gedanken an, der uns zuerst in Vers 3 begegnet ist. Diese Verse blicken meines Erachtens in die Zukunft, auf das zweite Kommen Christi. Natürlich stellt sich bei dieser Hypothese die Frage, wie bei seinem zweiten Kommen ein Kind geboren werden kann. Zuallererst möchte ich ganz deutlich sagen, dass er bei seinem ersten Kommen nicht uns, das heißt dem Volk Israel, geboren wurde. Das Volk Israel empfing ihn größtenteils nicht. Im Johannesevangelium lesen wir, er kam in sein Eigentum und die Seinen nahmen ihn nicht auf. Obwohl er bei seinem ersten Erscheinen in Bethlehem geboren wurde, wurde er von dem größten Teil des Volkes nicht empfangen. Nur ein paar Hirten hießen ihn willkommen. Und die Weisen, die von weitem angereist waren, um ihn anzubeten, sie waren Heiden. Wenn Sie Vers 5 in unserem Bibeltext genauer betrachten, stellen Sie fest, dass die Aussage des Verses »Uns ist ein Kind geboren, ein Sohn ist uns gegeben und die Herrschaft ruht auf seiner Schulter«, dass diese Aussage bei seinem ersten Kommen nicht erfüllt worden ist. Genauso wenig wie die Verse 2, 4 und 6. Vers 5 wird wahrscheinlich etwas verständlicher, wenn man ihn so liest, als ob Christus als Teil des Volkes Israel geboren werden würde. Genauer betrachtet wird Israel als Volk auf einmal geboren werden, was aus dem letzten Kapitel des Buches Jesaja eindeutig hervorgeht. Dort heißt es, ehe sie Wehen bekommt, hat sie geboren. Ehe sie in Kindsnöte kommt, ist sie eines Knaben genesen. Wer hat solches je gehört? Wer hat solches je gesehen? Ward ein Land an einem Tag geboren? Ist ein Volk auf einmal zur Welt gekommen? Kaum in Wehen hat Zion schon ihre Kinder geboren. Was hier beschrieben wird, ist die Neugeburt des Volkes Israel. Sie wird stattfinden, wenn Christus wiederkommt. Und es wird derselbe Christus sein, der vor 2000 Jahren schon einmal hier war. Die Herrschaft ruht auf seiner Schulter, heißt es in Vers 5 unseres Bibeltextes. Die Schultern bedeuten Stärke. Die Herrschaft über diese Welt wird bei seinem zweiten Kommen auf seine starken Schultern gelegt. Bei seinem ersten Kommen ist das nicht der Fall gewesen. Schauen wir uns nun einmal die Namen an, mit denen unser Herr bezeichnet wird. In Matthäus 11, Vers 27 sprach der Herr Jesus, »Niemand kennt den Sohn als nur der Vater. Die Menschen wussten es nicht, aber er war wunderbar. Auch heute erkennen viele Menschen das nicht. Es gibt sogar Christen, die ihm als ihren Erlöser vertrauen, aber sie haben keine Ahnung, wie wunderbar er ist.« Wenn er das zweite Mal auf die Erde kommt, wird er die Rebellion auslöschen und über die Erde herrschen. Sein Name ist Wunderbarer, heißt es bei Jesaja. Den zweiten Namen, Ratgeber, übernehme ich ebenfalls aus der Schlachterübersetzung, denn die Lutherbibel verbindet die beiden ersten Bezeichnungen und macht daraus Wunderrat. Jesus hat nie den Rat der Menschen eingeholt. Paulus stellt im Römerbrief die Frage, denn wer hat des Herrn Sinn erkannt oder wer ist sein Ratgeber gewesen? Nun, Gott braucht keinen Ratgeber. Der Herr Jesus hat seine Jünger nie zusammengerufen und sie gefragt, was meint ihr Leute, was soll ich tun? In der Bibel werden sie nichts dergleichen finden. Der Herr rief sie zusammen und sprach, ich werde so und so handeln, weil es der Wille meines Vaters ist. Christus wurde uns zur Weisheit gemacht. Wir müssen uns an ihn wenden und ihn um Hilfe bitten. Der nächste Name, der bei Jesaja genannt wird, lautet Gottheld oder starker Gott nach der Schlachterübersetzung. Das hebräische Wort für diesen Namen lautet El Gibor. Er ist der, dem alle Macht gegeben ist. Er ist der allmächtige Gott. Das kleine Baby, das Maria auf dem Schoß hatte, hielt das Universum zusammen. Er sprach, mir ist gegeben alle Gewalt im Himmel und auf Erden. Er ist der Gottheld, der starke Gott. Der nächste Name, Ewigvater, auf Hebräisch Aviad.
der Vater der Ewigkeit. Dieser Name bedeutet ganz einfach, dass er der Schöpfer von allem ist, sogar der Zeit von all dem, was er geschaffen hat. Wie Johannes schrieb, alle Dinge sind durch dasselbe Wort, also durch Jesus, gemacht, und ohne dasselbe ist nichts gemacht, was gemacht ist. Paulus schrieb in Kolosser 1, Vers 16, denn in ihm ist alles geschaffen, was im Himmel und auf Erden ist, das Sichtbare und das Unsichtbare. Es seien Throne oder Herrschaften oder Mächte oder Gewalten. Es ist alles durch ihn und zu ihm geschaffen. Und ganz am Anfang des Hebräerbriefes lesen wir, Gott hat in diesen letzten Tagen zu uns geredet durch den Sohn, den er eingesetzt hat zum Erben über alles, durch den er auch die Welt gemacht hat. Und somit haben wir den Gedanken, der hinter dem Namen Ewigvater steht. Der nächste Name lautet Friedefürst. Auf dieser Erde kann es keinen Frieden geben, bis Jesus regiert. Seine Herrschaft ist nicht statisch, sondern sie wird durch Wachstum ausgezeichnet. Kein Tag wird dem anderen gleich sein, wenn Jesus regiert. Er wird den Thron Davids einnehmen. Hierbei handelt es sich um einen wahrhaftigen Thron, den er bei seinem zweiten Kommen einnehmen wird. Seine Herrschaft wird sich vor allem durch Gerechtigkeit auszeichnen. Gottes Eifer und nicht die verrückten Pläne der Menschen wird dies vollbringen. Der Rest unseres Kapitels im Jesaja-Buch, also die Verse 7 bis 20, dieser Rest beschäftigt sich mit der Situation vor Ort zur Zeit Jesajas. Die Prophezeiungen würden zum Teil schon bald erfüllt werden. Aber es gibt auch einen Ausblick auf die Zeit der großen Trübsal, die der Welt noch bevorsteht. Gott wird weiterhin diese Nation und alle Nationen, die ihm den Rücken zugekehrt haben, bis zu seiner Wiederkehr strafen. Die Leute von heute hören so etwas nicht gerne, denen ist eine tröstende Botschaft lieber. Sie sollten aber einmal ihre Geschichtsbücher aufschlagen, um nachzuschauen, wie es Israel und anderen Nationen erging, die Gott nicht geachtet haben. Ihre Geschichte ist traurig. Und wenn ich mich so umschaue, scheint es mir, als lebe ich in einem Land, das bald auch reif für Gottes Urteil sein wird. Falls Gottes Urteil an uns vorbeizieht, dann hätten wir das nur Gottes Gnade zu verdanken.

Das 9. Kapitel des Buches Jesaja ist bittersüß. Zum einen konnten wir die Vorfreude auf den kommenden Messias erkennen, und zum anderen war da der bittere Beigeschmack der Zeit bis zu seinem Kommen erkennbar. Seien Sie aber nicht betrübt darüber, wie es heute in der Welt aussieht, denn der Herr Jesus wird alles herrichten. In der nächsten Ausgabe unserer Sendereihe Durch die Bibel werden wir uns dem 10. Kapitel des Jesaja-Buches zuwenden. Bis dahin möchte ich Sie, um es mit Jesajas Worten auszudrücken, der Obhut unseres ewig Vaters anvertrauen.

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1: Wir hören aus dem Neuen Testament, aus dem ersten Brief des Johannes, Kapitel 3, die Verse 1 bis 10.
2: Seht, welch eine Liebe hat uns der Vater erwiesen, dass wir Gottes Kinder heißen sollen. Und wir sind es auch. Darum kennt uns die Welt nicht, denn sie kennt ihn nicht. Meine Lieben, wir sind schon Gottes Kinder. Es ist aber noch nicht offenbar geworden, was wir sein werden. Wir wissen aber, wenn es offenbar wird, werden wir ihm gleich sein, denn wir werden ihn sehen, wie er ist. Und ein jeder, der solche Hoffnung auf ihn hat, der reinigt sich, wie auch jener rein ist. Wer Sünde tut, der tut auch Unrecht, und die Sünde ist das Unrecht. Und ihr wisst, dass er erschienen ist, damit er die Sünden wegnehme. Und in ihm ist keine Sünde. Wer in ihm bleibt, der sündigt nicht. Wer sündigt, der hat ihn nicht gesehen und nicht erkannt. Kinder, lasst euch von niemandem verführen. Wer Recht tut, der ist gerecht, wie auch jener gerecht ist. Wer Sünde tut, der ist vom Teufel. Denn der Teufel sündigt von Anfang an. Dazu ist erschienen der Sohn Gottes, dass er die Werke des Teufels zerstöre. Wer aus Gott geboren ist, der tut keine Sünde. Denn Gottes Kinder bleiben in ihm und können nicht sündigen, denn sie sind von Gott geboren. Daran wird offenbar, welche die Kinder Gottes und welche die Kinder des Teufels sind. Wer nicht recht tut, der ist nicht von Gott. Und wer nicht seinen Bruder lieb hat.
1: Das war der Bibeltext für den heutigen Tag, entnommen aus der großen Hörbibel mit freundlicher Genehmigung der Deutschen Bibelgesellschaft. Hier noch einmal die Bibelstelle. Erster Brief des Johannes, Kapitel 3, die Verse 1 bis 10. Gedanken dazu kommen jetzt von Simon Herr.
3: Der Text beginnt mit einer unübertrefflich guten Nachricht. Wir alle können Kinder Gottes werden und es bereits jetzt sein. Doch wie können wir uns Gottes Liebe vorstellen? Was bedeutet es, Kind Gottes zu sein? Im Johannesevangelium, Kapitel 3, Vers 16 steht: So sehr hat Gott die Welt geliebt, dass er seinen eingeborenen Sohn gab, damit alle, die an ihn glauben, nicht verloren werden, sondern das ewige Leben haben. Jeder Mensch, Sie, ich, wir alle, haben Fehler, Sünden und Verfehlungen. Es gibt so viele Dinge, die ein gemeinsames Leben mit Gott nicht zulassen. Denn Gott ist vollkommen ohne Sünde. In seiner Gegenwart darf es keine Sünde geben. Wir alle verdienen die ewige Trennung von Gott. Aber genau aus diesem Grund ist Jesus auf die Erde gekommen. Er ist am Kreuz gestorben, damit diese Trennung aufgehoben werden kann. Durch seinen Tod hat er alles, was uns von Gott trennt, auf sich genommen, damit wir errettet werden können, weil er uns über alles liebt, weil er mit uns Gemeinschaft haben möchte. Er ist der einzige Weg, damit wir Gottes Kinder sein können. Der Apostel Paulus schreibt im 2. Korintherbrief, Kapitel 5, Vers 17: Wenn jemand in Christus ist, so ist er eine neue Schöpfung. Das Alte ist vergangen, siehe, Neues ist geworden. Durch den Glauben an Jesus können Menschen von Neuem geboren werden. Der Apostel Paulus schreibt im 2. Korintherbrief, Kapitel 5, Vers 17: Wenn jemand in Christus ist, so ist er eine neue Schöpfung. Das Alte ist vergangen, siehe, Neues ist geworden. Durch den Glauben an Jesus können Menschen von Neuem geboren werden. Nur durch diese Veränderung ist es möglich, nicht mehr zu sündigen. Deshalb sollen wir uns reinigen, wie Johannes es im heutigen Abschnitt der Bibellese schreibt. Wir sollen nicht mehr sündigen, denn wir sind Kinder Gottes. Johannes macht dabei in den heutigen Versen einen klaren Unterschied zwischen denen, die Gottes Kinder sind. Das sind diejenigen, die nicht mehr sündigen müssen und die Gerechtigkeit Gottes lieben. Und denen, die nicht zu Gottes Kindern gehören und Sünde und Gesetzlosigkeit tun. An dieser Stelle gibt es nun ein Problem. Ich sündige ja selbst immer noch. Dabei bin ich Christ. Und ich habe noch keinen Christen kennengelernt, der seit seiner Bekehrung nicht mehr gesündigt hätte. Vielleicht haben Sie die Passage im 1. Johannesbrief schon einmal gelesen. Vielleicht hören Sie sie heute zum ersten Mal. Vielleicht haben Sie sich schon einmal die Frage gestellt, glaube ich überhaupt genug? Glaube ich richtig? Oder bin ich überhaupt errettet? All das sind Fragen, die zumindest mir schon einmal durch den Kopf gegangen sind. Aber all diesen Zweifeln steht entgegen, was der Apostel Paulus im Römerbrief Kapitel 10 geschrieben hat. Wer von Herzen glaubt, dass Jesus Christus für ihn gestorben und wieder auferstanden ist, der ist auch errettet. Jeder, der diese Hoffnung auf Jesus hat, ist ein Kind Gottes und wird die Ewigkeit mit ihm verbringen. Aber was meint Johannes hier dann? Ich denke, er bezieht sich nicht auf einzelne Fehler oder Sünden, sondern auf die Frage, wie gehen wir mit der Sünde allgemein um? Was tun wir, wenn wir sündigen? Was tun wir, wenn wir mit unserer Schuld konfrontiert werden? Um diesen Gedanken zu verdeutlichen, möchte ich ein Beispiel aus dem Alten Testament nennen. Sie spielt vor 3000 Jahren. Auf der einen Seite steht König David. Auf der anderen Seite steht König Saul. Beide waren Könige von Israel. Beide waren von Gott eingesetzt und sollten über das Land herrschen. König Saul sündigte und tat Dinge, die Gott missfielen. Der Prophet Samuel konfrontierte ihn mit seiner Schuld. Samuel sprach ihn direkt darauf an. Saul leugnete jedoch seine Sünden. Noch schlimmer. Er behauptete sogar, er habe doch eigentlich Gottes Willen getan. Saul fand viele Ausreden für sein Handeln. Er sah seine Schuld nicht ein. Er brachte seine Sünden nicht vor Gott. Saul bereute nicht, was er getan hatte. Am Ende nahm Gott ihm das Königstum und hat Saul verstoßen. Auch Sauls Nachfolger auf dem Königsthron Israels, auch David sündigte und tat, was Gott nicht gefiel. Der Prophet Nathan konfrontierte ihn mit seiner Schuld. Nathan sprach ihn direkt darauf an. David ist damit allerdings anders umgegangen als Saul. David erkannte seine Sünde. Er erkannte, dass er nicht nach Gottes Willen gehandelt hatte. Anders als Saul bat David Gott um Vergebung. Er bat Gott, ihm die Sünden zu vergeben. David bereute seine Sünde zutiefst. Das kann man nachlesen im Psalm 51. Am Ende bestätigt Gott Davids Königstum und verstößt ihn nicht. David darf weiter regieren. Ich möchte noch einmal alle ermutigen, die Angst haben, dass Gott sie wegen bestimmter Sünden verlassen oder verdammen könnte. Die Angst ist unbegründet. Sofern sie an Jesus Christus glauben, er hat auch für ihre Schuld bezahlt. Sie können schon jetzt Kind Gottes sein. Der heutige Textabschnitt führt allerdings noch deutlich über das Hier und Jetzt hinaus. Johannes hat nämlich ebenfalls eine Zukunftsperspektive im Sinn. Er zeigt auf, wie es einmal sein wird, wenn wir einmal in der direkten Gegenwart unseres Retters stehen. Dann werden wir nicht mehr in der Lage sein, zu sündigen. So wie Johannes es in Vers 2 schreibt. Meine Lieben, wir sind schon Kinder Gottes. Es ist aber noch nicht offenbar geworden, was wir sein werden. Wir wissen aber, wenn es offenbar wird, werden wir ihm gleich sein, denn wir werden ihn sehen, wie er ist. Was wir heute erleben, ist die Überschneidung zwischen der himmlischen Identität, die wir bereits jetzt haben, und der gefallenen Welt, in der wir heute noch leben. Diese Spannung gilt es auszuhalten. Am Ende bleibt, Gott liebt uns mit unendlicher Treue.
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2: Ich bin Jerome Nussbaum. Bei seinem Geheimbesuch in Moskau hat CIA-Chef Radcliffe offenbar versucht, Russland vor einer Eskalation gegen NATO-Staaten zu warnen. Vor allem gegen Estland, Litauen und Lettland berichten US-Medien unter Berufung auf Insider. Der Geheimdienstchef war vorgestern überraschend nach Moskau geflogen, nach einem Zwischenstopp in Lettland.
3: Amerikanische Geheimdienste halten es demnach für möglich, dass Russlands Präsident Putin mit begrenzten Aktionen prüfen könnte, wie geschlossen das NATO-Bündnis reagiert. Möglich seien demnach vor allem Cyberattacken, hybride Aktionen oder andere Operationen, auch Drohnenvorfälle. US-Präsident Trump bestritt jedoch offiziell die Darstellung, es sei um eine russische Bedrohung der NATO gegangen. Laut Politico soll Radcliffe Moskau auch gedrängt haben, den Iran militärisch und wirtschaftlich weniger zu unterstützen. Noah Ulrich, Redaktion.
2: Anderthalb Wochen vor der Landtagswahl in Sachsen-Anhalt hat sich der Ton zwischen den Spitzenkandidaten von CDU und AfD verschärft. In einer TV-Debatte in der ARD warf CDU-Ministerpräsident Schulze seinem AfD-Konkurrenten Siegmund vor, dass von ihm eine Gefahr ausgehe, vor allem durch Menschen, die ihn umgeben würden. Er kritisierte auch das Frauenbild, das die AfD in Sachsen-Anhalt verfolge. Siegmund tat dies als Lügen ab.
4: Aus einer völlig abgehobenen Perspektive über den Wettbewerber zu urteilen, mit Fake News überhaupt sich gar nicht mit der Programmatik auseinanderzusetzen, das ist ja das, was die Gremien in diesem Land aufreißt. Und das möchte ich nicht. Ich möchte, dass wir wieder zusammenhalten, dass wir als eine Gemeinschaft denken.
2: Die AfD führt mit Siegmund eine aktuelle Umfrage von Infratest DIMAP an und kommt auf 42%. Die CDU erreicht dagegen nur 22%. Die Berliner Arche schlägt Alarm wegen einer nach ihrer Erfahrung gescheiterten Integration. Arche-Sprecher Büscher sagte nach 25 Jahren Jugendarbeit wörtlich, wir steuern auf eine Katastrophe zu, die bald nicht mehr zu handeln sei. Migration könne funktionieren, aber nur mit klaren Regeln, Sprache und Integration. Das sei nicht mehr der Fall. So seien Messer für Jugendliche nichts Ungewöhnliches mehr, auch nicht bei Elfjährigen, die man schon damit erwischt habe, sagte er der Bild. Die Diskussionen um das geplante Aus der Rente mit 63 gehen weiter. Mecklenburg-Vorpommerns Ministerpräsidentin Schwesig kritisiert Bundeskanzler Merz dafür, dass er an der Abschaffung festhalten will. Sie sagte der Rheinischen Post, der Kanzler werde über die Rentenreform nicht allein entscheiden. Sie empfehle ihm, mit den Ministerpräsidenten darüber ins Gespräch zu gehen. Wer mit 16 oder 18 in den Beruf eingestiegen sei und sein Leben lang gearbeitet und in die Rentenkasse eingezahlt habe, sollte auch künftig 2 Jahre früher und ohne Abschläge in die Rente gehen können, so Schwesig. Die weltgrößte Computerspielemesse Gamescom hat heute für alle Besucher geöffnet. Bis Sonntag werden mehr als 350.000 Menschen auf dem Kölner Messegelände erwartet. Gleichzeitig eröffnet Bundespräsident Steinmeier den Gamescom-Kongress.
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2: Die aktuellen Temperaturen: Köln 27 Grad, Hamburg, Bremen und Berlin jeweils 24, 25 sind es in Dresden, 28 in Frankfurt am Main, Stuttgart 30 Grad, München 29 und jeweils 26 messen wir in Erfurt und Münster. Im Westen wird es zunehmend wolkig, später erwarten wir noch teils kräftige Gewitter, auch mit Unwettergefahr durch Starkregen, Hagel und Sturmböen. Sonst ist es locker bewölkt, auch die Sonne zeigt sich und es bleibt meist trocken, bei Höchstwerten zwischen 27 und knapp 34 Grad. Morgen geht es dann meist wechselnd bewölkt weiter. Vor allem in den südlichen Bundesländern kann es gebietsweise aber auch schwere Gewitter mit hohem Unwetterpotenzial geben. Die Höchstwerte liegen dann zwischen 23 und 31 Grad.
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5: Herzlich willkommen zu einer 5-teiligen Vortragsreihe über die Nächstenliebe. Am Mikrofon begrüßt Sie Kai-Uwe Wojcak. Über Nächstenliebe kann man wunderbar diskutieren und theologische Abhandlungen schreiben. Aber letztlich kommt es vor allem darauf an, ob Nächstenliebe im Alltag gelebt wird. In mehreren Vorträgen hat David Kröker bei der Ostsee-Bibelkonferenz im vergangenen Jahr davon erzählt, wie die Nächstenliebe für ihn und seine Frau Moni zu einem Herzensanliegen wurde. Dann aber auch, wie die Nächstenliebe ihr Zuhause erobert hat, indem sie vermehrt Gastfreundschaft pflegten. Und nun geht es um den nächsten Schritt, die Integration anderer Leute in die christliche Gemeinde vor Ort. David Kröker war als Jugend- und Pastoralreferent in der mittelhessischen Stadt Haiger tätig und arbeitet nun seit einigen Jahren als Gemeindegründer in Euskirchen im Rheinland. Zu Beginn seines Vortrags fasst er noch einmal die einzelnen Entwicklungsschritte während der Gemeindegründungsphase zusammen.
6: Es geht um den dritten Schritt des Prozesses, und zwar nachdem wir den Mitmenschen ins Herz integriert haben und dann durch die Gastfreundschaft den Nächsten ins Haus integriert haben, dann ist der nächste logische Schritt, dass man einen Mitmenschen in die Gemeinde integriert. Und meine Sehnsucht ist, dass in unserer Gemeinde, im Treffpunkt Evangelium Euskirchen, so viel mehr im Verborgenen passiert als im Sichtbaren. Und dann wird der Kreis immer enger. Also wir leben vielleicht auf unseren Reisen, den Sitznachbar, im Flieger, im Zug. Wir üben Nächstenliebe auf der Arbeit. Aber dann die Gastfreundschaft, da ist schon eine Personengruppe, die vielleicht näher an uns, an unserem Haus lebt. Das sind häufig Mitmenschen aus der Straße, die dann hier herzlich willkommen sind. Und dann gibt's hier so einen Zwischenschritt, den habe ich im Seminar beleuchtet, Integration in Hauskreise, Zellgruppen. Dann wird's noch enger, Menschen, die man in der Jüngerschaft dann weiterführt. Und dann bleiben halt ein paar, die dann sagen, ich bin bereit, bei uns jetzt im Fall unserer Gemeindearbeit, die bereit sind, alle 2 Wochen zum Gottesdienst zu kommen, um 10 Uhr morgens in der Josef-Rohr-Straße. Und hier gibt es eine grüne Linie, die ich bewusst zeichne, um deutlich zu machen, dieser Bereich, der passiert nicht institutionell. Dieser Bereich ist dann institutionell. Dieser Bereich läuft unorganisiert. Dieser Bereich läuft organisiert. Wir haben einen Kontext bei uns in Euskirchen, der sehr katholisch ist. Und viele Menschen, die jetzt aus der katholischen Kirche austreten, die sind nicht unbedingt offen für eine weitere Institution Kirche. Weil man vielleicht von klein auf gehört hat, dass es nur eine Kirche gibt, ist die Akzeptanz einer anderen Freikirche nicht unbedingt da. Ich weiß nicht, wie es hier in Norddeutschland ist. Also haben wir nicht den inneren Stress, sie irgendwie in eine Institution Kirche zu integrieren, sondern in die Herzen, in die Häuser, in die Zellgruppen und dann in die Gemeinde. Sodass dann wir es Gott überlassen, wen er in die Gemeinde hinzufügt. Wir müssen das Bild von der Arche Noah immer wieder uns in Erinnerung rufen. Der hat einen Raum da gezimmert. Aber am Ende saß nur die Family im Boot. Zu 8 waren sie da. Es gibt an einer Stelle den Punkt des Loslassens, dass du dann sagst, er baut Gemeinde. Und deswegen gibt's kein Vergleichen. Deswegen können wir nicht vergleichen. Das ist eine erfolgreiche Gemeinde oder nicht erfolgreiche Gemeinde. Das gibt's im Reich Gottes nicht. Auch in unseren Kleingruppen haben wir und wir bemühen uns, dass wir nicht diesen Vergleich haben. Wie viele kommen zu dir? Wie viele kommen zu dir? Und die schlimmste Frage, die mir häufig gestellt wird, ist, wie viele hast du? Wie viele Leute hast du in der Gemeinde? Ich habe gar keine. Die gehören alle dem Herrn Jesus Christus. Und ich bin mir dessen bewusst, dass wir in einem Kontext leben, wo die Kirche ein Bild hinterlassen hat, uns geprägt hat, die Gesellschaft geprägt hat und da irgendwie rauszukommen ist schwierig. Und trotzdem glaube ich, dass wenn die Liebe, die Nächstenliebe unser Herzen erreicht hat, wir anfangen, unkonventionell in unseren Häusern Begegnungen zu haben, Austausch, Freundschaft zu haben, dass dann wir noch mehr zur Definition von Gemeinde kommen, als wenn wir das nur über Seminare, Vorträge, Bücher irgendwie versuchen, uns definieren zu lassen von Dritten, Vierten, die versuchen, uns ein Verständnis von Gemeinde zu geben. Was meine ich damit? Kleine Beispiele. In der Moderation bei uns im Gottesdienst versuchen wir zu vermeiden diesen Satz: Schön, dass so viele heute da sind. Ist es denn nicht schön, wenn wenige da sind? Wie schön ist der Einzelne überhaupt? Es wird häufig die Qualität der Veranstaltung definiert nach der Zahl der Teilnehmer. Frauenfrühstück, das war super, da waren so viele. Was hat das mit der Qualität vom Frauenfrühstück zu tun, dass viele da waren? Also die Frage, sind wir konsequent in der Nächstenliebe, dass wir den einen so sehr würdigen, dass man ihm dann spiegelt, auch wenn du nur alleine hier bist, ist das ein guter Gottesdienst. Und Jesus, der blickt mich vom Kreuz an, als wäre ich der Einzige auf diesem Planeten. Also wie macht er das? Ich habe eine persönliche Beziehung. Ich habe manchmal das Gefühl, er bevorzugt mich vor anderen. Und dann höre ich andere, die sagen, boah, er liebt mich so sehr, als ob ich der einzige Mensch hier auf dem Planeten bin. Das ist die Qualität von Gemeinde. An der Liebe untereinander werden sie erkennen, dass ihr meine Jünger seid. Und an der Stelle können wir nicht reduzieren, nicht kürzen. Da können wir keine Kompromisse machen. Entweder da ist diese maximale Liebe oder sie ist nicht. Wenn sie da ist, ist Power in der Gemeinde. Das hat nichts mit irgendwelchen Programmen zu tun von der Bühne herunter, sondern das hat was zu tun mit dieser tiefen Liebe, die man... Das hat nichts mit irgendwelchen Programmen zu tun von der Bühne herunter, sondern das hat was zu tun mit dieser tiefen Liebe, die man...

Hab das völlig missverstanden. Aber es ist natürlich die Gastfreundschaft. Und Älteste sollen zuallererst ihrem eigenen Haus gut vorstehen. Warum? Weil die Prinzipien in einer Familie, in dem Heukos, in der Hausgemeinschaft, die gleichen sind wie in der Gemeinde. Wenn das nicht läuft in der Kommunikation mit dem Ehepartner und den Kindern, wenn man nicht gemeinsam eine Vision hat, Werte hat, einen Weg miteinander beschreitet, warum sollten in der Gemeinde Menschen folgen? Und an der Stelle zu sagen, es ist eine organische Entwicklung. Wenn ich also Nächstenliebe übe und merke, dass der Nächste sich mir annähert, was im Ehekontext der Ehepartner ist, dann werde ich doch diese Qualitäten oder diese Mechanismen oder diese Vorgehensweise verstehen und hoffentlich im Gemeindekontext nicht anders vorgehen. Denn das sind die gleichen Prinzipien. Und daher frage ich mich, das Zölibat, wer hat es erfunden? Also wie kann man auf die Idee kommen, das zu verbieten? Man bezieht sich auf Petrus als den ersten Papst, der aber eine Schwiegermutter hatte. Und dann da, also du hast nicht das Feld, wo du probieren kannst, wie das so läuft. Und von daher muss man da gucken, okay, wie kriegen wir jetzt das hin, dass das, was wir aufgebaut haben, wir nicht mit der Türschwelle ins Gemeindehaus wieder verlieren. Dass sich das wiederfindet hier auch in der Integration der Gemeinde. Und ich weiß, wir wohnen in einem Rechtsstaat und es braucht eine Buchführung, Spendenbescheinigung. Es braucht ein Vereinswesen, was sicherstellt, dass wir versichert sind, dass man irgendwo auch diese Gelder, die dann ja da fließen, ordentlich, vernünftig mit umgeht. Und deswegen sind wir als Gründungsinitiative Teil vom Christusforum Deutschland. Wir sind dankbar, dass für uns viele Dinge da übernommen werden und wir, wenn man ins Kleingedruckte schaut, nicht verborgene Geschäfte machen. An der Stelle braucht es natürlich auch Authentizität. Aber kommen wir zu dem Inhaltlichen der Gemeinde. Wir haben für unsere Gemeinde es so gelöst, dass wir versuchen, die Häuser, in denen Menschen sich wöchentlich treffen, unsere Zellgruppen aufzuteilen auf Älteste. Wir haben gesagt, dass jeder Älteste seine eigene Zellgruppe hat und zusätzlich verantwortlich ist für wir 4 weitere Zellgruppen. Wenn wir 20 haben, haben wir aktuell 4 Älteste. Die haben also die Aufgabe, ständig Menschen ins Herz zu schließen, ins Haus aufzunehmen, zu Jünger zu machen und dann aber auch den Aufseherdienst für 4 andere Gruppen. Und so gucken wir, dass alle, möglichst alle in Jüngerschaftsprozessen sind. Entweder bist du Jüngermacher oder du bist Jünger, der bejüngert wird von Jüngermacher. Und dann haben wir ein Wunder erlebt, wo ja erstmal, wir haben uns in den Häusern getroffen, das Gemeindehaus, was uns zur Verfügung stand, das wurde der Mietvertrag ist ausgelaufen, das Geld war dann auch nicht mehr da und dann hatten wir kein Gemeindehaus irgendwann. Aber wir haben gesagt, trachtet zuerst nach dem Reich Gottes, das hat Jesus gesagt, aber wir versuchen zuerst nach dem Reich Gottes zu trachten. Wir versuchen das höchste Gebot zu beherzigen und den Missionsauftrag umzusetzen und dann schauen wir mal, ob Gott da uns auch versorgt mit Immobilien, mit Räumen, an denen wir als Zellgruppen zusammenkommen können und gemeinsam Gottesdienst feiern können. Und die apostolische Gemeinschaft, nicht zu verwechseln mit den Neuapostolen, die apostolische Gemeinschaft, die haben ein Gemeindehaus in Euskirchen, was durch die Flutkatastrophe beschädigt war. Da war 15 Zentimeter Wasser im Gemeindehaus und die haben dann als Gruppe von 15, 20 Leuten sich die Frage gestellt, was machen wir jetzt mit dem Gemeindehaus? Sollen wir nochmal renovieren und neu aufbauen? Und der Leiter der Apostolischen Gemeinschaft in Deutschland hat dann gefragt, ja, sollen wir als Verband euch unterstützen finanziell? Und der Leiter dieser Gruppe sagte, ja, lasst uns das renovieren, neu aufbauen, denn es gibt noch eine obdachlose Gemeinde in Euskirchen. Und er meinte uns. Und die haben Geld in die Hand genommen, die haben das renoviert, alles wieder instand gesetzt und dann gab es einen Gottesdienst, Allianzgottesdienst. Ich habe die Predigt gehalten, er kam nach dem Gottesdienst auf mich zu und sagte, braucht ihr ein Gemeindehaus? Und da haben wir beide Pippi in den Augen gehabt und dann hat er anschließend 4 Schlüssel mir überreicht und hat gesagt, ihr habt ja alle 2 Wochen Gottesdienst, wir schaffen nicht mehr jeden Sonntag, lasst uns im Wechsel den Gottesdienst feiern, dort im Gemeindehaus und noch bis Ende letzten Jahres haben wir kostenfrei dieses Haus benutzen können, seit Januar 200 Euro im Monat. Das ist wirklich ein Zeugnis, wie Gott versorgt und jetzt die Stadt Euskirchen.

0: Kirchen ein Signal bekommt, dass unter einem Dach zwei christliche Gemeinden zusammenkommen. Wir sind dankbar dafür, aber wir müssen aufpassen. Und das war das Erste, was ich gesagt habe, als wir ins Gemeindehaus gekommen sind. Ich bin dankbar, dass dieses Gemeindehaus dort keine Bühne hat. Hier brauchen wir eine Bühne, weil Konferenz. Aber und manche größere Gemeinden mit mehreren Menschen brauchen auch eine Bühne, sonst sieht man hinten nichts mehr. Das ist jetzt nicht wertend. Aber für die Zeit in der Phase, für die Phase, in der wir uns gerade befinden, ist es gut, wenn wir dort im Gemeindekontext, im Gemeindehaus, nicht eine andere Kultur haben als in den Häusern. Sonst sind wir nicht authentisch. Und das ist aber schwer zu machen, weil wir alle ein Bild haben von Gemeinde. Und ich möchte mal verknüpfen den letzten Vortrag mit dem Vertrauen, mit dem Stichwort Vertrauen, Erkenntnis aufbauen, ja, was Gott getan hat bei Adam und Eva, als er ihnen nachgegangen ist. Da hat meine Frau etwas getan, was phänomenal ist, also richtig beeindruckend, aber sie hat das organisch gemacht. Sie hat gar nicht reflektiert, was sie da macht. Und zwar, ich mal drei Komponenten auf. Das sind einmal Menschen, einmal ein Pizzastück und einmal eine Location, ein Haus. Wir hatten unsere erste Gruppe. Unsere Nachbarn sind zum Glauben gekommen. Der Mann und seine zwei Töchter haben unser Hauskreistreffen besucht im Frühling 2019. Und dann ist meine Frau Moni mit den Nachbartöchtern in Kontakt getreten. Hat sie kennengelernt. Die Ältere war im Abiturstress, die Jüngere war, sie war 2 Jahre jünger. Und Moni hörte, dass die zwei Mädels in einer WhatsApp-Gruppe mit anderen Mädels aus der Stadt befreundet sind. Und die haben dann die Moni eingeladen, auch in diese WhatsApp-Gruppe einzutreten. Und jetzt hat die Moni ein Interesse daran gehabt, mit diesen Mädels eine Zellgruppe zu gründen. Das war unsere zweite Gruppe. Jetzt hätte sie ja einladen können ins Gemeindehaus, was ja uns zur Verfügung stand. Sie hätte auch zu sich nach Hause einladen können, was für die anderen befremdlich wäre vielleicht. Was hat sie getan? Sie hat gesagt, komm, wir treffen uns in der Pizzeria. Ich will euch mal kennenlernen. Die haben dann für Samstagabend ein Treffen vereinbart in der Pizzeria. Und dann hat sie uns, die kleine Gruppe, die wir waren, informiert darüber, dass sie jetzt mit Mädels aus der Stadt sich trifft in der Pizzeria. Wir haben natürlich gebetet und gehofft, dass Gott da ein gutes Miteinander schenkt. Der Abend verlief dort in der Pizzeria. Sie hatten viel Spaß. Und am Ende kam der Satz, oh, das war so schön, das sollten wir unbedingt wiederholen. Moni, in dem Augenblick hellwach, sagt, ja, gerne, wir können ja nochmal Pizza essen, aber bei uns zu Hause. Und was hat sie getan? Also, beim ersten Treffen war die Pizzeria eine neutrale, vertraute Location. Für alle völlig frei, ohne Fremdscham. Du weißt, wie das da abläuft, du bestellst die Pizza, dann weißt du, wo die Toiletten sind, es läuft Hintergrundmusik, es ist ein Ort, wo man sich sicher fühlt. Dann das Pizzaessen selbst, der Inhalt des Treffens war nicht eine verborgene Andacht, sondern die haben gegessen miteinander. Das war Inhalt des Treffens. Also Location, Inhalt war vertraut. Diese Komponente war nicht vertraut. Die kannten die Moni nicht. Oder nur zwei kannten sie. Und dann hat Moni intuitiv gedacht, naja, also darauf würden die sich einlassen und die haben sich drauf eingelassen. Nach dem Treffen, hey, sollten wir nochmal machen, passierte Folgendes. Die trafen sich bei uns zu Hause. Die Location war jetzt fremd, aber das Pizzaessen war vertraut, der Inhalt, und die Menschen waren jetzt vertraut nach dem ersten Abend. Also die Überlegung, lass doch zwei Komponenten vertraut sein und eine unbekannt. Die Situation vor vielen Jahren, vielleicht vor 50 Jahren, war die, dass man in die Kirche eingeladen hat. Und die Kirche war ein vertrauensvoller Ort für alle Bürger. Da hat man sich nach dem Wetter orientiert, nach der Uhr. Da waren Zusammenkünfte. Das war ein vertrauensvolles Haus. Du wusstest, da redet nur einer vorne. Da muss man nicht irgendwie Zeugnis geben oder andere erzählen, dann hast du Fremdscham oder so. Hier bin ich schon beim Inhalt. Also Location war vertraut, der Inhalt war vertraut und der Pfarrer vorne war auch vertraut. Und dann konntest du einladen in die Kirche und Menschen sind dazugekommen. Mehr oder weniger. Jetzt aber, die meisten Freikirchen haben ihr Gemeindehaus nicht so klassisch mit einem hohen Turm. Irgendwo in dem Industriegebiet ist ein Gemeindehaus oder irgendwo versammeln die sich. Der Inhalt ist in Freikirchen häufig unterschiedlich. Ja, nicht die gleiche Liturgie immer. Und die Menschen sind meistens dann auch fremd, weil man sich in der Bevölkerung nicht mehr so gut kennt. Also haben wir heute eine andere Situation als vor 50 Jahren. Und an der Stelle haben wir gemerkt, okay, was ist, wenn der Weg zur Gemeinde, Integration in Gemeinde, dass wenn dieser Weg Zwischenschritte hat? Und da will ich dich herausfordern, mal darüber nachzudenken. Ein Pastor, den habe ich gehört, wie er sagte dann bei so einem Seminar, der sagte, ja, ich hatte meinen Nachbar, den wollte ich zum Heiligabend-Gottesdienst einladen. Und er hat schon zugesagt und dann war ich so froh, ihn abholen zu dürfen zum Gottesdienst und dann hat er aber kurz davor abgesagt. Schade. Und damit war es fertig, der Kontakt zu dem einen Nachbar. Der Mitälteste von mir, der hat folgendermaßen gehandelt an Heiligabend. Das ist schon ein paar Jahre her. Du erwartest von einem Mitältesten, dass der am Heiligabend-Gottesdienst im Gottesdienst ist. Ist doch so, ne? Ist doch klar, das ist die Pflichtveranstaltung. Alle müssen da sein. So, es ist 24. Dezember, 16 Uhr, der Gottesdienst beginnt. Ich gucke mich um, mein Mitältester ist nicht da. Hat sich auch nicht abgemeldet. Später im Januar höre ich, ja, folgende Situation, David. Ich habe meine ganze Straße, Nachbarschaft, Freunde, bekannte Familie alle eingeladen. Und irgendjemand sagte, ja, zum Gottesdienst wollen wir nicht, aber zu dir nach Hause würden wir kommen. Und dann habe ich die alle zu mir nach Hause. Wir waren 20 Leute und dann habe ich die Lukas-2-Geschichte, Weihnachten habe ich da erklärt. Für ihn war es absolut logisch, plausibel, sinnvoll zu sagen, warte mal, wenn die in dieses Haus Kirche oder Gemeinde nicht kommen wollen, dann habe ich doch noch ein alternatives Haus. Da haben die doch schon mal es erlebt, wie es vertrauensvoll zugehen kann in einem Privathaus. Und zack, hat er es verlagert. Oh, dachte ich mir, das wirft ja mein ganzes Bild von Gemeinde auf den Kopf. Sodass man jetzt wirklich vorsichtig ist mit der Bewertung, ihr hört es raus, was sind Werte einer Gemeinde? Ist es der höchste Wert, dass Mitglieder Platz nehmen auf dem Stuhl im Gemeindehaus? Oder ist es wertvoller, dass jemand, ein Mitglied der Gemeinde, einem Menschen nachgeht? Und diese Zwischenschritte umsetzt. Und deswegen lasst uns das mal mitnehmen, dass wir in Prozessen denken, aber das fordert was? Ganz viel Eigenständigkeit. Wo sind reife Christen, die durch diese Nächstenliebe, reif nicht im Sinne von viel Bibelwissen, sondern im Sinne von Feingefühl. Was ist das Wort, was ich jetzt wähle? Was ist der Ton? Dieser Moment, wo Gott wandelt, erstmal nichts sagt, das ist phänomenal. Wo sind solche reifen Christen, die wissen, wie man vorgeht mit dem einen, mit dem Einzelnen? Und dann individuell Jüngerschaft betreiben. Das kannst du natürlich dann nicht mehr kontrollieren. Und das meinte ich anfangs mit Gott, der Vater, der ins Verborgene sieht. Er weiß ganz genau, dass vieles von dem, was wir Familie Kröker tun, unsere Gemeinde gar nicht mitbekommt. Wofür braucht's denn dann die Gemeinde? Wir hatten während der Pandemie diese Diskussion. Kann man nicht einfach vorm Fernseher sitzen, auf der Couch und einfach den Livestream mitverfolgen? Und dann hat man irgendwie so von seiner Prägung her ein ungutes Gefühl und denkt sich, nee, eigentlich sollten die schon in Gottesdienst kommen. Schalten wir den Livestream ab? Machen wir Druck? Hey, du solltest, verlass nicht die Gemeinschaft der Heiligen. Wie kriegen wir die dahin? Und jetzt möchte ich auf diese Wesensmerkmale der ersten Gemeinde noch abschließend zu sprechen kommen. Apostelgeschichte 2:42, der tiefere Sinn von Gemeinde, möchte ich anmoderieren mit einer Situation, die am vergangenen Sonntag war. Ich war Gastprediger in einer Gemeinde und da hat der Moderator in seiner Moderation ein Bild verwendet, was schwierig war, wenn er dann nachher meine Predigt zugehört hat. Das beißte sich das Bild. Er hat davon gesprochen, wenn wir heute jetzt hier in den Gottesdienst gekommen sind, ist es so, als wenn wir mit einem leeren Koffer da sind. Was nehmen wir heute mit in den Koffer, damit wir nach dem Gottesdienst mit vollen Koffern nach Hause gehen? Und ich saß da und ich sagte, that's not the picture. Das ist nicht das Beispiel. Wir, die wir wiedergeboren sind, kommen mit einem vollen Koffer. Gemeinde ist nicht eine Tankstelle. Wir kommen aufgetankt in die Gemeinschaft. Gemeinde ist nicht ein Restaurant. Jesus ist unser Gastgeber. Du bereitest vor uns einen Tisch im Angesicht der Feinde. Jesus ist unsere Tankstelle. Jesus ist der volle Koffer oder wie auch immer. Es geht die Erwartung, dass Kirche, Gottesdienst, Gemeinde eine Seele zufriedenstellen kann, ist letztlich Götzendienst. Es ist Jesus. Es ist Jesus allein. Und hier meine ernst gemeinte Frage. Führst du die Menschen zu Jesus oder in die Gemeinde? Wir reden über Integration in die Gemeinde. Frage, wohin führst du die Menschen? Ist da tief in dir ein, oh, ich müsste sie in die Gemeinde führen? Oder führst du sie zu Jesus? Denn dieser Weg in die Gemeinde führt dazu, dass manche dann irgendwann sagen, wäre die Gemeinde ein bisschen attraktiver, würde ich meine Freunde mitnehmen. Weil sie aber so altmodisch ist und langweilig ist, bringe ich keinen zum Gottesdienst. Hey, warum bringst du die nicht sofort zu Jesus? Und deswegen müssen wir fragen, was ist denn Gemeinde dann, wenn es nicht Tankstelle, wenn es nicht ein Restaurant ist? Hier also diese drei Wesensmerkmale einer Gemeinde, die dann, sie verharrten aber in der Lehre der Apostel und in der Gemeinschaft, im Brechen des Brotes und in den Gebeten. Ich hatte gesagt, das sind drei Wesensmerkmale, manche sehen hier vier, aber wenn man im Urtext schaut, kommt zwischen Gemeinschaft und Brotbrechen kein Und. Elberfelder übersetzt es richtig sauber, da fehlt nämlich das Wort Kai, griechisch Und, das wird zusammengenommen, Gemeinschaft und Brechen des Brotes. Also Lehre, Gemeinschaft mit Brot und Gebete. Diese drei Komponente braucht es für eine lebendige Gemeinde. Und dann benenne ich das gerne als Vitamine. Diese drei Vitamine braucht es, dass ein Organismus wächst. Und dann gehen wir das mal durch. Was ist, wenn eins dieser Dinge fehlt? Also fangen wir mal an mit Wort vorhanden, Gebet vorhanden und Gemeinschaft nicht. Was ist das dann? Ist ein Mönchtum. Keine Gemeinschaft, ich für mich selbst, ich mein Livestream und Gott. Ich habe da Wort, ich habe da Gebet, aber die anderen brauche ich nicht. Okay, dann gehen wir mal weiter. Wir haben Wort, uns fehlt das Gebet, aber wir haben Gemeinschaft. Was ist es dann? Diskussionsrunde, Schriftgelehrten treffen. Wer kennt die Bibel besser? Okay, dann das letzte Wort ist nicht da. Stattdessen Gebet, also aber Gebet und Gemeinschaft. Was ist das? Ja, eine Gemeinde, die sagt, das Wort brauchen wir nicht, wir haben nur Gebet und Gemeinschaft, endet wo? In einem spirituellen Etwas. Wo du dann nicht mehr weißt, ob du dann Gott anbetest oder die Götter oder Kosmos. Ja, du bist spirituell. Also es braucht diese drei Komponenten, um eine lebendige Gemeinschaft zu sein. Da zu schauen, dass diese Gemeinschaften, unsere Gruppen, alle diese drei Komponenten beinhalten. Was fehlt hier? Essen. Essen ist nice to have. Das Reich Gottes ist nicht Essen und Trinken, sondern Friede, Freude und Gerechtigkeit. Nicht Eierkuchen. Also, es ist hilfreich, Gemeinschaft zu haben, aber die Gemeinde wird nicht zugrunde gehen, wenn man nicht diese reichhaltigen Essen immer hat. Schau mal bei Insta oder Facebook, also Social Media, was Gemeinde ins Schaufenster stellt. Also Fotos, die dann veröffentlicht werden. Wie häufig sehe ich Tische, die voll sind mit Essen. Einfach mal drauf gucken, also was ist dein höchster Wert? Und das wirst du natürlich kommunizieren und feiern und so weiter. Okay, wir haben also jetzt diese drei Komponenten und dann gucken wir mal die Umsetzung. Wort, Verkündigung, kriegen wir noch hin. Also, ich meine, menschlich gesehen, du schaust dir den Text ordentlich an und machst Exegese, du verkündest das Wort. Gebet, wir haben eine Gebetszeit, wie auch immer die abläuft, wir kriegen das noch organisiert. Liebevolle Gemeinschaft, wie macht man das denn? Und das ist der Abschluss von unserem Tag. Wie stellen wir sicher, dass liebevolle Gemeinschaft in einer Gemeinde vorhanden ist? Es gibt, also Gemeinde ist nicht Gemeinde, wenn sie keine liebevolle Gemeinschaft hat. Aber wie kriegt man die denn dahin? Und lasst mich dieses Bild nochmal veranschaulichen. Stellt euch mal vor, wir wären eine Gemeinde. Wie hoch ist denn die Liebe untereinander in einer Skala von 1 bis 10 in dem Raum? Hier. Kann man ja mal fragen. Ich meine, wenn sich jemand hier verlaufen sollte, jemand, der von Gemeinde, Gott und Jesus nichts weiß und hier durch den Gang gehen würde, würde er sagen, hey, ich habe Liebe gesehen. Und dann an der Liebe erkennt er, dass wir Kinder Gottes sind. Diese Frage kann man jeder Gemeinde, jedem Hauskreis, jeder Gemeinschaft, jeder Familie stellen. Die ist berechtigt. Und dann würde Gott, stellt euch mal vor, in dem Bild gesprochen, würde ein Thermometer hier reinhalten und einfach die Liebesintensität testen. Und dann würde er sagen, 15 Grad kalt. Es fröstelt hier ein bisschen unter ihnen. Da tue ich kein neugeborenes Kind rein. Es würde erfrieren. Gott fügt hinzu. Und ich glaube, dass Gott wirklich darauf achtet, ist liebevolle Gemeinschaft da oder nicht? Es sind ja seine Kinder. Und er wird sich gut überlegen, ob er in eine kalte Gemeinschaft jemanden hineinführt. Wenn er aber dann mal schaut, so, okay, 23 Grad, 24, muckelig warm, hier kannst du ein Kind reintun. Die lieben einander, also werden sie auch sich um das Weitere kümmern. Wie das so ist in einer Familie mit 4, 5 Kindern, da kannst du das 6. auch noch reintun. Ja, die haben, wenn es gut läuft, dann haben sie es eingeübt, dass alle was zu essen kriegen, dass jeder Platz am Tisch bekommt, dass jeder Klamotten, das kannst du auch austauschen und so weiter, kannst du das 6. auch noch rein. Und an der Stelle, glaube ich, gibt es ein großes Versagen und möchte uns abschließend Mut machen, dass wir, wenn wir diese Liebe, Nächstenliebe durchdefiniert haben und diskutiert haben und besprochen haben in unserem Herzen, im Persönlichen, dann will ich uns herausfordern, dass wir die Frage stellen, würde Gott in unserem Haus, in unserer Wohnung, in unserer Familie auch diese Liebe messen? Und wenn sie dann da in den Häusern ist, dann muss sie doch auch in der Gemeinde wiederzufinden sein. Und das war die erste Bekehrung in unserer Gemeinde. Die Nachbarin, die kam dann 5, 6 Mal zu unseren Treffen und dann sagte sie nach dem Treffen zu mir, können wir uns mal treffen zum Gespräch? Okay, wir trafen uns und sie sagte, ey, ihr glaubt gar nicht, welche Liebe ihr untereinander habt. Ich musste nach den Treffen nach Hause, weil ich mit den Tränen kämpfte, weil ich so berührt war von der Liebe, die ihr untereinander habt. Ich so, weißt du, woher die Liebe kommt? Na klar, von Jesus. Willst du Jesus dein Leben anvertrauen? Ja klar, wem denn sonst, sagt sie. Ich habe hier den ultimativen Sinn im Leben gefunden. Und dann hat sie ihr Leben Jesus anvertraut, hat sich bekehrt und hat unser Haus verlassen. Als sie zur Tür wegging, habe ich geheult erstmal vor Freude. Aber dann habe ich mich gefragt, kann es sein, dass das genügt? Wort, Gebet und liebevolle Gemeinschaft. Wenn das genügt, und der Aufwand ist letztlich, unser Herz zur Verfügung stellen, unser Haus und eine liebevolle Gemeinschaft in der Gruppe zu haben, dann lass uns doch viel mehr dieser Gruppen haben. Wie so Brunnen, die von Menschen aufgesucht werden, um lebendiges Wasser zu finden. Und deswegen, ihr Lieben, bin ich davon überzeugt, dass noch heute wir missionarische Gemeinschaft oder Gemeinde erleben können. Wir brauchen nicht die 10 Schritte aus den USA. Ein Buch, wo uns erklärt wird, wie wir seeker-friendly sein sollen. Lasst uns friendly seeker sein. Suchende, die Menschen freundlich sind und doch darauf immer uns in Erinnerung rufen, nett sein reicht nicht im Reich Gottes. Wenn du ein netter Zeitgenosse bist und denkst, ich bin eigentlich ganz nett, es reicht nicht. Es braucht diese Agape-Liebe. Und ich möchte wirklich dich fragen, ist dein Herz auf? Ist dein Haus auf? Ist deine Gemeinde auf? Ist das da, was wir heute besprochen haben? Wenn nicht, tu Buße. Und wenn das nicht da ist und du nochmal mit Gott darüber sprechen willst, tu es. Wenn du mit deinem Ehepartner noch sprechen musst, dann tu es. Moni und ich haben besprochen, wenn ich irgendwelche Leute einlade, dann ist sie immer dafür. Wenn sie irgendwelche Leute einladet, bin ich immer dafür. Sie muss mich nicht fragen, ich muss sie nicht fragen. Wir fragen einander, weil wir uns lieb haben. Aber wir beide haben den Wert der Gastfreundschaft, also passiert das auch. Mancher sagt, mein Ehepartner, wenn der das mal hören soll, würde hier. Geh ins Gespräch mit Gott, mit deinem Nächsten, mit deiner Familie und änder die Dinge. Denn die Zeit ist böse. Kauf die Zeit aus, denn die Tage sind böse. Herr Jesus Christus, wir danken dir für diesen Tag. Wir danken dir für dein Wort. Wir danken dir für deine Güte und Gnade, dass du uns in Erinnerung rufst, Dinge, die für dich so wertvoll sind. Herr, und nur du kannst durch deinen Heiligen Geist Transformation, Veränderung bewirken. Und ich bitte dich darum, dass du durch deinen Geist durch die Reihen gehst. Herr, und wirklich möglichst viele heute mit offenem Herz und offenem Haus rausgehen. Herr, da sind so viele Obdachlose, geistig Obdachlose draußen, die einfach verloren sind und sich fürchten und hinter Bäumen sich verstecken. Und wir bitten dich, schenke uns da diese glühende Retterliebe. Herr, lass uns Suchende sein, so wie du gesucht hast. Bewahre uns vor dem Durcheinanderbringer, der jetzt irgendwie andere Gründe und Argumente und Rechtfertigung uns zurechtlegen möchte. Und erlöse uns von dem Übel, denn dein ist das Reich und die Kraft und die Herrlichkeit in Ewigkeit. Amen.
1: Wenn Nächstenliebe alles verändert. Unter diesem Titel hörten Sie ein Referat von David Kröker, das im vergangenen Jahr bei der Ostsee-Bibelkonferenz in Kiel aufgezeichnet wurde. Diesmal ging es darum, Menschen, die sich für Jesus Christus interessieren oder die bereits zum Glauben gekommen sind, in die örtliche Gemeinde zu integrieren. David Kröker spricht in diesem Zusammenhang von 3 Schritten. Erstens Integration ins Herz, zweitens Integration ins Haus und drittens Integration in die Gemeinde. Heute in einer Woche bringen wir die letzte Folge der 5-teiligen Reihe. Sie trägt den Titel Vom Fischer zum Menschenfischer. Danke, wenn Sie auch dann wieder einschalten.
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Tisch gedeckt, der sich viel weiter erstreckt, als ich mir in meinen konkretesten Utopiemomenten herbeiahnen kann. Und könnte ich dann nicht erst recht mit einem Geschenk im Gepäck beginnen, eine Tafel zu zimmern, an der alle willkommen sein würden? Und soll sie zu klein sein und die Stühle nicht reichen, lass uns den Kreis gleich erweitern, um das Teilen zu feiern und das Große im Kleinen. Und Mauern einreißen und neugierig bleiben für all die Geschichten und Gesichter und Gegenüber. Heilsam und heimisch, versammelt jetzt hier als Tischgemeinschaft.

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2: Ich bin Jerome Nussbaum. Bei seinem Geheimbesuch in Moskau hat CIA-Chef Radcliffe offenbar versucht, Russland vor einer Eskalation gegen NATO-Staaten zu warnen. Vor allem gegen Estland, Litauen und Lettland berichten US-Medien unter Berufung auf Insider. Der Geheimdienstchef war vorgestern überraschend nach Moskau geflogen, nach einem Zwischenstopp in Lettland.
3: Amerikanische Geheimdienste halten es demnach für möglich, dass Russlands Präsident Putin mit begrenzten Aktionen prüfen könnte, wie geschlossen das NATO-Bündnis reagiert. Möglich seien demnach vor allem Cyberattacken, hybride Aktionen oder andere Operationen, auch Drohnenvorfälle. US-Präsident Trump bestritt jedoch offiziell die Darstellung, es sei um eine russische Bedrohung der NATO gegangen. Laut Politico soll Radcliffe Moskau auch gedrängt haben, den Iran militärisch und wirtschaftlich weniger zu unterstützen. Noah Ulrich, Redaktion.
2: Anderthalb Wochen vor der Landtagswahl in Sachsen-Anhalt hat sich der Ton zwischen den Spitzenkandidaten von CDU und AfD verschärft. In einer TV-Debatte in der ARD warf CDU-Ministerpräsident Schulze seinem AfD-Konkurrenten Siegmund vor, dass von ihm eine Gefahr ausgehe, vor allem durch Menschen, die ihn umgeben würden. Er kritisierte auch das Frauenbild, das die AfD in Sachsen-Anhalt verfolge. Siegmund tat dies als Lügen ab.
4: Aus einer völlig abgehobenen Perspektive über den Wettbewerber zu urteilen, mit Fake News überhaupt sich gar nicht mit der Programmatik auseinanderzusetzen, das ist ja das, was die Gremien in diesem Land aufreißt. Und das möchte ich nicht. Ich möchte, dass wir wieder zusammenhalten, dass wir als eine Gemeinschaft denken.
2: Die AfD führt mit Siegmund eine aktuelle Umfrage von Infratest DIMAP an und kommt auf 42%. Die CDU erreicht dagegen nur 22%. Die Berliner Arche schlägt Alarm wegen einer nach ihrer Erfahrung gescheiterten Integration. Arche-Sprecher Büscher sagte nach 25 Jahren Jugendarbeit wörtlich, wir steuern auf eine Katastrophe zu, die bald nicht mehr zu handeln sei. Migration könne funktionieren, aber nur mit klaren Regeln, Sprache und Integration. Das sei nicht mehr der Fall. So seien Messer für Jugendliche nichts Ungewöhnliches mehr, auch nicht bei Elfjährigen, die man schon damit erwischt habe, sagte er der Bild. Die Diskussionen um das geplante Aus der Rente mit 63 gehen weiter. Mecklenburg-Vorpommerns Ministerpräsidentin Schwesig kritisiert Bundeskanzler Merz dafür, dass er an der Abschaffung festhalten will. Sie sagte der Rheinischen Post, der Kanzler werde über die Rentenreform nicht allein entscheiden. Sie empfehle ihm, mit den Ministerpräsidenten darüber ins Gespräch zu gehen. Wer mit 16 oder 18 in den Beruf eingestiegen sei und sein Leben lang gearbeitet und in die Rentenkasse eingezahlt habe, sollte auch künftig 2 Jahre früher und ohne Abschläge in die Rente gehen können, so Schwesig. Die weltgrößte Computerspielemesse Gamescom hat heute für alle Besucher geöffnet. Bis Sonntag werden mehr als 350.000 Menschen auf dem Kölner Messegelände erwartet. Gleichzeitig eröffnet Bundespräsident Steinmeier den Gamescom-Kongress.
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2: Die aktuellen Temperaturen: Köln 27 Grad, Hamburg, Bremen und Berlin jeweils 24, 25 sind es in Dresden, 28 in Frankfurt am Main, Stuttgart 30 Grad, München 29 und jeweils 26 messen wir in Erfurt und Münster. Im Westen wird es zunehmend wolkig, später erwarten wir noch teils kräftige Gewitter, auch mit Unwettergefahr durch Starkregen, Hagel und Sturmböen. Sonst ist es locker bewölkt, auch die Sonne zeigt sich und es bleibt meist trocken, bei Höchstwerten zwischen 27 und knapp 34 Grad. Morgen geht es dann meist wechselnd bewölkt weiter. Vor allem in den südlichen Bundesländern kann es gebietsweise aber auch schwere Gewitter mit hohem Unwetterpotenzial geben. Die Höchstwerte liegen dann zwischen 23 und 31 Grad.
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3: Du hast doch einen Vater. Hast du das vergessen? Dieses Lied von Claudia Reichstein-Wellbrock wird eine Reihe höchst wundersamer Geschehnisse einleiten. Von vorne. In Dowitschen im Altenburger Land gibt es eine Zahnarztpraxis. Hier wird nicht nur gebohrt, sondern auch gebetet. Die Chefin ist Gabriele Heimbürge. Im November 2023 verstirbt eine Mitarbeiterin. Neben dem Schock und dem Verlust ist der Thüringerin auch klar, ich brauche dringend Ersatz. Also betet sie und bittet Gott um Hilfe.
4: Und so haben wir wirklich immer vor Gott gelegen und haben gesagt, wir brauchen jemanden. Und ja, es war dann so, dass ich am 18. Januar 2024 um die Mittagszeit die ERF-Sendung im Radio mit Ulrich Porzani gehört habe. Das höre ich immer sehr gerne. Und dann folgte das Lied Du hast doch einen Vater von Claudia Reichstein-Wellbrock. Der Text, das war so gut. Also man weiß ja als Christ, und wir haben ja auch schon viel mit Jesus erlebt, dass Gott Gebete hört und auch erhört. Und ich habe damals gerade das Mittagessen gerührt. Es gab Gemüsepfanne. Und ich habe wirklich da gestanden und habe gesagt, ja Gott, du bist unser Vater. Wen hast denn du für unsere Praxis hier?
3: Die Antwort lässt nicht auf sich warten. Noch während die Gemüsepfanne brutzelt, klingt ihr ein Name im Ohr.
4: Ich habe das wirklich schon mehrmals erlebt, dass ich wie einen lauten Gedanken von hinten in mein rechtes Ohr bekommen habe. Das klingt jetzt bitte komisch, aber sowas gibt es wirklich. Ich habe da noch andere Dinge erlebt und da wusste ich ganz genau, das ist jetzt. Also ich habe überhaupt nicht an die Person gedacht, deren Namen ich gehört habe. Die war nur als Patientin bei uns. Und ich

0: dass sie Christ ist. Und mehr wusste ich nicht von ihr, was sie beruflich macht. Und ich dachte, du musst das jetzt ausprobieren. Das klingt wirklich unglaublich, aber es war wirklich so. Wir haben von Herzen gebetet und ich habe so gemerkt, ich rede ja nicht mit einer Wand und ich habe ja Gott gefragt.
1: Gabriela Heimbürge weiß, sie soll bei Rebecca anrufen, was sie auch tut. Und die ist erstens von Beruf Krankenschwester, zweitens auf Arbeitssuche und drittens kein bisschen überrascht.
0: Nein, ich wundere mich nicht, dass sie das jetzt so erleben. Und da hat sie mir von ihrer Situation erzählt, dass sie als Krankenschwester ihre Oma zu Hause gepflegt hat. Und dann wurde das aber Ende 2023 so ungünstig mit ihrem Zustand, dass sie dann doch ins Pflegeheim musste. Und sie hatte dann zu Gott gesagt, zu Silvester, Gott, ich vertraue dir und mach's doch so, dass mich jemand anruft wegen der Arbeit.
1: Das sind ja gleich zwei wundervolle Gebetserhörungen auf einmal. Rebecca ist bestens geeignet für den freien Platz in Gabrieles Praxis und bis heute eine wertvolle Mitarbeiterin.
0: Die passt so gut in unser Team, ist geschickt in der Assistenz und ist auch sehr beliebt bei den Patienten und Mitarbeitern. Also wir haben hier gemerkt, das passt so gut. Sie ist echt ein Segen für uns hier alle und wir merken, Gott sei Dank ist Jesus bei uns alle Tage bis an der Weltende. Und das Schöne ist eben, dass auch Patienten sich freuen, dass sie mitgebetet haben und wir eine gute Mitarbeiterin gefunden haben. Und auch Leute, die skeptisch sind, die müssen wirklich zugeben, ja, das ist nicht alltäglich sowas.
1: Ein Lied auf ERF Plus, ein Gedanke Gottes und eine Gebetsgemeinschaft in einer Zahnarztpraxis. Die Zutaten für eine Geschichte, bei der man merkt, wer hier die Fäden in der Hand hält.
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1: Schaut man morgens in die Zeitung oder schaltet die Nachrichten ein, dann sieht und hört man von schlimmen Dingen. Schaue ich mich im Alltag um? Nun, in der Regel kommen mir auch da erst einmal viele Dinge in den Sinn, die mich runterziehen wollen. Ach, wäre die Welt nur friedlicher, die Luft reiner, die Umwelt gesünder, die Menschen hilfsbereiter, barmherziger, freundlicher und rücksichtsvoller. Dann wäre das Leben und das Miteinander viel einfacher. Stimmt's? Dieser Meinung war offensichtlich auch der Apostel Paulus vor rund 2000 Jahren. Der macht sich sogar im Gefängnis Gedanken um seine Mitchristen in Ephesus und schreibt ihnen einen Brief. Darin enthalten ist die dringende Empfehlung, sie sollen mit ihrem Lebenswandel Gott dienen. Und dazu gehört nun einmal auch der Friede untereinander. Hier eine Kostprobe aus dem Brief, wie er in der Übersetzung Hoffnung für alle klingt. Lebt so, dass Gott dadurch geehrt wird. Er hat euch ja berufen, seine Kinder zu sein. Überhebt euch nicht über andere. Seid freundlich und geduldig. Geht in Liebe aufeinander ein. Setzt alles daran, dass die Einheit, wie sie der Geist Gottes schenkt, bestehen bleibt. Sein Friede verbindet euch miteinander. Epheser 4, Vers 1b bis 3. Klingt einfach, ist aber herausfordernd. Das Geheimnis steckt im letzten Teil. Wir alle brauchen nichts weniger als den Frieden, den Jesus Christus schenkt. Und der fängt im eigenen Herzen an. Nur wenn ich mich Jesus anvertraue und mir seinen Frieden schenken lasse, kann das mit dem erweiterten Frieden in der Gemeinde, in der Stadt, im Land, in der Welt gelingen.
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1: Ich bin Marvin Standke. An der Abschaffung der Rente mit 63, daran hält SPD-Fraktionschef Matthias Miersch fest. Er sei zuversichtlich, dass die Koalition im Herbst einen Kompromiss findet. Miersch kann sich Übergangsfristen und Schutzregelungen für Härtefälle vorstellen. Auch die Union fordert eine Einigung auf ein gemeinsames Rentenpaket. In der geplanten Reform geht es darum, die abschlagsfreie Frühverrentung möglicherweise abzuschaffen. Das reguläre Rentenalter liegt je nach Geburtsjahr bei bis zu 67 Jahren. Nach der Sturzflut im Grenzgebiet von Nepal und Tibet werden 1.300 Menschen vermisst.
2: Mehr als 160 Todesfälle sind bislang bestätigt. Auslöser war laut US-Erdbebenwarte ein Gletscherabbruch mit einer Gerölllawine. Rettungskräfte kämpfen mit Schlammmassen und dem abgelegenen Katastrophengebiet. Besonders betroffen ist auch ein Ausgangspunkt für eine beliebte Trekkingroute. Unter den Vermissten sind auch ausländische Touristen, darunter 8 Deutsche. Ulrike Klein, Redaktion.
1: In Deutschland sind während der Hitze im August erneut deutlich mehr Menschen gestorben. Das Robert-Koch-Institut schätzt bisher rund 15.800 hitzebedingte Todesfälle. Allein während der Rekordhitze Ende Juni starben etwa 9.600 Menschen. Besonders gefährdet sind Menschen mit bestehenden Erkrankungen. Die Hitze führt meist nicht direkt zum Tod, sondern verschärft bestehende Krankheiten. Experten gehen deshalb von einer möglichen höheren Dunkelziffer aus. Der Konzern Meta verschärft in den USA den Jugendschutz auf seinen Plattformen Facebook und Instagram. Auslöser ist eine Vereinbarung über mögliche Social-Media-Sucht bei Jugendlichen. Minderjährige sollen künftig höchstens 2 Stunden täglich die Plattformen nutzen. Nachts und während der Schulzeit werden Benachrichtigungen abgeschaltet. Außerdem sollen Likes ausgeblendet und personalisierte Feeds eingeschränkt werden. Kinder unter 13 Jahren sollen künftig von den Plattformen ausgeschlossen werden. In Deutschland wird ebenfalls über strengere Altersgrenzen und Verbote für soziale Medien diskutiert. Und Fledermäuse könnten jetzt helfen, die Geheimnisse gesunden Alterns zu entschlüsseln. Ein EU-Forschungsprojekt hat bereits einen wichtigen Mechanismus identifiziert. Die DNA der Fledermäuse hat einen besonders guten Selbstheilungsmechanismus. Nun soll geklärt werden, ob daraus neue Ansätze für Medizin für uns Menschen entstehen. Die Lebenserwartung in Deutschland ist langfristig deutlich gestiegen. Im Durchschnitt werden Menschen in Deutschland etwa 81 Jahre alt.
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1: Die aktuellen Temperaturen: Köln 30 Grad, Hamburg 26 Grad, Bremen 27 Grad, in Berlin 27, Dresden 27, Frankfurt am Main 31 Grad, in Stuttgart 32, München 31, Erfurt 29 Grad, in Münster auch 29 Grad. Zunächst scheint häufig die Sonne in ganz Deutschland, später ziehen mehr Wolken auf. Im Westen sind auch kräftige Schauer und Gewitter möglich. Die Maxitemperatur heute bis zu 34 Grad.
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1: Alles bisschen viel. Das ist eine typische Antwort auf die Frage, wie geht's dir? Und das scheint irgendwie kein Wunder zu sein angesichts der schlechten Nachrichtenlage. Aber müssen wir deswegen so am Limit sein? Geht es nicht auch anders? Kerstin Mühlmann hat ein Buch dazu gelesen, Alles bisschen viel, wie wir halbwegs entspannt, phasenweise vielleicht sogar fantastisch, durchs Leben kommen. So heißt das Buch. Autorinnen sind Deborah Kuder und Sarina Pfaut. Die Frage ist, hat es zur Entspannung beigetragen?
2: Ich übe noch, aber es sind wirklich viele gute Anregungen dabei. Den beiden Autorinnen, Deborah Kuder und Sabrina Pfaut, sie sind Freundinnen, Mütter, Christinnen, engagiert in Job und Ehrenamt, geht's genauso. Ständig am Limit, obwohl es ihnen eigentlich gut geht. Beide sehnen sich nach mehr Leichtigkeit im Leben.
1: Mehr Leichtigkeit im Leben, danach sehnen sich wohl die meisten Menschen. Doch woher soll die kommen?
2: Darüber denken sie im Buch laut nach, probieren Eisbaden, fragen Fachleute. Zum Beispiel einen Psychologen. Wie kann ich mit meinen Sorgen besser klarkommen? Der meint, kann man lernen. Stell dir vor, du stehst am Hauptbahnhof und willst mit dem ICE nach Berlin. Klappt nur, wenn du alle anderen Durchsagen ausblendest, Züge vorbeifahren lässt, bis dein Zug kommt. Bist du doch im Sorgenzug gelandet, dann frag dich, wo wollte ich eigentlich hin? Und steig um.
1: Doch was ist, wenn dann wirklich zu viele Aufgaben da sind?
2: Dann hilft es schlicht zu akzeptieren, dass ich begrenzt bin. Kraft, Zeit, Finanzen, alles geht nicht. Beim Zähneputzen deshalb nicht schon gedanklich den ganzen Tag durchplanen, sondern nur Zähneputzen. Stichwort Achtsamkeit. Und es hilft, offen in die Zukunft zu denken, auch mit dem Positiven zu rechnen.
1: Also mehr Hoffnung täte gut und das trotz der ständigen Warnungen vor Krieg und Krisen?
2: Ja, aber die beiden sagen auch, Hoffnung, das ist kein pastelliges Wohlgefühl, sondern das, was dich wieder vom Sofa hochzieht, wenn alles dunkel scheint. Durch ihre Ehrenämter, ihre Freundschaften, ihren christlichen Glauben haben sie auch wieder neu entdeckt, wo sie etwas tun können. Und genau das gibt dem Leben Tiefe und Leichtigkeit zurück.
1: Kerstin Mühlmann war das mit Gedanken aus dem Buch Alles bisschen viel, wie wir halbwegs entspannt, phasenweise vielleicht sogar fantastisch durchs Leben kommen. Von Deborah Kuder und Sarina Pfaut. 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
1: Guten Morgen, liebe Sorgen, seid ihr auch schon alle da? Vielleicht kennen Sie diese Liedzeile. Sorgen gibt es immer. Jeden Morgen aufs Neue sind sie da. Vielleicht genau dieselben Sorgen wie gestern und vielleicht sind auch noch ein paar neue dazugekommen. Dieses Lied klingt eigentlich ganz fröhlich und lustig und nimmt das ewige Sorgen ein wenig auf die Schippe. Wenn das nur immer so leicht wäre, die Sorgen nicht so ernst zu nehmen. Ich kenne Menschen, denen das richtig gut gelingt. Die bewundere ich sehr. Und auch in der Bibel gibt es Menschen, denen das richtig gut gelungen ist. Paulus zum Beispiel. Der hat in seinem Leben manches Mal allen Grund, sich wirklich große Sorgen zu machen, weil er beispielsweise angegriffen und verfolgt wird. Mehrmals sitzt er auch im Gefängnis. Während eines Gefängnisaufenthaltes hat er einen Brief an die christliche Gemeinde in Philippi geschrieben. Merkwürdigerweise beschreibt er darin nicht, dass er sich große Sorgen um die Zukunft macht und hofft, mit dem Leben davonzukommen. Keine Klagen, keine Sorgen. Stattdessen schreibt er an die Gemeinde, sorgt euch um nichts, sondern in allen Dingen lasst eure Bitten in Gebet und Flehen mit Danksagung vor Gott kund werden. Er selbst macht sich keine Sorgen und er ruft die Gemeinde dazu auf, es ihm gleich zu tun. Woher kommt diese Gelassenheit? Woher diese Zuversicht? Fast am Ende seines Briefes kommt die Aussage, mein Gott aber wird all eure Mangel abhelfen nach seinem Reichtum in Herrlichkeit in Christus Jesus. Klar, viele Sorgen haben mit den Dingen zu tun, an denen ich Mangel habe. Zu wenig Zeit, zu wenig Geld, zu wenig Gesundheit, zu wenig Hoffen. Mein Gott wird all eure Mangel abhelfen. Klingt das nicht fast zu schön, um wahr zu sein? Paulus schöpft diese Zuversicht aus dem, was er selber erlebt hat. Gott hat ihn versorgt. Nicht wie ein Wunscherfüllungsautomat, der alle Not und allen Mangel von vornherein verhindert. Der Mangel von Paulus wird nicht dadurch behoben, dass plötzlich alles vom Himmel fällt, was ihm fehlt. Stattdessen beschreibt er in diesem letzten Kapitel seines Briefes, dass die Gemeinde sich um ihn kümmert. Sie unterstützen ihn, so dass er um die Runden kommt. Sie geben etwas ab, um Paulus in seiner Not zu helfen. Wenn ich etwas abgebe oder verschenke, da kann schon mal der Gedanke aufkommen, habe ich dann selber noch genug? Und es scheint, als wollte Paulus auf diesen Gedanken antworten, wenn er sagt, Gott wird all eure Mangel abhelfen. Gottes Hilfe fällt selten einfach vom Himmel. Ganz oft hilft Gott durch andere Menschen. Wie schön, wenn ich das erlebe. Und wie schön, wenn ich selber auch anderen helfe, etwas teile. Ich darf diese Sorge, dass ich selber nicht mehr genug habe, ganz weit wegschieben. Paulus kennt Sorgen, Paulus kennt den Mangel. Aber er ist deswegen nicht verzweifelt. Nein, im Gegenteil. Im letzten Kapitel seines Briefes ruft er die Gemeinde und ganz sicher auch sie und mich zur Freude auf. Er sagt, freut euch in dem Herrn alle Wege. Und abermals sage ich, freut euch. Freut euch, gebt die Sorgen bei Gott ab, vertraut darauf, dass er alles gut macht. Ich will gerne versuchen, heute dieser Aufforderung nachzukommen. Sie auch?
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2: Ich bin Marvin Standke. An der Abschaffung der Rente mit 63, daran hält SPD-Fraktionschef Matthias Mirsch fest. Er sei zuversichtlich, dass die Koalition im Herbst einen Kompromiss findet. Mirsch kann sich Übergangsfristen und Schutzregelungen für Härtefälle vorstellen. Auch die Union fordert eine Einigung auf ein gemeinsames Rentenpaket. In der geplanten Reform geht es darum, die abschlagsfreie Frühverrentung möglicherweise abzuschaffen. Das reguläre Rentenalter liegt je nach Geburtsjahr bei bis zu 67 Jahren. Nach der Sturzflut im Grenzgebiet von Nepal und Tibet werden 1.300 Menschen vermisst.
3: Mehr als 160 Todesfälle sind bislang bestätigt. Auslöser war laut US-Erdbebenwarte ein Gletscherabbruch mit einer Gerölllawine. Rettungskräfte kämpfen mit Schlammmassen und dem abgelegenen Katastrophengebiet. Besonders betroffen ist auch ein Ausgangspunkt für eine beliebte Trekkingroute. Unter den Vermissten sind auch ausländische Touristen, darunter 8 Deutsche. Ulrike Klein, Redaktion.
2: In Deutschland sind während der Hitze im August erneut deutlich mehr Menschen gestorben. Das Robert-Koch-Institut schätzt bisher rund 15.800 hitzebedingte Todesfälle. Allein während der Rekordhitze Ende Juni starben etwa 9.600 Menschen. Besonders gefährdet sind Menschen mit bestehenden Erkrankungen. Die Hitze führt meist nicht direkt zum Tod, sondern verschärft bestehende Krankheiten. Experten gehen deshalb von einer möglichen höheren Dunkelziffer aus. Der Konzern Meta verschärft in den USA den Jugendschutz auf seinen Plattformen Facebook und Instagram. Auslöser ist eine Vereinbarung über mögliche Social-Media-Sucht bei Jugendlichen. Minderjährige sollen künftig höchstens 2 Stunden täglich die Plattformen nutzen. Nachts und während der Schulzeit werden Benachrichtigungen abgeschaltet. Außerdem sollen Likes ausgeblendet und personalisierte Feeds eingeschränkt werden. Kinder unter 13 Jahren sollen künftig von den Plattformen ausgeschlossen werden. In Deutschland wird ebenfalls über strengere Altersgrenzen und Verbote für soziale Medien diskutiert. Und Fledermäuse könnten jetzt helfen, die Geheimnisse gesunden Alterns zu entschlüsseln. Ein EU-Forschungsprojekt hat bereits einen wichtigen Mechanismus identifiziert. Die DNA der Fledermäuse hat einen besonders guten Selbstheilungsmechanismus. Nun soll geklärt werden, ob daraus neue Ansätze für Medizin für uns Menschen entstehen. Die Lebenserwartung in Deutschland ist langfristig deutlich gestiegen. Im Durchschnitt werden Menschen in Deutschland etwa 81 Jahre alt.
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2: Die aktuellen Temperaturen: Köln 30 Grad, Hamburg 26 Grad, Bremen 27 Grad, in Berlin 27, Dresden 27, Frankfurt am Main 31 Grad. In Stuttgart 32, München 31, Erfurt 29 Grad, in Münster auch 29 Grad. Zunächst scheint häufig die Sonne in ganz Deutschland, später ziehen mehr Wolken auf. Im Westen sind auch kräftige Schauer und Gewitter möglich. Die Maxitemperatur heute bis zu 34 Grad.
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5: Ein Sommer auf der Farm ihres Onkels wird für Niki zu einer besonderen und heilsamen Zeit. Eine wichtige Rolle spielt dabei ein altes Rezeptbuch ihrer deutschen Urgroßmutter. Das Nachkochen der Rezepte und das gemeinschaftliche Essen wird für Niki zu einer inspirierenden Erfahrung. Noch einmal lesen wir aus dem Roman »Ein Rezeptbuch fürs Leben« von Sarah Brunswold. Schön, dass Sie dabei sind.

0: Erschüttert von der Scheidung ihrer Eltern sucht Nikki Werner Zuflucht auf der Farm ihres Onkels. Mit viel Elan hilft sie bei der Renovierung des alten Farmhauses und sie kocht. Jedes einzelne Rezept aus dem Notizbuch ihrer Urgroßmutter wird nachgekocht. Spätzle, Kartoffelpuffer mit Apfelmus, Kartoffelgratin und vieles mehr. Doch nicht nur von den Rezepten ist sie begeistert, auch von den Gedanken, die ihre Urgroßmutter notiert hat. Sie helfen Nikki, ihr seelisches Gleichgewicht wiederzufinden. Nach und nach lernt Nikki auch andere Bewohner der Kleinstadt kennen, zum Beispiel eine sympathische Frau namens Joyce. Sie hat sich in Nikkis Onkel verliebt, doch der zeigt ihr mehr oder weniger die kalte Schulter. Beim Stadtfest hat er Joyce brüskiert, indem er sie zum Tanz aufforderte und sie dann einfach stehen ließ. Das war sehr verletzend für Joyce. Noch einmal liest Christine Bangel aus dem Roman »Ein Rezeptbuch fürs Leben« von Sarah Brunswold.
1: Spätzle. Der Name Spätzle ist abgeleitet von dem Wort Spatzen. Eine überaus passende Bezeichnung für diese Teigwaren. Denn wenn sie auf einen Teller gegeben werden, sehen diese Nudeln aus wie ein Vogelnest. Ein sicherer Kokon für die zarten Geschöpfe des Herrn. Der Spatz kann nicht selbst säen oder ernten, und doch werden alle seine Bedürfnisse im Überfluss erfüllt. Er baut sein Heim mit den Gräsern der Wiesen und der ihm von seinem aufmerksamen Schöpfer verliehenen Findigkeit. Liebt Gott uns nicht mehr als die Spatzen? Sind wir nicht wertvoller als sie? Sein Wort steht fest, er sorgt in allem für uns, in großen und in kleinen Dingen. Was immer uns fehlt, wir brauchen keine Angst zu haben, dass unser Vater nicht sehen würde, was wir benötigen, sei es Kleidung oder Schutz, Liebe oder Rettung. Er sieht es und er schenkt. Vor Menschen sich scheuen, bringt zu Fall, wer sich aber auf den Herrn verlässt, wird beschützt. Sprüche 29, Vers 25. 400 Gramm Mehl, 2 Teelöffel Salz, 2 Teelöffel Öl, 6 Eier, 100 Milliliter Wasser, Butter, Petersilie. Mehl, Salz und Muskatnuss werden in einer Schüssel vermischt. Anschließend wird in die Mitte eine Vertiefung gemacht. In diese Vertiefung werden Eier und Wasser gegeben und anschließend alles miteinander verrührt, bis der Teig zähflüssig vom Löffel tropft. Wenn nötig, noch Wasser oder Mehl zugeben, bis die Konsistenz richtig ist. 10 bis 15 Minuten ruhen lassen. In einem großen Kochtopf Wasser mit Salz zum Kochen bringen. In der Zwischenzeit Butter in einer Pfanne schmelzen. Den Teig in kleinen Portionen entweder durch ein grobes Sieb oder durch die glatte Seite einer Reibe direkt in das kochende Salzwasser drücken. Man kann auch, wenn man geübt ist, den Teig auf ein Brett geben und mit einem Teigschaber in kleinen Streifen in das kochende Wasser schaben. Wenn die Spätzle nach oben steigen, dann werden sie mit einem Schöpflöffel herausgeschöpft und in der geschmolzenen Butter gebraten, bis sie goldbraun und knusprig sind. Auf einem Küchentuch abtropfen lassen und mit Petersilie bestreuen. Eignet sich gut als Beilage zu einem Braten mit Soße. Nikki goss das Wasser in die Mulde der Mehlmischung und gab die Eier dazu. Mit einem Kochlöffel aus Holz verrührte sie die Masse zu einem glatten Teig, der recht zähflüssig war. Sie hob den Löffel ein wenig an und der Teig tropfte von ihm langsam herunter. »Denkst du, das ist zähflüssig genug?«, fragte sie. Joyce stand neben ihr vor dem Schneidebrett, auf dem die Kassler Steaks lagen. Sie sah zu Nikki hinüber. Und Nikki hob den Löffel ein zweites Mal aus der Schüssel. »Ich denke, du kannst noch ein wenig Mehl unterrühren.« Über die Schulter hinweg schaute sie in die Richtung von Onkel Wes Wohnzimmer, bereits zum dritten Mal seit ihrem Eintreffen. Nikki hätte ihr beinahe zum wiederholten Mal gesagt, dass er im Moment im Farmhaus mit dem Fußboden beschäftigt sei. Denn schließlich war das der Grund, warum sie in seiner Küche kochen mussten. Doch sie hielt den Mund und gab noch ein wenig Mehl in die Teigmasse. Als sie dieses Mal den Löffel hochhob, tropfte der Teig etwas zähflüssiger in die Schüssel. Joyce nickte. Sieht gut aus. Deswegen bin ich so froh, dass du hier bist. Das Kochen mit dir werde ich wirklich vermissen. Sie klopfte den Löffel am Schüsselrand ab. Ich auch. Du hast meine Kochkünste ziemlich herausgefordert. Grinsend rieb Joyce eine braune Gewürzmischung in die Maserung des Fleisches. Bratkartoffeln werde ich allerdings nicht vermissen, stöhnte Nikki. Die wirst du mit der Zeit auch immer besser hinbekommen. Ich glaube an dich. Dein Wort in Gottes Ohr. Sie lachte und brachte den Löffel zum Spülbecken. Dieser Teig muss jetzt eine Weile ruhen. Perfekt, diese Kassler Steaks auch. Während der Wartezeit können wir alles andere vorbereiten. Joyce hielt die Hände unter den Wasserhahn und trocknete sie an einem Küchentuch ab. Wieder einmal wanderte ihr Blick ins Wohnzimmer. Und wieder war es leer. Nikki grinste in sich hinein und holte einen Topf aus dem Schrank. Joyce, darf ich dich etwas fragen? Natürlich. Mit dem Topf ging sie zum Spülbecken und ließ Wasser hineinlaufen. Liebst du ihn noch? Wen? Mit hochgezogenen Augenbrauen wirbelte Nikki zu ihr herum. Joyce wandte den Blick ab und machte sich daran, die Pfanne für die Steaks auf den Herd zu stellen. Um ehrlich zu sein, ich weiß nicht, was ich für ihn empfinde, außer, dass es schwerfällt, jemandem zu vertrauen, der einen einfach stehen lässt. Da bin ich ganz bei dir. Nikki stellte den Topf auf den Herd und gab Salz ins Wasser. Kannst du dir vielleicht vorstellen, dass Onkel Wes einfach nicht wusste, wie er mit seinen Gefühlen umgehen sollte und deshalb die Flucht ergriffen hat? Denn ganz tief in meinem Inneren bin ich davon überzeugt, dass er dich liebt, obwohl es ihm schrecklich schwer fällt, das zu zeigen. Interessante Theorie. Joyce drehte sich zu ihr um. Könnte das vielleicht auch bei deinem Vater so sein? Die Frage traf sie tief in ihrem Inneren. Sie öffnete den Mund, um zu widersprechen, um zu sagen, dass man diese beiden Situationen doch überhaupt nicht miteinander vergleichen könne. Aber die Parallelen waren nicht zu leugnen, als wären sie die ganze Zeit da gewesen und hätten nur darauf gewartet, dass jemand sie bemerkt. Die Versuche ihres Vaters, mit ihr in Kontakt zu kommen, kamen zu einem zeitlich schlecht gewählten Zeitpunkt und waren von ihr nicht gut aufgenommen worden. Doch er hatte es zumindest versucht. Konnte es sein, dass er sie immer noch liebte? War möglicherweise Unsicherheit ein Hindernis? Was, wenn er gern wieder der Vater wäre, der sein kleines Mädchen an Weihnachten in den Arm nahm und das nur nicht zeigen konnte? Sie senkte den Kopf, öffnete mit dem Daumen den Deckel des Salzstreuers und schloss ihn wieder. »Nikki«, sagte Joyce leise, »ich wollte dich nicht in Verlegenheit bringen.« »Nein, so habe ich das auch nicht verstanden. Es ist nur...« Sie schob den Salzstreuer von sich weg und lehnte sich an die Kante der Arbeitsplatte. Onkel Wes hatte ihr gesagt, ihr Verhalten solle das Wesen Gottes widerspiegeln, und Tante Emma hatte an die Kante der Arbeitsplatte. Onkel Wes hatte ihr gesagt, ihr Verhalten solle das Wesen Gottes widerspiegeln, und Tante

Vielleicht kannst du mir erklären, wie du das gemacht hast. Was denn? Wie du gelernt hast, deinen Vater zu lieben. Verständnisvoll wandte sie sich zu ihr um. Wie man lieben kann, was nicht liebenswert ist? Genau. Joyce strich mit den Händen über ihre Schürze, bevor sie sie in die Taschen steckte. Bei mir wurde kein Zauberschalter umgelegt oder so etwas. Es war ein jahrelanger Prozess, in dem ich viele Enttäuschungen erleben musste. Aber es geht doch nicht um Perfektion, sondern darum, zu lernen. Genau, stimmte Nikki leise zu. Im Grunde musste ich akzeptieren, dass er manche meiner Erwartungen einfach nicht erfüllen konnte. Auch wenn er sich im Laufe der Zeit noch weiterentwickelte, wurde mir irgendwann klar, dass ich bestimmte Dinge von ihm einfach nicht erwarten konnte. Was denn zum Beispiel? Zum Beispiel, dass er mir mal sagte, dass er mich lieb hat oder eine Geburtstagskarte schrieb. Das konnte er einfach nicht. Erst als ich mich näher auf ihn einließ, begann ich zu begreifen, wo seine Fähigkeiten eigentlich lagen. Und das war? Als ich jünger war, zeigten sie sich darin, dass er ruhiger wurde, wenn ich ihn besuchte. Darauf hat mich erst das medizinische Personal hingewiesen. Später darin, dass er mir seine Hand nicht mehr entzog, wenn ich sie in meine nahm. Und als ich die Highschool besuchte, sah ich es in den Bildern, die er für mich malte. Kleine Gemälde mit Wirbeln und Grundformen. Immer wenn ich ihn besuchte, bekam ich eins geschenkt. Sie hielt inne, starrte auf einen Fleck am Boden. Nach seinem Tod haben meine Mutter und ich uns um seine Sachen gekümmert. Wir fanden damals noch 7 Bilder, die er für mich gemalt hat. Nikki lächelte. Die schmerzliche Schönheit der letzten Erinnerung einer Tochter an ihren Vater. Ihre Beziehung hätte so ganz anders zu Ende gehen können. Für sie beide. Zurück zu deiner Frage, wie ich das geschafft habe, fuhr Joyce fort. Ich denke, am Anfang stand meine Entscheidung, eine Beziehung zu ihm haben zu wollen. Und dann fand ich die Punkte, die mich mit ihm verbanden, und stärkte sie so gut ich konnte, auch wenn das manchmal bedeutete, dass ich locker lassen musste, um ihm wieder näher kommen zu können. Glaub mir, am Ende hat sich das alles mehr als gelohnt. Sie blickte Nikki an. Hilft dir das irgendwie weiter? Ja, das tut es. Und natürlich viel Gebet, fügte Joyce noch hinzu. Ohne Gebet hätte ich diese Einstellung nicht erreichen können. Nikki nickte. Gut. Joyce wandte sich wieder ihrer Pfanne zu. Sie suchte die Arbeitsplatte ab, als würde sie irgendetwas vermissen. Mir fällt gerade auf, dass ich vergessen habe, eine Aluschale für das Fleisch mitzubringen. Im Farmhaus habe ich noch welche. Ich laufe schnell und hole sie. Wir müssen ja sowieso noch warten. Nikki wollte sich umdrehen und gehen, zögerte aber noch. Ist es für dich in Ordnung, allein hier zu bleiben? Joyce lachte leise und nickte zustimmend.

Nikki rannte über den Hof. Wes, der gerade Einkaufstüten aus seinem Truck holte, bemerkte sie gar nicht. Er war schnell in die Stadt gefahren, weil er noch einige Dinge brauchte. Joyce und sie hatten nicht gehört, wie er weggefahren war. Nikki wirkte tief in Gedanken versunken und als er seinen Truck verließ, hatte sie bereits das Ende des Hofs erreicht. Auch er musste ins Farmhaus, denn dort wartete noch einiges an Arbeit auf ihn. Die Zeit wurde langsam knapp. Sein Blick war auf seine Haustür gerichtet. Joyce war offensichtlich allein im Haus. »Wenn du mit ihr reden willst?« »Unsere Tage vergehen wie im Flug«,

Die Zeit lief ihm davon. Wes biss sich auf die Lippen und kämpfte gegen den Drang an, wieder die Flucht zu ergreifen. Er war lange genug davon gelaufen. Genug von der Angst. Heute musste es passieren. Mit eiligen Schritten machte er sich auf den Weg zur Tür. Doch mit jedem Schritt wusste er weniger, was er sagen sollte. Trotzdem ging er weiter. Er öffnete die Haustür und trat ein. Wie sollte er sich verhalten? Wie sollte er sagen, was gesagt werden musste? Die Tür fiel hinter ihm ins Schloss. »Hast du was vergessen, Nikki?« Joyce' Stimme klang aus der Küche zu ihm herüber und sofort durchlief ihn ein Zittern. Er ging weiter. Sein Mund wurde trocken. »Weißt du, was wir tatsächlich vergessen haben?« rief sie aus der Küche. »Musik!« Er richtete sich auf. »Musik!« Das war es. Wie üblich füllte Joyce auch dieses Mal alle seine Lücken aus, seine vielen, schrecklichen Lücken. Er legte die Einkaufstüten auf seinem Fernsehsessel ab und nahm sein Handy aus der Hosentasche. Mit flinken Fingern suchte er das Lied, das hoffentlich ihr Lächeln wieder zu ihm zurückbringen würde. »Nikki?« Schritte näherten sich. Er überprüfte die Lautstärke, atmete tief durch und drückte auf Play. Die ersten Töne des Liedes von George Strait, »I want to dance with you«, schallten durch das Haus. Die Schritte stockten. Er kam um die Ecke, das Telefon in der Hand haltend. Dort in seiner Küche stand die Frau, die sein Herz gefangen genommen hatte, und blickte ihn stirnrunzelnd an. Sie wirkte königlich, selbst in ihrer Alltagskleidung, anmutig trotz ihrer gerunzelten Stirn. »Wes?« Er trat auf sie zu. Sie wich unsicher zurück. »Was hast du vor?« Er kam näher, immer näher, jeder seiner Schritte im Rhythmus der Musik. Er ging an der Frühstückstheke vorbei, legte sein Handy darauf und blieb eine Armlänge von ihr entfernt stehen. In diesem Augenblick begann George, den Titelsong zu singen. »Ich möchte mit dir tanzen.« Wes hielt ihr seine Hand hin. Sie blinzelte, verwirrt. Das Lied, sein Verhalten, beides war zu fremd, um es zu begreifen. Er war anders, als sie ihn kannte. Wes hielt ihren Blick fest. »Joyce«, sagte er, »kann ich von nun an jeden Tanz bekommen?« Das Stirnrunzeln verschwand, ihre perfekten Lippen teilten sich. »Bitte«, fügte er noch hinzu. Langsam, wie in einem Traum, griff sie nach seiner Hand. Ihre Haut war so weich wie ihre seidenweichen Haare. Er schob sich an sie heran und sie sich zu ihm. Der Refrain erklang. Er wirbelte sie nach rechts, dann nach links. Er führte sicher und gleichmäßig, besser als zu jeder anderen Zeit in seinem Leben. Sie überließ sich bei jedem Schritt ganz seiner Führung, stimmte ihren Rhythmus auf seinen ab. Eine Harmonie, die sie beide erstaunte. Sie lachte und ihr Lachen beruhigte seinen rasenden Puls. Er wollte mehr und so hob er ihre Hand über ihren Kopf und ließ sie eine Drehung machen. »Oh«, japste sie atemlos, während ihr Rock um ihre Beine wirbelte. Er drückte sie an sich, so nah, dass er die Spitzen ihrer Wimpern erkennen konnte. Ihre Augen funkelten. »Oh, Wes«, sie lachte hoch und fröhlich. All die Jahre, in denen sie darauf gewartet hatte, dass die Schuppen von seinen Augen fielen, verschmolzen in einem atemlosen Augenblick, bevor er sie erneut herumwirbelte. Ihr Lachen erfüllte den Raum. Für den Rest seines Lebens würde er sie nicht wieder warten lassen, wenn sie tanzen wollte. Er würde sie führen, stützen, lieben. Was für eine Lügnerin die Angst doch gewesen war.

Mit der Aluschale in der Hand betrat Niki das Haus. Als sie die Tür hinter sich zuziehen wollte, drang Gelächter aus der Küche zu ihr herüber. Joyce lachen. Und dann Onkel Wes' Stimme, zärtlich und amüsiert. Wie war er? Noch mehr Lachen, noch mehr Worte, die sie nicht verstehen konnte. Sie runzelte die Stirn. Leise schloss sie die Tür und schlich auf Zehenspitzen durch das Wohnzimmer. »Sollen wir es ihr sagen?«, flüsterte Joyce. »Heute Abend«, erwiderte er. Stille. Sie presste sich an die Wand zwischen den beiden Räumen und reckte ihren Hals, um in die Küche zu schauen. Vor Überraschung schossen ihre Augenbrauen in die Höhe. Schnell drückte sie eine Hand auf den Mund, um ihren erstaunten Aufschrei zu unterdrücken. Dort vor den Kasslersteaks und dem Spätzleteig standen die beiden in inniger Umarmung, die Köpfe aneinander gelehnt. Schnell huschte sie zur Veranda zurück, wobei sie genau darauf achtete, keinen Lärm zu machen. Draußen stellte sie die Aluschale auf die Schaukel und murmelte leise, »Oh mein Gott!« Onkel Wes hatte es getan. »Wo ist er nur hergekommen?« flüsterte sie verwundert vor sich hin. Es war egal. Er war gekommen und das allein war wichtig. Sie grinste so breit, dass ihre Wangen schmerzten. Auf einmal schien das Licht strahlender zu sein und die Äste der Eiche wiegten sich sanft im Wind, als würden sie mit ihr zusammen Beifall klatschen. Die Farm der Werners, dieses kleine Fleckchen Erde am Ende der Welt, war wirklich ein besonderer Ort, an dem zusammenkam, was auseinandergefallen war. Wenn nur Oma Anne sehen könnte, was sich in der Küche ihres Sohnes abspielte. Sie wäre bestimmt begeistert. Was immer gebraucht wurde, Gott sah es und schenkte es, sogar Liebe. Doch auf einmal erstarb ihr Lächeln. Was war mit ihrer Liebe? Sah Gott sie auch? Isaac. So viele Worte, die nicht gesagt und dann doch gesagt worden waren, waren ohne Antwort geblieben. Und sie wollte erst gar nicht an die vielen Fehler denken, die gemacht worden waren. Wie würde ihre Geschichte enden? Nun war klar, sie musste mit ihm reden, die Entfernung zwischen ihnen überbrücken. Wenn Onkel Wes seine Angst überwinden konnte, dann konnte sie das auch. Ihr Handy lag immer noch neben der Schüssel mit dem Spätzleteig. Sie würde wieder hineingehen, mit viel Lärm, um die beiden vorzuwarnen, ihr Telefon holen und Isaac eine Nachricht schicken. Jetzt gab es kein Zurück mehr, kein Aufgeben. Sie drehte sich auf dem Absatz um und ging entschlossen zur Tür. Eine seltsame und ihren ganzen Körper durchströmende Wärme ließ sie innehalten und unmissverständlich erkennen, dass sie Kontakt aufnehmen musste. Aber nicht mit Isaac. Noch nicht. Nicht zuerst. Die Erneuerung musste an dem Punkt ansetzen, an dem alles begonnen hatte, schief zu laufen.

Was für ein schönes Finale. Wes und Joyce haben endlich zueinander gefunden und Nikki ist jetzt bereit, ihre eigenen Beziehungen zu klären, die zu ihrem Vater und zu Isaac. Ein Rezeptbuch fürs Leben, so heißt der Roman, aus dem Christine Bangel noch einmal vorgelesen hat. Die Autorin ist Sarah Brunswold. Sie ist Amerikanerin und lebt mit ihrer Familie in Kansas City im Bundesstaat Missouri. Das Buch ist bei Get Medien erschienen, hat 350 Seiten und kostet 18 Euro. Selbstverständlich finden Sie es in unserem Online-Shop. Den haben wir verlinkt auf der Webseite erfplus.de/lesezeichen. Aber auch in Ihrer Buchhandlung vor Ort können Sie das Buch bekommen. 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Ich verabschiede mich mit einem Song von Sören Kahl, Das Wunder der Liebe. Tschüss, bis bald mal wieder im Lesezeichen. Ihre Sabine Bohn.

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2: Ich bin Marvin Standke. In Münster verhandeln CDU, CSU und SPD über die geplante Rentenreform. Die Koalition will die Reform noch in diesem Herbst beschließen. Ein wichtiger Punkt ist, die Renten sollen nicht zu stark im Vergleich zu den Löhnen sinken. Außerdem könnte sich bei der Rente ab 63 etwas ändern. Unionsfraktionschef Frei ist zuversichtlich, dass es zu einer Einigung kommt. Er betont, die Rentenreform müsse als Gesamtpaket beschlossen werden. Auch SPD-Fraktionschef Miersch sieht die Vorschläge der Rentenkommission als gute Grundlage. Trotzdem gibt es zwischen den Parteien noch einige Unterschiede. China warnt nach der schweren Sturzflut in Nepal und Tibet vor weiteren Flutwellen. Ein neu entstandener Stausee könnte unter den Wassermassen brechen.
3: Noch mindestens 1.300 Menschen werden in Nepal und Tibet vermisst. In Nepal sind inzwischen 270 Tote gemeldet worden. Die Flut wurde offenbar durch einen Gletscherabbruch ausgelöst. Auch 8 Deutsche werden noch vermisst. Die Rettungsarbeiten sind wegen Schlamm und schwerem Gelände schwierig. Ulrike Klein, Redaktion.
2: Eine Sicherheitslücke in deutschen Mobilfunknetzen kann sensible Handydaten preisgeben. Das haben Recherchen der ARD gezeigt. Bei Testanrufen konnten Journalisten die Gerätekennung von Handys auslesen. Das ging sogar, wenn die Angerufenen nicht ans Telefon gingen. Damit könnten Bewegungen von Menschen verfolgt werden. Telekom, Vodafone und Telefonica wollen ihre Technik deshalb ändern. Bundespräsident Frank-Walter Steinmeier lobt Computer und Videospiele als Teil unserer Kultur. Das sagte er beim Gamescom-Kongress in Köln. Games können laut Steinmeier Menschen im Alltag helfen und Stress und Einsamkeit abbauen. Gleichzeitig warnt er davor, dass Games Menschen auch abhängig machen können. Für die Gamescom 2026 werden in den nächsten Tagen mindestens 350.000 Besucherinnen und Besucher erwartet. Damit gilt sie als weltweit größte Messe für Computer- und Videospiele. Und mehr als 80 Organisationen deutschlandweit wollen Opfern von Rechtsextremismus helfen. In Berlin haben sie eine gemeinsame Vereinbarung unterschrieben. Betroffene sollen nach Anschlägen schnell Hilfe bekommen. Dazu gehören Beratung sowie rechtliche und finanzielle Unterstützung. Das Bündnis heißt Zusammen für Demokratie. Es will außerdem engagierten Menschen öffentlich den Rücken stärken. Beteiligt sind Sozialverbände, Umweltverbände, Kirchen und Gewerkschaften.
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2: Die aktuellen Temperaturen: Köln 30 Grad, Hamburg 26 Grad, Bremen 27 Grad, in Berlin 27, Dresden 27, Frankfurt am Main 31 Grad. In Stuttgart 32, München 31, Erfurt 29 Grad, in Münster auch 29 Grad. Zunächst scheint häufig die Sonne in ganz Deutschland, später ziehen mehr Wolken auf. Im Westen sind auch kräftige Schauer und Gewitter möglich. Die Maxitemperatur heute bis zu 34 Grad.
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4: Am Mikrofon begrüßt Sie Hanna Wilhelm. Christen sind im Nahen Osten eine Minderheit. Das allein macht ihr Leben schwer genug, denn in vielen Ländern dort werden sie extrem skeptisch betrachtet oder offen angefeindet und verfolgt. Gleichzeitig sind diese Christen genauso Teil der politischen und gesellschaftlichen Debatten wie ihre andersgläubigen Nachbarn. Da ist besonders das Thema Israel für viele Christen in der Region ein heißes Eisen. Mein heutiger Gast Youssef kommt aus Ägypten und kennt diese ganzen Spannungen persönlich. Früher hatte er kein gutes Bild über Juden. Heute setzt er sich gemeinsam mit dem Philippusdienst für die Versöhnung zwischen arabischen Christen und Jesusgläubigen Juden ein. Youssef ist dabei aus Sicherheitsgründen nicht sein richtiger Name. Das zeigt schon, wie brisant das Thema ist. Und umso mehr möchte ich mich bei ihm bedanken, dass er uns heute erzählen wird, wie wie es den Christen in Ägypten geht und was ihn zu einem Botschafter der Versöhnung gemacht hat. Herzlich willkommen, Youssef. Ahlan wa sahlan fi Almanya.
5: Ahlan wa sahlan. How are you doing? All good?
4: Ja, das war Youssef und wir haben schon gehört, Youssef spricht natürlich kein Deutsch. Deswegen ein herzliches Willkommen im Studio, außerdem an Ruben Sill. Er ist Geschäftsführer des Philippus-Dienstes, der hier in Deutschland gemeinsam mit Youssef jungen Palästinensern, Juden und Deutschen eine Begegnungsmöglichkeit bietet. Und Herr Sill wird Youssef übersetzen. Hallo auch an Sie und vielen Dank für die ganz praktische Verständigungshilfe.
6: Gerne, ich freue mich dabei zu sein.
4: Youssef, Sie sind Ägypter und momentan zu Besuch in Deutschland. Was hat Sie denn hierher geführt?
5: Yeah, so I'm coming here visiting for Yab program. But I have Germany on my heart. I love the German people in Germany because I can see a lot of faithfulness in what they do in everything. And I love this because this gives me a good potential they are incubating a lot of nationalities here. So if they have this level of faithfulness with all of these nationalities, when you come to serve in this land, there could happen something out of this. So, yeah.
6: Also zunächst bin ich hier wegen des Yad Biyad Programms, aber ich habe Deutschland auf meinem Herzen schon seit sehr, sehr langer Zeit, auch weil ich sehe, dass eine Treue in Deutschland ist. Und wenn wir uns mal anschauen, wie viele Nationalitäten es hier in Deutschland gibt, und ich sehe, dass da ein Potenzial ist, gerade in der Treue, die Deutschland hat.
5: Yeah, and this is actually I had a vision the first time I joined Yad Biyad. I'm actually a pharmacist and I studied a lot of pharmaceutical stuff.
6: Und als ich das erste Mal an Yad Biyad teilgenommen habe, hatte ich so eine Art Vision. Ich selber bin Apotheker und deswegen kenne ich mich mit dem Bereich gut aus.
5: So the first time I visited Germany with Yad Biyad, I had this vision of a beaker with two chemical reactants in the beaker. And the Lord spoke to me directly that you're going to be a catalyst and Germany is going to be the beaker. And you have those two other reactants that are going to react together. It's, for example, like in this program that we have, it's going to be the Jews and the Palestinians or the Arabs that are going to be in the conference. And you're here to play as a catalyst. And Germany is fostering the whole reaction. So this is something that we cannot do even in the Middle East.
6: So mit meinem Hintergrund als Apotheker hatte ich die Vision, als ich an Yad Biyad teilgenommen habe, dass es wie in einem Labor ist, in einem Reagenzglas und ich als Katalysator da bin. Und wir haben die beiden Inhaltsstoffe, in diesem Fall unsere jüdischen Geschwister und die Palästinenser oder arabischen Geschwister, die in diesem Reagenzglas zusammenkommen können. Und ich darf mitwirken als einer aus Ägypten, als Katalysator für den ganzen Prozess. Und Deutschland bietet quasi den Behälter dafür, in dem das stattfinden kann.
5: So what brings me to Germany in conclusion is the faithfulness of the people, the calling of the land and the various nationalities that are living in this land. I can believe this combo could create a huge revival to the ends of the earth.
6: So, um eine Antwort auf deine Frage zu geben, was mich nach Deutschland bringt, ist es zum einen die Treue, die ich sehe in Deutschland und die Berufung, die ich auf Deutschland sehe darin. Und mit den vielen Nationalitäten, die wir hier im Land haben, diese Kombination, glaube ich, dass es einen Ausfluss haben kann in die Welt hinein, einen positiven.
4: Das finde ich jetzt eine total spannende Perspektive. Das ist so ganz anders, also was man sonst immer hört. Also das Deutschland hier sogar vielleicht ein Segen sein kann, sehr ermutigend auch. Jetzt, Sie sind ja hier, um ein Austauschprogramm zwischen jungen palästinensischen, jüdischen und deutschen Christen zu leiten. Der Name ist schon ein paar Mal gefallen, Yad Biyad. Darauf möchte ich später noch zu sprechen kommen. Jetzt möchte ich erst einmal gedanklich zurück in Ihr Heimatland gehen. Wie geht es den Menschen in Ägypten so ganz grundsätzlich? Was beschäftigt Sie? Was macht Ihnen Sorge? Was gibt Ihnen vielleicht auch Hoffnung?
5: In general, like the last 10 years in the history of Egypt, we've been moving forward on different levels. especially the spiritual one. We're having a huge revival that we've never seen before in Egypt. People coming from the streets into the churches, asking about Jesus and giving their lives to Jesus and consecrating their lives to Jesus, which is something that was never anticipated or seen before.
6: Wenn wir auf die letzten 10 Jahre schauen, im Generellen, Ägypten geht voran. Wenn wir es auf die spirituelle Ebene mal beziehen, wir erleben in den letzten 10 Jahren etwas, was Ägypten wahrscheinlich noch nie vorher erlebt hat, eine Erweckung unter Menschen, die von der Straße, von überall herkommen, in die Kirchen hinein und sagen, sie wollen Jesus nachfolgen. Eine Situation, die wir noch nie erlebt haben vorher.
5: This is happening. We see a lot of people from different backgrounds, especially from, yeah, maybe Muslim backgrounds. They're coming to Christ. I have a lot of them. I've dealt with them. I've went through discipleship with them in Egypt, which was not the case a few years ago. So this is a revival. This is something happening.
6: Also das ist das, was wir sehen, was passiert. Menschen von unterschiedlichen Hintergründen, die zu uns kommen und vor allem auch muslimisch Gläubige. Ich selber habe einige Menschen begleitet, in Jüngerschaft, in Nachfolge Jesu weiter zu wachsen. Und das sind eben viele, die aus dem muslimischen Hintergrund kommen. Und das haben wir bisher nicht erlebt.
5: So this is what's happening in the church. Outside of the church, for sure, there are challenges on different levels, the financial, the economical, and everything. But we do pray for the government and the president. God give them wisdom.
6: Also das ist das, was innerhalb der Kirche passiert. Außerhalb davon natürlich haben wir unsere finanziellen und wirtschaftlichen Herausforderungen. Wir beten regelmäßig für unsere Regierung, wir lieben sie, wir ehren sie und wir beten für Weisheit, dass sie gute Entscheidungen treffen können.
4: Das ist total schön, das zu hören. Ich kann mir natürlich auch vorstellen, dass die ganze Situation im Nahen Osten Ägypten auch betrifft, auch wirtschaftlich. Jetzt, Sie haben schon gesagt, es passiert was in der Kirche. Ägypten hat etwa 95 Millionen Einwohner, ungefähr 10 Millionen Menschen davon sind Christen. Ägypten ist damit im Nahen Osten das Land mit der größten christlichen Bevölkerung. Trotzdem ist das Land natürlich muslimisch. Wie sind die Christen in der Gesellschaft integriert? Mit welchen Herausforderungen kämpfen sie?
5: Yeah, I would say that for sure they face challenges, living as Christians in a Muslim country. But I would say also it's not as bad as it is shown sometimes in the Western media. So we do face challenges, but for example, like in Cairo, the life is much easier than maybe in the countryside. So the countryside there might face more persecution, but not as bad as it is shown in the media sometimes.
6: Natürlich haben wir Herausforderungen als christliche Minderheit in einem muslimischen Land, aber ich würde sagen, dass die Herausforderungen nicht so schlimm sind, wie sie oft in den westlichen Medien dargestellt werden. Ich zum Beispiel lebe in Kairo und da geht es, wenn man mehr im Land unterwegs ist, in ländlichen Gegenden, dort sind die Herausforderungen wahrscheinlich für Christen ein bisschen größer, aber nicht so, wie es oft in den westlichen Medien gezeigt wird.
5: And honestly, the current government is doing much, much better than the previous ones, so they're giving so many freedoms and rights to the church. Yes, still there are kind of maybe, at some points oppression or hard events happening, but it's not as frequent as it used to be. It's not as harsh as it used to be. And also it's not as hard and harsh as it appears on the Western media.
6: Ehrlicherweise ist die jetzige Regierung viel offener gegenüber den Christen und unterstützt das auch viel mehr, als es die vorherige Regierung getan hat. Natürlich passieren zwischendurch auch immer noch mal Situationen, die nicht angenehm sind, aber nichts. Natürlich passieren zwischendurch auch immer noch mal Situationen, die nicht angenehm sind, aber

0: It used to be, I mean, that's why I was saying, like, the current government is doing much better than the last governments. So it used to be a very hard time during those, like, terrorism time, but it's no more the case in Egypt now. It's much safer, more secure, and we even have, like, security on the doors of every church. We had this for years, but now even we do not need this because, yeah, it's more secure.
1: Ja, das ist richtig, das war so bei der vorherigen Regierung, da war es um einiges schlimmer, deswegen die jetzige Regierung achtet viel mehr darauf. Es war zum Beispiel so, dass wir an den Kirchentüren auch Security hatten, Wachen an der Tür und das ist jetzt nicht mehr der Fall. Das braucht es jetzt nicht mehr, weil die jetzige Regierung viel mehr darauf achtet.
2: Das ist wirklich eine tolle Entwicklung. Ich möchte jetzt noch mal ein bisschen persönlich auf Sie zu sprechen kommen. Sie sind koptischer Christ. Die Mehrheit der Christen in Ägypten gehört zur koptischen Kirche. Sie besuchen aber eine Freikirche. Wie kam es zu dieser besonderen Kombination?
0: I want to differentiate between like the Coptic and the Orthodox. So the Coptic is kind of ethnic group, like the Greek Orthodox, Russian Orthodox. I mean, yeah, this is the Coptic, but the Orthodox is the traditional church.
1: Da muss ich vielleicht den Unterschied machen zwischen koptisch und orthodox. Also das Koptische ist die ethnische Gruppe, der ethnische Hintergrund, so wie es bei griechisch-orthodox oder russisch-orthodox auch ist. Und eben das Orthodoxe ist der Glaube.
2: Also Sie sind Kopte, gehören aber nicht zur orthodoxen Kirche, sondern zu einer Freikirche. Viele Christen gehören aber zur orthodoxen koptischen Kirche. Wie ist denn das Miteinander der Denominationen untereinander? Hält man zusammen oder beäugt man sich auch ein bisschen skeptisch?
0: I would say both. And sometimes they work together. I cannot like generalize like the whole denomination. It depends on the church. So some Orthodox churches would work with free churches, or evangelical or Catholic, or yeah, we have Catholic also in Egypt. And the other denominations, others would be more conservative, would say, no, we love you, we respect you, but like we are not fighting together, but still they would put like much further boundaries.
1: Ich würde sagen, es ist beides. Es gibt Gemeinden, Orthodoxe und Freikirche, die miteinander arbeiten. Wir haben auch katholische Geschwister, wo es gemeinsame Projekte gibt. Es gibt aber genauso auch welche, die sagen, wir respektieren euch, wir lieben euch, aber da gibt es jetzt nicht so viel Zusammenarbeit oder Projekte, die man miteinander macht. Und dann gibt es zwischendurch eben auch Situationen, wo man nicht gut miteinander kann.
2: Wofür können Christen in Deutschland denn beten, um die Christen in Ägypten zu unterstützen?
0: I pray, or I would request the prayer of the Holy Spirit would work more in the churches so that they would have more harmony and more unity, and that that the light of God would just penetrate in the community more and more.
1: Mein Gebetsanliegen wäre, dass der Heilige Geist mehr in der Gemeinde aktiv ist, dass Harmonie entsteht und dass das Licht Gottes sich darin ausbreitet und dass Gott durchdringend ist in die Gemeinden hinein mit seinem Licht.
2: Ich möchte jetzt mal ein bisschen auf den größeren Zusammenhang zu sprechen kommen, die Politik im Nahen Osten und dann auch die Versöhnungsarbeit. Ägypten grenzt ja an den Gazastreifen. Gibt es eigentlich Kontakte zwischen ägyptischen Christen und Christen im Gazastreifen oder Westjordanland?
0: No, I don't think so.
1: Ich glaube nicht.
2: Und wie sieht es umgekehrt mit Jüdinnen und Juden in Ägypten aus? Ich habe gelesen, dass es vor der Staatsgründung Israels 1948 in Ägypten zwischen 80.000 und 100.000 Juden gegeben hat. Wie ist das heute? Wissen Sie was darüber?
0: Well, honestly, it's very rare now to find a Jew in Egypt. Like, it's very rare. I mean, most of the country is either Christians or Muslims, so they're very little group in the country, and they most probably they live in disguise. Like, they do not reveal that they're Jewish.
1: Also, es wird sehr schwer sein, einen Juden auszumachen in Ägypten. Die Prägung des Landes ist muslimisch

0: und christlich von den Gruppen her. Und wenn es Juden im Land gibt, dann würden sie das wahrscheinlich nicht öffentlich sagen.
1: Ja, ich möchte jetzt auf den Konflikt zwischen Israel und den arabischen Ländern nochmal speziell zu sprechen kommen. Ägypten war das erste Land, das einen Friedensvertrag mit Israel geschlossen hat. Trotzdem ist die Beziehung der beiden Länder angespannt, um es mal vorsichtig zu formulieren. Wie nehmen Christen in Ägypten Israel so ganz grundsätzlich wahr?
2: I would talk about myself because it's hard to talk about like the Christians in Egypt because they're different with different point of views. But I myself think that we are trying to search for peace in man-made ways.
0: Ich werde mal versuchen, aus meinem persönlichen Blickwinkel zu antworten, weil die Meinungen auch unter den Christen sich so stark unterscheiden im Land. Ich glaube, dass diese Spannungen auch da sind, weil wir versuchen, menschengemachte Lösungen zu finden.
2: But actually, this is not what I see in the Bible. So I love in Ephesians, it says that our wrestle, our fight is not with flesh and blood. It's with the powers and principalities in the unseen realm. So this is the thing that we always fall into, is that we want to pick side to support.
0: Und das ist nicht, was ich in der Bibel sehe. Ich nehme mal diese Stelle aus dem Epheserbrief, wo es darum geht, dass wir nicht gegen Fleisch und Blut kämpfen, sondern gegen Mächte und Gewalten in der unsichtbaren Welt. Und das, was wir oft an Spannung wahrnehmen, da geht es dann darum, um Palästina oder Israel, eben Sachen, die sichtbar sind.
2: It's very important to look beyond what is happening. Who is the one making, for example, the Palestinians kill and the Jewish people kill? It's never the Holy Spirit. It's never.
0: Also es ist wichtig, dass wir dahinter schauen. Wer ist der, der die Palästinenser dazu bringt, zu töten? Oder wer ist der, der die Juden dazu bringt, zu töten? Es ist nicht der Heilige Geist.
2: So most of the time we focus on the flesh and blood. But the Bible says our wrestle is not with flesh and blood. So most of the time I want to put the problem on ethnic group, on a country, on people. But they're on the likeness of God.
0: So, und das, was wir oft tun, ist, dass unser Fokus dann auf Fleisch und Blut gerichtet ist, wie es im Epheserbrief steht. Und dann geben wir einer ethnischen Gruppe die Schuld für dies oder das. Aber alle die sind gemacht im Ebenbild Gottes.
2: Exactly, Jesus came to say this. Listen, it's fading away. What you see with your own eyes is fading away. So we keep still focusing on what we see, but actually, like, that's why you read in Galatians, I mean, you read in Galatians 3, there is neither Jew nor Gentile anymore, neither slave nor free, nor is there male and female, for you're all one in Christ Jesus. This is the whole message of the gospel.
0: So, das ist das, was Jesus sagt. Deswegen ist er gekommen. Er sagt, das alles wird vergehen. Das, was ihr seht in Fleisch und Blut sichtbar, es wird vergehen. Wenn wir hineinschauen in die Schrift, dann sehen wir, dass da steht, es gibt nicht mehr Juden oder Heide, sondern in Jesus ist alles eins.
1: Das klingt jetzt in der Theorie sehr gut. Ich weiß aber auch, dass Sie nicht immer so gedacht haben. Heute ist Ihnen Versöhnung zwischen arabischen Christen und jesusgläubigen Juden ein Anliegen. Aber was haben Sie früher, bevor Sie sich hier verändert haben, über Juden und über Israel gedacht?
2: I want to go very back first, because like two things. We need to first visit, I mean, in my life, what builds convictions and what is the right thing?
0: Vielleicht muss ich dafür ein Stückchen zurückgehen, um die Frage zu klären, was in unserem Leben sorgt für unsere Überzeugungen und was ist die Wahrheit?
2: So first of all, what builds beliefs and convictions is the repetition.
0: Das, was eine Überzeugung, einen Glaubenssatz in mir aufbaut, ist vor allem, dass ich ihn immer wiederhole.
2: So for example, you get a kid, a child, and then you draw the letter A, right? And you begin to tell him, this is A. A apple, B banana, whatever, right? You do this, and then he builds a conviction that this drawing that looks like a pyramid with a dash is A, right?
0: Es ist wie bei einem Kind, wenn du den Buchstaben A aufmalst und du sagst dem Kind immer wieder, das ist der Buchstabe A. A wie Apfel, B wie Banane und so weiter. In dem Kind wird sich die Überzeugung aufbauen, wenn es das wiederholt, dass immer wenn es diese Pyramide sieht mit dem Querstrich in der Mitte, dass es denkt, das ist der Buchstabe A.
2: The more you repeat, the more he builds the conviction that this is an A. He doesn't see whether this is right or wrong. I mean, they repeated this. This is A, Apple.
0: Also je häufiger ich das wiederhole und ich diesen Buchstaben sehe, desto mehr baut sich in dem Kind die Überzeugung auf, das ist ein A, ohne es in irgendeiner Weise in Frage zu stellen, ob das richtig oder falsch ist, sondern die Überzeugung ist, das ist ein A.
2: One last example. I used to work as a pharmacist and visited cardiologists. And I saw a lot of cardiologists that smoke. Do they have the info that smoking would just harm their hearts? Definitely they have the information. Do they have the belief? No. Because what is repeated more is the wrong info.
0: Noch ein Beispiel dazu. Ich habe als Apotheker gearbeitet und habe dadurch auch viele Kardiologen kennengelernt und viele von ihnen haben geraucht. Sie wussten, dass Rauchen an sich schlecht ist für ihr Herz. Das war der Fakt. Aber ihre Überzeugung hat das nicht verändert.
2: Yeah, so the same thing was with me. I mean, I was just raised in a country that repeated information that you have to hate those people.
0: So ging es mir auch. Ich bin in einem Land aufgewachsen, das mir immer wieder gesagt hat, dass ich dieses Volk hassen muss.
2: So what would you expect? I would grow hating those people because that was the thing repeated.
0: Also was ist zu erwarten? Natürlich, dass ich diese Menschen hasse, weil ich es immer wieder gehört habe, als ich aufgewachsen bin.
2: But the second thing is, how do we judge if this is true or not? Because if I do not know what is true or not, also this is a big problem.
0: Das zweite Ding ist, wie kann ich mir selbst ein Urteil darüber machen, ob etwas richtig oder falsch ist?
2: I cannot decide what is true or not because I did not create that world and I'm very weak and very small and very limited to decide such a thing.
0: Ich kann nicht wirklich entscheiden, was das Richtige oder was die Wahrheit darin ist, weil ich bin reingewachsen in diese Welt, ich bin sehr klein, ich bin sehr schwach und so weiter. Ich kann nicht wirklich sagen, was.
2: So what I'm saying now is the encounter that happened in that topic. The Lord told me that not necessarily all that you believe is true. It is depending on what was repeated most. So for example, if you were raised in the East or in the Middle East or in an Arab country, that you will grow hating Israel. If you grow in the West, you will repeat things supporting Israel and against Palestine and showing that all the Palestinians are terrorists and stuff, then you're going to grow just loving Israel and hating Palestine. So it's not, this is not true and this is not true. This is just repeated.
0: So, die Begegnung, die ich mit Gott darin hatte, ist, dass er mir gezeigt hat, nicht unbedingt alles, was du glaubst, was die Wahrheit ist, ist am Ende auch die Wahrheit. Und ich bin eben darin aufgewachsen, dass ich die Juden hasse, dass ich Israel hasse, weil ich es immer wieder wiederholt habe, als Kind und als ich aufgewachsen bin. Genauso wie vielleicht manche in Deutschland darin aufgewachsen sind, dass in den palästinensischen Gebieten nur Terroristen leben und ich deswegen mehr mich auf die Seite von Israel begeben habe.
2: Yeah, so that was like the encounter that I had. One day the Lord spoke to me about those two points, that you need to have the reference point as the Bible, and you need to know that not all that you believe is true, it's just repeated. And one day I was reading, that was like the changing of heart at this point.
0: Yeah. Also das waren die zwei Punkte, die mir der Herr gezeigt hat. Das eine ist, du brauchst einen Referenzpunkt, einen Orientierungspunkt und der ist die Bibel. Und gleichzeitig zu sehen, nicht alles, was ich jetzt glaube, kann sich daran orientieren, sondern ist gewachsen, weil ich es wiederholt habe.
2: One day I was reading in Exodus and I was reading the part of the scriptures where the pharaohs were running after the the people of Israel to prevent them from worshiping God.
0: Und eines Tages habe ich im Buch Exodus, im zweiten Mose gelesen, wie die Pharaonen, wie der Pharao das Volk Israel verfolgt hat, weil er sie daran hindern wollte, Gott zu preisen.
2: And the Lord stopped me there and said, oh, read this again. And I said, okay, Pharaoh's just ran after the people of God. What's new?
0: Und dann hat der Herr mich aufmerksam gemacht und gesagt, lies es doch mal. Und dann habe ich gedacht, okay, ja, der Pharao verfolgt das Volk Israel. Was ist jetzt das Neue daran?
2: And I remember the Lord just, I mean, I read this like 3-4 times and I felt like, what do I have to do with this story? And then the Lord told me, no, you need to read this again. And the last time I read it, he said, these are your grandfather.
0: Und dann habe ich es 3- und 4-mal gelesen und habe die ganze Zeit gedacht, okay, was habe ich jetzt mit dieser Geschichte zu tun? Und dann hatte ich den Eindruck, dass der Herr sagt, lies es nochmal. Und das, was er mir zeigen wollte, ist, überleg mal, das ist, sind deine Vorfahren.
2: And at that point I felt like, oh, these really are my grandfathers. And I remember he said, I mean, in my heart, a sentence that says, you owe this people a run. As Pharaoh ran after this people to prevent them from worshiping God, you owe them a run that you would run this time after them, but to bring them back to the God that they forsook.
0: So, in dem Moment, als ich erkannte, wow, das sind meine Vorfahren, hatte ich den Eindruck, dass Gott sagt, du schuldest ihnen etwas. So wie der Pharao sie verfolgt hat, um sie daran zu hindern, dass sie Gott preisen, schuldest du ihnen jetzt, dass du sie im guten Sinne verfolgst, damit sie den Herrn preisen.
2: This is not true. You're kidding me. I cannot serve these people.
0: Also habe ich gedacht, das kann nicht dein Ernst sein, Gott. Ich kann nicht diesem Volk dienen.
2: I should be hating these people. I cannot serve them.
0: Ich sollte dieses Volk hassen. Ich kann ihnen nicht dienen.
2: And then the Lord spoke to me with this question. Who said that I should be hating these people?
0: Und dann hat der Herr mich konfrontiert mit dieser Frage, wer sagt denn, dass du dieses Volk hassen sollst?
2: And if someone said so, who would say if this is true or not?
0: Und wenn jemand das trotzdem sagt, wer kann sagen, ob das richtig ist oder falsch?
2: So that's reflecting on the two points that I was sharing before, is the convictions inside of us are built on repetition, and true or not is the reference point, the Bible.
0: So, das sind die zwei Punkte, die ich vorher schon erwähnt hatte. Das, was in uns an Überzeugung ist, ist oft Wiederholung, die wir gemacht haben. Aber unser Referenzpunkt, unsere Orientierung ist das Wort Gottes, die Bibel.
2: It's easier to take extremes to over-support Israel or to over-support Palestine. And then you fall into this extreme where you have faithfulness towards ethnic group.
0: Und es hat mir geholfen, nicht in Extreme abzufallen, damit ich nicht auf der einen Seite das palästinensische Volk überbetone und auf der anderen Seite auch nicht das jüdische Volk Israel überbetone.
2: But it's no more any earthly citizenship that you have faithfulness to. We are having faithfulness towards the citizenship of heaven.
0: Und dann geht es auch nicht mehr um irgendwelche irdischen Zugehörigkeiten, sondern unsere Bürgerschaft, unser Bürgerrecht ist im Himmel.
2: Jewish, Palestinians, terrorists, whatever, I need to serve those people.
0: Und deshalb kann ich Palästinensern dienen, Israelis, Juden, sogar Terroristen, weil ich auf den Himmel hin ausgerichtet bin.
1: Das ist ein sehr starkes Statement. Und ich fand auch Ihre Feststellung spannend, dass Sie gesehen haben, als Christ stehen Sie quasi in einer, ja, wie soll ich sagen, in einer geistlichen Nachkommenschaft zu dem jüdischen Volk, zu dem Exodus. Heute reisen Sie sogar nach Deutschland. So groß ist Ihr Herz für die Versöhnung geworden von Christen mit arabischem Hintergrund, mit Juden, die daran glauben, dass Jesus der Messias ist. Trotzdem kann ich mir vorstellen, wenn in diesen Begegnungstagen die jungen Menschen zusammenkommen aus diesen unterschiedlichen Nationen, dass da zuerst einmal Vorbehalte sind, dass die Teilnehmer warm miteinander werden müssen. Wie sind denn die Reaktionen, wenn ein palästinensischer Christ zum ersten Mal einen Juden trifft, der an Jesus glaubt und andersherum?
2: Well, I believe if you do not have what I was saying in mind, it's easy to judge the other person according to flesh and blood.
0: Ich glaube, es ist einfach, wenn man nicht das berücksichtigt, was ich gerade eben erzählt hatte, dass wir schnell dabei sind, den anderen zu urteilen oder zu verurteilen im Fleisch und Blut.
2: And most of the time, and most of us that we call ourselves believers fall in this trap.
0: Und sehr oft, auch wenn wir uns Gläubige nennen, fallen wir in diese Falle.
2: You just look on the person, what he's doing, what he wears, his appearance, and then you say, okay, I will deal with him in that way.
0: Du schaust dir die Person an, du guckst, was sie tragen, du guckst, wie sie auftreten, und dann entscheidest du für dich, okay, ich gehe mit der Person so und so um.
2: So, returning back to the question, yes, most of the time they would look on the outward appearance. Oh, your nationality. Oh, tension. Oh, they begin to feel uncomfortable. But I believe if we begin to really believe, not to say that we believe, there is a big difference.
0: Um auf deine Frage zurückzukommen, wir sind dann da drin und dann schauen wir uns die Leute von außen an, wir hören ihre Nationalität und dann urteilen wir schnell. Aber die Frage ist, ob wir glauben, und damit meine ich, ob wir wirklich glauben, was Gott darin sagt, was die Bibel darin sagt.
1: Das klingt jetzt, wie gesagt, in der Theorie sehr gut. Und trotzdem sind wir ja Menschen mit Gefühlen und auch mit, jeder hat was erlebt. Ein Israeli hat gesehen, wie es einen Anschlag auf einen Bus gegeben hat. Ein Palästinenser hat Razzien erlebt. Da sind ja auch Gefühle. Wie bringt man denn diese geistliche Wirklichkeit in Einklang mit dem, was man fühlt? Oder vielleicht nicht in Einklang, sondern dass die geistliche Wirklichkeit stärker wird als das, was man fühlt.
2: So you have the negative feelings because you repeated what is in the scene more than what is in the unseen. So you repeated in your mind that this Jew killed this Palestine and this Palestine bombed this building and whatever. You repeated this inside.
0: Das hat hauptsächlich damit zu tun, dass du das, was du gesehen hast, mehr wiederholt hast in dir als die geistliche Wahrheit, die da drin steckt. Also mehr wiederholt, dass dieser Palästinenser den Israeli getötet hat oder dass dieser Israeli etwas Schlechtes gemacht hat mit dem Palästinenser. Das hast du viel mehr wiederholt in deinem Kopf, in deinem Sein, als die geistliche Wahrheit.
2: When you start repeating other facts, that my problem is not with the flesh and blood, it's with what is beyond that flesh and blood.
0: Wenn du die andere Wahrheit in dir wiederholst, nämlich dass mein Problem nicht mit dem Fleisch und Blut ist, was ich sehe, sondern dass es viel mehr dahinter liegt.
2: So things become different here. In this point, you become aware that this guy has put his hands in the hands of the wicked one, of Satan.
0: Das ist da, wo sich die Dinge verändern. Wenn du dann nämlich feststellst in der unsichtbaren Welt, dass die Person, die so etwas Schlechtes tut, dass sie sich in den Machtbereich des Widersachers begeben hat.
2: Okay, yeah, so if you need practical point, like what we do is that we remind them with that, keep repeating it and challenge them practically during the program to do this.
0: Um es ganz praktisch zu machen, wir erinnern sie daran, eben, dass sie die guten Dinge in sich wiederholen, die Wahrheit in sich wiederholen, und wir fordern sie auch während dieser Zeit heraus, dass sie es praktisch in ihrem Leben umsetzen.
1: Ich glaube, das passiert dann von selbst, wenn man sich wirklich so begegnet. Jetzt weiß ich, dass es bei Yad Beyad auch das Konzept ist, dass die Teilnehmer, egal von welchem Hintergrund sie kommen, palästinensisch, jüdisch, deutsch, dass sie zusammen auf die Straße gehen und wildfremden Menschen eigentlich von Jesus erzählen. Warum ist das so wichtig für dieses Programm? Man könnte ja auch sagen, es ist doch erstmal gut, wenn sie miteinander klarkommen, bevor man sie quasi auf andere Leute loslässt.
2: That's a very good question, because it's not about us. If it has been about us, we could have chosen this. But this is exactly what I'm saying, is we are very self-involved. So sometimes we tend to be, okay, let's sit, have peace, and then tomorrow have another peace, and peace, peace, peace. Okay, people are suffering out there. They know nothing about the gospel. But we need first to make sure that the people are having a taste of this gospel. They're really eating it, they're really living it, and then go and talk to the people that are suffering.
0: Die Antwort ist ganz einfach, weil es nicht um uns geht. Wir könnten so ein Programm auf die Beine stellen, wo wir sagen, ja, wir haben Frieden an diesem Tag und Frieden miteinander an diesem Tag und am nächsten, aber es gibt Leute da draußen, die leiden, weil sie das Evangelium nicht kennen. Und deswegen sind wir in den ersten Tagen zusammen, um miteinander Zeit zu verbringen, und dann gehen wir raus, weil wir einen Geschmack von dem bekommen haben, was es bedeutet, und das wollen wir weitergeben an die Menschen.
2: So that's why we sit with them to make sure they eat what they're going to preach.
0: Und deswegen sind wir in den ersten Tagen zusammen, damit wir sicherstellen können, dass sie das essen, was sie später teilen.
2: Not self-centered, but actually doing it with that in mind, that okay, we're eating to get out, and the people are eating, we're going to go out so that they would go to more people. And this is how we extend the kingdom of God from Jerusalem to Samaria to Israel to the ends of the earth.
0: Es ist also nicht auf uns selbst ausgerichtet, sondern es geht uns darum, dass sie diese Erfahrung machen, wie als würde man Brot essen und dann rausgehen und es weitergeben an andere Menschen. Und die Vision dahinter ist, dass diese, die es gehört haben, die es geschmeckt haben, wiederum es weitergeben an andere Menschen. So wie wir es in der Bibel lesen. Es geht los in Jerusalem und dann nach Samaria und dann Israel und dann bis zu den Enden der Welt.
2: Because, like, if I would speak my heart, people are really suffering. They're really in need for the message of the gospel, if was preached truly.
0: Also, wenn ich wirklich aus meinem Herzen sprechen kann, die Menschen draußen leiden. Das ist mein Eindruck. Und sie würden viel mehr kommen, wenn sie die klare Botschaft des Evangeliums hören würden.
2: People are suffering outside, and they need the love that would cast out every fear, spoiling their life.
0: Also das, was ich wahrnehme, ist, dass die Menschen draußen leiden und hungrig sind, und sie brauchen diese perfekte Liebe, die die Angst austreibt.
1: Also der Punkt ist quasi, dass es darum geht, dass meine eigene Beziehung zu Jesus so eng wird oder so tief wird, dass Politik oder Nationalität nicht mehr diese Rolle spielen, die sie vorher für mich gehabt haben.
2: Exactly. All of these things are fading away. Like a number of places in the Bible tell you that do not love the world or the things in the world. This world is fading away. This world is burning. They're fading away. How would I build my life on them?
0: Genau, weil alle diese Dinge vergehen werden. Wir sollen nicht die Welt lieben und das, was in der Welt ist, weil es vergehen wird.
1: Und trotzdem leben wir in dieser Welt. Wie machen Sie es persönlich, dass Sie sich so sehr auf Jesus konzentrieren oder auf die geistliche Welt konzentrieren?
2: I would ask you, like, what kids do to learn English, for example?
0: Die Frage, die ich stellen würde, ist, was tun Kids, um Englisch zu lernen?
2: They do homeworks. They repeat the letters, right? They write it. They repeat it. They sit in front of these, like, paperwork and everything, right?
0: Sie müssen es aufschreiben und sie müssen es wiederholen. Sie sitzen davor von diesen Hausaufgaben auch, die sie haben.
2: The more you give time to repeating English, the more you learn English.
0: Je mehr Zeit du das Englische wiederholst, desto mehr lernst du das Englische.
2: It's the same thing. The more you give time to the Lord to renew your mind from the lies that we believed all our lives, read the Bible, write it down, repeat it out loud, speak it.
0: Und im Geistlichen ist es nichts anderes. Je mehr Zeit ich dem Herrn gebe, je mehr ich die Worte wiederhole, die Bibelverse wiederhole in mir, je mehr ich mich dem aussetze,
2: the more this becomes the alphabet that you view life with and deal with life with.
0: Desto mehr wird das zu meinem Alphabet, durch das ich die Welt betrachte und das Leben.
2: So if I'm going to put them in points, it's going to be sit with the Lord, not 10 minutes, not 15 minutes, like at least 1 hour in your day.
0: Also wenn ich das umsetzen sollte ins Leben, dann sage ich, verbring Zeit mit dem Herrn. Und damit meine ich nicht 10 Minuten oder 15 Minuten, sondern nach Möglichkeit eine Stunde am Tag.
2: Speak with him truly with what's in your heart, not what is good and taught in whatever the church or whatever. Speak what is in my heart.
0: Sprich mit ihm wirklich über das, was in deinem Herzen ist. Nicht oberflächlich, nicht das, was die Kirche dir sagt, sondern das, was wirklich in deinem Herzen ist, bring das zum Ausdruck vor dem Herrn.
2: And don't try to change it your own, but ask for help from him.
0: Und versuche nicht, es selbst zu ändern, sondern bitte ihn darum, dass er dir hilft.
2: When we do this for a long time, as we go to the gym, it's not one time, 2 days, 3 days. You need to see transformation. You need to repeat it for a long time. Then this would be the mindset that you have.
0: Und wenn wir das tun, dann sorgt es dafür, dass unser Denken sich verändert. So wie wenn ich ins Fitnessstudio gehe, werde ich die Veränderung nicht nach 1 oder 2 Tagen sehen, sondern über einen längeren Zeitraum findet diese Transformation statt. Und so über einen längeren Zeitraum wird sich auch unser Denken verändern.
1: Können Sie ein Beispiel machen von einer Begegnung von arabischen, palästinensischen Christen und messianischen Juden, was Ihnen besonders in Erinnerung geblieben ist, als diese jungen Menschen zusammengefunden haben?
2: Oh, that's a challenging question. Yeah, I remember one story happened with us the very first year I joined Yabiat. We had one participant that was struggling with this identity thing and did not want us to reveal who is who. You know, like, you do not say that you're Egyptian, you do not say that you're Jewish, you do not say that you're Palestinian, we just keep it like secret.
0: Ja, ich erinnere mich an ein Beispiel, was wir hatten, und zwar in dem ersten Jahr, als ich an Yad Biyad teilgenommen hatte, da haben wir einen Teilnehmer gehabt, der mit dieser Identitätsfrage sehr am Kämpfen war, und der wollte auf keinen Fall, dass wir sagen, aus welchem nationalen Hintergrund wir kommen. Also sag nicht, dass du Ägypter bist, sag nicht, dass du Israeli bist oder Palästinenser.
2: He was saying that what if your nationality offended some of the people that we're going to preach to?
0: Was ist, wenn deine Nationalität irgendjemanden beleidigen könnte oder er sich angegriffen fühlen könnte von den Leuten, mit denen wir auf der Straße reden?
2: And I remember we shared during that the Jesus talking to the Samaritan woman.
0: Und ich weiß, dass wir während des Programms diese Geschichte genommen haben, als Jesus mit der samaritischen Frau redet.
2: That how Jesus did not hide that he is from Judea.
0: Jesus hat nicht zurückgehalten, dass er aus Judäa kommt.
2: Yet he did not act as the normal Judean people.
0: Und trotzdem hat er nicht agiert, gehandelt, wie ein normaler Judäer es getan hätte.
2: But still, he loved on her. And yeah, and we spoke about that topic. He was still frustrated a bit.
0: Und trotzdem hat Jesus sie geliebt. Also wir haben über dieses Thema geredet und unser Teilnehmer war trotzdem frustriert.
2: But interesting enough is that we met a guy, an Arab.
0: Aber interessanterweise haben wir dann in dieser Woche einen Araber getroffen.
2: And this guy was interested to know more about Jesus when he saw different nationalities that are actually warring each other outside.
0: Und er wollte so viel mehr über Jesus wissen, als er gesehen hat, dass diese verschiedenen Nationalitäten dort zusammen unterwegs waren.
2: And they are here worshiping someone called Jesus together.
0: Und die sind hier zusammen, um Jesus anzubeten.
2: And loving each other, and he said, this cannot happen except that there is something true among you.
0: und die haben einander lieb. Und das hat in ihm diesen Gedanken aufgebracht, dass er gesagt hat, es kann doch nicht sein, dass das hier passiert, wenn da nicht auch irgendwo Wahrheit drin steckt.
2: And that guy actually got baptized in that week.
0: Und am Ende dieser Woche wurde dieser junge Mann getauft.
2: And that was a testimony for that guy that, oh, I cannot believe the very same point that I was afraid of, the Lord used.
0: Und das war für unseren Teilnehmer eine Überraschung, weil er gemerkt hat für sich, ich kann auf dem Standpunkt nicht stehen bleiben, den ich am Anfang noch hatte über dieses Thema.
2: Yeah, so this is one of the most significant things that, yeah, this is the message of the gospel.
0: So, das war eines der einschneidendsten Erlebnisse, wo wir einfach die Nachricht des Evangeliums live erlebt haben.
1: Jetzt sind auch deutsche Teilnehmer bei diesen Camps dabei, bei Yad Beyad. Welchen Beitrag können speziell die deutschen jungen Erwachsenen leisten?
2: This is a bit related also to the first thing, what brought you to Germany. Yeah, so I believe they might be able to do two things. The first thing is to soak into the message of the gospel very much themselves.
0: Ich würde sagen, es gibt zwei Punkte, die für die Deutschen wichtig sind. Das erste ist, dass sie selber neu die Nachricht des Evangeliums in sich aufsaugen.
2: So that they would be able to commit themselves to the kingdom of God and not earthly kingdoms.
0: So dass sie sich selber dem Königreich Gottes hingeben können und nicht irgendwelchen irdischen Reichen.
2: So that they would be able to do the next point is to foster such events and foster the different nationalities that are living on their land, so that they would be able to bring that harmony together, which is like Palestinians or Jewish or even different other nationalities, Arabs.
0: Und der zweite Punkt ist, dass sie solche Begegnungen unterstützen und mit vorantreiben, gerade in Deutschland mit den verschiedenen Nationalitäten, die wir hier haben, um diese Harmonie im Reich Gottes zum Leben zu bringen.
2: Yeah, and one last small thing is to ask the Holy Spirit to make a breakthrough in this country, so that whomever step into this country would sense the presence of the Holy Spirit and be filled with him.
0: Und ein letzter, kleiner oder vielleicht auch großer Punkt ist, dass sie für eine Erweckung beten in diesem Land, dass Menschen, die nach Deutschland kommen, merken, hier ist eine andere Atmosphäre.
1: Ich finde das sehr spannend, was Sie sagen, und ich finde auch Ihre Sicht auf Deutschland sehr spannend und sehr herausfordernd. Das beschämt mich teilweise auch, weil ich glaube, ich habe diese Sicht auf Deutschland und auf uns Christen in Deutschland nicht immer unbedingt, dass ich das geistlich deute. Wir sehen die vielen Migranten, die hierher kommen, oft eher als Last denn als Aufgabe, dass wir hier als Christen auch für Versöhnung sorgen können und ein Zeichen setzen können. Ich möchte zum Schluss aber nochmal auf die große politische Wetterlage quasi zu sprechen kommen. Wenn ich jeden Tag die Nachrichten schaue, sehe ich trotzdem, keine Ahnung, Iran, Irak, Trump, Israel, Syrien, Libanon. Das sieht alles so aus, als ob es kurz davor steht, in die Luft zu fliegen, der Jemen noch. Was gibt Ihnen Hoffnung oder Kraft, positiv in die Zukunft oder mutig in die Zukunft zu gehen, obwohl die Weltlage ja eigentlich gar nicht positiv ist?
2: That's a very good question. I would love to, like, maybe I said this verse again, but I would love to read it in my Bible. So there is no fear in love, but perfect love casts out fear, because fear involves torment, but he who fears has not been made perfect in love. We love him because he first loved us.
0: Das ist eine sehr gute Frage und die möchte ich gerne beantworten mit einem Bibelvers in 1. Johannes 4, Vers 18. Furcht ist nicht in der Liebe, sondern die vollkommene Liebe treibt die Furcht aus. Denn die Furcht rechnet mit Strafe. Wer sich aber fürchtet, der ist nicht vollkommen in der Liebe. Wir lieben, weil er uns zuerst geliebt hat.
2: Well, actually, what gives me hope and peace is not ever a man-made thing.
0: Dass es mir Hoffnung und Frieden gibt, ist niemals etwas Menschengemachtes.
2: Because honestly, if I put my hope in any things in the seen realm, with the situation that we have in the Middle East, I would be very terrified every day.
0: Denn wenn ich meine Hoffnung in Dinge legen würde, die ich nur sehen kann, dann wäre ich ziemlich verzweifelt, wenn ich mir die Situation im Mittleren Osten anschaue.
2: So I shut down my TV and remember that I have perfect love that casts out every fear.
0: Und deswegen mache ich meinen Fernseher aus und dann erinnere ich mich daran, dass ich diese perfekte Liebe in mir habe, die die Furcht austreibt.
2: And the perfect love, I want to like simply explain it. It's simply two things. It's more than this, but I would just conclude them in two things. It's unconditional love.
0: Und wenn wir von dieser perfekten Liebe reden, die da erwähnt ist im Bibelvers, dann geht es um zwei Dinge. Das eine ist bedingungslose Liebe.
2: Someone would love me when I'm in high places and low places, sinning, not sinning, doing whatever, unconditionally, no condition to that love.
0: Das heißt, jemand liebt mich, ob ich gerade in einer Hochphase bin oder in einer Tiefphase, ob ich sündige oder ob ich nicht sündige. Das ist bedingungslose Liebe.
2: And the second thing is almighty being loving me.
0: Und das nächste ist ein allmächtiges Wesen, das mich liebt.
2: If he can do anything and he loves me without conditions, who can stand against me?
0: Wenn er mit allem mich liebt und mich liebt ohne Bedingungen, was könnte dagegen anstehen?
2: No one, even death.
0: Nichts, nicht mal der Tod.
2: If I died like physically, I was bombed or whatever, how's it go to him?
0: Also wenn ich sterben würde durch einen Bombenanschlag oder was auch immer, dann würde ich trotzdem noch zu ihm gehen.
2: And if I lived, I will live serving him until I die.
0: Und solange ich lebe, so werde ich ihm dienen, bis ich sterbe.
1: Ja, vielen herzlichen Dank, Yusuf, für diesen Einblick in Ihr Herz und in Ihre Arbeit. Ich glaube, ich habe den Eindruck, wir können hier als Christen in Deutschland einiges von den Christen im Nahen Osten lernen, die täglich äußerlich mit so einer Gefahr konfrontiert sind, aber innerlich vielleicht viel mehr gelernt haben, in einer engen Beziehung zu Gott zu leben, als wir es hier im sicheren Europa vielleicht tun. Ich wünsche Ihnen von Herzen Gottes Segen, seine Weisheit und Bewahrung für Ihre Arbeit. Und jetzt versuche ich einen Abschied noch auf Arabisch. Shukran jazilan wa barakat Allah. Vielen Dank und Gottes Segen.
2: Thank you. Thank you so much.
1: Und auch ein herzliches Dankeschön an Ruben Sill, der Yusuf seine deutsche Stimme geliehen hat. Vielen herzlichen Dank für Ihren Einsatz.
0: Gerne.
1: Yusuf aus Ägypten war heute mein Gast in dieser Sendung. Der Christ setzt sich gemeinsam mit dem in Deutschland ansässigen Philippusdienst für die Versöhnung zwischen arabischen Christen und Jesusgläubigen Juden ein. Wenn Sie mehr über die Aktion Yad Beyad oder den Philippusdienst wissen möchten, dann schauen Sie in unsere ERF Plus Audiothek oder in der App vorbei. Dort habe ich Ihnen Informationen dazu verlinkt. Und wenn Sie Fragen oder Anregungen zu diesem Gespräch haben, dann melden Sie sich gerne unter studio@erfplus.de. Außerdem zum Schluss noch einmal den Hinweis, dass wir den Namen Yusuf aus Sicherheitsgründen gewählt haben. Yusuf heißt in Wirklichkeit anders. Mein Name ist aber ganz echt und ehrlich, Hannah Wilhelm. Bleiben Sie behütet und gesegnet und wenn Sie möchten, auf Wiederhören hier bei ERF Plus.
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1: Ich bin Marvin Standke. In Münster verhandeln CDU, CSU und SPD über die geplante Rentenreform. Die Koalition will die Reform noch in diesem Herbst beschließen. Ein wichtiger Punkt ist, die Renten sollen nicht zu stark im Vergleich zu den Löhnen sinken. Außerdem könnte sich bei der Rente ab 63 etwas ändern. Unionsfraktionschef Frei ist zuversichtlich, dass es zu einer Einigung kommt. Er betont, die Rentenreform müsse als Gesamtpaket beschlossen werden. Auch SPD-Fraktionschef Miersch sieht die Vorschläge der Rentenkommission als gute Grundlage. Trotzdem gibt es zwischen den Parteien noch einige Unterschiede. China warnt nach der schweren Sturzflut in Nepal und Tibet vor weiteren Flutwellen. Ein neu entstandener Stausee könnte unter den Wassermassen brechen.
2: Noch mindestens 1.300 Menschen werden in Nepal und Tibet vermisst. In Nepal sind inzwischen 270 Tote gemeldet worden. Die Flut wurde offenbar durch einen Gletscherabbruch ausgelöst. Auch 8 Deutsche werden noch vermisst. Die Rettungsarbeiten sind wegen Schlamm und schwerem Gelände schwierig. Ulrike Klein, Redaktion.
1: Eine Sicherheitslücke in deutschen Mobilfunknetzen kann sensible Handydaten preisgeben. Das haben Recherchen der ARD gezeigt. Bei Testanrufen konnten Journalisten die Gerätekennung von Handys auslesen. Das ging sogar, wenn die Angerufenen nicht ans Telefon gingen. Damit könnten Bewegungen von Menschen verfolgt werden. Telekom, Vodafone und Telefonica wollen ihre Technik deshalb ändern. Bundespräsident Frank-Walter Steinmeier lobt Computer- und Videospiele als Teil unserer Kultur. Das sagte er beim Gamescom-Kongress in Köln. Games können laut Steinmeier Menschen im Alltag helfen und Stress und Einsamkeit abbauen. Gleichzeitig warnt er davor, dass Games Menschen auch abhängig machen können. Für die Gamescom 2026 werden in den nächsten Tagen mindestens 350.000 Besucherinnen und Besucher erwartet. Damit gilt sie als weltweit größte Messe für Computer- und Videospiele. Und mehr als 80 Organisationen deutschlandweit wollen Opfern von Rechtsextremismus helfen. In Berlin haben sie eine gemeinsame Vereinbarung unterschrieben. Betroffene sollen nach Anschlägen schnell Hilfe bekommen. Dazu gehören Beratung sowie rechtliche und finanzielle Unterstützung. Das Bündnis heißt Zusammen für Demokratie. Es will außerdem engagierten Menschen öffentlich den Rücken stärken. Beteiligt sind Sozialverbände, Umweltverbände, Kirchen und Gewerkschaften.
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1: Die aktuellen Temperaturen: Köln 30 Grad, Hamburg 26 Grad, Bremen 27 Grad, in Berlin 27, Dresden 27, Frankfurt am Main 31 Grad. In Stuttgart 32, München 31, Erfurt 29 Grad, in Münster auch 29 Grad. Zunächst scheint häufig die Sonne in ganz Deutschland, später ziehen mehr Wolken auf. Im Westen sind auch kräftige Schauer und Gewitter möglich. Die Maxitemperatur heute bis zu 34 Grad.
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1: 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Vorgelesen von Daniel Kopp. Im Kindergottesdienst, den ich als Kind regelmäßig besuchte, sprach Tante Rosine vom Heiland. Für mich war das eine schöne Bezeichnung für Jesus Christus. Ich konnte mir darunter etwas vorstellen. War ich gefallen und hatte mir die Knie aufgeschürft, dann sollte die Verletzung bald heilen. Das tat gut. Wunden heilten und das Leben konnte wieder seinen Gang gehen. Heilung. Dafür war offenbar Jesus zuständig. Deshalb habe ich das mit dem Namen Heiland verbunden. Im Nachbarort gab es einen Baustoffhandel. Mein Vater nahm mich mit, wenn er dort einen Sack Zement kaufen musste. Wir fahren zum Heiland, hieß es dann. Dass der Baustoffhandel Heiland mit dem Heiland aus dem Kindergottesdienst nichts zu tun hatte, das hatte ich erst später begriffen. Beide hießen Heiland und bei beiden wurde weitergeholfen. Der Baustoffhandel hatte alles, was mein Vater zur Gestaltung von Haus und Hof benötigte. Im Laufe der Jahre habe ich die Bezeichnung Heiland für den Sohn Gottes als kitschig empfunden. Ich selbst habe ihn nicht benutzt. Irgendwie war der Begriff aus der Mode gefallen. Kinder mochten den Begriff benutzen, ich jedenfalls war dafür zu alt. Etymologisch, vom althochdeutschen Wort Heiland abgeleitet, lautet die Bedeutung heil oder gesund machen, retten. In meiner ersten Dienststelle als Pastor in Bad Hersfeld Mitte der 1990er Jahre haben wir gelegentlich Pfarrer Rainer Betzing von der evangelischen Matthäuskirche zum Predigen eingeladen. In einer seiner Predigten gebrauchte er das Wort Heiland, ein Gänsehautmoment für mich, und ich spürte ihm ab, das war mehr als eine Bezeichnung für Jesus, das war seine Lebenserfahrung. Es hätte kein passenderes Wort gegeben, mit dem er seine Beziehung zu Jesus Christus beschreiben konnte. 1996 gestalteten wir in seiner Kirche einen ZDF-Fernsehgottesdienst. Höre ich heute jemanden vom Heiland sprechen, dann bekomme ich immer noch eine Gänsehaut. Ich selbst benutze die Bezeichnung viel zu wenig, finde ich. Sie drückt Sehnsucht nach Heilung und Frieden aus, weiß von der Versorgung durch den Heiland, der helfen kann und will. Georg Weißel hat 1642 in seinem Adventgedicht »Macht hoch die Tür« gesprochen vom »Heiland aller Welt zugleich«, der Heil und Leben mit sich bringt, der halben jauchzt, mit Freuden singt. Dieses Adventlied wurde zum Lieblingslied unserer jüngsten Tochter. Deshalb haben wir es als Familie auch im Hochsommer gesungen, wenn sie es sich wünschte. Jesus Christus, der Heiland, der Heil und Leben mit sich bringt. Wer ist Jesus Christus für Sie?
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0: Das ist Chris Madaras mit In den Sand geschrieben. Der Frankfurter Chris Madaras macht nicht nur Musik, er ist auch Pastor. Nicht verwunderlich also, dass viele seiner Songs im Kontext von Kirche entstehen. Zum Beispiel Lieder für die Gottesdienstgestaltung oder vertonte Bibeltexte. Allerdings kommt in diesem Song Gott gar nicht vor, wenigstens nicht explizit. Das Lied stammt aus der Feder eines ungarischen Künstlers und hat Chris Madaras viele Jahre begleitet, bevor er es in die deutsche Fassung gegossen hat. Er erklärt, warum ihn das Lied nicht losgelassen hat.
1: Es ist ja ganz klar, dass Vergebung ein ganz zentrales christliches Motiv ist. Und gleichzeitig finde ich das gerade so stark, dass der Song poetisch offen bleibt. Mit diesen großen Fragen nach Schuld, Verletzung und Vergebung ringt, ohne irgendwie so ins Belehrende oder Moralisierende zu kippen. Sondern er bleibt auch geheimnisvoll, er bleibt auch offen. Das ist vielleicht auch das, was Kunst ja ausmacht. Dass sie was nicht expliziert, sondern in den Raum stellt und man sich da irgendwie mit seinen Gefühlen, mit seinen Assoziationen auch irgendwie bewegen kann. Also dieser Song bleibt in einer gewissen Weise offen, und das macht ihn auch besonders stark, wie ich finde.

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1: Ich bin Marvin Standke. Union und SPD wollen bei einem Treffen in Münster ihre Differenzen bei den Reformen von Rente und Pflege ausräumen. Die Fraktionsspitzen betonen ihre Bereitschaft zu Kompromissen. Streit gibt es unter anderem um die abschlagsfreie Rente nach 45 Beitragsjahren. SPD-Fraktionschef Matthias Mirsch hält bei der Umsetzung auch Übergangsfristen für möglich. Die Gespräche sollen einen gemeinsamen Kurs der Koalition vorbereiten. Nach der Sturzflut im Grenzgebiet von Nepal und Tibet werden weiterhin mindestens 1.300 Menschen vermisst.
2: Die Zahl der bestätigten Todesopfer ist auf mindestens 350 gestiegen. Ursache war nach Angaben der US-Erdbebenwarte ein Gletscherabbruch, der eine Lawine aus Geröll und Eis auslöste. Die Rettungsarbeiten werden durch die abgelegene Lage und Schlammmassen erschwert. Unter den Vermissten sind auch ausländische Touristen, darunter 8 Deutsche. Ulrike Klein, Redaktion.
1: Deutschland und 5 weitere EU-Länder wollen beim EU-Haushalt sparen. Bundeskanzler Merz nennt die Pläne der EU-Kommission zu teuer. Die geplante Summe müsse deutlich kleiner werden. Das fordern Deutschland, Dänemark, Finnland, Schweden, die Niederlande und Österreich. Zusammen zahlen diese Länder rund 40% des EU-Haushalts. Über die genaue Kürzung wird noch verhandelt. Mehr als 80 Organisationen deutschlandweit wollen Opfern von Rechtsextremismus helfen. In Berlin haben sie eine gemeinsame Vereinbarung unterschrieben. Betroffene sollen nach Anschlägen schnell Hilfe bekommen. Dazu gehören Beratung sowie rechtliche und finanzielle Unterstützung. Das Bündnis heißt Zusammen für Demokratie. Es will außerdem engagierten Menschen öffentlich den Rücken stärken. Beteiligt sind Sozialverbände, Umweltverbände, Kirchen und Gewerkschaften. Und in Deutschland bauen Firmen weniger Arbeitsplätze ab. Das zeigt jetzt eine neue Studie des IFO-Instituts. Die Stimmung auf dem Arbeitsmarkt wird langsam besser. Besonders in der Industrie gibt es erste positive Zeichen. Einige Firmen suchen sogar wieder neue Mitarbeitende. Dazu gehören Firmen aus der Lebensmittel- und Elektronikbranche. Trotzdem werden insgesamt noch immer Jobs abgebaut. Von einer echten Trendwende kann deshalb noch keine Rede sein.
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1: Die aktuellen Temperaturen: Köln 30 Grad, Hamburg 26 Grad, Bremen 27 Grad, in Berlin 27, Dresden 27, Frankfurt am Main 31 Grad, in Stuttgart 32, München 31, Erfurt 29 Grad, in Münster auch 29 Grad. Zunächst scheint häufig die Sonne in ganz Deutschland, später ziehen mehr Wolken auf. Im Westen sind auch kräftige Schauer und Gewitter möglich. Die Maxi-Temperatur heute bis zu 34 Grad.
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1: Seit mehreren Jahren kommen mittwochs immer Mittagsgäste zu uns. Das liegt daran, dass in unserem Haus jährlich wechselnd Bundesfreiwillige, sogenannte BFDler, wohnen. Die unterstützen eine offene Jugendarbeit, die in unserer christlichen Gemeinde beheimatet ist. Ich erinnere mich noch, als sich die ersten beiden BFDler, zwei junge Männer, in unserem Haus vorstellten. Der eine aus Baden-Württemberg, der andere von der Küste. Na, das kann ja heiter werden, dachte ich. Und so wurde es auch, heiter. Die beiden nahmen sich ständig gegenseitig auf die Schippe und hatten Spaß zusammen. Und so ging es weiter, Jahr für Jahr, bis heute. Klar ist es eine besondere Herausforderung, jeden Mittwoch ein schönes Essen zu zaubern. Es soll ja allen schmecken. Da mag der eine lieber Kartoffeln, der andere gar keine. Der eine Ananas und der nächste kein Joghurt. Vegetarier, Veganer, Flexiganer und wie die ernährungstechnischen Überzeugungen alle heißen. Aber irgendwie kriegen wir das schon hin. Besonders liebe ich die Gespräche am Tisch mit unseren Gästen. Was wir von denen schon alles gelernt haben, mal abgesehen von den vielen englischen Vokabeln, die ich mir regelmäßig übersetzen lasse. Wir lernen, wie die jungen Menschen ticken, was sie in ihrer Freizeit machen, welche Internetspiele gerade aktuell sind und was für Musik sie hören. Spätestens dann schauen mein Mann und ich uns augenzwinkernd an und wissen längst, wir gehören inzwischen zu einer anderen Generation. Und trotzdem, diese gemeinsamen Mahlzeiten am Mittwoch sind für uns wichtig. Lernen wir bei ihnen doch immer wieder ganz besondere Menschen kennen. Wie besonders? Das können wir manchmal noch gar nicht ahnen. In der Bibel steht nämlich, hört nicht damit auf, Gäste freundlich aufzunehmen. Denn auf diese Weise haben manche sogar schon Engel beherbergt, ohne es zu wissen. Zugegeben, im Moment beschleicht mich eher das Gefühl, Bengel am Tisch zu haben. Aber auch in denen sind ja kleine Engel versteckt. Und eins steht fest, viele Begegnungen, die wir mit unseren Gästen hatten, würde ich auf jeden Fall als himmlisch bezeichnen.
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Wenn du für uns bist, wer kann gegen uns sein? Das ist ein Zitat von Paulus. Ein sehr direktes Zitat. Ich habe versucht, möglichst nah am Text zu bleiben. Römer 8. Eine unfassbar steile Aussage. Also, es ist auch schon fast zu gut, um wahr zu sein. Aber es ist nun mal so, wenn Gott für uns ist, wer sollte gegen uns sein? Weder Hohes noch Tiefes, weder Diesseitiges noch Zukünftiges, weder Tod noch Leben. Also, das zeigt, welche Dimension Gott für uns sein kann, wenn er für uns ist. Und dass Gott für uns ist, das ist nochmal so schön beschrieben im Beispiel im Alten Testament, wo Mose Gott begegnet im brennenden Dornbusch. Da steht, dass Gott sich zeigt als der ich bin, aber besser übersetzt, ich bin für dich da. Ich bin für dich und dann bin ich noch da. Ich dachte, ich muss das irgendwie bringen in einem Song. Ganz schlicht, also die Aussage, mehr braucht es gar nicht und dann die entsprechende Musik. Ich liebe diesen Song, ich spiele ihn im Loas sehr, sehr oft. Ich mag das.

0: 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Heute ungeteilte Aufmerksamkeit. Ich finde, du bist ein guter Fußballer. Oder jeder hier mag dich. Oder ich finde, du bist sehr lustig. Jeden Tag bekommen die Schülerinnen und Schüler von Chris Ulmer solche Komplimente zu hören. Vor jedem Unterricht nimmt sich der Lehrer Zeit und schenkt jedem einzelnen seiner Schüler einen Moment ungeteilte Aufmerksamkeit. Das ist Teil seines Unterrichts. Das finde ich wahnsinnig gut, gerade in einer Zeit, in der selbst bei persönlichsten Gesprächen zwischendurch mit dem Handy herumgespielt wird. Ungeteilte Aufmerksamkeit. Da gibt es neben dem Lehrer Chris Ulmer noch einen, dem diese Gabe nachgesagt wird. Jesus Christus persönlich. Der Star des Christentums, der vor allem durch so spektakuläre Dinge wie Auferstehung von den Toten und Heilungen bekannt wurde. Er überzeugt mich vielmehr durch die scheinbar unspektakulären Dinge. Jesus war schon zu Lebzeiten sehr beschäftigt, hatte unheimlich viele Termine und nahm sich trotzdem jedes Mal Zeit für sein Gegenüber, egal was drumherum geschah. Er schaltete ab und nahm sich eine Auszeit, um mit Menschen ins Gespräch zu kommen. Er drehte sich nicht weg und hielt sich an die größere Menge. Nein, er sah den Einzelnen, seine Bedürfnisse, Wünsche und Gedanken. Er verschenkte ungeteilte Aufmerksamkeit. Nun bin ich weder Jesus noch ein super Sportlehrer, sondern eher einer, der auch mal gerne während eines Gespräches mit dem Handy surft. Aber das bleibt bei den nächsten Gesprächen auf jeden Fall in der Tasche. Dieses Vorbild, dem will ich nachgehen. Ungeteilte Aufmerksamkeit, ganz im Stile Jesu.
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2: Ich bin Marvin Standke. Union und SPD wollen bei einem Treffen in Münster ihre Differenzen bei den Reformen von Rente und Pflege ausräumen. Die Fraktionsspitzen betonen ihre Bereitschaft zu Kompromissen. Streit gibt es unter anderem um die abschlagsfreie Rente nach 45 Beitragsjahren. SPD-Fraktionschef Matthias Mirsch hält bei der Umsetzung auch Übergangsfristen für möglich. Die Gespräche sollen einen gemeinsamen Kurs der Koalition vorbereiten. Nach der Sturzflut im Grenzgebiet von Nepal und Tibet werden weiterhin mindestens 1.300 Menschen vermisst.
3: Die Zahl der bestätigten Todesopfer ist auf mindestens 350 gestiegen. Ursache war nach Angaben der US-Erdbebenwarte ein Gletscherabbruch, der eine Lawine aus Geröll und Eis auslöste. Die Rettungsarbeiten werden durch die abgelegene Lage und Schlammmassen erschwert. Unter den Vermissten sind auch ausländische Touristen, darunter 8 Deutsche. Ulrike Klein, Redaktion.
2: Deutschland und 5 weitere EU-Länder wollen beim EU-Haushalt sparen. Bundeskanzler Merz nennt die Pläne der EU-Kommission zu teuer. Die geplante Summe müsse deutlich kleiner werden. Das fordern Deutschland, Dänemark, Finnland, Schweden, die Niederlande und Österreich. Zusammen zahlen diese Länder rund 40% des EU-Haushalts. Über die genaue Kürzung wird noch verhandelt. Mehr als 80 Organisationen deutschlandweit wollen Opfern von Rechtsextremismus helfen. In Berlin haben sie eine gemeinsame Vereinbarung unterschrieben. Betroffene sollen nach Anschlägen schnell Hilfe bekommen. Dazu gehören Beratung sowie rechtliche und finanzielle Unterstützung. Das Bündnis heißt Zusammen für Demokratie. Es will außerdem engagierten Menschen öffentlich den Rücken stärken. Beteiligt sind Sozialverbände, Umweltverbände, Kirchen und Gewerkschaften. Und in Deutschland bauen Firmen weniger Arbeitsplätze ab. Das zeigt jetzt eine neue Studie des IFO-Instituts. Die Stimmung auf dem Arbeitsmarkt wird langsam besser. Besonders in der Industrie gibt es erste positive Zeichen. Einige Firmen suchen sogar wieder neue Mitarbeitende. Dazu gehören Firmen aus der Lebensmittel- und Elektronikbranche. Trotzdem werden insgesamt noch immer Jobs abgebaut. Von einer echten Trendwende kann deshalb noch keine Rede sein.
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2: Die aktuellen Temperaturen: Köln 30 Grad, Hamburg 26 Grad, Bremen 27 Grad, in Berlin 27, Dresden 27, Frankfurt am Main 31 Grad. In Stuttgart 32, München 31, Erfurt 29 Grad, in Münster auch 29 Grad. Zunächst scheint häufig die Sonne in ganz Deutschland, später ziehen mehr Wolken auf. Im Westen sind auch kräftige Schauer und Gewitter möglich. Die Maxitemperatur heute bis zu 34 Grad.
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4: Wir hören aus dem Neuen Testament, aus dem ersten Brief des Johannes, Kapitel 3, die Verse 1 bis 10.
5: Seht, welch eine Liebe hat uns der Vater erwiesen, dass wir Gottes Kinder heißen sollen. Und wir sind es auch. Darum kennt uns die Welt nicht, denn sie kennt ihn nicht. Meine Lieben, wir sind schon Gottes Kinder. Es ist aber noch nicht offenbar geworden, was wir sein werden. Wir wissen aber, wenn es offenbar wird, werden wir ihm gleich sein, denn wir werden ihn sehen, wie er ist. Und ein jeder, der solche Hoffnung auf ihn hat, der reinigt sich, wie auch jener rein ist. Wer Sünde tut, der tut auch Unrecht, und die Sünde ist das Unrecht. Und ihr wisst, dass er erschienen ist, damit er die Sünden wegnehme. Und in ihm ist keine Sünde. Wer in ihm bleibt, der sündigt nicht. Wer sündigt, der hat ihn nicht gesehen und nicht erkannt. Kinder, lasst euch von niemandem verführen. Wer Recht tut, der ist gerecht, wie auch jener gerecht ist. Wer Sünde tut, der ist vom Teufel. Denn der Teufel sündigt von Anfang an. Dazu ist erschienen der Sohn Gottes, dass er die Werke des Teufels zerstöre. Wer aus Gott geboren ist, der tut keine Sünde. Denn Gottes Kinder bleiben in ihm und können nicht sündigen, denn sie sind von Gott geboren. Daran wird offenbar, welche die Kinder Gottes und welche die Kinder des Teufels sind. Wer nicht recht tut, der ist nicht von Gott. Und wer nicht seinen Bruder lieb hat.
4: Das war der Bibeltext für den heutigen Tag, entnommen aus der großen Hörbibel mit freundlicher Genehmigung der Deutschen Bibelgesellschaft. Hier noch einmal die Bibelstelle. Erster Brief des Johannes, Kapitel 3, die Verse 1 bis 10. Gedanken dazu kommen jetzt von Simon Herr.
6: Der Text beginnt mit einer unübertrefflich guten Nachricht. Wir alle können Kinder Gottes werden und es bereits jetzt sein. Doch wie können wir uns Gottes Liebe vorstellen? Was bedeutet es, Kind Gottes zu sein? Im Johannesevangelium, Kapitel 3, Vers 16 steht: So sehr hat Gott die Welt geliebt, dass er seinen eingeborenen Sohn gab, damit alle, die an ihn glauben, nicht verloren werden, sondern das ewige Leben haben. Jeder Mensch, Sie, ich, wir alle, haben Fehler, Sünden und Verfehlungen. Es gibt so viele Dinge, die ein gemeinsames Leben mit Gott nicht zulassen. Denn Gott ist vollkommen ohne Sünde. In seiner Gegenwart darf es keine Sünde geben. Wir alle verdienen die ewige Trennung von Gott. Aber genau aus diesem Grund ist Jesus auf die Erde gekommen. Er ist am Kreuz gestorben, damit diese Trennung aufgehoben werden kann. Durch seinen Tod hat er alles, was uns von Gott trennt, auf sich genommen, damit wir errettet werden können. Weil er uns über alles liebt. Weil er mit uns Gemeinschaft haben möchte. Er ist der einzige Weg, damit wir Gottes Kinder sein können. Der Apostel Paulus schreibt im 2. Korintherbrief, Kapitel 5, Vers 17: Wenn jemand in Christus ist, so ist er eine neue Schöpfung. Das Alte ist vergangen, siehe, Neues ist geworden. Durch den Glauben an Jesus können Menschen von Neuem geboren werden. Der Apostel Paulus schreibt im 2. Korintherbrief, Kapitel 5, Vers 17: Wenn jemand in Christus ist, so ist er eine neue Schöpfung. Das Alte ist vergangen. Siehe, Neues ist geworden. Durch den Glauben an Jesus können Menschen von Neuem geboren werden. Nur durch diese Veränderung ist es möglich, nicht mehr zu sündigen. Deshalb sollen wir uns reinigen, wie Johannes es im heutigen Abschnitt der Bibellese schreibt. Wir sollen nicht mehr sündigen, denn wir sind Kinder Gottes. Johannes macht dabei in den heutigen Versen einen klaren Unterschied zwischen denen, die Gottes Kinder sind. Das sind diejenigen, die nicht mehr sündigen müssen und die Gerechtigkeit Gottes lieben. Und denen, die nicht zu Gottes Kindern gehören und Sünde und Gesetzlosigkeit tun. An dieser Stelle gibt es nun ein Problem. Ich sündige ja selbst immer noch. Dabei bin ich Christ. Und ich habe noch keinen Christen kennengelernt, der seit seiner Bekehrung nicht mehr gesündigt hätte. Vielleicht haben Sie die Passage im 1. Johannesbrief schon einmal gelesen. Vielleicht hören Sie sie heute zum ersten Mal. Vielleicht haben Sie sich schon einmal die Frage gestellt: Glaube ich überhaupt genug? Glaube ich richtig? Oder bin ich überhaupt errettet? All das sind Fragen, die zumindest mir schon einmal durch den Kopf gegangen sind. Aber all diesen Zweifeln steht entgegen, was der Apostel Paulus im Römerbrief Kapitel 10 geschrieben hat. Wer von Herzen glaubt, dass Jesus Christus für ihn gestorben und wieder auferstanden ist, der ist auch errettet. Jeder, der diese Hoffnung auf Jesus hat, ist ein Kind Gottes und wird die Ewigkeit mit ihm verbringen. Aber was meint Johannes hier dann? Ich denke, er bezieht sich nicht auf einzelne Fehler oder Sünden, sondern auf die Frage, wie gehen wir mit der Sünde allgemein um? Was tun wir, wenn wir sündigen? Was tun wir, wenn wir mit unserer Schuld konfrontiert werden? Um diesen Gedanken zu verdeutlichen, möchte ich ein Beispiel aus dem Alten Testament nennen. Sie spielt vor 3000 Jahren. Auf der einen Seite steht König David. Auf der anderen Seite steht König Saul. Beide waren Könige von Israel. Beide waren von Gott eingesetzt und sollten über das Land herrschen. König Saul sündigte und tat Dinge, die Gott missfielen. Der Prophet Samuel konfrontierte ihn mit seiner Schuld. Samuel sprach ihn direkt darauf an. Saul leugnete jedoch seine Sünden. Noch schlimmer. Er behauptete sogar, er habe doch eigentlich Gottes Willen getan. Saul fand viele Ausreden für sein Handeln. Er sah seine Schuld nicht ein. Er brachte seine Sünden nicht vor Gott. Saul bereute nicht, was er getan hatte. Am Ende nahm Gott ihm das Königstum und hat Saul verstoßen. Auch Sauls Nachfolger auf dem Königsthron Israels, auch David sündigte und tat, was Gott nicht gefiel. Der Prophet Nathan konfrontierte ihn mit seiner Schuld. Nathan sprach ihn direkt darauf an. David ist damit allerdings anders umgegangen als Saul. David erkannte seine Sünde. Er erkannte, dass er nicht nach Gottes Willen gehandelt hatte. Anders als Saul bat David Gott um Vergebung. Er bat Gott, ihm die Sünden zu vergeben. David bereute seine Sünde zutiefst. Das kann man nachlesen im Psalm 51. Am Ende bestätigt Gott Davids Königstum und verstößt ihn nicht. David darf weiter regieren. Ich möchte noch einmal alle ermutigen, die Angst haben, dass Gott sie wegen bestimmter Sünden verlassen oder verdammen könnte. Die Angst ist unbegründet. Sofern sie an Jesus Christus glauben, er hat auch für ihre Schuld bezahlt. Sie können schon jetzt Kind Gottes sein. Der heutige Textabschnitt führt allerdings noch deutlich über das Hier und Jetzt hinaus. Johannes hat nämlich ebenfalls eine Zukunftsperspektive im Sinn. Er zeigt auf, wie es einmal sein wird, wenn wir einmal in der direkten Gegenwart unseres Retters stehen. Dann werden wir nicht mehr in der Lage sein, zu sündigen. So wie Johannes es in Vers 2 schreibt. Meine Lieben, wir sind schon Kinder Gottes. Es ist aber noch nicht offenbar geworden, was wir sein werden. Wir wissen aber, wenn es offenbar wird, werden wir ihm gleich sein. Denn wir werden ihn sehen, wie er ist. Was wir heute erleben, ist die Überschneidung zwischen der himmlischen Identität, die wir bereits jetzt haben, und der gefallenen Welt, in der wir heute noch leben. Diese Spannung gilt es auszuhalten. Am Ende bleibt, Gott liebt uns mit unendlicher Treue.
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1: 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Ein Sommer auf der Farm ihres Onkels wird für Niki zu einer besonderen und heilsamen Zeit. Eine wichtige Rolle spielt dabei ein altes Rezeptbuch ihrer deutschen Urgroßmutter. Das Nachkochen der Rezepte und das gemeinschaftliche Essen wird für Niki zu einer inspirierenden Erfahrung. Noch einmal lesen wir aus dem Roman »Ein Rezeptbuch fürs Leben« von Sarah Brunswold. Schön, dass Sie dabei sind.

0: Erschüttert von der Scheidung ihrer Eltern sucht Nikki Werner Zuflucht auf der Farm ihres Onkels. Mit viel Elan hilft sie bei der Renovierung des alten Farmhauses und sie kocht. Jedes einzelne Rezept aus dem Notizbuch ihrer Urgroßmutter wird nachgekocht. Spätzle, Kartoffelpuffer mit Apfelmus, Kartoffelgratin und vieles mehr. Doch nicht nur von den Rezepten ist sie begeistert, auch von den Gedanken, die ihre Urgroßmutter notiert hat. Sie helfen Nikki, ihr seelisches Gleichgewicht wiederzufinden. Nach und nach lernt Nikki auch andere Bewohner der Kleinstadt kennen, zum Beispiel eine sympathische Frau namens Joyce. Sie hat sich in Nikkis Onkel verliebt, doch der zeigt ihr mehr oder weniger die kalte Schulter. Beim Stadtfest hat er Joyce brüskiert, indem er sie zum Tanz aufforderte und sie dann einfach stehen ließ. Das war sehr verletzend für Joyce. Noch einmal liest Christine Bangel aus dem Roman »Ein Rezeptbuch fürs Leben« von Sarah Brunswold.
1: Spätzle. Der Name Spätzle ist abgeleitet von dem Wort Spatzen, eine überaus passende Bezeichnung für diese Teigwaren. Denn wenn sie auf einen Teller gegeben werden, sehen diese Nudeln aus wie ein Vogelnest, ein sicherer Kokon für die zarten Geschöpfe des Herrn. Der Spatz kann nicht selbst säen oder ernten, und doch werden alle seine Bedürfnisse im Überfluss erfüllt. Er baut sein Heim mit den Gräsern der Wiesen und der ihm von seinem aufmerksamen Schöpfer verliehenen Findigkeit. Liebt Gott uns nicht mehr als die Spatzen? Sind wir nicht wertvoller als sie? Sein Wort steht fest, er sorgt in allem für uns, in großen und in kleinen Dingen. Was immer uns fehlt, wir brauchen keine Angst zu haben, dass unser Vater nicht sehen würde, was wir benötigen, sei es Kleidung oder Schutz, Liebe oder Rettung. Er sieht es und er schenkt. Vor Menschen sich scheuen, bringt zu Fall. Wer sich aber auf den Herrn verlässt, wird beschützt. Sprüche 29, Vers 25. 400 Gramm Mehl, 2 Teelöffel Salz, 2 Teelöffel Öl, 6 Eier, 100 Milliliter Wasser, Butter, Petersilie. Mehl, Salz und Muskatnuss werden in einer Schüssel vermischt. Anschließend wird in die Mitte eine Vertiefung gemacht. In diese Vertiefung werden Eier und Wasser gegeben und anschließend alles miteinander verrührt, bis der Teig zähflüssig vom Löffel tropft. Wenn nötig, noch Wasser oder Mehl zugeben, bis die Konsistenz richtig ist. 10 bis 15 Minuten ruhen lassen. In einem großen Kochtopf Wasser mit Salz zum Kochen bringen. In der Zwischenzeit Butter in einer Pfanne schmelzen. Den Teig in kleinen Portionen entweder durch ein grobes Sieb oder durch die glatte Seite einer Reibe direkt in das kochende Salzwasser drücken. Man kann auch, wenn man geübt ist, den Teig auf ein Brett geben und mit einem Teigschaber in kleinen Streifen in das kochende Wasser schaben. Wenn die Spätzle nach oben steigen, dann werden sie mit einem Schöpflöffel herausgeschöpft und in der geschmolzenen Butter gebraten, bis sie goldbraun und knusprig sind. Auf einem Küchentuch abtropfen lassen und mit Petersilie bestreuen. Eignet sich gut als Beilage zu einem Braten mit Soße. Nikki goss das Wasser in die Mulde der Mehlmischung und gab die Eier dazu. Mit einem Kochlöffel aus Holz verrührte sie die Masse zu einem glatten Teig, der recht zähflüssig war. Sie hob den Löffel ein wenig an und der Teig tropfte von ihm langsam herunter. »Denkst du, das ist zähflüssig genug?«, fragte sie. Joyce stand neben ihr vor dem Schneidebrett, auf dem die Kassler-Steaks lagen. Sie sah zu Nikki hinüber. Und Nikki hob den Löffel ein zweites Mal aus der Schüssel. »Ich denke, du kannst noch ein wenig Mehl unterrühren.« Über die Schulter hinweg schaute sie in die Richtung von Onkel Wes Wohnzimmer, bereits zum dritten Mal seit ihrem Eintreffen. Nikki hätte ihr beinahe zum wiederholten Mal gesagt, dass er im Moment im Farmhaus mit dem Fußboden beschäftigt sei. Denn schließlich war das der Grund, warum sie in seiner Küche kochen mussten. Doch sie hielt den Mund und gab noch ein wenig Mehl in die Teigmasse. Als sie dieses Mal den Löffel hochhob, tropfte der Teig etwas zähflüssiger in die Schüssel. Joyce nickte. Sieht gut aus. Deswegen bin ich so froh, dass du hier bist. Das Kochen mit dir werde ich wirklich vermissen. Sie klopfte den Löffel am Schüsselrand ab. Ich auch. Du hast meine Kochkünste ziemlich herausgefordert. Grinsend rieb Joyce eine braune Gewürzmischung in die Maserung des Fleisches. Bratkartoffeln werde ich allerdings nicht vermissen, stöhnte Nikki. Die wirst du mit der Zeit auch immer besser hinbekommen. Ich glaube an dich. Dein Wort in Gottes Ohr. Sie lachte und brachte den Löffel zum Spülbecken. Dieser Teig muss jetzt eine Weile ruhen. Perfekt, diese Kassler Steaks auch. Während der Wartezeit können wir alles andere vorbereiten. Joyce hielt die Hände unter den Wasserhahn und trocknete sie an einem Küchentuch ab. Wieder einmal wanderte ihr Blick ins Wohnzimmer. Und wieder war es leer. Nikki grinste in sich hinein und holte einen Topf aus dem Schrank. Joyce, darf ich dich etwas fragen? Natürlich. Mit dem Topf ging sie zum Spülbecken und ließ Wasser hineinlaufen. Liebst du ihn noch? Wen? Mit hochgezogenen Augenbrauen wirbelte Nikki zu ihr herum. Joyce wandte den Blick ab und machte sich daran, die Pfanne für die Steaks auf den Herd zu stellen. Um ehrlich zu sein, ich weiß nicht, was ich für ihn empfinde, außer, dass es schwerfällt, jemandem zu vertrauen, der einen einfach stehen lässt. Da bin ich ganz bei dir. Nikki stellte den Topf auf den Herd und gab Salz ins Wasser. Kannst du dir vielleicht vorstellen, dass Onkel Wes einfach nicht wusste, wie er mit seinen Gefühlen umgehen sollte und deshalb die Flucht ergriffen hat? Denn ganz tief in meinem Inneren bin ich davon überzeugt, dass er dich liebt, obwohl es ihm schrecklich schwerfällt, das zu zeigen. Interessante Theorie. Joyce drehte sich zu ihr um. Könnte das vielleicht auch bei deinem Vater so sein? Die Frage traf sie tief in ihrem Inneren. Sie öffnete den Mund, um zu widersprechen, um zu sagen, dass man diese beiden Situationen doch überhaupt nicht miteinander vergleichen könne. Aber die Parallelen waren nicht zu leugnen, als wären sie die ganze Zeit da gewesen und hätten nur darauf gewartet, dass jemand sie bemerkt. Die Versuche ihres Vaters, mit ihr in Kontakt zu kommen, kamen zu einem zeitlich schlecht gewählten Zeitpunkt und waren von ihr nicht gut aufgenommen worden. Doch er hatte es zumindest versucht. Konnte es sein, dass er sie immer noch liebte? War möglicherweise Unsicherheit ein Hindernis? Was, wenn er gern wieder der Vater wäre, der sein kleines Mädchen an Weihnachten in den Arm nahm und das nur nicht zeigen konnte? Sie senkte den Kopf, öffnete mit dem Daumen den Deckel des Salzstreuers und schloss ihn wieder. »Nikki«, sagte Joyce leise, »ich wollte dich nicht in Verlegenheit bringen.« »Nein, so habe ich das auch nicht verstanden. Es ist nur...« Sie schob den Salzstreuer von sich weg und lehnte sich an die Kante der Arbeitsplatte. Onkel Wes hatte ihr gesagt, ihr Verhalten solle das Wesen Gottes widerspiegeln, und Tante Emma hatte ihr gesagt, es gäbe für alles einen Grund. Aber warum nur fühlte es sich so an, als würde ein Stück aus ihrem Körper herausgerissen? »Ich weiß auch nicht, was ich für meinen Vater empfinde«, gestand Nikki. Joyce stellte sich neben sie und verschränkte ihre Arme vor der Brust. »Kann ich dir irgendwie helfen, das herauszufinden?« Sie zuckte die Achseln. »Vielleicht kannst du mir erklären, wie du das gemacht hast.« »Was denn?« »Wie du gelernt hast, deinen Vater zu lieben.« Verständnisvoll wandte sie sich zu ihr um. »Wie man lieben kann, was nicht liebenswert ist?« »Genau.« Joyce strich mit den Händen über ihre Schürze, bevor sie sie in die Taschen steckte. »Bei mir wurde kein Zauberschalter umgelegt oder so etwas. Es war ein jahrelanger Prozess, in dem ich viele Enttäuschungen erleben musste. Aber es geht doch nicht um Perfektion, sondern darum, zu lernen.« »Genau«, stimmte Nikki leise zu. Im Grunde musste ich akzeptieren, dass er manche meiner Erwartungen einfach nicht erfüllen konnte. Auch wenn er sich im Laufe der Zeit noch weiterentwickelte, wurde mir irgendwann klar, dass ich bestimmte Dinge von ihm einfach nicht erwarten konnte. Was denn zum Beispiel? Zum Beispiel, dass er mir mal sagte, dass er mich lieb hat oder eine Geburtstagskarte schrieb. Das konnte er einfach nicht. Erst als ich mich näher auf ihn einließ, begann ich zu begreifen, wo seine Fähigkeiten eigentlich lagen. Und das war? Als ich jünger war, zeigten sie sich darin, dass er ruhiger wurde, wenn ich ihn besuchte. Darauf hat mich erst das medizinische Personal hingewiesen. Später darin, dass er mir seine Hand nicht mehr entzog, wenn ich sie in meine nahm. Und als ich die Highschool besuchte, sah ich es in den Bildern, die er für mich malte. Kleine Gemälde mit Wirbeln und Grundformen. Immer wenn ich ihn besuchte, bekam ich eins geschenkt. Sie hielt inne, starrte auf einen Fleck am Boden. Nach seinem Tod haben meine Mutter und ich uns um seine Sachen gekümmert. Wir fanden damals noch 7 Bilder, die er für mich gemalt hat. Niki lächelte. Die schmerzliche Schönheit der letzten Erinnerung einer Tochter an ihren Vater. Ihre Beziehung hätte so ganz anders zu Ende gehen können. Für sie beide. Zurück zu deiner Frage, wie ich das geschafft habe, fuhr Joyce fort. Ich denke, am Anfang stand meine Entscheidung, eine Beziehung zu ihm haben zu wollen. Und dann fand ich die Punkte, die mich mit ihm verbanden, und stärkte sie, so gut ich konnte, auch wenn das manchmal bedeutete, dass ich locker lassen musste, um ihm wieder näher kommen zu können. Glaub mir, am Ende hat sich das alles mehr als gelohnt. Sie blickte Niki an. Hilft dir das irgendwie weiter? Ja, das tut es. Und natürlich viel Gebet, fügte Joyce noch hinzu. Ohne Gebet hätte ich diese Einstellung nicht erreichen können. Niki nickte. Gut. Joyce wandte sich wieder ihrer Pfanne zu. Sie suchte die Arbeitsplatte ab, als würde sie irgendetwas vermissen. Mir fällt gerade auf, dass ich vergessen habe, eine Aluschale für das Fleisch mitzubringen. Im Farmhaus habe ich noch welche. Ich laufe schnell und hole sie. Wir müssen ja sowieso noch warten. Niki wollte sich umdrehen und gehen, zögerte aber noch. Ist es für dich in Ordnung, allein hier zu bleiben? Joyce lachte leise und nickte zustimmend.

Nikki rannte über den Hof. Wes, der gerade Einkaufstüten aus seinem Truck holte, bemerkte sie gar nicht. Er war schnell in die Stadt gefahren, weil er noch einige Dinge brauchte. Joyce und sie hatten nicht gehört, wie er weggefahren war. Nikki wirkte tief in Gedanken versunken und als er seinen Truck verließ, hatte sie bereits das Ende des Hofs erreicht. Auch er musste ins Farmhaus, denn dort wartete noch einiges an Arbeit auf ihn. Die Zeit wurde langsam knapp. Sein Blick war auf seine Haustür gerichtet. Joyce war offensichtlich allein im Haus. »Wenn du mit ihr reden willst?« »Unsere Tage vergehen wie im Flug.« Die Zeit lief ihm davon. Wes biss sich auf die Lippen und kämpfte gegen den Drang an, wieder die Flucht zu ergreifen. Er war lange genug davon gelaufen. Genug von der Angst. Heute musste es passieren. Mit eiligen Schritten machte er sich auf den Weg zur Tür. Doch mit jedem Schritt wusste er weniger, was er sagen sollte. Trotzdem ging er weiter. Er öffnete die Haustür und trat ein. Wie sollte er sich verhalten? Wie sollte er sagen, was gesagt werden musste? Die Tür fiel hinter ihm ins Schloss. »Hast du was vergessen, Nikki?« Joyce' Stimme klang aus der Küche zu ihm herüber und sofort durchlief ihn ein Zittern. Er ging weiter. Sein Mund wurde trocken. »Weißt du, was wir tatsächlich vergessen haben?« rief sie aus der Küche. »Musik!« Er richtete sich auf. Musik, das war es. Wie üblich füllte Joyce auch dieses Mal alle seine Lücken aus, seine vielen, schrecklichen Lücken. Er legte die Einkaufstüten auf seinem Fernsehsessel ab und nahm sein Handy aus der Hosentasche. Mit flinken Fingern suchte er das Lied, das hoffentlich ihr Lächeln wieder zu ihm zurückbringen würde. »Nikki?« Schritte näherten sich. Er überprüfte die Lautstärke, atmete tief durch und drückte auf Play. Die ersten Töne des Liedes von George Strait, »I want to dance with you«, schallten durch das Haus. Die Schritte stockten. Er kam um die Ecke, das Telefon in der Hand haltend. Dort in seiner Küche stand die Frau, die sein Herz gefangen genommen hatte, und blickte ihn stirnrunzelnd an. Sie wirkte königlich, selbst in ihrer Alltagskleidung, anmutig trotz ihrer gerunzelten Stirn. »Wes?« Er trat auf sie zu. Sie wich unsicher zurück. »Was hast du vor?« Er kam näher, immer näher, jeder seiner Schritte im Rhythmus der Musik. Er ging an der Frühstückstheke vorbei, legte sein Handy darauf und blieb eine Armlänge von ihr entfernt stehen. In diesem Augenblick begann George, den Titelsong zu singen. »Ich möchte mit dir tanzen.« Wes hielt ihr seine Hand hin. Sie blinzelte, verwirrt. Das Lied, sein Verhalten, beides war zu fremd, um es zu begreifen. Er war anders, als sie ihn kannte. Wes hielt ihren Blick fest. »Joyce«, sagte er, »kann ich von nun an jeden Tanz bekommen?« Das Stirnrunzeln verschwand, ihre perfekten Lippen teilten sich. »Bitte«, fügte er noch hinzu. Langsam, wie in einem Traum, griff sie nach seiner Hand. Ihre Haut war so weich wie ihre seidenweichen Haare. Er schob sich an sie heran und sie sich zu ihm. Der Refrain erklang. Er wirbelte sie nach rechts, dann nach links. Er führte sicher und gleichmäßig, besser als zu jeder anderen Zeit in seinem Leben. Sie überließ sich bei jedem Schritt ganz seiner Führung, stimmte ihren Rhythmus auf seinen ab. Eine Harmonie, die sie beide erstaunte. Sie lachte und ihr Lachen beruhigte seinen rasenden Puls. Er wollte mehr und so hob er ihre Hand über ihren Kopf und ließ sie eine Drehung machen. »Oh«, japste sie atemlos, während ihr Rock um ihre Beine wirbelte. Er drückte sie an sich, so nah, dass er die Spitzen ihrer Wimpern erkennen konnte. Ihre Augen funkelten. »Oh, Wes«, sie lachte hoch und fröhlich,
All die Jahre, in denen sie darauf gewartet hatte, dass die Schuppen von seinen Augen fielen, verschmolzen in einem atemlosen Augenblick, bevor er sie erneut herumwirbelte. Ihr Lachen erfüllte den Raum. Für den Rest seines Lebens würde er sie nicht wieder warten lassen, wenn sie tanzen wollte. Er würde sie führen, stützen, lieben. Was für eine Lügnerin die Angst doch gewesen war.

Mit der Aluschale in der Hand betrat Niki das Haus. Als sie die Tür hinter sich zuziehen wollte, drang Gelächter aus der Küche zu ihr herüber. Joyce lachen. Und dann Onkel Wes' Stimme, zärtlich und amüsiert. Wie war er? Noch mehr Lachen, noch mehr Worte, die sie nicht verstehen konnte. Sie runzelte die Stirn. Leise schloss sie die Tür und schlich auf Zehenspitzen durch das Wohnzimmer. »Sollen wir es ihr sagen?« flüsterte Joyce. »Heute Abend«, erwiderte er. Stille. Sie presste sich an die Wand zwischen den beiden Räumen und reckte ihren Hals, um in die Küche zu schauen. Vor Überraschung schossen ihre Augenbrauen in die Höhe. Schnell drückte sie eine Hand auf den Mund, um ihren erstaunten Aufschrei zu unterdrücken. Dort vor den Kasslersteaks und dem Spätzleteig standen die beiden in inniger Umarmung, die Köpfe aneinander gelehnt. Schnell huschte sie zur Veranda zurück, wobei sie genau darauf achtete, keinen Lärm zu machen. Draußen stellte sie die Aluschale auf die Schaukel und murmelte leise, »Oh mein Gott!« Onkel Wes hatte es getan. »Wo ist er nur hergekommen?« flüsterte sie verwundert vor sich hin. Es war egal. Er war gekommen und das allein war wichtig. Sie grinste so breit, dass ihre Wangen schmerzten. Auf einmal schien das Licht strahlender zu sein und die Äste der Eiche wiegten sich sanft im Wind, als würden sie mit ihr zusammen Beifall klatschen. Die Farm der Werners, dieses kleine Fleckchen Erde am Ende der Welt, war wirklich ein besonderer Ort, an dem zusammenkam, was auseinandergefallen war. Wenn nur Oma Anne sehen könnte, was sich in der Küche ihres Sohnes abspielte. Sie wäre bestimmt begeistert. Was immer gebraucht wurde, Gott sah es und schenkte es, sogar Liebe. Doch auf einmal erstarb ihr Lächeln. Was war mit ihrer Liebe? Sah Gott sie auch? Isaac. So viele Worte, die nicht gesagt und dann doch gesagt worden waren, waren ohne Antwort geblieben. Und sie wollte erst gar nicht an die vielen Fehler denken, die gemacht worden waren. Wie würde ihre Geschichte enden? Nun war klar, sie musste mit ihm reden, die Entfernung zwischen ihnen überbrücken. Wenn Onkel Wes seine Angst überwinden konnte, dann konnte sie das auch. Ihr Handy lag immer noch neben der Schüssel mit dem Spätzleteig. Sie würde wieder hineingehen, mit viel Lärm, um die beiden vorzuwarnen, ihr Telefon holen und Isaac eine Nachricht schicken. Jetzt gab es kein Zurück mehr, kein Aufgeben. Sie drehte sich auf dem Absatz um und ging entschlossen zur Tür. Eine seltsame und ihren ganzen Körper durchströmende Wärme ließ sie innehalten und unmissverständlich erkennen, dass sie Kontakt aufnehmen musste. Aber nicht mit Isaac. Noch nicht. Nicht zuerst. Die Erneuerung musste an dem Punkt ansetzen, an dem alles begonnen hatte, schief zu laufen.

Was für ein schönes Finale. Wes und Joyce haben endlich zueinander gefunden und Nikki ist jetzt bereit, ihre eigenen Beziehungen zu klären, die zu ihrem Vater und zu Isaac. Ein Rezeptbuch fürs Leben, so heißt der Roman, aus dem Christine Bangel noch einmal vorgelesen hat. Die Autorin ist Sarah Brunswold. Sie ist Amerikanerin und lebt mit ihrer Familie in Kansas City im Bundesstaat Missouri. Das Buch ist bei Get Medien erschienen, hat 350 Seiten und kostet 18 Euro. Selbstverständlich finden Sie es in unserem Online-Shop. Den haben wir verlinkt auf der Webseite erfplus.de/lesezeichen. Aber auch in Ihrer Buchhandlung vor Ort können Sie das Buch bekommen. Am Samstag im Lesezeichen XXL, da können Sie die Geschichte um Nikki, Onkel Wes und Joyce noch einmal hören. Los geht es um 15 Uhr bzw. um 22 Uhr hier auf ERF+. Ich verabschiede mich mit einem Song von Sören Kahl, Das Wunder der Liebe. Tschüss, bis bald mal wieder im Lesezeichen. Ihre Sabine Bohn.

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3: Ich bin Marvin Standke. Union und SPD wollen ihre Konflikte bei Rente und Pflege in Münster lösen. Bei einer Klausur betonten die Fraktionsspitzen ihre Bereitschaft zu Kompromissen. Besonders umstritten ist die geplante Reform der abschlagsfreien Rente. Kanzler Merz will die Regel abschaffen, nach 45 Beitragsjahren ohne Abschläge früher in Rente zu gehen. Auch innerhalb der Union gibt es dagegen Widerstand. Die Koalitionspartner suchen nun nach einem gemeinsamen Weg. Mit ersten Ergebnissen wird morgen gerechnet. Nach der Sturzflut in Nepal ist die Zahl der Toten auf mindestens 359 gestiegen.
4: Hunderte Menschen werden weiterhin vermisst, darunter auch zahlreiche Urlauber. 31 Ausländer konnten gerettet werden, darunter 2 Italiener und ein Schweizer. Forschende haben die mögliche Ursache der gewaltigen Flutwelle rekonstruiert. Am Berg Langtang-Lirung löste sich offenbar ein gewaltiger Gletschersturz. Die Behörden suchen weiterhin auch nach deutschen Vermissten und warnen vor weiteren Gefahren. Ulrike Klein, Redaktion.
3: An einer Schule bei Berlin sind 2 Menschen durch eine Gewalttat getötet worden. Die Polizei bestätigte einen Einsatz in Gosen-Neu-Zittau südlich von Erkner. Ein mutmaßlich 19-jähriger Täter wurde festgenommen. Unter den Opfern soll seine Ex-Freundin gewesen sein. Ein 30-jähriger Mann starb offenbar, als er sich dem Täter entgegenstellte. Und in Deutschland ist die Zufriedenheit mit Bussen und Bahnen leicht gestiegen. Das zeigt das aktuelle Kundenbarometer des Branchenverbands VDV. Dafür wurden im April mehr als 2000 Fahrgäste befragt. Der Verband sieht darin ein Zeichen für wachsendes Vertrauen. Die Hälfte nutzt Busse und Bahnen mindestens monatlich. Damit wurde ein neuer Höchstwert erreicht.
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3: Die Tiefstwerte jetzt 19 bis 14 Grad. Im Süden sind jetzt immer wieder Regen und kräftige Gewitter möglich. Ansonsten gibt es größere Auflockerungen und überwiegend trockene Abschnitte. Die Aussichten meist trocken bei Höchstwerten zwischen 16 und 27 Grad.
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6: Herzlich willkommen zur Sendereihe Wortgut. Dazu begrüßt Sie Kai-Uwe Wojcak. Heute gibt es hier zum 9. Mal eine Bibelarbeit von der JUMICO, der Jugendmissionskonferenz, die Anfang des Jahres in Stuttgart stattgefunden hat. Sinn und Zweck dieser jährlichen Veranstaltung ist es, sich mit Themen der Mission auseinanderzusetzen oder auch den Entschluss zu fassen, selbst in die Mission zu gehen. Das Motto der JUMICO lautete »Committed«, auf gut Deutsch »sich engagieren« oder auch »entschieden sein«, »entschieden für Christus«. Gleichzeitig erinnert das Motto daran, dass Jesus sich den Menschen zugewandt und sich für sie entschieden hat. Und noch ein englisches Wort spielt in der folgenden Bibelarbeit eine Rolle, nämlich Braveheart. Damit ist ein Mensch mit einem tapferen, einem mutigen Herzen gemeint. Und so steht die Bibelarbeit unter der Überschrift Braveheart, egal was kommt. Wie du entschlossen, mutig und furchtlos Entscheidungen triffst. Der Referent ist David Jasetz, Missionsleiter der Liebenzeller Mission.
7: Schön, dass ihr da seid. Große Ehre für mich, da auch heute sprechen zu dürfen. Schau doch mal ganz kurz links und rechts, da wer da neben dir sitzt oder vielleicht dahinter oder davor. So, stellt dir einen jungen Menschen vor. Ich hoffe, da war einer dabei. Ja? Einen jungen Menschen, kein Actionheld, kein Krieger, aber jemand mit einem Braveheart. Also jemand, der entschieden ist, ein Herz mit Commitment. Einen stelle ich euch kurz vor. Er ist Jude. Sorry, Oldschool-Bild, aber immerhin. Er ist Jude. Er ist aufgewachsen mit der Tora, dem Alten Testament, mit den Geschichten so nach Sonntagsschule, Abraham, Mose, David. Seine Eltern haben ihn eingeschürft. Junge, höre Israel, ne? Gott lieben, Gott fürchten, Gott vertrauen, über alles, mit ganzem Verstand, mit ganzer Kraft und mit allem, was man so hat. Und es nicht als Lippenbekenntnis, no filter, real life, ne, so. Und die Welt um diesen jungen Mann, sie kippt. Politisch herrscht das große Chaos. Großmächte sind am Start. Juda ist sozusagen sehr, sehr schwach. Der König, er ist kompromissbereit und das Volk bezahlt den Preis dafür. Ja, es geht um Babylon. Babylon, die Großmacht, sie marschiert ein in das Land, wo der Junge lebt. Nebukadnezar, eine Supermacht, grausam, brutal, bestens organisiert. Die Hauptstadt von Juda, Jerusalem, sie wird belagert und es geht los. Und der Tempel wird geplündert. Es ist ein geistliches Desaster. Es fühlt sich so an, wie Mensch, Gott hätte verloren. Die heiligen Geräte im Tempel, die werden entweiht, die werden da nach Babylon geschleppt, in den Tempel von Marduk. Und die Botschaft, ganz klar für alle, ist, unser babylonischer Gott ist einfach stärker wie eurer. Und mittendrin dieser junge Mann, ein junger Bub, ein junger Kerl, er wird weggeführt. Weg von zu Hause, weg von Familie, fremdes Land, fremde Sprache, fremde Kultur, fremdes Mindset, fremde, ne, alles fremd irgendwie. Ne? Und er wird gefangen genommen. Mit drei Kerlen, drei Freunden, drei anderen Buben. Nicht nur in Ketten, sondern in ein System. Ich nenne es das System Babylon. Nicht, weil er schlecht ist, sondern weil er zu gut ist, dieser Junge. Intelligent heißt es ihm, er ist schlau, er ist talentiert. Er zählt zu den Besten der Besten, zur Elite seines Volkes. Und der König da drüben im anderen Land hat nur eines vor, und zwar die Umerziehung. Dreijähriges Ausbildungsprogramm. Und jetzt geht's quasi schon ähnlich wie die Jahreslosung. Ich will alles neu machen, ne? Aber für ihn irgendwie andersrum. Neue Sprache, neues Denken, neues Wertesystem und sogar neue Namen. Er hat einen Namen, der eigentlich den Gott Jahwes groß macht. Und jetzt kriegt er einen neuen Namen, der den babylonischen Gott verehrt und groß macht. Blöde eigentlich. Kein Zufall, nicht mehr als Kosmetik. Das ist ein Angriff auf das Innerste von ihm. Das Angriff auf seine Identität, der Angriff auf seinen Glauben, wenn man möchte. Auf einmal soll diesem jungen Mann gesagt werden, du gehörst jetzt zu uns. Du gehörst nicht mehr deinem Gott. Und jetzt wird's spannend, jetzt wird's sogar noch viel existenzieller für diesen jungen Burschen. Und zwar Essen und Wein vom Tisch des Königs. Also kein Spätzle und Maultascher, sondern da gab es was anderes. Luxus, Privileg und absolute Anerkennung für diesen Jungen, da dabei zu sein. Aber jetzt kommt's, das Fleisch war fremden Göttern geopfert. Der Wein religiös belastet, also zeremoniell unrein. So, für einen Juden ganz klar, no go. Das geht nicht. Und hier entscheidet sich alles, ihr Lieben. Hier geht's jetzt um Commitment. Also, man könnte es auch mit ein paar biblischen Wörtern sagen, so ganz neudeutsch, ne? Es geht um Treue, es geht um Hingabe, ja, es geht um Gehorsam. Kein Modewort, nicht unbedingt trendy, aber es geht um Gehorsam. Es geht nicht darum, was ist erlaubt, sondern wem bin ich letztlich loyal? Wem bin ich treu? Auf wen höre ich? Wem gebe ich Ehre? Nachgeben wäre jetzt leicht. Standhaft bleiben ist wirklich gefährlich. Diese Entscheidung zu treffen wäre gefährlich. Und hier zeigt sich ganz genau, Braveheart oder nicht. Wie wird er sich entscheiden? Und die meisten von euch, die ein bisschen biblisch bewandert sind, wissen schon lange, um wen es geht. Allein schon bei diesem Bild. Ja, es geht um Daniel. Ne? Daniel, wer seine Bibel hat, gerne mal die Story nachlesen. Erstes Kapitel im Daniel-Buch. Aber zoomen wir uns doch mal rein in unsere heutige Welt. Ist es nicht auch unsere Situation? Das System Babylon. Ich würde mal sagen, auch unsere Welt, die prägt uns. Wir leben in einer Welt, in der sich oft der Stärkere gegen den Schwächeren durchsetzt. Stimmt's? Stimmt's? Ich muss ab und zu mal Interaktion, bin angehalten, Interaktion zu machen. Stimmt's? Gut. Wir leben in der Welt, in der Macht, Einfluss und Selbstverwirklichung scheinbar wichtiger sind wie Demut, Wahrheit und Nächstenliebe. Stimmt's? ausbaufähig. Und wir leben in einer Welt, in der auch unser Glaube, unser Mindset, unsere Überzeugungen sehr gerne mal gechallenged werden. Stimmt's? Und Standpunkte werden in Frage gestellt. Und leise flüstert's dann doch, das kannst du doch heute gar nicht mehr so ernst nehmen, das, was da so in der Bibel steht. So ein buchstäbliches Verständnis der Bibel, das müssen wir doch schon längst und lang überwinden. Aber Diskussionen können wir später führen, ne? Und wir leben in einer Welt, in der ganz aktuell junge, hippe Missionare, wer das mitgekriegt hat in Medien, teilweise als gefährlich eingestuft werden. Ne? Offen gibt's keine Verfolgung, aber es gibt diesen permanenten Anpassungsdruck. Mache ich mit, mache ich nicht mit. Anpassung ist immer einfacher als Commitment. Oder Werte, Überzeugungen opfert man dann doch ganz gerne auf dem Altar der Kompromisslosigkeit. Kompromisse fühlen sich einerseits harmlos an, aber sie sind gefährlich. Nicht unbedingt lebensgefährlich, aber glaubensgefährlich. Und die Bibel sagt zu diesem System, dem Babelsystem, kann man im Römerbrief lesen, stellt euch nicht dem System und der Denkweise dieser Welt, und ich nenne es jetzt mal dieser Babylon-Welt, gleich. Also wir sind gechallenged, stimmt's? Toll. Daniel war es auch. Und die Frage lautet, wie wird sich Daniel entscheiden? Was macht der? Frage, was hättest du gemacht in so einem System? Wie der Daniel, zoom dich doch da mal rein. Aber wir schauen gleich nochmal in diese Geschichte rein aus Daniel 1. Bei Daniel, und das feiere ich unheimlich, da gehen die inneren Warnlampen an. So irgendwie, irgendwie merkt er, wenn ich das jetzt mache, da verrate ich nicht nur meine Kultur, sondern da verrate ich meinen Glauben, da verrate ich meinen Gott. Das ist nichts irgendwie Neutrales. Und der Schlüsselvers, den wir im ersten Kapitel lesen, der kommt hier, Vers 8. Daniel nahm sich fest vor. Andere Übersetzungen sagen, Daniel war entschlossen, im Englischen, he made up his mind. Oder der Luther, Daniel nahm sich in seinem Herzen vor. Also all dem, was war, was ich euch erzählt habe, Daniel, er nahm sich in seinem Herzen was vor. Das war kein spontaner Impuls, nicht mal irgendwie, schauen wir mal, sondern ich werde mich hier an der ganzen Geschichte nicht verunreinigen. Das war ihm glasklar. Da mache ich nicht mit, da spiele ich nicht mich. Ich gehe hier nicht mit. Und das ist Commitment, ihr Lieben. Auch sagen zu können, nee, da mache ich nicht mit. Interessant ist, Daniel, er rebelliert hier an der Stelle nicht und wird irgendwie laut. Er bleibt respektvoll, aber extrem klar. Und dann bittet er, und das ist echt cool, eine Ausnahme. Er macht kein Drama, sondern schlägt dem Hofbeamten einen Test vor. Und zwar eine Diät. Die Amerikaner, die machen dann Daniel Diet draus, ne? Also auch so ein Programm. Aber wir brauchen das nicht. Aber für 10 Tage schlägt Daniel vor, gib uns nur Gemüse und Wasser. Klingt irgendwie klein, ist aber ein riesiger Schritt. Und dann entscheidet sich Daniel ganz klar für Gott und gegen das System Babylon. Warum? Warum? Weil er Gott fürchtet, liebt und vertraut und weil er committed ist. Entschlossen, hingegeben. Und jetzt könnte man ja fragen, Mensch, okay, Gott, so what? Daniels Entscheidung ist auf alle Fälle mutig. Der Palastvorsteher, übrigens, der heißt Aschpenas, schöner Name, der hat Angst. Hat auch Angst, nicht ganz unberechtigt, denn wenn mit diesen Jungs was falsch läuft, dann rollen Köpfe. Aber irgendwie sind wir mal gespannt, wie die Geschichte ausgeht. Ich komme am Schluss nochmal drauf zurück. Die meisten von euch kennen es eh schon, wie sie ausgeht, die Geschichte. Aber wer sie nicht kennt, die Geschichte, ein bisschen Spannung muss sein. Wo fordert Gott heute dein Commitment? Überleg doch mal. Wo bist du denn herausgefordert? Und wo ruft Gott dich zu einem ganz klaren Ja? Und vielleicht auch zu einem ganz klaren Nein? Das muss nicht perfekt sein, aber entschieden. Und ich würde es gerne mal dazu sagen, auch gleich am Anfang, wenn es so um Braveheart geht, dann hat es ja gerne was Heroisches. Und jeder von uns ist doch gerne ein Braveheart, ne? So ein Glaubensheld, der irgendwie hinstehen kann und sagt, hier stehe ich und kann nicht anders. All for Jesus und all in und so. Hier bin ich. Und das singen wir ja auch so gerne. Aber wenn wir ganz ehrlich sind, geht auch mir so. Neulich war ich wieder beim Friseur, treffe eine Jesidin, die fängt an zu erzählen. Und irgendwie, ich sag's euch, statt ein Braveheart bin ich ein Weakling. Irgendwie ein Kloß im Hals. Denk mir, sag mal, hinterher hätten wir einen Hintern beißen können. Wieso fängst du jetzt bei dieser Steilvorlage mit der ins Gespräch zu kommen, irgendwie wird's schwammig und eier da so ein bisschen rum, anstatt der zu sagen, Mensch, ganz klar und deutlich. Schade. Manchmal so, wir sind nicht immer die Helden. Wir schweigen, wo wir reden sollten, wir reden, wo wir schweigen sollten. Wir klicken und schauen hin, wo wir nicht hinklicken sollten und wegschauen sollten. Stimmt's? Da wird's jetzt verhalten, alles klar, keiner will sich outen. Und wir lassen uns doch so schnell auch von der Meinung anderer beeinflussen. Bei mir, ich komme aus dem Bayerischen, Fränkischen, habe ich ja schon gesagt, da hieß es immer, was sagen die Leute? Also was sagen die Leute, die Nachbarn und was denken die und wie, was denkt die Clique, der Pumpel und so weiter? Und wisst ihr, worüber ich sehr froh bin? Das ist das hier. Jesus kam nicht nur für die entschlossenen, mutigen und furchtlosen Bravehearts. Er kam für uns und ich habe lange überlegt, was ist das Gegenteil von Braveheart im Englischen? Da kam Weakling raus, ChatGPT, also Weaklings, ne? Hab dann auch geprüft, das ist ein Wort, das gibt's wohl wirklich, ne? Könnt mich nachher noch gerne korrigieren. Aber Jesus, er kam auch für die, die wackeln, die zweifeln, die nicht immer die kühnen, mutigen, entschlossenen Entscheidungen treffen, sondern vielleicht auch mal fallen. Und in allem, die auch mal einen faulen Kompromiss eingehen, können wir wissen, Jesus, er ist für uns, er glaubt an uns und er sieht auch unser Potenzial. Er sieht dein Potenzial und er fordert uns auf und er ruft dir vielleicht auch heute zu, Mensch, lass dich challengen, auch zu einem Commitment hin. Sei entschlossen, sei mutig, sei furchtlos. Denn Bravehearts werden nicht auf dem Schlachtfeld geboren, sondern das beginnt alles im Herzen. Und die entscheidende Frage ist ja, und dem will ich mit euch heute nachgehen, was hilft uns, so einen Braveheart-Weg sozusagen einzuschlagen? Wie können wir mutige, entschlossene, furchtlose Entscheidungen treffen? Und dazu habe ich euch 5 E's mitgebracht. Besser keine I's, sondern E's. Na, dein Braveheart-Weg. Und es leitet sich doch ganz gut aus dieser Geschichte ab. Man kann es sich hoffentlich auch gut merken. Also ich spreche ein bisschen über Einflüsse und Prägungen. Einstellungen und Werte, entschlossen.

Stellt euch mal diese Tierchen hier vor, oder schaut sie euch an, besser gesagt. Wunderschön groß, Flamingos. Ich habe mal eine kleine Recherche gemacht. Wenn Flamingos auf die Welt kommen, die kommen nicht so schön rosa auf die Welt, sondern sie kommen, Biologieunterricht oder so, weiß, hellgrau auf die Welt. Die Federn werden erst rosa, weil sie das essen, was sie fressen. Krabben, Algen, Beta-Carotin. Und das färbt dann im Laufe der Zeit das Gefieder dieser Flamingos. Schöne geistige Lektion, oder? Du bist das, was du isst für die Tiere. Du bist das, was du frisst. Das, was du aufnimmst in dich. Das, was du in dich reinlässt, wo du dich, womit du dich auch auseinandersetzt. Und da geht's genauso wie bei uns nicht unbedingt so sehr ums Körperliche, sondern vielmehr ums Geistliche. Alles, womit wir unsere Ohren und Augen füttern, wird Teil von uns. Was wir hören, sehen, denken, prägt uns. Und da gibt's natürlich richtig viel Gutes, Wertvolles, Schönes, aber es gibt unheimlich viel Ungutes, Junk und Müll. Und ich glaube, wenn es im Danielbuch nicht so explizit erwähnt ist, aber wir wissen auf alle Fälle, dass Daniel ein Jude war, dass er einen frommen Namen hatte und dass er sicherlich auch deswegen fromme Eltern hatte. Und man weiß aus dem Judentum, wie Eltern ihre Kinder auch erzogen haben. Die haben ihn die Tora lieb und wertvoll gemacht. Die haben ihn gelehrt, wer Gott ist und dass du Gott fürchten sollst, wie ich es gerade schon sagte. Und die ihm dann auch Werte beigebracht haben, die ihm Schwarzbrot gefüttert haben und nicht irgendwie nur Junkfood im geistlichen Sinne. Und die vielleicht nach dem gelebt haben, was in Sprüche 22,6 steht, zieh den Knaben für seinen Lebensweg, dann weicht er auch im Alter nicht davon ab. Eigentlich cool, wo sind die Pädagogen unter uns? Ganz wichtig, ne? Na? Ah, sehr gut, ein paar gibt's. Erziehen Knaben für seinen Lebensweg, dann weicht er auch im Alter nicht davon ab. Es ist also entscheidend, was du und ich, was wir aufnehmen und letztlich, was uns beeinflusst. Und wir müssen immer verstehen, es gibt keinen neutralen Space. Seit du geboren bist, wirkst du auf andere, also du hast einen Einfluss, oder du wirst ständig beeinflusst. Und da könnte man jetzt eine große Liste machen, Familie, Freunde, Schule, Social Media, Music, Bilder, egal was es ist, es formt dich und prägt dich. Schau es an, nimm es in dich auf und es wird was mit dir machen. Ich musste schmunzeln in der Woche, ich habe dann bei Tagesschau und den Medien gesehen, die jüngste Disney-Doku hat von Taylor Swift, ne, eine Flasche Sanea gezeigt, nur ganz kurz, für eine Sekunde. Wisst ihr, was passiert ist? In ganz Amerika, der Wein ist ausverkauft. Ausverkauft. Bombenumsatz, ein kurzer Blick, kleiner Einfluss. Da habe ich mir nur sogar krass, so tickt ein Stück weit unsere Welt, ne? Wenn es um Prägung geht und Einflüsse, da kann man natürlich jetzt auch viel nachdenken und drüber nachdenken. Es gibt aktive Prägungen, es gibt passive Prägungen. Denk an dein Elternhaus, da hast du manches mitgekriegt an Prägung. Das ist halt ein Stück weit aus dir geworden, ne? Also wenn du in eher aggressiven Familie groß geworden bist, wo es laut geworden ist und so weiter, kann das dich auch heute prägen. Aber für das kannst du vielleicht heute so gar nicht. Ich will eher darüber sprechen, was sind denn so die aktiven Prägungen, also die Dinge, denen du dich aussetzt. Freunde zum Beispiel. Sprüche 13,20 sagt, schauen wir uns hier mal an, wer mit Weisen umgeht, wird weise. Wer sich mit Toren einlässt, dem geht es schlecht. Ich sag vielleicht nur so viel, zeig mir deine Freunde und ich sag dir, wer du bist, hat mal jemand gesagt. Freunde haben einen extremen Einfluss auf dich, so was man denkt, macht, vielleicht manchmal auch schon, was man anzieht oder auch nicht. 1. Korinther 15,33 sagt, schlechter Umgang verdirbt gute Sitten. Nicht vielleicht verdirbt es gute Sitten, sondern Fakt, Punkt, es verdirbt gute Sitten. Die Frage ist natürlich, welche Freunde hast du? Wie sieht dein Freundeskreis aus und welchen Einfluss haben die? Natürlich muss ich heute Morgen auch über das sprechen. Social Media und die Dinge, die auch einen extremen Einfluss auf uns haben. Und das Ganze, die ganze Botschaft der Social Medias dieser ganzen Welt ist ja eine subtile Botschaft. Sie sagt dir, wie du aussehen sollst, was Erfolg bedeutet, was du brauchst, um glücklich zu sein. Und habt euch schon mal die Frage gestellt, wenn man so üblich, ne, vielleicht noch vom Schlafen gehen, so ein bisschen durchswiped, ne, ich habe ein neues Wort gefunden oder die Forschung hat es rausgebracht, die Gen Z, die ab 1925 die Generation Swipe, ne, die dann hier so durchswiped durchs Handy. Und übrigens, meine Schwiegermutter macht das auch, also es sind nicht bloß die jungen Leute, ne? Ich habe das mal einmal ausprobiert, wenn du dir geswiped hast, was für ein Gefühl bleibt hinterher da? Und ich habe ganz oft festgestellt, es fördert einen Gedanken des Vergleichens, des Neids, der Unzufriedenheit und manchmal auch der Begierde, sagen wir mal ganz ehrlich.

0: Das ist das, was da rauskommt. Es raubt auch deine Aufmerksamkeit, und Aufmerksamkeit ist heute wirklich eine geistliche Währung. Versteht mich richtig, ich verteufle Social Media überhaupt nicht. Wir wollen in der Liebenzeller Mission auch digitale Mission betreiben, tun das auch schon und wollen das auch fürs Evangelium nutzen. Aber wir sollten uns den enormen Einfluss des Social Medias wirklich auch bewusst sein. Und der wichtigste Einfluss, über den ich natürlich sprechen möchte, ist das hier, ist wirklich Gottes Wort. Die Bibel, das Hören auf unseren lebendigen Gott, das Lesen in der Schrift. In Psalm 1 heißt es, wohl dem, der Lust hat am Gesetz des Herrn. Ich habe mal in der lateinischen Übersetzung danach geschaut, die Vulgata, da heißt, das steht für das Wort Lust delictare. Da kommt unser Wort Delikatesse her, also wir bleiben beim Essen. Ne? Also das Wort Gottes nicht irgendwie Pflichtübung, so nach dem Motto, heute kriegt ihr mal wieder einen Impuls, Bibel lesen, gell? Nee, sondern ey, Schlemmermenü mit Gott, ne? Also irgendwie ein Leckerbissen für deine Seele. Da hat Gott was Gutes für dich, für dein Inneres. Das ist Schwarzbrot. Auch wenn ich persönlich Schwarzbrot nicht so mag, ne? Aber das Bild ist richtig, ne? Also es ist stärkt, es nährt. Das Wort Gottes, wenn du das in dich reinlässt, aufnimmst, kaust, puh, da wirst du stark. Da hast du was davon. Und nicht unbedingt der Junkfood. Da gibt es jetzt vieles. Und das will ich gar nicht sprechen. Aber das geistliche Prinzip steht hier, du bist das, was du isst. Also was du reinnimmst in dich. Und wir brauchen göttliches Schwarzbrot mehr denn je. Und ich bin überzeugt, Daniel, der wurde mit dem Wort Gottes, der Tora, groß. Deshalb konnte er standhalten, deshalb war er mutig, deshalb war er auch ein Braveheart. Also überleg doch mal, was prägt dich gerade am stärksten? Netflix, der Algorithmus oder Gottes Wort? Ein bisschen Challenge muss das sein heute Morgen. Und was willst du in dein Leben reinlassen und was willst du fernhalten? Was darf rein und was nicht? Ich habe über Weihnachten das Buch von John Mark Comer gelesen über Nachfolge. Und der hat einen total coolen Tipp gegeben und gesagt, wir in diesen digitalen Zeiten, wir brauchen sowas wie eine Gegenprägung, wenn es ums Digitale geht. Und er gibt den Tipp und sagt, ziehe dein Handy. Und dann schreibt er, ich lese mal, ich habe einen alten analogen Wecker neben meinem Bett. Mein Telefon bringe ich jeden Abend um 8:30 ins Bett, in einer Schublade in meinem Arbeitszimmer. Es darf erst wieder aufstehen, wenn mein Gebet am Morgen beendet ist. Fand ich cool, oder? Also er zieht sein Handy und sagt, das Ding ist nicht permanent an, ich schaue nicht ständig rein und nimm nicht alles auf, was so kommt, sondern hat auch irgendwie Grenzen, das Ganze. Also nochmal, du bist verantwortlich auch für das, was in dein Leben kommt. Und du bist nicht unbedingt ein Opfer deiner Prägungen. Einflüsse allein bestimmen noch nicht, wer du bist und wirst. Sie werden erst wirksam, und dann kommen wir zum zweiten E, wenn sie zu inneren Überzeugungen werden. Und da sind wir bei den Einstellungen und Werte, das innere Navi. Stell dir mal dein Herz vor, oder wie ist der Zustand deines Herzens gerade? Wenn es ein Navi wäre, würdest du eher im Kreisgrad fahren, irgendwie, weil es irgendwie nichts klar ist, oder wirst du irgendwie grad fahren, weil du weißt, wo es hingeht. Ich weiß nicht, wie es um dein Herz so steht, aber ich kenne viele Menschen, ich kenne auch mal nur mein eigenes Herz, das ist manchmal eher so innerlich, da kreist man. Und über Bravehearts gilt Folgendes zu sagen, Bravehearts brauchen nicht nur Mut nach außen, sondern Klarheit nach innen. Das heißt, ständig haben wir uns damit auseinanderzusetzen von den Dingen, die da von außen her kommen. Was übernehme ich? Was ist letztlich wirklich wichtig und was zählt? Und daraus entstehen dann auch Einstellungen und Werte. Und anhand dieses Bildes sieht man, was Werte und Einstellungen letztlich sind. Es sind wie die Wurzeln eines Baumes. Man sieht sie nicht, aber trotzdem geben sie dir Stabilität. Der Maßstab, der zeigt dir, was passt, was gerade ist, was schief läuft oder auch nicht. Ohne einen Maßstab wird letztlich alles relativ. Auch im Glauben wird es relativ. Und ohne Werte wird jede Entscheidung irgendwie schwierig. Wenn du kein irgendwie inneres Wertesystem für dich hast, dann bist du jedes Mal im Überlegen, ja, wie entscheide ich mich jetzt? Oh, fühlt sich nicht gut an. Ob es dann das Gefühl der Maßstab wird, wie du Entscheidungen triffst oder nicht. Deswegen sehen wir schon auch hier, wie wichtig das innere Navi ist. Und somit können wir dann eben auch die Werte und Einstellungen vergleichen. Navi sagt dir, hier geht's lang. Achtung, umkehren, abbiegen, auf den richtigen Weg. Unser Leben braucht klare Orientierung. Und vor allem dann, wenn du wackelst wie so ein Flamingo auf Stelzen. Merkt euch bitte vielleicht auch diese Aussagen. Nicht alles, was normal ist in dieser Welt, ist automatisch wahr. Und nicht alles, was sich gut anfühlt, ist richtig. Und nicht alles, was alle tun, ist gut. Da steckt so viel Wahrheit drin. Und für Daniel, weil er dieses innere Navi hatte, konnte er irgendwo auch, das war so das Sprungbrett für seine gute, klare, mutige, furchtlose Entscheidung. Und das sehen wir eben bei Daniel. Er hat wohl wahrscheinlich Psalm 19 auch gekannt, weil im Psalm 19 wird so das Wort Gottes beschrieben, und zwar Gottes Wort ist wahr, Gottes Gebote sind wegweisend, Gottes Weg ist wertvoll. Also www, ne? Wahr, wegweisend, wertvoll. Das ist Gottes gutes Wort. Und Daniel erhielt sich ans Wort, so blieb er auch auf dem richtigen Weg, auch als junger Mensch in der fremden, herausfordernden Umgebung. Oder ich sage es mal so anhand von Psalm 119, etwas kontextualisierst. Wenn du nach Gottes Wort lebst, stolperst du weniger durchs Leben. Es leuchtet wie ein Licht auf deinem Wege. Oder wenn ich es mit den Worten von Jesus sagen möchte, aus Matthäus 7, wer meine Worte hört und tut, gleicht einem klugen Mann, der sein Haus auf Fels baute. Oder, ein bisschen jugendlicher, bau dein Leben auf Jesus und nicht auf Insta-Likes. Werte und Einstellungen, die entstehen nicht über Nacht, auf alle Fälle nicht. Dieses tragfähige Fundament von Daniel, es wuchs sicher Schritt für Schritt und er pflegte seine Beziehung zu Gott. Wenn ihr das Danielbuch weiterlest, dann wird uns Daniel gezeigt als jemand, der betet, der so eine Lifeline zu Gott hatte, der im Gespräch mit Gott war. Und ohne die Verbindung, ist meine Überzeugung, zu ihm hätte er sicher nicht auch diese mutige Entscheidung treffen können. Und die Bibel zeigt uns an vielen Stellen, dass es immer zuerst um die Beziehung geht, bevor es dann um Moral oder um Verhalten geht. Nochmal, wenn wir auf die 10 Gebote beispielsweise schauen, die beginnen ja nicht, du sollst, sondern es heißt, ich bin der Herr, dein Gott. Da geht es um eine Beziehung und erst aus der Beziehung entstehen dann auch ein gewisser Rahmen, wie wir leben können. Und diese Maßstäbe Gottes wollen nicht einengen, sie wollen unser Leben entfalten. Ohne Commitment zu Gottes Wort gibt's letztlich auch keine Werte. Ich sage das mal so ein bisschen platt und plump. Und ohne Gewohnheiten tragen keine tragfähigen Beziehungen. Alle Dinge, die wir tun, machen etwas mit uns. Sie formen uns. Das Leben ist immer auch ein Nebenprodukt deines Lebensstils. Das, was du tust und machst. Und dein Lebensstil ist ein Produkt deiner Einflüsse und Werte. Und es geht so weiter. Deine Lebensweise braucht ein Stück weit auch eine Lebensregel. Andy Crouch schreibt über Lebensregeln. Es ist eine Reihe von Praktiken, die unseren Gewohnheiten, die sie schützen und unser Leben leiten. Und wir haben ja alles in unserem Leben reguliert. Und ich mache sehr Mut, ohne da jetzt gleich in so eine Gesetzlichkeit abzudriften oder in so eine Werksgerechtigkeit, die uns fromm manchmal vielleicht auch anhängt. Aber auch unser geistliches Leben braucht Gewohnheiten. Gewohnheiten, gute, gesunde Gewohnheiten. Ich will das mal so erklären. Und zwar, das lateinische Wort für Regel bedeutet ursprünglich Regula. Und es bedeutet ein gerades Stück Holz, an dem man etwas ausrichten kann. Daher hat man dann auch später im Weinbergbau das Stichwort Spalier abgeleitet. Ein Spalier ist also hier so eine Unterstützungsstruktur, dass der Weinstock gerade wachsen kann und dass da Frucht rauskommt. Und wir alle hoffentlich als Christen, die Jesus lieb haben, wünschen sich hoffentlich ein fruchtvolles Leben, dass sie im Saft des Lebens stehen, dass da was rauskommt zur Ehre Gottes, oder? Also ein Spalier, der den Weinstock vom Boden abhebt, ihm dann auch Licht und Raum zum Wachsen gibt und eben die richtige Richtung schenkt. Und unser Spalier, der geistliche Spalier, die Gewohnheit, hilft uns sozusagen, uns von Jesus prägen zu lassen. Und deswegen ist die Frage, die ich dir heute stelle, welche Gewohnheiten richten dein Leben gerade aus? Oder ziehen sie dich näher zu Jesus oder eher weg von ihm? Was ist dein Spalier im Alltag? Mach dir Mut, überleg wirklich konkret. Und vorgestern habe ich noch dieses Zitat gelesen, your future is shaped by the habits you practice, not by the goals you set. Also wir haben viele Ziele, ne? Das wollen wir, und wir sind gut im Ziele setzen. Aber James Clear sagt, die Zukunft wird von deinen Gewohnheiten ganz stark geprägt. Und ich lade ein, darüber nachzudenken, welche Gewohnheiten will ich denn einpflegen? Ich bin so froh, ich habe schon gesagt, ich bin verheiratet. Die wichtigste Gepflogenheit, die wir haben in der Ehe, ist, wir starten jeden Tag gemeinsam mit Gebet und Bibellesen. altbacken vielleicht, aber ich sage euch, das ist das aller, irgendwie für uns das Gesündeste, für unsere Ehe. Also, dass wir irgendwie Zeit haben, gar nicht so lange, aber das bringt uns zusammen, stärkt uns und ist eine absolut gute, gesunde Habit, also Gewohnheit. Und jetzt braucht es aber auch, damit wir unser inneres Navi, von dem wir jetzt gesprochen haben, dass es gut ausgerichtet ist, das hilft dir, um klare Entscheidungen zu treffen. Und dann kommt das nächste E rein, Entschlossenheit und Haltung. Committed auch dann, wenn es mich was kostet. Jetzt könnte man ja eigentlich schon aufhören und sagen, ja, der Daniel hatte gute Werte, das hat ihm geholfen, ein Braveheart zu sein. Ich würde noch mal einen Dings reinschieben und das ist etwas, wo ich eine Schwachstelle sehe bei vielen von uns, auch als Christen. Erlaubt mir diese Pauschalkritik. Wer kennt das nicht? Sonntag, Hände hoch, ne? Im Lobpreis, haben wir vorhin schon auch schön gehabt. Montag, Hände weg, wenn es um Verantwortung geht. Commitment oder in der Gemeinde, in der Jugend. Wer will gehen? Ich sende mich. Ja schon, aber wenn es dann drauf ankommt, da zeigt sich, ob wir Fans sind oder Nachfolger. Oder dieser Satz, Commitment lieben wir, solange es Gott betrifft. Ja, der soll ja committed sein zu uns, in seiner Liebe, ne? Und unsere Freunde, wenn die committed sind. Aber weh, es betrifft mich. Aua, ne? Und genau hier wird's spannend. Bravehearts sagen, klar, so stehe ich, egal was kommt. Also, ich bitte euch mal hier Interaktion. Ruft mal laut, ich glaube das. Okay, und jetzt ruft mal aus, so stehe ich. Ja, manche haben es erfasst. Würde das sagen, gibt es einen gewissen Unterschied? Es sagt sich vielleicht leicht, das glaube ich. Ne? Bibel ist gut und richtig und wahr. Aber dann zu sagen, hier stehe ich. So wie ein Daniel, der dann sagt, okay, nee, bei dem Essen, da verunreinige ich mich nicht, das ziehe ich nicht in mich rein, das beschmutzt mich vor Gott. Haltung zeigt sich nicht im Gottesdienst, Haltung zeigt sich nicht auf einer Jumiko-Konferenz und zeigt sich auch nicht mit Bibel-Insta-Versen. Haltung zeigt sich, wenn es unbequem wird. Haltung zeigt sich, wenn keiner zuschaut und wenn Druck kommt, da zeigt sich's. Einstellung hast du vielleicht viele, Haltungen nur wenige. Einstellung ist das, was du in deinem Kopf denkst. Haltung ist das, was dein Leben laut sagt. Also, Einstellungen denken wir, Haltungen leben wir. Neulich habe ich gelesen, auf Instagram ein Löwe, im echten Leben ein Kuschelkätzchen. Na? Oder online Bibelvers, offline Bauchgefühl. Daniel ist uns ein echtes Vorbild, weil er nicht nur Einstellungen hat, wie gesagt, Gottes Wort ist gut, sondern der auch die Haltung hat, ich mache das nicht. Und Nein ist für ihn ein vollständiger Satz. Wir wissen auch, Jakobus sagt, dass Prüfungen bewirken Standhaftigkeit. Und seh das bitte auch so an in deinem Leben, in deinem Glauben, wenn es mal schwierig werden sollte, wenn du herausgefordert bist und gechallenged bist, es ist kein Game Over, sondern Level Up. Es geht weiter zum nächsten. Widerstand ist ein Fitnessstudio für deine Seele. Jesus fordert uns auf, ihm zu vertrauen, ihm zu folgen und es ist eine Entscheidung, die zu treffen, jeden Tag aufs Neue. Wer mir nachfolgen will, verleugne sich selbst, nehme sein Kreuz auf sich täglich und folge mir nach. Deswegen die Frage, stehe ich für Jesus, wenn es unbequem wird, wenn es unpopulär ist, wenn es mich etwas kostet? Vorletztes E, Entscheidungen und Verhalten. Bravehearts in Action. Bravehearts posten ihre Werte nicht nur, sie leben sie. Bravehearts lassen ihre Werte sprechen, nicht nur ihre Worte. Ich will euch kurz ein Beispiel erzählen. Als ich Theologie studiert habe, das soll ja bei Theologiestudenten auch mal vorkommen, Situation vor vielen Jahren, Mensa. Sitzt da zusammen mit den Kommilitonen, übliche Szene, ne? Worüber spricht man? Über die Profs und über vielleicht andere Kommilitonen. Und ihr kennt das alle, irgendwie geht das Ganze dann nicht so ganz immer nur positiv zu, sondern, ich sag's mal, es wird gelästert. Und irgendwie hatte ich immer schon die Einstellung, ich sag, nee, lästern will ich nicht. 11 Jahre lästern, auch von der Bibel her, nicht gut. Aber die Einstellung reicht nicht aus. Du brauchst die Haltung im Sinne von sagen, okay, dann nein, mache ich nicht mit. Und ich habe ganz lang gerungen, ganz oft war ich dabei und irgendwie hinterher mich schlecht gefühlt, bis ich entschieden habe zu sagen, wenn es wieder losgeht, ich stehe auf und gehe woanders hin und esse woanders. Das hat mir ein paar blöde Blicke, ein paar blöde Kommentare eingebracht, aber ich feiere es. Denk nicht, dass ich der große Held bin. Ich habe auch gerade schon von anderen Dingen erzählt, wo es nicht immer ganz so Ruhmheit zugeht. Bravehearts entscheiden sich gegen den einfachen Weg. Sie sagen Nein zu den Kompromissen, die bequem sind. Und ja, zu dem, was richtig ist, auch wenn es unbequem ist. Und wir wissen auch, nicht alles, was erlaubt ist, ist auch klug. Für Daniel war es ganz klar, es ging bei der Entscheidung wirklich um die Frage, Ist es Sünde oder ist es nicht Sünde? Also, und dann gibt's aber auch Entscheidungen im Leben, die haben jetzt weniger was mit Sünde oder Nicht-Sünde zu tun, sondern da geht's um die Frage, ist es klug oder nicht klug? Und da geht's nicht darum, ist es erlaubt, sondern bringt mich das Ganze irgendwie auch näher zu Jesus. Daniel war einer, der gegen den Strom schwimmt. Und viele unserer Entscheidungen werden ja oft auch von der Angst geprägt. Unsere Entscheidungen, zum Beispiel die Angst, irgendwas zu verpassen, FOMO oder FOBO, ne, the fear of better options. Es könnte ja noch was Besseres kommen. Ich habe mit so vielen Menschen zu tun, die sich nicht entscheiden können und auch nicht entscheiden wollen, weil sie 1000 Optionen haben und 1000 immer noch warten, bis der Herr einen Zettel vom Himmel schickt. Und ich sage doch immer, Mensch, wenn es keine Sünde ist, go for it, probier doch aus, hab keine Angst, mal was zu wagen. Gott wird sich schon dazu stellen oder er verrammelt dir den Weg, wenn es sein soll. Ich sag's mal so salopp. Wie trifft man kluge Entscheidungen? Abschließend ein paar Tipps noch. Bete doch einfach dafür, für deine Entscheidung. Nimm Jesus zu deinem Maßstab, ganz schlicht und einfach. Wenn du die Werte kennst, deine Werte kennst, wird es viel leichter fallen, auch eine klare Entscheidung treffen zu können. Und jede Entscheidung, vergesst es nicht, ist immer auch eine Entscheidung. Wenn du Ja sagst zu jemandem, ist es ein Nein zu was anderem. Du kannst nicht beides haben. Ein Ja zu einem ist ein Nein zu was anderem. Aber ohne Entscheidung im Leben kommen wir nicht vorwärts. Und denke immer auch dran, der Feind Gottes hat immer auch nur ein Anliegen. Bei all den Entscheidungen, die wir oft haben, er macht es immer kompliziert. Komplex. Und bringt noch diese Dinge. Und er arbeitet und operiert immer mit der Angst. Such doch Vertrauen und Einfachheit, such den Rat guter Freunde. Und irgendwann muss es die Entscheidung treffen, zu springen, Gott zu vertrauen. Hab den Mut, dich zu entscheiden. Hab keine Angst, etwas zu verpassen. Denk doch auch bei der Entscheidung drüber nach, du stehst nicht vor Menschen, du stehst unter dem Blick Gottes. Und Daniel, irgendwo habe ich gedacht, er wusste, okay, ich gebe hier meinem Gott die Ehre. Auch wenn es mich was kostet, auch wenn es so war. Und das Schöne war dann, wie die Geschichte ja auch ausgeht. Und das ist dann letztlich auch was hier Daniel erlebt in dieser Geschichte. Und jetzt wäre das Allerwichtigste eigentlich noch, weil jetzt haben wir sehr stark uns im Blick gehabt. In der Geschichte von Daniel 1 geht es dann in Vers 9 ganz wunderbar weiter. Wohlfahrts erleben Gott. Er geht mit ihnen durch jede Challenge. Es heißt in Vers 9, Gott wird aktiv, Gott greift ein und da taucht das Wort Gunst auf. Gott hat irgendwie, hat's günstig gemacht. Manche übersetzen das mit Gnade. Gott hat Erbarmen gehabt. Also Gott hat jetzt eingegriffen, sodass dann auch dieser Aschpenas, der Vorsteher, dann nachgegeben hat. Und am Ende dieses Challenges, dieses Tests, nach 10 Tagen, die Jungs, die sahen kräftiger aus, die sahen gesünder aus, die waren wow. Cool, Gott hat sich zu dieser Entscheidung gestellt. Und ich mache euch Mut, wo auch Entscheidungen von Gott getroffen werden, wo du sagst, okay, da ziehe ich vielleicht jetzt den Kürzeren, da stehe ich vielleicht nicht so ganz gut da. Aber Daniel hat es erlebt, dass Gott sich auch zu dieser Entscheidung stellt. Denn Gott ist immer auch committed zu seinem Wort, immer. Auch wenn es nicht immer so ganz ausgeht, wie wir es uns vielleicht auch wünschen und was wir brauchen. Und das Endergebnis auch von Daniel war, Gott schenkt dem Daniel und seinen Freunden Weisheit, Verstand, Durchblick, geistliche Tiefe. Daniel hat die Gabe, Träume zu deuten und so weiter. Daniel erlebt Gott nicht nur theoretisch, sondern echt, mitten in der Challenge. Und das ist es auch, was du erleben darfst und kannst und ich auch, ne, wenn wir unterwegs sind. Wenn wir uns fragen, wie sind die Entscheidungen des Alltags, auch morgen schon wieder, nicht hier unbedingt auf der Jumiko, sondern vielleicht morgen, übermorgen, wenn der Alltag so an uns nagt. Keine Sorge, du musst kein Superman sein. Gott, er macht dich mutig, Schritt für Schritt. Bravehearts gehen nicht alleine. Hier habe ich es nochmal, Gott schenkt Daniel Gunst. Nicht, weil Daniel clever taktiert, sondern weil Gott hinter seiner Entscheidung steht. Bravehearts verlassen sich nicht auf ihren Mut, sondern auf die Kraft von Jesus. Gerade dann, wenn der Weg schwer, unklar oder unbequem ist. Gottes Wort, das will dich prägen, will uns prägen. Sein Geist will unser Inneres leiten, unsere Einstellungen, unsere Werte, unser Mindset, unsere Überzeugungen. Und letztlich dann auch unsere Entscheidungen. Gottes gutes Wort ist das Beste, was wir haben können, auch in Bezug auf Entscheidungshilfen. Und dann braucht es auch manchmal eben, weil Gott nicht eben jeden Schritt in unserem Leben vorgibt. Da gibt es so viele Dinge, in die er uns hineinstellt, wo es darauf ankommt, eben eine mutige Entscheidung zu treffen. Gott erweckt den Helden oder die Heldin in dir. Und jetzt schließe ich mit diesem Satz, weil sein Commitment stärker ist als deine Entschlossenheit, dein Mut und deine Furchtlosigkeit. Lass uns noch kurz beten. Herr Jesus, ich danke dir, dass du committed bist zu uns. Und dass wir auch durch so viele Herausforderungen im Leben müssen. Das System Babylon ist da, wir können es nicht wegreden. Wir können es vielleicht an vielen Stellen ignorieren. Aber ich bitte dich für jeden von uns, dass du uns, wie Daniel, auch so unser inneres Mindset, unsere innere Einstellung und Werte, dass du sie mehr und mehr prägst. Herr. Und wir laden dich ein, guter Herr, durch deinen Geist, komm du da rein und eiche uns immer wieder auf dich und dein Wort und wie du denkst. Weil so wird unser Leben auch ausdrucksstark und unsere Welt braucht Menschen, die wirklich auch hinstehen können, die sich für dich einsetzen, die bereit sind, dir zu vertrauen, mehr als allem anderen und zu wissen, Herr, dass du da bist. Herr, so segne uns heute weiter. Danke für die Zeit, dein gutes Wort und bewahre jetzt das auch in unseren Herzen. Amen.
1: Braveheart, ein tapferes Herz, egal was kommt, wie du entschlossen, mutig und furchtlos Entscheidungen triffst. So war diese Bibelarbeit überschrieben. Der Referent war David Jasetz, Missionsleiter der Liebenzeller Mission. Sein Vortrag wurde Anfang des Jahres bei der JUMICO, der Jugendmissionskonferenz in Stuttgart, aufgezeichnet. Heute in einer Woche sind wir erneut zu Gast bei der Jugendmissionskonferenz. Dann spricht Yassir Erik über Christen in Bedrängnis, verfolgt, aber voller Hoffnung. Ich hoffe, Sie schalten dann auch wieder ein. Danke fürs Zuhören und Gottes Segen mit Ihnen.
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1: Ich begrüße Sie herzlich zu einer weiteren Etappe auf unserer Entdeckungsreise durch die Bibel. Diesmal im Mittelpunkt das Kapitel 9 des alttestamentlichen Jesaja-Buches bzw. ein Teil davon. Verschiedene Verse werden Ihnen wahrscheinlich aus Liedern der Advents- und Weihnachtszeit bekannt sein. Und ich hoffe, das 9. Kapitel des Jesaja-Buches wird Sie auch in Hoffnung und Vorfreude auf den wiederkehrenden Messias versetzen.

Vielen Christen dürfte das 9. Kapitel des Jesaja-Buches, jedenfalls was seine wichtigsten Aussagen betrifft, recht gut bekannt sein, da es die Prophezeiung des erwarteten Christuskindes enthält. Zum Bekanntheitsgrad, insbesondere dieses Abschnitts, hat natürlich auch Georg Friedrich Händel mit seinem Oratorium »Der Messias« erheblich beigetragen. Ich selbst bin immer wieder von Freude erfüllt, wenn ich mir dieses großartige Werk anhöre. Ganz besonders gefällt mir, wenn der Chor singt, und sein Name soll heißen Wunderbar, Ratgeber, der starke Gott, der ewige Vater, des Friedens Fürst. Die Kapitel 7 bis 12 des Buches Jesaja enthalten Prophezeiungen, die Jesaja während der Herrschaft von König Ahas empfangen hatte. Ahas war der einzige schlechte König, der während Jesajas Amtszeit als Prophet herrschte. Jesaja begann seinen Dienst als Prophet mit dem Tode Usias, der 52 Jahre lang regierte und ein guter König war. Der nächste König war Jotham, der Sohn Usias. Dieser war auch ein guter König gewesen. Als nächster in der Thronfolge war Ahas, der Enkel Usias und Sohn Jotams, der nicht nur ein schlechter König, sondern auch ein Schwindler war. Jesaja machte diese Prophezeiungen über den kommenden Messias während der Amtszeit von König Ahas. In der Geschichte des Volkes Israel war dies eine sehr dunkle Zeit. In Kapitel 9 des Jesaja-Buches, in den Versen 1 bis 6, werden wir feststellen, dass Israels Hoffnung auf dem göttlichen Kind ruht, auf Jesus, sowohl bei seinem ersten Kommen als auch bei seinem zweiten Kommen. Ich lese Vers 1. Das Volk, das im Finstern wandelt, sieht ein großes Licht, und über denen, die da wohnen im finstern Lande, scheint es hell. Augenscheinlich lebten die Menschen im verachteten Galiläa in der Dunkelheit des heidnischen Glaubens und der religiösen Tradition. In dieser Gegend vermischte sich der Glaube des Alten Testaments mit dem von außen dazugekommenen heidnischen Glauben. Als der Herr Jesus sein Werk in dieser Gegend begann, sah das Volk ein großes Licht. Es sah den Herrn Jesus Christus, das Licht der Welt. In Johannes 8, Vers 12 lesen wir, da redete Jesus abermals zu ihnen und sprach, ich bin das Licht der Welt. Wer mir nachfolgt, der wird nicht wandeln in der Finsternis, sondern wird das Licht des Lebens haben. Die Prophezeiung Jesajas erfüllte sich also mit dem ersten Kommen Christi. Ja, ich bin mir sicher, dass sich dieser Vers auf das erste Kommen unseres Herrn bezieht. Auf welche Zeitspanne beziehen sich aber die darauffolgenden Verse? Verschiedene bedeutende Bibelkommentatoren wie Frederick Charles Jennings und Harry Ironside sind der Meinung, dass zwischen den Versen 1 und 2 eine zeitliche Lücke besteht. Der erste Vers bezieht sich auf das erste Kommen Christi, während sich Vers 2 auf sein zweites Kommen bezieht. Ich werde auf diese Deutung in Kürze noch näher eingehen. Lesen wir aber erst einmal in Vers 2 weiter. Du wächst lauten Jubel, du machst groß die Freude. Vor dir wird man sich freuen, wie man sich freut in der Ernte, wie man fröhlich ist, wenn man Beute austeilt. Laut Aussage der zuvor erwähnten Kommentatoren bezieht sich dieser Vers auf die heutige Zeit. Das Volk hat sich stark vermehrt und das Volk ist religiöser geworden. Aber die Freude ist futsch. Die Menschen sind sehr religiös geworden, aber Christus kennen sie offensichtlich nicht. Es ist eine Zeit großer Offenbarungen, aber ohne wirkliche Freude. Die zeitliche Lücke zwischen den Versen 1 und 2 erstreckt sich mittlerweile auf über 2000 Jahre. Warum hat Jesaja denn nicht über diese Zeitspanne prophezeit? Das liegt daran, dass Gott während dieser Zeit die Gemeinde herausruft, die Jesaja jedoch unbekannt war. In Römer 16, in den Versen 25 und 26 schreibt Paulus, »Dem aber, der euch stärken kann, gemäß meinem Evangelium und der Predigt von Jesus Christus, durch die das Geheimnis offenbart ist, das seit ewigen Zeiten verschwiegen war, nun aber offenbart und kundgemacht ist, durch die Schriften der Propheten nach dem Befehl des ewigen Gottes,
den Gehorsam des Glaubens aufzurichten unter allen Heiden. Soweit dieses Zitat aus dem Römerbrief. Das Volk, das vermehrt wurde, war das Volk, über das König Ahas herrschte. Man beachte, dass Paulus schreibt, dass das Geheimnis kundgemacht ist, um den Gehorsam des Glaubens aufzurichten unter allen Heiden. Jesaja sprach nur ein Volk an, sein eigenes Volk Israel. In Vers 3 wenden wir uns also wieder Israel zu. Da heißt es: Denn du hast ihr drückendes Joch, die Jochstange auf ihrer Schulter und den Stecken ihres Treibers zerbrochen, wie am Tage Midians. Wann wird das drückende Joch zerbrochen? Wenn Christus wiederkommt. Und wie kommt es, dass Israel heute keinen Frieden haben kann? Warum muss Israel jede seiner Grenzen stark bewachen? Die Antwort ist einfach. Bis der Herr Jesus wiederkommt und sein Reich auf Erden errichtet, wird es nirgendwo wahren Frieden geben. Die Macht der Gegner wird nicht gebrochen werden, bis der Herr zum zweiten Mal kommt. Ich lese Vers 4. Denn jeder Stiefel, der mit Gedröhn dahergeht, und jeder Mantel, durch Blut geschleift, wird verbrannt und vom Feuer verzehrt. Wie traurig war es, als die jungen jüdischen Athleten während der Olympischen Sommerspiele 1972 in München ermordet wurden. Sie wurden von Terroristen umgebracht. Als ihre Leichname zurück nach Israel überführt wurden, trauerten nicht nur ihre Familien, sondern das ganze Land. Was steckt hinter dieser ganzen Geschichte? Nun, die Welt ist im Grunde genommen immer noch böse. Nur durch den Herrn bekommen wir den wahren Frieden. Er ist der Friedefürst, und er ist der Einzige, der diesem in Not geratenen und verfolgten Volk Frieden bringen kann. Während die zuletzt gelesenen Verse den Gedanken von Vers 2 abschließen, werfen sie allerdings auch einen Blick voraus auf die große Trübsal, die die Welt in Zukunft noch erleiden wird. In den Versen 5 und 6 folgt nun die Prophezeiung über den kommenden Messias. Denn uns ist ein Kind geboren, ein Sohn ist uns gegeben, und die Herrschaft ruht auf seiner Schulter. Und er heißt Wunderrat, Gottheld, ewiger Vater, Friedefürst, auf dass seine Herrschaft groß werde und des Friedens kein Ende auf dem Thron Davids und in seinem Königreich, dass er es stärke und stütze durch Recht und Gerechtigkeit, von nun an bis in Ewigkeit. Solches wird tun der Eifer des Herrn Zebaoth. Soweit die Verse 5 und 6. Die Frage ist, wie soll dies vonstatten gehen? Die Antwort: Solches wird tun der Eifer des Herrn Zebaoth. Doch bezieht sich diese Aussage auf das erste Kommen Christi? Die meisten Christen sind dieser Meinung, da diese Stelle oft in der Weihnachtszeit vorgelesen wird. Ich aber meine, dass sich diese Stelle auf das zweite Kommen Christi bezieht, da Christus speziell dem Volk Israel geboren und gegeben wird. Und er wird die Herrschaft übernehmen. Hier haben wir eine vollständige Prophezeiung über das zweite Kommen Jesu Christi, so wie Jesaja 53 eine Prophezeiung seines ersten Kommens ist. Diese Verse schließen sich an den Gedanken an, der uns zuerst in Vers 3 begegnet ist. Diese Verse blicken meines Erachtens in die Zukunft, auf das zweite Kommen Christi. Natürlich stellt sich bei dieser Hypothese die Frage, wie bei seinem zweiten Kommen ein Kind geboren werden kann. Zuallererst möchte ich ganz deutlich sagen, dass er bei seinem ersten Kommen nicht uns, das heißt dem Volk Israel, geboren wurde. Das Volk Israel empfing ihn größtenteils nicht. Im Johannesevangelium lesen wir, er kam in sein Eigentum und die Seinen nahmen ihn nicht auf. Obwohl er bei seinem ersten Erscheinen in Bethlehem geboren wurde, wurde er von dem größten Teil des Volkes nicht empfangen. Nur ein paar Hirten hießen ihn willkommen. Und die Weisen, die von weitem angereist waren, um ihn anzubeten, sie waren Heiden. Wenn Sie Vers 5 in unserem Bibeltext genauer betrachten, stellen Sie fest, dass die Aussage des Verses »Uns ist ein Kind geboren, ein Sohn ist uns gegeben und die Herrschaft ruht auf seiner Schulter«
dass diese Aussage bei seinem ersten Kommen nicht erfüllt worden ist. Genauso wenig wie die Verse 2, 4 und 6. Vers 5 wird wahrscheinlich etwas verständlicher, wenn man ihn so liest, als ob Christus als Teil des Volkes Israel geboren werden würde. Genauer betrachtet wird Israel als Volk auf einmal geboren werden, was aus dem letzten Kapitel des Buches Jesaja eindeutig hervorgeht. Dort heißt es: Ehe sie Wehen bekommt, hat sie geboren. Ehe sie in Kindsnöte kommt, ist sie eines Knaben genesen. Wer hat solches je gehört? Wer hat solches je gesehen? Ward ein Land an einem Tag geboren? Ist ein Volk auf einmal zur Welt gekommen? Kaum in Wehen hat Zion schon ihre Kinder geboren. Was hier beschrieben wird, ist die Neugeburt des Volkes Israel. Sie wird stattfinden, wenn Christus wiederkommt. Und es wird derselbe Christus sein, der vor 2000 Jahren schon einmal hier war. Die Herrschaft ruht auf seiner Schulter, heißt es in Vers 5 unseres Bibeltextes. Die Schultern bedeuten Stärke. Die Herrschaft über diese Welt wird bei seinem zweiten Kommen auf seine starken Schultern gelegt. Bei seinem ersten Kommen ist das nicht der Fall gewesen. Schauen wir uns nun einmal die Namen an, mit denen unser Herr bezeichnet wird. In Matthäus 11, Vers 27 sprach der Herr Jesus: Niemand kennt den Sohn als nur der Vater. Die Menschen wussten es nicht, aber er war wunderbar. Auch heute erkennen viele Menschen das nicht. Es gibt sogar Christen, die ihm als ihren Erlöser vertrauen, aber sie haben keine Ahnung, wie wunderbar er ist. Wenn er das zweite Mal auf die Erde kommt, wird er die Rebellion auslöschen und über die Erde herrschen. Sein Name ist Wunderbarer, heißt es bei Jesaja. Den zweiten Namen, Ratgeber, übernehme ich ebenfalls aus der Schlachterübersetzung, denn die Lutherbibel verbindet die beiden ersten Bezeichnungen und macht daraus Wunderrat. Jesus hat nie den Rat der Menschen eingeholt. Paulus stellt im Römerbrief die Frage: Denn wer hat des Herrn Sinn erkannt oder wer ist sein Ratgeber gewesen? Nun, Gott braucht keinen Ratgeber. Der Herr Jesus hat seine Jünger nie zusammengerufen und sie gefragt: Was meint ihr Leute, was soll ich tun? In der Bibel werden sie nichts dergleichen finden. Der Herr rief sie zusammen und sprach: Ich werde so und so handeln, weil es der Wille meines Vaters ist. Christus wurde uns zur Weisheit gemacht. Wir müssen uns an ihn wenden und ihn um Hilfe bitten. Der nächste Name, der bei Jesaja genannt wird, lautet Gottheld oder starker Gott, ihn um Hilfe bitten. Der nächste Name, der bei Jesaja genannt wird, lautet Gottheld oder starker

Ewigvater, auf Hebräisch Aviat, der Vater der Ewigkeit. Dieser Name bedeutet ganz einfach, dass er der Schöpfer von allem ist, sogar der Zeit von all dem, was er geschaffen hat. Wie Johannes schrieb, alle Dinge sind durch dasselbe Wort, also durch Jesus, gemacht, und ohne dasselbe ist nichts gemacht, was gemacht ist. Paulus schrieb in Kolosser 1, Vers 16, denn in ihm ist alles geschaffen, was im Himmel und auf Erden ist, das Sichtbare und das Unsichtbare, es seien Throne oder Herrschaften oder Mächte oder Gewalten, es ist alles durch ihn und zu ihm geschaffen. Und ganz am Anfang des Hebräerbriefes lesen wir, Gott hat in diesen letzten Tagen zu uns geredet durch den Sohn, den er eingesetzt hat zum Erben über alles, durch den er auch die Welt gemacht hat. Und somit haben wir den Gedanken, der hinter dem Namen Ewigvater steht. Der nächste Name lautet Friedefürst. Auf dieser Erde kann es keinen Frieden geben, bis Jesus regiert. Seine Herrschaft ist nicht statisch, sondern sie wird durch Wachstum ausgezeichnet. Kein Tag wird dem anderen gleich sein, wenn Jesus regiert. Er wird den Thron Davids einnehmen. Hierbei handelt es sich um einen wahrhaftigen Thron, den er bei seinem zweiten Kommen einnehmen wird. Seine Herrschaft wird sich vor allem durch Gerechtigkeit auszeichnen. Gottes Eifer und nicht die verrückten Pläne der Menschen wird dies vollbringen. Der Rest unseres Kapitels im Jesaja-Buch, also die Verse 7 bis 20, dieser Rest beschäftigt sich mit der Situation vor Ort zur Zeit Jesajas. Die Prophezeiungen würden zum Teil schon bald erfüllt werden. Aber es gibt auch einen Ausblick auf die Zeit der großen Trübsal, die der Welt noch bevorsteht. Gott wird weiterhin diese Nation und alle Nationen, die ihm den Rücken zugekehrt haben, bis zu seiner Wiederkehr strafen. Die Leute von heute hören so etwas nicht gerne, denen ist eine tröstende Botschaft lieber. Sie sollten aber einmal ihre Geschichtsbücher aufschlagen, um nachzuschauen, wie es Israel und anderen Nationen erging, die Gott nicht geachtet haben. Ihre Geschichte ist traurig. Und wenn ich mich so umschaue, scheint es mir, als lebe ich in einem Land, das bald auch reif für Gottes Urteil sein wird. Falls Gottes Urteil an uns vorbeizieht, dann hätten wir das nur Gottes Gnade zu verdanken.

Das 9. Kapitel des Buches Jesaja ist bittersüß. Zum einen konnten wir die Vorfreude auf den kommenden Messias erkennen, und zum anderen war da der bittere Beigeschmack der Zeit bis zu seinem Kommen erkennbar. Seien Sie aber nicht betrübt darüber, wie es heute in der Welt aussieht, denn der Herr Jesus wird alles herrichten. In der nächsten Ausgabe unserer Sendereihe Durch die Bibel werden wir uns dem 10. Kapitel des Jesaja-Buches zuwenden. Bis dahin möchte ich Sie, um es mit Jesajas Worten auszudrücken, der Obhut unseres ewig Vaters anvertrauen.

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1: gut. Ein Sommer auf der Farm ihres Onkels wird für Nikki zu einer besonderen und heilsamen Zeit. Eine wichtige Rolle spielt dabei ein altes Rezeptbuch ihrer deutschen Urgroßmutter. Das Nachkochen der Rezepte und das gemeinschaftliche Essen wird für Nikki zu einer inspirierenden Erfahrung. Noch einmal lesen wir aus dem Roman »Ein Rezeptbuch fürs Leben« von Sarah Brunswold. Schön, dass Sie dabei sind.

0: Erschüttert von der Scheidung ihrer Eltern sucht Nikki Werner Zuflucht auf der Farm ihres Onkels. Mit viel Elan hilft sie bei der Renovierung des alten Farmhauses und sie kocht. Jedes einzelne Rezept aus dem Notizbuch ihrer Urgroßmutter wird nachgekocht. Spätzle, Kartoffelpuffer mit Apfelmus, Kartoffelgratin und vieles mehr. Doch nicht nur von den Rezepten ist sie begeistert, auch von den Gedanken, die ihre Urgroßmutter notiert hat. Sie helfen Nikki, ihr seelisches Gleichgewicht wiederzufinden. Nach und nach lernt Nikki auch andere Bewohner der Kleinstadt kennen, zum Beispiel eine sympathische Frau namens Joyce. Sie hat sich in Nikkis Onkel verliebt, doch der zeigt ihr mehr oder weniger die kalte Schulter. Beim Stadtfest hat er Joyce brüskiert, indem er sie zum Tanz aufforderte und sie dann einfach stehen ließ. Das war sehr verletzend für Joyce. Noch einmal liest Christine Bangel aus dem Roman »Ein Rezeptbuch fürs Leben« von Sarah Brunswold.
1: Spätzle. Der Name Spätzle ist abgeleitet von dem Wort Spatzen. Eine überaus passende Bezeichnung für diese Teigwaren. Denn wenn sie auf einen Teller gegeben werden, sehen diese Nudeln aus wie ein Vogelnest. Ein sicherer Kokon für die zarten Geschöpfe des Herrn. Der Spatz kann nicht selbst säen oder ernten, und doch werden alle seine Bedürfnisse im Überfluss erfüllt. Er baut sein Heim mit den Gräsern der Wiesen und der ihm von seinem aufmerksamen Schöpfer verliehenen Findigkeit. Liebt Gott uns nicht mehr als die Spatzen? Sind wir nicht wertvoller als sie? Sein Wort steht fest, er sorgt in allem für uns, in großen und in kleinen Dingen. Was immer uns fehlt, wir brauchen keine Angst zu haben, dass unser Vater nicht sehen würde, was wir benötigen, sei es Kleidung oder Schutz, Liebe oder Rettung. Er sieht es und er schenkt. Vor Menschen sich scheuen, bringt zu Fall. Wer sich aber auf den Herrn verlässt, wird beschützt. Sprüche 29, Vers 25. 400 Gramm Mehl, 2 Teelöffel Salz, 2 Teelöffel Öl, 6 Eier, 100 Milliliter Wasser, Butter, Petersilie. Mehl, Salz und Muskatnuss werden in einer Schüssel vermischt. Anschließend wird in die Mitte eine Vertiefung gemacht. In diese Vertiefung werden Eier und Wasser gegeben und anschließend alles miteinander verrührt, bis der Teig zähflüssig vom Löffel tropft. Wenn nötig, noch Wasser oder Mehl zugeben, bis die Konsistenz richtig ist. 10 bis 15 Minuten ruhen lassen. In einem großen Kochtopf Wasser mit Salz zum Kochen bringen. In der Zwischenzeit Butter in einer Pfanne schmelzen. Den Teig in kleinen Portionen entweder durch ein grobes Sieb oder durch die glatte Seite einer Reibe direkt in das kochende Salzwasser drücken. Man kann auch, wenn man geübt ist, den Teig auf ein Brett geben und mit einem Teigschaber in kleinen Streifen in das kochende Wasser schaben. Wenn die Spätzle nach oben steigen, dann werden sie mit einem Schöpflöffel herausgeschöpft und in der geschmolzenen Butter gebraten, bis sie goldbraun und knusprig sind. Auf einem Küchentuch abtropfen lassen und mit Petersilie bestreuen. Eignet sich gut als Beilage zu einem Braten mit Soße. Nikki goss das Wasser in die Mulde der Mehlmischung und gab die Eier dazu. Mit einem Kochlöffel aus Holz verrührte sie die Masse zu einem glatten Teig, der recht zähflüssig war. Sie hob den Löffel ein wenig an und der Teig tropfte von ihm langsam herunter. »Denkst du, das ist zähflüssig genug?«, fragte sie. Joyce stand neben ihr vor dem Schneidebrett, auf dem die Kassler-Steaks lagen. Sie sah zu Nikki hinüber. Und Nikki hob den Löffel ein zweites Mal aus der Schüssel. »Ich denke, du kannst noch ein wenig Mehl unterrühren.« Über die Schulter hinweg schaute sie in die Richtung von Onkel Wes Wohnzimmer, bereits zum dritten Mal seit ihrem Eintreffen. Nikki hätte ihr beinahe zum wiederholten Mal gesagt, dass er im Moment im Farmhaus mit dem Fußboden beschäftigt sei. Denn schließlich war das der Grund, warum sie in seiner Küche kochen mussten. Doch sie hielt den Mund und gab noch ein wenig Mehl in die Teigmasse. Als sie dieses Mal den Löffel hochhob, tropfte der Teig etwas zähflüssiger in die Schüssel. Joyce nickte. Sieht gut aus. Deswegen bin ich so froh, dass du hier bist. Das Kochen mit dir werde ich wirklich vermissen. Sie klopfte den Löffel am Schüsselrand ab. Ich auch. Du hast meine Kochkünste ziemlich herausgefordert. Grinsend rieb Joyce eine braune Gewürzmischung in die Maserung des Fleisches. Bratkartoffeln werde ich allerdings nicht vermissen, stöhnte Nikki. Die wirst du mit der Zeit auch immer besser hinbekommen. Ich glaube an dich. Dein Wort in Gottes Ohr. Sie lachte und brachte den Löffel zum Spülbecken. Dieser Teig muss jetzt eine Weile ruhen. Perfekt, diese Kassler Steaks auch. Während der Wartezeit können wir alles andere vorbereiten. Joyce hielt die Hände unter den Wasserhahn und trocknete sie an einem Küchentuch ab. Wieder einmal wanderte ihr Blick ins Wohnzimmer. Und wieder war es leer. Nikki grinste in sich hinein und holte einen Topf aus dem Schrank. Joyce, darf ich dich etwas fragen? Natürlich. Mit dem Topf ging sie zum Spülbecken und ließ Wasser hineinlaufen. Liebst du ihn noch? Wen? Mit hochgezogenen Augenbrauen wirbelte Nikki zu ihr herum. Joyce wandte den Blick ab und machte sich daran, die Pfanne für die Steaks auf den Herd zu stellen. Um ehrlich zu sein, ich weiß nicht, was ich für ihn empfinde, außer, dass es schwerfällt, jemandem zu vertrauen, der einen einfach stehen lässt. Da bin ich ganz bei dir. Nikki stellte den Topf auf den Herd und gab Salz ins Wasser. Kannst du dir vielleicht vorstellen, dass Onkel Wes einfach nicht wusste, wie er mit seinen Gefühlen umgehen sollte und deshalb die Flucht ergriffen hat? Denn ganz tief in meinem Inneren bin ich davon überzeugt, dass er dich liebt, obwohl es ihm schrecklich schwerfällt, das zu zeigen. Interessante Theorie. Joyce drehte sich zu ihr um. Könnte das vielleicht auch bei deinem Vater so sein? Die Frage traf sie tief in ihrem Inneren. Sie öffnete den Mund, um zu widersprechen, um zu sagen, dass man diese beiden Situationen doch überhaupt nicht miteinander vergleichen könne. Aber die Parallelen waren nicht zu leugnen, als wären sie die ganze Zeit da gewesen und hätten nur darauf gewartet, dass jemand sie bemerkt. Die Versuche ihres Vaters, mit ihr in Kontakt zu kommen, kamen zu einem zeitlich schlecht gewählten Zeitpunkt und waren von ihr nicht gut aufgenommen worden. Doch er hatte es zumindest versucht. Konnte es sein, dass er sie immer noch liebte? War möglicherweise Unsicherheit ein Hindernis? Was, wenn er gern wieder der Vater wäre, der sein kleines Mädchen an Weihnachten in den Arm nahm und das nur nicht zeigen konnte? Sie senkte den Kopf, öffnete mit dem Daumen den Deckel des Salzstreuers und schloss ihn wieder. »Nikki«, sagte Joyce leise, »ich wollte dich nicht in Verlegenheit bringen.« »Nein, so habe ich das auch nicht verstanden. Es ist nur...« Sie schob den Salzstreuer von sich weg und lehnte sich an die Kante der Arbeitsplatte. Onkel Wes hatte ihr gesagt, ihr Verhalten solle das Wesen Gottes widerspiegeln, und Tante Emma hatte ihr gesagt, es gäbe für alles einen Grund. Aber warum nur fühlte es sich so an, als würde ein Stück aus ihrem Körper herausgerissen? »Ich weiß auch nicht, was ich für meinen Vater empfinde«, gestand Nikki. Joyce stellte sich neben sie und verschränkte ihre Arme vor der Brust. »Kann ich dir irgendwie helfen, das herauszufinden?« Sie zuckte die Achseln. »Vielleicht kannst du mir erklären, wie du das gemacht hast.« »Was denn?« »Wie du gelernt hast, deinen Vater zu lieben.« Verständnisvoll wandte sie sich zu ihr um. »Wie man lieben kann, was nicht liebenswert ist?« »Genau.« Joyce strich mit den Händen über ihre Schürze, bevor sie sie in die Taschen steckte. »Bei mir wurde kein Zauberschalter umgelegt oder so etwas. Es war ein jahrelanger Prozess, in dem ich viele Enttäuschungen erleben musste. Aber es geht doch nicht um Perfektion, sondern darum, zu lernen.« »Genau«, stimmte Nikki leise zu. Im Grunde musste ich akzeptieren, dass er manche meiner Erwartungen einfach nicht erfüllen konnte. Auch wenn er sich im Laufe der Zeit noch weiterentwickelte, wurde mir irgendwann klar, dass ich bestimmte Dinge von ihm einfach nicht erwarten konnte. Was denn zum Beispiel? Zum Beispiel, dass er mir mal sagte, dass er mich lieb hat oder eine Geburtstagskarte schrieb. Das konnte er einfach nicht. Erst als ich mich näher auf ihn einließ, begann ich zu begreifen, wo seine Fähigkeiten eigentlich lagen. Und das war? Als ich jünger war, zeigten sie sich darin, dass er ruhiger wurde, wenn ich ihn besuchte. Darauf hat mich erst das medizinische Personal hingewiesen. Später darin, dass er mir seine Hand nicht mehr entzog, wenn ich sie in meine nahm. Und als ich die Highschool besuchte, sah ich es in den Bildern, die er für mich malte. Kleine Gemälde mit Wirbeln und Grundformen. Immer wenn ich ihn besuchte, bekam ich eins geschenkt. Sie hielt inne, starrte auf einen Fleck am Boden. Nach seinem Tod haben meine Mutter und ich uns um seine Sachen gekümmert. Wir fanden damals noch 7 Bilder, die er für mich gemalt hat. Niki lächelte. Die schmerzliche Schönheit der letzten Erinnerung einer Tochter an ihren Vater. Ihre Beziehung hätte so ganz anders zu Ende gehen können. Für sie beide. Zurück zu deiner Frage, wie ich das geschafft habe, fuhr Joyce fort. Ich denke, am Anfang stand meine Entscheidung, eine Beziehung zu ihm haben zu wollen. Und dann fand ich die Punkte, die mich mit ihm verbanden, und stärkte sie so gut ich konnte, auch wenn das manchmal bedeutete, dass ich locker lassen musste, um ihm wieder näher kommen zu können. Glaub mir, am Ende hat sich das alles mehr als gelohnt. Sie blickte Niki an. Hilft dir das irgendwie weiter? Ja, das tut es. Und natürlich viel Gebet, fügte Joyce noch hinzu. Ohne Gebet hätte ich diese Einstellung nicht erreichen können. Niki nickte. Gut. Joyce wandte sich wieder ihrer Pfanne zu. Sie suchte die Arbeitsplatte ab, als würde sie irgendetwas vermissen. Mir fällt gerade auf, dass ich vergessen habe, eine Aluschale für das Fleisch mitzubringen. Im Farmhaus habe ich noch welche. Ich laufe schnell und hole sie. Wir müssen ja sowieso noch warten. Niki wollte sich umdrehen und gehen, zögerte aber noch. Ist es für dich in Ordnung, allein hier zu bleiben? Joyce lachte leise und nickte zustimmend.

Nikki rannte über den Hof. Wes, der gerade Einkaufstüten aus seinem Truck holte, bemerkte sie gar nicht. Er war schnell in die Stadt gefahren, weil er noch einige Dinge brauchte. Joyce und sie hatten nicht gehört, wie er weggefahren war. Nikki wirkte tief in Gedanken versunken und als er seinen Truck verließ, hatte sie bereits das Ende des Hofs erreicht. Auch er musste ins Farmhaus, denn dort wartete noch einiges an Arbeit auf ihn. Die Zeit wurde langsam knapp. Sein Blick war auf seine Haustür gerichtet. Joyce war offensichtlich allein im Haus. »Wenn du mit ihr reden willst?« »Unsere Tage vergehen wie im Flug.« Die Zeit lief ihm davon. Wes biss sich auf die Lippen und kämpfte gegen den Drang an, wieder die Flucht zu ergreifen. Er war lange genug davon gelaufen. Genug von der Angst. Heute musste es passieren. Mit eiligen Schritten machte er sich auf den Weg zur Tür. Doch mit jedem Schritt wusste er weniger, was er sagen sollte. Trotzdem ging er weiter. Er öffnete die Haustür und trat ein. Wie sollte er sich verhalten? Wie sollte er sagen, was gesagt werden musste? Die Tür fiel hinter ihm ins Schloss. »Hast du was vergessen, Nikki?« Joyce' Stimme klang aus der Küche zu ihm herüber und sofort durchlief ihn ein Zittern. Er ging weiter. Sein Mund wurde trocken. »Weißt du, was wir tatsächlich vergessen haben?« rief sie aus der Küche. »Musik!« Er richtete sich auf. Musik, das war es. Wie üblich füllte Joyce auch dieses Mal alle seine Lücken aus, seine vielen, schrecklichen Lücken. Er legte die Einkaufstüten auf seinem Fernsehsessel ab und nahm sein Handy aus der Hosentasche. Mit flinken Fingern suchte er das Lied, das hoffentlich ihr Lächeln wieder zu ihm zurückbringen würde. »Nikki?« Schritte näherten sich. Er überprüfte die Lautstärke, atmete tief durch und drückte auf Play. Die ersten Töne des Liedes von George Strait, »I want to dance with you«, schallten durch das Haus. Die Schritte stockten. Er kam um die Ecke, das Telefon in der Hand haltend. Dort in seiner Küche stand die Frau, die sein Herz gefangen genommen hatte, und blickte ihn stirnrunzelnd an. Sie wirkte königlich, selbst in ihrer Alltagskleidung, anmutig trotz ihrer gerunzelten Stirn. »Wes?« Er trat auf sie zu. Sie wich unsicher zurück. »Was hast du vor?« Er kam näher, immer näher, jeder seiner Schritte im Rhythmus der Musik. Er ging an der Frühstückstheke vorbei, legte sein Handy darauf und blieb eine Armlänge von ihr entfernt stehen. In diesem Augenblick begann George, den Titelsong zu singen. »Ich möchte mit dir tanzen.« Wes hielt ihr seine Hand hin. Sie blinzelte, verwirrt. Das Lied, sein Verhalten, beides war zu fremd, um es zu begreifen. Er war anders, als sie ihn kannte. Wes hielt ihren Blick fest. »Joyce«, sagte er, »kann ich von nun an jeden Tanz bekommen?« Das Stirnrunzeln verschwand, ihre perfekten Lippen teilten sich. »Bitte«, fügte er noch hinzu. Langsam, wie in einem Traum, griff sie nach seiner Hand. Ihre Haut war so weich wie ihre seidenweichen Haare. Er schob sich an sie heran und sie sich zu ihm. Der Refrain erklang. Er wirbelte sie nach rechts, dann nach links. Er führte sicher und gleichmäßig, besser als zu jeder anderen Zeit in seinem Leben. Sie überließ sich bei jedem Schritt ganz seiner Führung, stimmte ihren Rhythmus auf seinen ab. Eine Harmonie, die sie beide erstaunte. Sie lachte und ihr Lachen beruhigte seinen rasenden Puls. Er wollte mehr und so hob er ihre Hand über ihren Kopf und ließ sie eine Drehung machen. »Oh«, japste sie atemlos, während ihr Rock um ihre Beine wirbelte. Er drückte sie an sich, so nah, dass er die Spitzen ihrer Wimpern erkennen konnte. Ihre Augen funkelten. »Oh, Wes«, sie lachte hoch und fröhlich,
All die Jahre, in denen sie darauf gewartet hatte, dass die Schuppen von seinen Augen fielen, verschmolzen in einem atemlosen Augenblick, bevor er sie erneut herumwirbelte. Ihr Lachen erfüllte den Raum. Für den Rest seines Lebens würde er sie nicht wieder warten lassen, wenn sie tanzen wollte. Er würde sie führen, stützen, lieben. Was für eine Lügnerin die Angst doch gewesen war.

Mit der Aluschale in der Hand betrat Niki das Haus. Als sie die Tür hinter sich zuziehen wollte, drang Gelächter aus der Küche zu ihr herüber. Joyce lachen. Und dann Onkel Wes' Stimme, zärtlich und amüsiert. Wie war er? Noch mehr Lachen, noch mehr Worte, die sie nicht verstehen konnte. Sie runzelte die Stirn. Leise schloss sie die Tür und schlich auf Zehenspitzen durch das Wohnzimmer. »Sollen wir es ihr sagen?« flüsterte Joyce. »Heute Abend«, erwiderte er. Stille. Sie presste sich an die Wand zwischen den beiden Räumen und reckte ihren Hals, um in die Küche zu schauen. Vor Überraschung schossen ihre Augenbrauen in die Höhe. Schnell drückte sie eine Hand auf den Mund, um ihren erstaunten Aufschrei zu unterdrücken. Dort vor den Kasslersteaks und dem Spätzleteig standen die beiden in inniger Umarmung, die Köpfe aneinander gelehnt. Schnell huschte sie zur Veranda zurück, wobei sie genau darauf achtete, keinen Lärm zu machen. Draußen stellte sie die Aluschale auf die Schaukel und murmelte leise, »Oh mein Gott!« Onkel Wes hatte es getan. »Wo ist er nur hergekommen?« flüsterte sie verwundert vor sich hin. Es war egal. Er war gekommen und das allein war wichtig. Sie grinste so breit, dass ihre Wangen schmerzten. Auf einmal schien das Licht strahlender zu sein und die Äste der Eiche wiegten sich sanft im Wind, als würden sie mit ihr zusammen Beifall klatschen. Die Farm der Werners, dieses kleine Fleckchen Erde am Ende der Welt, war wirklich ein besonderer Ort, an dem zusammenkam, was auseinandergefallen war. Wenn nur Oma Anne sehen könnte, was sich in der Küche ihres Sohnes abspielte. Sie wäre bestimmt begeistert. Was immer gebraucht wurde, Gott sah es und schenkte es, sogar Liebe. Doch auf einmal erstarb ihr Lächeln. Was war mit ihrer Liebe? Sah Gott sie auch? Isaac. So viele Worte, die nicht gesagt und dann doch gesagt worden waren, waren ohne Antwort geblieben. Und sie wollte erst gar nicht an die vielen Fehler denken, die gemacht worden waren. Wie würde ihre Geschichte enden? Nun war klar, sie musste mit ihm reden, die Entfernung zwischen ihnen überbrücken. Wenn Onkel Wes seine Angst überwinden konnte, dann konnte sie das auch. Ihr Handy lag immer noch neben der Schüssel mit dem Spätzleteig. Sie würde wieder hineingehen, mit viel Lärm, um die beiden vorzuwarnen, ihr Telefon holen und Isaac eine Nachricht schicken. Jetzt gab es kein Zurück mehr, kein Aufgeben. Sie drehte sich auf dem Absatz um und ging entschlossen zur Tür. Eine seltsame und ihren ganzen Körper durchströmende Wärme ließ sie innehalten und unmissverständlich erkennen, dass sie Kontakt aufnehmen musste. Aber nicht mit Isaac. Noch nicht. Nicht zuerst. Die Erneuerung musste an dem Punkt ansetzen, an dem alles begonnen hatte, schief zu laufen.

Was für ein schönes Finale. Wes und Joyce haben endlich zueinander gefunden und Nikki ist jetzt bereit, ihre eigenen Beziehungen zu klären, die zu ihrem Vater und zu Isaac. Ein Rezeptbuch fürs Leben, so heißt der Roman, aus dem Christine Bangel noch einmal vorgelesen hat. Die Autorin ist Sarah Brunswold. Sie ist Amerikanerin und lebt mit ihrer Familie in Kansas City im Bundesstaat Missouri. Das Buch ist bei Get Medien erschienen, hat 350 Seiten und kostet 18 Euro. Selbstverständlich finden Sie es in unserem Online-Shop. Den haben wir verlinkt auf der Webseite erfplus.de/lesezeichen. Aber auch in Ihrer Buchhandlung vor Ort können Sie das Buch bekommen. 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Los geht es um 15 Uhr bzw. um 22 Uhr hier auf ERF+. Ich verabschiede mich mit einem Song von Sören Kahl, Das Wunder der Liebe. Tschüss, bis bald mal wieder im Lesezeichen. Ihre Sabine Bohn.

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1: 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Du Hüter Israels, der nie schläft, du kümmerst dich um mich. Du schützt mich und bewahrst mich. Du wehrst alles ab, was nicht gut ist für mich. Du Hüter Israels, der nie schläft, du kümmerst dich um mich. Deine rechte Hand streitet für mich, deine linke Hand hält den Schild hoch. Du Hüter Israels, der nie schläft, du kümmerst dich um mich. Und ich kann mich getrost und geborgen ins Bett legen, die Augen schließen und dich machen lassen. Du Hüter Israels, der nie schläft, du kümmerst dich um mich. Ich bin sicher in deinen Armen. Nie werde ich mehr geliebt als im Jetzt und Hier. Ich bete dich an, du Hüter Israels, der nie schläft. Du kümmerst dich um mich.

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2: Am Mikrofon begrüßt sie Hanna Wilhelm. Christen sind im Nahen Osten eine Minderheit. Das allein macht ihr Leben schwer genug, denn in vielen Ländern dort werden sie extrem skeptisch betrachtet oder offen angefeindet und verfolgt. Gleichzeitig sind diese Christen genauso Teil der politischen und gesellschaftlichen Debatten wie ihre andersgläubigen Nachbarn. Da ist besonders das Thema Israel für viele Christen in der Region ein heißes Eisen. Mein heutiger Gast Youssef kommt aus Ägypten und kennt diese ganzen Spannungen persönlich. Früher hatte er kein gutes Bild über Juden. Heute setzt er sich gemeinsam mit dem Philippusdienst für die Versöhnung zwischen arabischen Christen und jesusgläubigen Juden ein. Youssef ist dabei aus Sicherheitsgründen nicht sein richtiger Name. Das zeigt schon, wie brisant das Thema ist. Und umso mehr möchte ich mich bei ihm bedanken, dass er uns heute erzählen wird, wie es den Christen in Ägypten geht und was ihn zu einem Botschafter der Versöhnung gemacht hat. Herzlich willkommen, Youssef. Ahlan wa sahlan fi Almanya.
3: Ahlan wa sahlan. How are you doing? All good?
2: Ja, das war Youssef und wir haben schon gehört, Youssef spricht natürlich kein Deutsch. Deswegen ein herzliches Willkommen im Studio, außerdem an Ruben Sill. Er ist Geschäftsführer des Philippusdienstes, der hier in Deutschland gemeinsam mit Youssef jungen Palästinensern, Juden und Deutschen eine Begegnungsmöglichkeit bietet. Und Herr Sill wird Youssef übersetzen. Hallo auch an Sie und vielen Dank für die ganz praktische Verständigungshilfe.
4: Gerne, ich freue mich dabei zu sein.
2: Youssef, Sie sind Ägypter und momentan zu Besuch in Deutschland. Was hat Sie denn hierher geführt?
3: Yeah, so I'm coming here visiting for Yab program. But I have Germany on my heart. I love the German people in Germany because I can see a lot of faithfulness in what they do in everything. And I love this because this is this gives me a good potential they're incubating a lot of nationalities here. So if they have this level of faithfulness with all of these nationalities, when you come to serve in this land, there could happen something out of this. So yeah.
4: Also zunächst bin ich hier wegen des Yad Biyad-Programms, aber ich habe Deutschland auf meinem Herzen schon seit sehr, sehr langer Zeit, auch weil ich sehe, dass eine Treue in Deutschland ist. Und wenn wir uns mal anschauen, wie viele Nationalitäten es hier in Deutschland gibt, und ich sehe, dass da ein Potenzial ist, gerade in der Treue, die Deutschland hat.
3: Yeah, and this is actually I had a vision the first time I joined Yad Biyad. I'm actually a pharmacist. And I studied a lot of pharmaceutical stuff.
4: Und als ich das erste Mal an Yad Biyad teilgenommen habe, hatte ich so eine Art Vision. Ich selber bin Apotheker und deswegen kenne ich mich mit dem Bereich gut aus.
3: So the first time I visited Germany with Yad Biyad, I had this vision of a beaker with two chemical reactants in the beaker. And the Lord spoke to me directly that you're going to be a catalyst. And Germany is going to be the beaker. And you have those two other reactants that are going to react together. It's, for example, like in this program that we have, it's going to be the Jews and the Palestinians or the Arabs that are going to be in the conference. And you're here to play as a catalyst. And Germany is fostering the whole reaction. So this is something that we cannot do even in the Middle East.
4: So mit meinem Hintergrund als Apotheker hatte ich die Vision, als ich an Yad Biyad teilgenommen habe, dass es wie in einem Labor ist, in einem Reagenzglas und ich als Katalysator da bin. Und wir haben die beiden Inhaltsstoffe, in diesem Fall unsere jüdischen Geschwister und die Palästinenser oder arabischen Geschwister, die in diesem Reagenzglas zusammenkommen können. Und ich darf mitwirken als einer aus Ägypten, als Katalysator für den ganzen Prozess. Und Deutschland bietet quasi den Behälter dafür, in dem das stattfinden kann.
3: So what brings me to Germany in conclusion is the faithfulness of the people, the calling of the land and the various nationalities that are living in this land. I can believe this combo could create a huge revival to the ends of the earth.
4: So, um eine Antwort auf deine Frage zu geben, was mich nach Deutschland bringt, ist es zum einen die Treue, die ich sehe in Deutschland und die Berufung, die ich auf Deutschland sehe darin. Und mit den vielen Nationalitäten, die wir hier im Land haben, diese Kombination, glaube ich, dass es einen Ausfluss haben kann in die Welt hinein, einen positiven.
2: Das finde ich jetzt eine total spannende Perspektive. Das ist so ganz anders, also was man sonst immer hört. Also dass Deutschland hier sogar vielleicht ein Segen sein kann, sehr ermutigend auch. Jetzt, Sie sind ja hier, um ein Austauschprogramm zwischen jungen palästinensischen, jüdischen und deutschen Christen zu leiten. Der Name ist schon ein paar Mal gefallen, Yad Beyad. Darauf möchte ich später noch zu sprechen kommen. Jetzt möchte ich erst einmal gedanklich zurück in Ihr Heimatland gehen. Wie geht es den Menschen in Ägypten so ganz grundsätzlich? Was beschäftigt Sie? Was macht Ihnen Sorge? Was gibt Ihnen vielleicht auch Hoffnung?
3: In general, like the last 10 years in the history of Egypt, we've been moving forward on different levels, especially the spiritual one. We're having a huge revival that we've never seen before in Egypt. People coming from the streets into the churches, asking about Jesus and giving their lives to Jesus and consecrating their lives to Jesus, which is something that was never anticipated or seen before.
4: Wenn wir auf die letzten 10 Jahre schauen, im Generellen, Ägypten geht voran. Wenn wir es auf die spirituelle Ebene mal beziehen, wir erleben in den letzten 10 Jahren etwas, was Ägypten wahrscheinlich noch nie vorher erlebt hat. Eine Erweckung unter Menschen, die von der Straße, von überall herkommen, in die Kirchen hinein und sagen, sie wollen Jesus nachfolgen. Eine Situation, die wir noch nie erlebt haben vorher.
3: This is happening. We see a lot of people from different backgrounds, especially from, yeah, maybe Muslim backgrounds. They're coming to Christ. I have a lot of them. I've dealt with them. I've went through discipleship with them in Egypt, which was not the case a few years ago. So this is a revival. This is something happening.
4: Also das ist das, was wir sehen, was passiert. Menschen von unterschiedlichen Hintergründen, die zu uns kommen und vor allem auch muslimisch Gläubige. Ich selber habe einige Menschen begleitet, in Jüngerschaft, in Nachfolge Jesu weiter zu wachsen. Und das sind eben viele, die aus dem muslimischen Hintergrund kommen. Und das haben wir bisher nicht erlebt.
3: So this is what's happening in the church. Outside of the church, for sure, there are challenges on different levels, the financial, the economical and everything. But we do pray for the government and the president. God give them wisdom.
4: Also das ist das, was innerhalb der Kirche passiert. Außerhalb davon natürlich haben wir unsere finanziellen und wirtschaftlichen Herausforderungen. Wir beten regelmäßig für unsere Regierung. Wir lieben sie, wir ehren sie und wir beten für Weisheit, dass sie gute Entscheidungen treffen können.
2: Das ist total schön, das zu hören. Ich kann mir natürlich auch vorstellen, dass die ganze Situation im Nahen Osten Ägypten auch betrifft, auch wirtschaftlich. Jetzt, Sie haben schon gesagt, es passiert was in der Kirche. Ägypten hat etwa 95 Millionen Einwohner, ungefähr 10 Millionen Menschen davon sind Christen. Ägypten ist damit im Nahen Osten das Land mit der größten christlichen Bevölkerung. Trotzdem ist das Land natürlich muslimisch. Wie sind die Christen in der Gesellschaft integriert? Mit welchen Herausforderungen kämpfen sie?
3: Yeah, I would say that for sure they face challenges living as Christians in a Muslim country. But I would say also it's not as bad as it is shown sometimes in the Western media. So we do face challenges, but for example, like in Cairo, the life is much easier than maybe in the countryside. So the countryside there might face more persecution, but not as bad as it is shown in the media sometimes.
4: Natürlich haben wir Herausforderungen als christliche Minderheit in einem muslimischen Land, aber ich würde sagen, dass die Herausforderungen nicht so schlimm sind, wie sie oft in den westlichen Medien dargestellt werden. Ich zum Beispiel lebe in Kairo und da geht es, wenn man mehr im Land unterwegs ist, in ländlichen Gegenden. Dort sind die Herausforderungen wahrscheinlich für Christen ein bisschen größer, aber nicht so, wie es oft in den westlichen Medien gezeigt wird.
3: And honestly, the current government is doing much, much better than the previous ones. So they're giving so many freedoms and rights to the church. Yes, still there are kind of maybe, at some points oppression or hard events happening, but it's not as frequent as it used to be. It's not as harsh as it used to be. And also it's not as hard and harsh as it appears on the Western media.
4: Ehrlicherweise ist die jetzige Regierung viel offener gegenüber den Christen und unterstützt das auch viel mehr, als es die vorherige Regierung getan hat. Natürlich passieren zwischendurch auch immer noch mal Situationen, die nicht angenehm sind, aber nicht so oft und nicht so schlimm, wie es dann in den westlichen Medien dargestellt wird.
2: Das überrascht mich jetzt ein bisschen, weil man hört hier tatsächlich anderes. Es gibt auch immer wieder Angriffe auf Kirchen, auf Gottesdienste. Wie sieht es denn mit Islamisten aus? Ist das eine Bewegung, die wächst in Ägypten und wo ihr als Christen dann auch den Widerstand spürt, oder geht das im Moment?
3: It used to be, that's why I was saying, like, the current government is doing much better than the last governments. So it used to be a very hard time during those, like, terrorism time, but it's no more the case in Egypt now. It's much safer, more secure, and we even have security on the doors of every church. We had this for years, but now even we do not need this because it's more secure.
4: Ja, das ist richtig. Das war so bei der vorherigen Regierung. Da war es um einiges schlimmer. Deswegen, die jetzige Regierung achtet viel mehr darauf. Es war zum Beispiel so, dass wir an den Kirchentüren auch Security hatten, Wachen an der Tür. Und das ist jetzt nicht mehr der Fall. Das braucht es jetzt nicht mehr, weil die jetzige Regierung viel mehr darauf achtet.
2: Das ist wirklich eine tolle Entwicklung. Ich möchte jetzt noch mal ein bisschen persönlich auf Sie zu sprechen kommen. Sie sind koptischer Christ. Die Mehrheit der Christen in Ägypten gehört zur koptischen Kirche. Sie besuchen aber eine Freikirche. Wie kam es zu dieser besonderen Kombination?
3: I want to differentiate between like the Coptic and the Orthodox. So the Coptic is kind of ethnic group, like the Greek Orthodox, Russian Orthodox. This is the Coptic, but the Orthodox is the traditional church.
4: Da muss ich vielleicht den Unterschied machen zwischen koptisch und orthodox. Also das Koptische ist die ethnische Gruppe, der ethnische Hintergrund, so wie es bei griechisch-orthodox oder russisch-orthodox auch ist. Und eben das Orthodoxe ist der Glaube.
2: Also Sie sind Kopte, gehören aber nicht zur orthodoxen Kirche, sondern zu einer Freikirche. Viele Christen gehören aber zur orthodoxen koptischen Kirche. Wie ist denn das Miteinander der Denominationen untereinander? Hält man zusammen oder beäugt man sich auch ein bisschen skeptisch?
3: I would say both. And sometimes they work together. I cannot like generalize like the whole denomination. It depends on the church. So some orthodox churches would work with free churches or evangelical or Catholic, or we have Catholic also in Egypt. And the other denominations, others would be more conservative, would say, no, we love you, we respect you, but like we are not fighting together, but still they would put like much further boundaries.
4: Ich würde sagen, es ist beides. Es gibt Gemeinden, orthodoxe und Freikirche, die miteinander arbeiten. Wir haben auch katholische Geschwister, wo es gemeinsame Projekte gibt. Es gibt aber genauso auch welche, die sagen, wir respektieren euch, wir lieben euch, aber da gibt es jetzt nicht so viel Zusammenarbeit oder Projekte, die man miteinander macht. Und dann gibt es zwischendurch eben auch Situationen, wo man nicht gut miteinander kann.
2: Wofür können Christen in Deutschland denn beten, um die Christen in Ägypten zu unterstützen?
3: I pray, or I would request the prayer of the Holy Spirit would work more in the churches, so that they would have more harmony and more unity, and that the light of God would just penetrate in the community more and more.
4: Mein Gebetsanliegen wäre,
3: would just penetrate in the community more and more.
4: Mein Gebetsanliegen wäre,

0: Versöhnungsarbeit. Ägypten grenzt ja an den Gazastreifen. Gibt es eigentlich Kontakte zwischen ägyptischen Christen und Christen im Gazastreifen oder Westjordanland?
1: No, I don't think so.
2: Ich glaube nicht.
0: Und wie sieht es umgekehrt mit Jüdinnen und Juden in Ägypten aus? Ich habe gelesen, dass es vor der Staatsgründung Israels 1948 in Ägypten zwischen 80.000 und 100.000 Juden gegeben hat. Wie ist das heute? Wissen Sie was darüber?
1: Well, honestly, it's very rare now to find a Jew in Egypt. Like, it's very rare. Most of the country is either Christians or Muslims, so they're very little group in the country, and they most probably they live in disguise. Like, they do not reveal that they're Jewish.
2: Also, es wird sehr schwer sein, einen Juden auszumachen in Ägypten. Die Prägung des Landes ist muslimisch und christlich von den Gruppen her. Und wenn es Juden im Land gibt, dann würden sie das wahrscheinlich nicht öffentlich sagen.
0: Ja, ich möchte jetzt auf den Konflikt zwischen Israel und den arabischen Ländern nochmal speziell zu sprechen kommen. Ägypten war das erste Land, das einen Friedensvertrag mit Israel geschlossen hat. Trotzdem ist die Beziehung der beiden Länder angespannt, um es mal vorsichtig zu formulieren. Wie nehmen Christen in Ägypten Israel so ganz grundsätzlich wahr?
1: I would talk about myself because it's hard to talk about like the Christians in Egypt because they're different with different point of views. But I myself think that we are trying to search for peace in man-made ways.
2: Ich werde mal versuchen, aus meinem persönlichen Blickwinkel zu antworten, weil die Meinungen auch unter den Christen sich so stark unterscheiden im Land. Ich glaube, dass diese Spannungen auch da sind, weil wir versuchen, menschengemachte Lösungen zu finden.
1: But actually, this is not what I see in the Bible. So I love in Ephesians, it says that our wrestle, our fight is not with flesh and blood. It's with the powers and principalities in the unseen realm. So this is the thing that we always fall into, is that we want to pick side to support.
2: Und das ist nicht, was ich in der Bibel sehe. Ich nehme mal diese Stelle aus dem Epheserbrief, wo es darum geht, dass wir nicht gegen Fleisch und Blut kämpfen, sondern gegen Mächte und Gewalten in der unsichtbaren Welt. Und das, was wir oft an Spannung wahrnehmen, da geht es dann darum, um Palästina oder Israel, eben Sachen, die sichtbar sind.
1: It's very important to look beyond what is happening. Who is the one making, for example, the Palestinians kill and the Jewish people kill? It's never the Holy Spirit. It's never.
2: Also es ist wichtig, dass wir dahinter schauen. Wer ist der, der die Palästinenser dazu bringt, zu töten? Oder wer ist der, der die Juden dazu bringt, zu töten? Es ist nicht der Heilige Geist.
1: So most of the time we focus on the flesh and blood. But the Bible says our wrestle is not with flesh and blood. So most of the time I want to put the problem on ethnic group, on a country, on people, but they're on the likeness of God.
2: So, und das, was wir oft tun, ist, dass unser Fokus dann auf Fleisch und Blut gerichtet ist, wie es im Epheserbrief steht. Und dann geben wir einer ethnischen Gruppe die Schuld für dies oder das. Aber alle die sind gemacht im Ebenbild Gottes.
1: Exactly, Jesus came to say this. Listen, it's fading away. What you see with your own eyes is fading away. So we keep still focusing on what we see. But actually, like, that's why you read in Galatians, I mean, you read in Galatians 3, there is neither Jew nor Gentile anymore, neither slave nor free, nor is there male and female, for you're all one in Christ Jesus. This is the whole message of the gospel.
2: So, das ist das, was Jesus sagt. Deswegen ist er gekommen. Er sagt, das alles wird vergehen. Das, was ihr seht in Fleisch und Blut sichtbar, es wird vergehen. Wenn wir hineinschauen in die Schrift, dann sehen wir, dass da steht, es gibt nicht mehr Juden oder Heide, sondern in Jesus ist alles eins.
0: Das klingt jetzt in der Theorie sehr gut. Ich weiß aber auch, dass Sie nicht immer so gedacht haben. Heute ist Ihnen Versöhnung zwischen arabischen Christen und jesusgläubigen Juden ein Anliegen. Aber was haben Sie früher bevor sie

0: sich hier verändert haben über Juden und über Israel gedacht?
1: I want to go very back first, because like two things. We need to first visit, I mean, in my life, what builds convictions and what is the right thing.
2: Vielleicht muss ich dafür ein Stückchen zurückgehen, um die Frage zu klären, was in unserem Leben sorgt für unsere Überzeugungen und was ist die Wahrheit?
1: So first of all, what builds beliefs and convictions is the repetition.
2: Das, was eine Überzeugung, einen Glaubenssatz in mir aufbaut, ist vor allem, dass ich ihn immer wiederhole.
1: So for example, you get a kid, a child, and then you draw the letter A, right? And you begin to tell him, this is A apple, B banana, whatever, right? You do this, and then he builds a conviction that this drawing that looks like a pyramid with a dash is A, right?
2: Es ist wie bei einem Kind, wenn du den Buchstaben A aufmalst und du sagst dem Kind immer wieder, das ist der Buchstabe A. A wie Apfel, B wie Banane und so weiter. In dem Kind wird sich die Überzeugung aufbauen, wenn es das wiederholt, dass immer wenn es diese Pyramide sieht mit dem Querstrich in der Mitte, dass es denkt, das ist der Buchstabe A.
1: The more you repeat, the more he builds the conviction that this is an A. He doesn't see whether this is right or wrong. I mean, they repeated this. This is A, apple.
2: Also je häufiger ich das wiederhole und ich diesen Buchstaben sehe, desto mehr baut sich in dem Kind die Überzeugung auf, das ist ein A, ohne es in irgendeiner Weise in Frage zu stellen, ob das richtig oder falsch ist, sondern die Überzeugung ist, das ist ein A.
1: One last example. I used to work as a pharmacist and visited cardiologists. And I saw a lot of cardiologists that smoke. Do they have the info that smoking would just harm their hearts? Definitely they have the information. Do they have the belief? No. Because what is repeated more is the wrong info.
2: Noch ein Beispiel dazu. Ich habe als Apotheker gearbeitet und habe dadurch auch viele Kardiologen kennengelernt. Und viele von ihnen haben geraucht. Sie wussten, dass Rauchen an sich schlecht ist für ihr Herz. Das war der Fakt. Aber ihre Überzeugung hat das nicht verändert.
1: Yeah, so the same thing was with me. I mean, I was just raised in a country that repeated information that you have to hate those people.
2: So ging es mir auch. Ich bin in einem Land aufgewachsen, das mir immer wieder gesagt hat, dass ich dieses Volk hassen muss.
1: So what would you expect? I would grow hating those people because that was the thing repeated.
2: Also was ist zu erwarten? Natürlich, dass ich diese Menschen hasse, weil ich es immer wieder gehört habe, als ich aufgewachsen bin.
1: But the second thing is, what is, how do we judge if this is true or not? Because if I do not know what is true or not, also this is a big problem.
2: Das zweite Ding ist, wie kann ich mir selbst ein Urteil darüber machen, ob etwas richtig oder falsch ist?
1: I cannot decide what is true or not because I did not create that world and I'm very weak and very small and very limited to decide such a thing.
2: Ich kann nicht wirklich entscheiden, was das Richtige oder was die Wahrheit darin ist, weil ich bin reingewachsen in diese Welt, ich bin sehr klein, ich bin sehr schwach und so weiter. Ich kann nicht wirklich sagen, was.
1: So what I'm saying now is the encounter that happened in that topic. The Lord told me that not necessarily all that you believe is true. It is depending on what was repeated most. So for example, if you were raised in the East or in the Middle East or in an Arab country, that you will grow hating Israel. If you grow in the West, you will repeat things supporting Israel and against Palestine and showing that all the Palestinians are terrorists and stuff, then you're going to grow just loving Israel and hating Palestine. So it's not, this is not true and this is not true. This is just repeated.
2: So, die Begegnung, die ich mit Gott darin hatte, ist, dass er mir gezeigt hat, nicht unbedingt alles, was du glaubst, was die Wahrheit ist, ist am Ende auch die Wahrheit. Und ich bin eben darin aufgewachsen, dass ich die Juden hasse, dass ich Israel hasse, weil ich es immer wieder wiederholt habe als Kind und als ich aufgewachsen bin. Genauso wie vielleicht manche in Deutschland darin aufgewachsen sind, dass in den palästinensischen Gebieten nur Terroristen leben und ich deswegen mehr mich auf die Seite von Israel begeben habe.
1: Yeah, so that was like the encounter that I had. One day the Lord spoke to me about those two points, that you need to have the reference point as the Bible and you need to know that not all that you believe is true, it's just repeated. And one day I was reading, that was like the changing of heart at this point.
2: Yeah. Also das waren die zwei Punkte, die mir der Herr gezeigt hat. Das eine ist, du brauchst einen Referenzpunkt, einen Orientierungspunkt und der ist die Bibel. Und gleichzeitig zu sehen, nicht alles, was ich jetzt glaube, kann sich daran orientieren, sondern ist gewachsen, weil ich es wiederholt habe.
1: One day I was reading in Exodus. And I was reading the part of the scriptures where the pharaohs were running after the people of Israel to prevent them from worshiping God.
2: Und eines Tages habe ich im Buch Exodus, im zweiten Mose gelesen, wie die Pharaonen, wie der Pharao das Volk Israel verfolgt hat, weil er sie daran hindern wollte, Gott zu preisen.
1: And the Lord stopped me there and said, oh, read this again. And I said, okay, pharaohs just ran after the people of God. What's new?
2: Und dann hat der Herr mich aufmerksam gemacht und gesagt, lies es doch mal. Und dann habe ich gedacht, okay, ja, der Pharao verfolgt das Volk Israel. Was ist jetzt das Neue daran?
1: And I remember the Lord just, I mean, I read this like 3-4 times and I felt like, what do I have to do with this story? And then the Lord told me, no, you need to read this again. And the last time I read it, he said, these are your grandfather.
2: Und dann habe ich es 3- und 4-mal gelesen und habe die ganze Zeit gedacht, okay, was habe ich jetzt mit dieser Geschichte zu tun? Und dann hatte ich den Eindruck, dass der Herr sagt, lies es nochmal. Und das, was er mir zeigen wollte, ist, überleg mal, das sind deine Vorfahren.
1: And at that point I felt like, oh, these really are my grandfathers. And I remember he said, I mean, in my heart, a sentence that says, you owe this people a run. As Pharaoh ran after this people to prevent them from worshiping God, you owe them a run that you would run this time after them, but to bring them back to the God that they forsook.
2: So, in dem Moment, als ich erkannte, wow, das sind meine Vorfahren, hatte ich den Eindruck, dass Gott sagt, du schuldest ihnen etwas. So wie der Pharao sie verfolgt hat, um sie daran zu hindern, dass sie Gott preisen, schuldest du ihnen jetzt, dass du sie im guten Sinne verfolgst, damit sie den Herrn preisen.
1: This is not true. You're kidding me. I cannot serve these people.
2: Also habe ich gedacht, das kann nicht dein Ernst sein, Gott. Ich kann nicht diesem Volk dienen.
1: I should be hating these people. I cannot serve them.
2: Ich sollte dieses Volk hassen, ich kann ihnen nicht dienen.
1: And then the Lord spoke to me with this question. Who said that I should be hating these people?
2: Und dann hat der Herr mich konfrontiert mit dieser Frage, wer sagt denn, dass du dieses Volk hassen sollst?
1: And if someone said so, who would say if this is true or not?
2: Und wenn jemand das trotzdem sagt, wer kann sagen, ob das richtig ist oder falsch?
1: So that's reflecting on the two points that I was sharing before, is the convictions inside of us are built on repetition, and true or not is the reference point, the Bible.
2: So, das sind die zwei Punkte, die ich vorher schon erwähnt hatte. Das, was in uns an Überzeugung ist, ist oft Wiederholung, die wir gemacht haben. Aber unser Referenzpunkt, unsere Orientierung ist das Wort Gottes, die Bibel.
1: It's easier to take extremes, to over-support Israel or to over-support Palestine, and then you fall into this extreme where you have faithfulness towards ethnic group.
2: Und es hat mir geholfen, nicht in Extreme abzufallen, damit ich nicht auf der einen Seite das palästinensische Volk überbetone und auf der anderen Seite auch nicht das jüdische Volk Israel überbetone.
1: But it's no more any earthly citizenship that you have faithfulness to. We are having faithfulness towards the citizenship of heaven.
2: Und dann geht es auch nicht mehr um irgendwelche irdischen Zugehörigkeiten, sondern unsere Bürgerschaft, unser Bürgerrecht ist im Himmel.
1: Jewish, Palestinians, terrorists, whatever, I need to serve those people.
2: Und deshalb kann ich Palästinensern dienen, Israelis, Juden, sogar Terroristen, weil ich auf den Himmel hin ausgerichtet bin.
0: Das ist ein sehr starkes Statement. Und ich fand auch Ihre Feststellung spannend, dass Sie gesehen haben, als Christ stehen Sie quasi in einer, ja, wie soll ich sagen, in einer geistlichen Nachkommenschaft zu dem jüdischen Volk, zu dem Exodus. Heute reisen Sie sogar nach Deutschland. So groß ist Ihr Herz für die Versöhnung geworden von Christen mit arabischem Hintergrund, mit Juden, die daran glauben, dass Jesus der Messias ist. Trotzdem kann ich mir vorstellen, wenn in diesen Begegnungstagen die jungen Menschen zusammenkommen aus diesen unterschiedlichen Nationen, dass da zuerst einmal Vorbehalte sind, dass die Teilnehmer warm miteinander werden müssen. Wie sind denn die Reaktionen, wenn ein palästinensischer Christ zum ersten Mal einen Juden trifft, der an Jesus glaubt und andersherum?
1: Well, I believe if you do not have what I was saying in mind, it's easy to judge the other person according to flesh and blood.
2: Ich glaube, es ist einfach, wenn man nicht das berücksichtigt, was ich gerade eben erzählt hatte, dass wir schnell dabei sind, den anderen zu urteilen oder zu verurteilen im Fleisch und Blut.
1: And most of the time, and most of us that we call ourselves believers fall in this trap.
2: Und sehr oft, auch wenn wir uns Gläubige nennen, fallen wir in diese Falle.
1: You just look on the person, what he's doing, what he wears, his appearance, and then you say, okay, I will deal with him in that way.
2: Du schaust dir die Person an, du guckst, was sie tragen, du guckst, wie sie auftreten, und dann entscheidest du für dich, okay, ich gehe mit der Person so und so um.
1: So, returning back to the question, yes, most of the time they would look on the outward appearance. Oh, your nationality. Oh, tension. Oh, they begin to feel uncomfortable. But I believe if we begin to really believe, not to say that we believe, there is a big difference.
2: Um auf deine Frage zurückzukommen. Wir sind dann da drin und dann schauen wir uns die Leute von außen an. Wir hören ihre Nationalität und dann urteilen wir schnell. Aber die Frage ist, ob wir glauben, und damit meine ich, ob wir wirklich glauben, was Gott darin sagt, was die Bibel darin sagt.
0: Das klingt jetzt, wie gesagt, in der Theorie sehr gut. Und trotzdem sind wir ja Menschen mit Gefühlen und auch mit, jeder hat was erlebt. Ein Israeli hat gesehen, wie es einen Anschlag auf einen Bus gegeben hat. Ein Palästinenser hat Razzien erlebt. Da sind ja auch Gefühle. Wie bringt man denn diese geistliche Wirklichkeit in Einklang mit dem, was man fühlt? Oder vielleicht nicht in Einklang, sondern dass die geistliche Wirklichkeit stärker wird als das, was man fühlt.
1: So you have the negative feelings because you repeated what is in the seen more than what is in the unseen. So you repeated in your mind that this Jew killed this Palestine and this Palestine bombed this building and whatever. You repeated this inside.
2: Das hat hauptsächlich damit zu tun, dass du das, was du gesehen hast, mehr wiederholt hast in dir als die geistliche Wahrheit, die da drin steckt. Also mehr wiederholt, dass dieser Palästinenser den Israeli getötet hat oder dass dieser Israeli etwas Schlechtes gemacht hat mit dem Palästinenser. Das hast du viel mehr wiederholt in deinem Kopf, in deinem Sein, als die geistliche Wahrheit.
1: When you start repeating other facts, that my problem is not with the flesh and blood, it's with what is beyond that flesh and blood.
2: Wenn du die andere Wahrheit in dir wiederholst, nämlich dass mein Problem nicht mit dem Fleisch und Blut ist, was ich sehe, sondern dass es viel mehr dahinter liegt.
1: So things become different here. In this point, you become aware that this guy has put his hands in the hands of the wicked one, of Satan.
2: Und das ist da, wo sich die Dinge verändern. Wenn du dann nämlich feststellst in der unsichtbaren Welt, dass die Person, die so etwas Schlechtes tut, dass sie sich in den Machtbereich des Widersachers begeben hat.
1: Okay, yeah, so if you need practical point, like what we do is that we remind them with that, keep repeating it and challenge them practically during the program to do this.
2: um es ganz praktisch zu machen, wir erinnern sie daran, eben, dass sie die guten Dinge in sich wiederholen, die Wahrheit in sich wiederholen, und wir fordern sie auch während dieser Zeit heraus, dass sie es praktisch in ihrem Leben umsetzen.
0: Ich glaube, das passiert dann von selbst, wenn man sich wirklich so begegnet. Jetzt weiß ich, dass es bei Yad Beyad auch das Konzept ist, dass die Teilnehmer, egal von welchem Hintergrund sie kommen, palästinensisch, jüdisch, deutsch, dass sie zusammen auf die Straße gehen und wildfremden Menschen eigentlich von Jesus erzählen. Warum ist das so wichtig für dieses Programm? Man könnte ja auch sagen, es ist doch erstmal gut, wenn sie miteinander klarkommen, bevor man sie quasi auf andere Leute loslässt.
1: That's a very good question, because it's not about us. If it has been about us, we could have chosen this, but this is exactly what I'm saying, is we are very self-involved, so sometimes we tend to be, okay, let's sit, have peace, and then tomorrow have another peace, and peace, peace, peace. Okay? People are suffering out there. They know nothing about the gospel. But we need first to make sure that the people are having a taste of this gospel. They're really eating it, they're really living it, and then go and talk to the people that are suffering.
2: Die Antwort ist ganz einfach, weil es nicht um uns geht. Wir könnten so ein Programm auf die Beine stellen, wo wir sagen, ja, wir haben Frieden an diesem Tag und Frieden miteinander an diesem Tag und am nächsten. Aber es gibt Leute da draußen, die leiden, weil sie das Evangelium nicht kennen. Und deswegen sind wir in den ersten Tagen zusammen, um miteinander Zeit zu verbringen. Und dann gehen wir raus, weil wir einen Geschmack von dem bekommen haben, was es bedeutet. Und das wollen wir weitergeben an die Menschen.
1: So that's why we sit with them to make sure they eat what they're going to preach.
2: Und deswegen sind wir in den ersten Tagen zusammen, damit wir sicherstellen können, dass sie das essen, was sie später teilen.
1: Not self-centered, but actually doing it with that in mind, that okay, we're eating to get out, and the people are eating, we're going to go out so that they would go to more people, and this is how we extend the kingdom of God from Jerusalem to Samaria to Israel to the ends of the earth.
2: Es ist also nicht auf uns selbst ausgerichtet, sondern es geht uns darum, dass sie diese Erfahrung machen, wie als würde man Brot essen und dann rausgehen und es weitergeben an andere Menschen. Und die Vision dahinter ist, dass diese, die es gehört haben, die es geschmeckt haben, wiederum es weitergeben an andere Menschen. So wie wir es in der Bibel lesen. Es geht los in Jerusalem und dann nach Samaria und dann Israel und dann bis zu den Enden der Welt.
1: Because like if I would speak my heart, people are really suffering. They're really in need for the message of the gospel if was preached truly.
2: Also, wenn ich wirklich aus meinem Herzen sprechen kann, die Menschen draußen leiden. Das ist mein Eindruck. Und sie würden viel mehr kommen, wenn sie die klare Botschaft des Evangeliums hören würden.
1: People are suffering outside and they need the love that would cast out every fear, spoiling their life.
2: Also das, was ich wahrnehme, ist, dass die Menschen draußen leiden und hungrig sind und sie brauchen diese perfekte Liebe, die die Angst austreibt.
0: Also der Punkt ist quasi, dass es darum geht, dass meine eigene Beziehung zu Jesus so eng wird oder so tief wird, dass Politik oder Nationalität nicht mehr diese Rolle spielen, die sie vorher für mich gehabt haben.
1: Exactly. All of these things are fading away. Like a number of places in the Bible tell you that do not love the world or the things in the world. This world is fading away. This world is burning. They're fading away. How would I build my life on them?
2: Genau, weil alle diese Dinge vergehen werden. Wir sollen nicht die Welt lieben und das, was in der Welt ist, weil es vergehen wird.
0: Und trotzdem leben wir in dieser Welt. Wie machen Sie es persönlich, dass Sie sich so sehr auf Jesus konzentrieren oder auf die geistliche Welt konzentrieren?
1: I would ask you, like, what kids do to learn English, for example?
2: Die Frage, die ich stellen würde, ist, was tun Kids, um Englisch zu lernen?
1: They do homeworks. They repeat the letters, right? They write it. They repeat it. They sit in front of these, like, paperwork and everything, right?
2: Sie müssen es aufschreiben und sie müssen es wiederholen. Sie sitzen davor von diesen Hausaufgaben auch, die sie haben.
1: The more you give time to repeating English, the more you learn English.
2: Je mehr Zeit du das Englische wiederholst, desto mehr lernst du das Englische.
1: It's the same thing. The more you give time to the Lord to renew your mind from the lies that we believed all our lives, read the Bible, write it down, repeat it out loud, speak it.
2: Und im Geistlichen ist es nichts anderes. Je mehr Zeit ich dem Herrn gebe, je mehr ich die Worte wiederhole, die Bibelverse wiederhole in mir, je mehr ich mich dem aussetze,
1: the more this becomes the alphabet that you view life with and deal with life with.
2: Desto mehr wird das zu meinem Alphabet, durch das ich die Welt betrachte und das Leben.
1: So if I'm going to put them in points, it's going to be sit with the Lord, not 10 minutes, not 15 minutes, like at least 1 hour in your day.
2: Also wenn ich das umsetzen sollte ins Leben, dann sage ich, verbring Zeit mit dem Herrn. Und damit meine ich nicht 10 Minuten oder 15 Minuten, sondern nach Möglichkeit eine Stunde am Tag.
1: Speak with him truly with what's in your heart, not what is good and taught in whatever the church or whatever. Speak what is in my heart.
2: Sprich mit ihm wirklich über das, was in deinem Herzen ist. Nicht oberflächlich, nicht das, was die Kirche dir sagt, sondern das, was wirklich in deinem Herzen ist, bring das zum Ausdruck vor dem Herrn.
1: And don't try to change it your own, but ask for help from him.
2: Und versuche nicht, es selbst zu ändern, sondern bitte ihn darum, dass er dir hilft.
1: When we do this for a long time, as we go to the gym, it's not one time, 2 days, 3 days. You need to see transformation. You need to repeat it for a long time. Then this would be the mindset that you have.
2: Und wenn wir das tun, dann sorgt es dafür, dass unser Denken sich verändert. So wie wenn ich ins Fitnessstudio gehe, werde ich die Veränderung nicht nach 1 oder 2 Tagen sehen, sondern über einen längeren Zeitraum findet diese Transformation statt. Und so über einen längeren Zeitraum wird sich auch unser Denken verändern.
0: Können Sie ein Beispiel machen von einer Begegnung von arabischen, palästinensischen Christen und messianischen Juden, was Ihnen besonders in Erinnerung geblieben ist, als diese jungen Menschen zusammengefunden haben?
1: Oh, that's a challenging question. Yeah, I remember one story happened with us the very first year. I joined Yabiat. We had one participant that was struggling with this identity thing and did not want us to reveal who is who. You know, like, you do not say that you're Egyptian, you do not say that you're Jewish, you do not say that you're Palestinian, we just keep it like secret.
2: Ja, ich erinnere mich an ein Beispiel, was wir hatten, und zwar in dem ersten Jahr, als ich an Yad Beit teilgenommen hatte, da haben wir einen Teilnehmer gehabt, der mit dieser Identitätsfrage sehr am Kämpfen war, und der wollte auf keinen Fall, dass wir sagen, aus welchem nationalen Hintergrund wir kommen. Also sag nicht, dass du Ägypter bist, sag nicht, dass du Israeli bist oder Palästinenser.
1: He was saying that what if your nationality offended some of the people that we're going to preach to?
2: Was ist, wenn deine Nationalität irgendjemanden beleidigen könnte oder er sich angegriffen fühlen könnte von den Leuten, mit denen wir auf der Straße reden?
1: And I remember we shared during that the Jesus talking to the Samaritan woman.
2: Und ich weiß, dass wir während des Programms diese Geschichte genommen haben, als Jesus mit der samaritischen Frau redet.
1: That how Jesus did not hide that he is from Judea.
2: Jesus hat nicht zurückgehalten, dass er aus Judäa kommt.
1: Yet he did not act as the normal Judean people.
2: Und trotzdem hat er nicht agiert, gehandelt, wie ein normaler Judäer es getan hätte.
1: But still, he loved on her, and yeah, and we spoke about that topic. He was still frustrated a bit.
2: Und trotzdem hat Jesus sie geliebt. Also wir haben über dieses Thema geredet, und unser Teilnehmer war trotzdem frustriert.
1: But interesting enough is that we met a guy, an Arab.
2: Aber interessanterweise haben wir dann in dieser Woche einen Araber getroffen.
1: And this guy was interested to know more about Jesus when he saw different nationalities that are actually warring each other outside.
2: Und er wollte so viel mehr über Jesus wissen, als er gesehen hat, dass diese verschiedenen Nationalitäten dort zusammen unterwegs waren.
1: And they are here worshiping someone called Jesus together.
2: Und die sind hier zusammen, um Jesus anzubeten.
1: And loving each other. And he said, this cannot happen except that there is something true among you.
2: Und die haben einander lieb, und das hat in ihm diesen Gedanken aufgebracht, dass er gesagt hat, es kann doch nicht sein, dass das hier passiert, wenn da nicht auch irgendwo Wahrheit drin steckt.
1: And that guy actually got baptized in that week.
2: Und am Ende dieser Woche wurde dieser junge Mann getauft.
1: And that was a testimony for that guy that, oh, I cannot believe the very same point that I was afraid of, the Lord used.
2: Und das war für unseren Teilnehmer eine Überraschung, weil er gemerkt hat für sich, ich kann auf dem Standpunkt nicht stehen bleiben, den ich am Anfang noch hatte über dieses Thema.
1: Yeah, so this is one of the most significant things that, yeah, this is the message of the gospel.
2: So, das war eines der einschneidendsten Erlebnisse, wo wir einfach die Nachricht des Evangeliums live erlebt haben.
0: Jetzt sind auch deutsche Teilnehmer bei diesen Camps dabei, bei Yad Beyad. Welchen Beitrag können speziell die deutschen jungen Erwachsenen leisten?
1: This is a bit related also to the first thing, what brought you to Germany. Yeah, so I believe they might be able to do two things. The first thing is to soak into the message of the gospel very much themselves.
2: Ich würde sagen, es gibt zwei Punkte, die für die Deutschen wichtig sind. Das erste ist, dass sie selber neu die Nachricht des Evangeliums in sich aufsaugen.
1: So that they would be able to commit themselves to the kingdom of God and not earthly kingdoms.
2: So dass sie sich selber dem Königreich Gottes hingeben können und nicht irgendwelchen irdischen Reichen.
1: So that they would be able to do the next point is to foster such events and foster the different nationalities that are living on their land, so that they would be able to bring that harmony together, which is like Palestinians or Jewish or even different other nationalities, Arabs.
2: Und der zweite Punkt ist, dass sie solche Begegnungen unterstützen und mit vorantreiben, gerade in Deutschland mit den verschiedenen Nationalitäten, die wir hier haben, um diese Harmonie im Reich Gottes zum Leben zu bringen.
1: Yeah, and one last small thing is to ask the Holy Spirit to make a breakthrough in this country, so that whomever step into this country would sense the presence of the Holy Spirit and be filled with him.
2: Und ein letzter, kleiner oder vielleicht auch großer Punkt ist, dass sie für eine Erweckung beten in diesem Land, dass Menschen, die nach Deutschland kommen, merken, hier ist eine andere Atmosphäre.
0: Ich finde das sehr spannend, was Sie sagen, und ich finde auch Ihre Sicht auf Deutschland sehr spannend und sehr herausfordernd. Das beschämt mich teilweise auch, weil ich glaube, ich habe diese Sicht auf Deutschland und auf uns Christen in Deutschland nicht immer unbedingt, dass ich das geistlich deute. Wir sehen die vielen Migranten, die hierher kommen, oft eher als Last denn als Aufgabe, dass wir hier als Christen auch für Versöhnung sorgen können und ein Zeichen setzen können. Ich möchte zum Schluss aber nochmal auf die große politische Wetterlage quasi zu sprechen kommen. Wenn ich jeden Tag die Nachrichten schaue, sehe ich trotzdem, keine Ahnung, Iran, Irak, Trump, Israel, Syrien, Libanon. Das sieht alles so aus, als ob es kurz davor steht, in die Luft zu fliegen, der Jemen noch. Was gibt Ihnen Hoffnung oder Kraft, positiv in die Zukunft oder mutig in die Zukunft zu gehen, obwohl die Weltlage ja eigentlich gar nicht positiv ist?
1: That's a very good question. I would love to, like, maybe I said this verse again, but I would love to read it in my Bible. So, there is no fear in love, but perfect love casts out fear, because fear involves torment, but he who fears has not been made perfect in love. We love him because he first loved us.
2: Das ist eine sehr gute Frage, und die möchte ich gerne beantworten mit einem Bibelvers in 1. Johannes 4, Vers 18. Furcht ist nicht in der Liebe, sondern die vollkommene Liebe treibt die Furcht aus. Denn die Furcht rechnet mit Strafe. Wer sich aber fürchtet, der ist nicht vollkommen in der Liebe. Wir lieben, weil er uns zuerst geliebt hat.
1: Well, actually, what gives me hope and peace is not ever a man-made thing.
2: Dass es mir Hoffnung und Frieden gibt, ist niemals etwas Menschengemachtes.
1: Because honestly, if I put my hope in any things in the seen realm, with the situation that we have in the Middle East, I would be very terrified every day.
2: Denn wenn ich meine Hoffnung in Dinge legen würde, die ich nur sehen kann, dann wäre ich ziemlich verzweifelt, wenn ich mir die Situation im Mittleren Osten anschaue.
1: So I shut down my TV and remember that I have perfect love that casts out every fear.
2: Und deswegen mache ich meinen Fernseher aus und dann erinnere ich mich daran, dass ich diese perfekte Liebe in mir habe, die die Furcht austreibt.
1: And the perfect love, I want to like simply explain it. It's simply two things. It's more than this, but I would just conclude them in two things. It's unconditional love.
2: Und wenn wir von dieser perfekten Liebe reden, die da erwähnt ist im Bibelvers, dann geht es um zwei Dinge. Das eine ist bedingungslose Liebe.
1: Someone would love me when I'm in high places and low places, sinning, not sinning, doing whatever, unconditionally, no condition to that love.
2: Das heißt, jemand liebt mich, ob ich gerade in einer Hochphase bin oder in einer Tiefphase, ob ich sündige oder ob ich nicht sündige, das ist bedingungslose Liebe.
1: And the second thing is almighty being loving me.
2: Und das nächste ist ein allmächtiges Wesen, das mich liebt.
1: If he can do anything and he loves me without conditions, who can stand against me?
2: Wenn er mit allem mich liebt und mich liebt ohne Bedingungen, was könnte dagegen anstehen?
1: No one, even death.
2: Nichts, nicht mal der Tod.
1: If I died like physically, I was bombed or whatever, I would still go to him.
2: Also wenn ich sterben würde durch einen Bombenanschlag oder was auch immer, dann würde ich trotzdem noch zu ihm gehen.
1: And if I lived, I will live serving him until I die.
2: Und solange ich lebe, so werde ich ihm dienen, bis ich sterbe.
0: Ja, vielen herzlichen Dank, Yusuf, für diesen Einblick in Ihr Herz und in Ihre Arbeit. Ich glaube, ich habe den Eindruck, wir können hier als Christen in Deutschland einiges von den Christen im Nahen Osten lernen, die täglich äußerlich mit so einer Gefahr konfrontiert sind, aber innerlich vielleicht viel mehr gelernt haben, in einer engen Beziehung zu Gott zu leben, als wir es hier im sicheren Europa vielleicht tun. Ich wünsche Ihnen von Herzen Gottes Segen, seine Weisheit und Bewahrung für Ihre Arbeit. Und jetzt versuche ich einen Abschied noch auf Arabisch. Shukran jazilan wa barakat Allah. Vielen Dank und Gottes Segen.
1: Thank you. Thank you so much.
0: Und auch ein herzliches Dankeschön an Ruben Sill, der Yusuf seine deutsche Stimme geliehen hat. Vielen herzlichen Dank für Ihren Einsatz.
2: Gerne.
0: Yusuf aus Ägypten war heute mein Gast in dieser Sendung. Der Christ setzt sich gemeinsam mit dem in Deutschland ansässigen Philippusdienst für die Versöhnung zwischen arabischen Christen und Jesusgläubigen Juden ein. Wenn Sie mehr über die Aktion Yad Beyad oder den Philippusdienst wissen möchten, dann schauen Sie in unsere ERF Plus Audiothek oder in der App vorbei. Dort habe ich Ihnen Informationen dazu verlinkt. Und wenn Sie Fragen oder Anregungen zu diesem Gespräch haben, dann melden Sie sich gerne unter studio@erfplus.de. Außerdem zum Schluss noch einmal den Hinweis, dass wir den Namen Yusuf aus Sicherheitsgründen gewählt haben. Yusuf heißt in Wirklichkeit anders. Mein Name ist aber ganz echt und ehrlich, Hanna Wilhelm. Bleiben Sie behütet und gesegnet und wenn Sie möchten, auf Wiederhören hier bei ERF Plus.
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1: Einsam und verlassen? Es ist schlimm, wenn wir keinen Menschen haben, der uns versteht. Schlimmer aber noch ist es, wenn wir Menschen um uns haben, die uns nicht verstehen. Es ist traurig, wenn wir allein sind, obwohl wir Nähe suchen. Trauriger aber noch ist es, wenn wir zwar nicht allein, aber dennoch einsam sind. Glücklich sind wir, wenn wir lernen, nicht einsam zu sein, auch wenn wir von anderen getrennt sind, und uns nicht verlassen zu fühlen, selbst wenn wir mitten unter Menschen ganz für uns allein sind.

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1: Alles bisschen viel. Das ist eine typische Antwort auf die Frage, wie geht's dir? Und das scheint irgendwie kein Wunder zu sein angesichts der schlechten Nachrichtenlage. Aber müssen wir deswegen so am Limit sein? Geht es nicht auch anders? Kerstin Mühlmann hat ein Buch dazu gelesen, Alles bisschen viel, wie wir halbwegs entspannt, phasenweise vielleicht sogar fantastisch durchs Leben kommen. So heißt das Buch. Autorinnen sind Deborah Kuder und Sarina Pfaut. Die Frage ist, hat es zur Entspannung beigetragen?
2: Ich übe noch, aber es sind wirklich viele gute Anregungen dabei. Den beiden Autorinnen Deborah Kuder und Sabrina Pfaut, sie sind Freundinnen, Mütter, Christinnen, engagiert in Job und Ehrenamt, geht's genauso. Ständig am Limit, obwohl es ihnen eigentlich gut geht. Beide sehnen sich nach mehr Leichtigkeit im Leben.
1: Mehr Leichtigkeit im Leben, danach sehnen sich wohl die meisten Menschen. Doch woher soll die kommen?
2: Darüber denken sie im Buch laut nach, probieren Eisbaden, fragen Fachleute. Zum Beispiel einen Psychologen. Wie kann ich mit meinen Sorgen besser klarkommen? Der meint, kann man lernen. Stell dir vor, du stehst am Hauptbahnhof und willst mit dem ICE nach Berlin. Klappt nur, wenn du alle anderen Durchsagen ausblendest, Züge vorbeifahren lässt, bis dein Zug kommt. Bist du doch im Sorgenzug gelandet, dann frag dich, wo wollte ich eigentlich hin? Und steig um.
1: Doch was ist, wenn dann wirklich zu viele Aufgaben da sind?
2: Dann hilft es schlicht zu akzeptieren, dass ich begrenzt bin.
1: Doch was ist, wenn dann wirklich zu viele Aufgaben da sind?
2: Dann hilft es schlicht zu akzeptieren, dass ich begrenzt bin. Kraft

0: alles dunkel scheint. Durch ihre Ehrenämter, ihre Freundschaften, ihren christlichen Glauben haben sie auch wieder neu entdeckt, wo sie etwas tun können. Und genau das gibt dem Leben Tiefe und Leichtigkeit zurück.
1: Kerstin Mühlmann war das mit Gedanken aus dem Buch Alles bisschen viel, wie wir halbwegs entspannt, phasenweise vielleicht sogar fantastisch durchs Leben kommen. Von Deborah Kuder und Sarina Pfaut. 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
1: Schaut man morgens in die Zeitung oder schaltet die Nachrichten ein, dann sieht und hört man von schlimmen Dingen. Schaue ich mich im Alltag um? Nun, in der Regel kommen mir auch da erst einmal viele Dinge in den Sinn, die mich runterziehen wollen. Ach, wäre die Welt nur friedlicher, die Luft reiner, die Umwelt gesünder, die Menschen hilfsbereiter, barmherziger, freundlicher und rücksichtsvoller. Dann wäre das Leben und das Miteinander viel einfacher. Stimmt's? Dieser Meinung war offensichtlich auch der Apostel Paulus vor rund 2000 Jahren. Der macht sich sogar im Gefängnis Gedanken um seine Mitchristen in Ephesus und schreibt ihnen einen Brief. Darin enthalten ist die dringende Empfehlung, sie sollen mit ihrem Lebenswandel Gott dienen. Und dazu gehört nun einmal auch der Friede untereinander. Hier eine Kostprobe aus dem Brief, wie er in der Übersetzung Hoffnung für alle klingt. Lebt so, dass Gott dadurch geehrt wird. Er hat euch ja berufen, seine Kinder zu sein. Überhebt euch nicht über andere. Seid freundlich und geduldig. Geht in Liebe aufeinander ein. Setzt alles daran, dass die Einheit, wie sie der Geist Gottes schenkt, bestehen bleibt. Sein Friede verbindet euch miteinander. Epheser 4, Vers 1b bis 3. Klingt einfach, ist aber herausfordernd. Das Geheimnis steckt im letzten Teil. Wir alle brauchen nichts weniger als den Frieden, den Jesus Christus schenkt. Und der fängt im eigenen Herzen an. Nur wenn ich mich Jesus anvertraue und mir seinen Frieden schenken lasse, kann das mit dem erweiterten Frieden in der Gemeinde, in der Stadt, im Land, in der Welt gelingen.
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1: Zum Abschluss des Tages laden wir Sie ein, das Gebet Martin Luthers aus seinem Abendsegen mitzubeten.
2: Das walte Gott, Vater, Sohn und Heiliger Geist. Amen. Ich danke dir, mein himmlischer Vater, durch Jesus Christus, deinen lieben Sohn, dass du mich diesen Tag gnädiglich behütet hast. Und bitte dich, du wollest mir vergeben alle meine Sünde, wo ich Unrecht getan habe, und mich diese Nacht auch gnädiglich behüten. Denn ich befehle mich, meinen Leib und Seele und alles in deine Hände. Dein heiliger Engel sei mit mir, dass der böse Feind keine Macht an mir finde. Amen.
1: Und nun flugs und fröhlich geschlafen, so wie Martin Luther es empfiehlt. Wir wünschen Ihnen eine gute und gesegnete Nacht unter dem Schutz Gottes.

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1: Herzlich willkommen zur Sendereihe Wortgut. Dazu begrüßt Sie Kai-Uwe Wojcak. Heute gibt es hier zum 9. Mal eine Bibelarbeit von der JUMICO, der Jugendmissionskonferenz, die Anfang des Jahres in Stuttgart stattgefunden hat. Sinn und Zweck dieser jährlichen Veranstaltung ist es, sich mit Themen der Mission auseinanderzusetzen oder auch den Entschluss zu fassen, selbst in die Mission zu gehen. Das Motto der JUMICO lautete »Committed«, auf gut Deutsch »sich engagieren« oder auch »entschieden sein«, »entschieden für Christus«. Gleichzeitig erinnert das Motto daran, dass Jesus sich den Menschen zugewandt und sich für sie entschieden hat. Und noch ein englisches Wort spielt in der folgenden Bibelarbeit eine Rolle, nämlich Braveheart. Damit ist ein Mensch mit einem tapferen, einem mutigen Herzen gemeint. Und so steht die Bibelarbeit unter der Überschrift Braveheart, egal was kommt, wie du entschlossen, mutig und furchtlos Entscheidungen triffst. Der Referent ist David Jasetz, Missionsleiter der Liebenzeller Mission.
2: Schön, dass ihr da seid. Große Ehre für mich, da auch heute sprechen zu dürfen. Schau doch mal ganz kurz links und rechts, da wer daneben dir sitzt oder vielleicht dahinter oder davor. So, stellt dir einen jungen Menschen vor. Ich hoffe, da war einer dabei. Ja? Einen jungen Menschen, kein Actionheld, kein Krieger, aber jemand mit einem Braveheart. Also jemand, der entschieden ist, ein Herz mit Commitment. Einen stelle ich euch kurz vor. Er ist Jude. Sorry, oldschool Bild, aber immerhin. Er ist Jude. Er ist aufgewachsen mit der Tora, dem Alten Testament, mit den Geschichten so nach Sonntagsschule, Abraham, Mose, David. Seine Eltern haben ihn eingeschürft. Junge, höre Israel, ne? Gott lieben, Gott fürchten, Gott vertrauen, über alles, mit ganzem Verstand, mit ganzer Kraft und mit allem, was man so hat. Und es nicht als Lippenbekenntnis, no filter, real life, ne? So. Und die Welt um diesen jungen Mann, sie kippt. Politisch herrscht das große Chaos. Großmächte sind am Start. Juda ist sozusagen sehr, sehr schwach. Der König, er ist kompromissbereit und das Volk bezahlt den Preis dafür. Ja, es geht um Babylon. Babylon, die Großmacht, sie marschiert ein in das Land, wo der Junge lebt. Nebukadnezar, eine Supermacht, grausam, brutal, bestens organisiert. Die Hauptstadt von Juda, Jerusalem, sie wird belagert und es geht los. Und der Tempel wird geplündert. Es ist ein geistliches Desaster. Es fühlt sich so an, wie Mensch, Gott hätte verloren. Die heiligen Geräte im Tempel, die werden entweiht, die werden da nach Babylon geschleppt, in den Tempel von Marduk. Und die Botschaft, ganz klar für alle, ist, unser babylonischer Gott ist einfach stärker wie eurer. Und mittendrin dieser junge Mann, ein junger Bub, ein junger Kerl, er wird weggeführt. Weg von zu Hause, weg von Familie, fremdes Land, fremde Sprache, fremde Kultur, fremdes Mindset, fremde, ne, alles fremd irgendwie. Ne? Und er wird gefangen genommen. Mit drei Kerlen, drei Freunden, drei anderen Buben. Nicht nur in Ketten, sondern in ein System. Ich nenne es das System Babylon. Nicht, weil er schlecht ist, sondern weil er zu gut ist, dieser Junge. Intelligent heißt es ihm. Er ist schlau, er ist talentiert. Er zählt zu den Besten der Besten, zur Elite seines Volkes. Und der König da drüben im anderen Land hat nur eines vor, und zwar die Umerziehung. Dreijähriges Ausbildungsprogramm. Und jetzt geht's quasi schon ähnlich wie die Jahreslosung. Ich will alles neu machen, ne? Aber für ihn irgendwie andersrum. Neue Sprache, neues Denken, neues Wertesystem und sogar neue Namen. Er hat einen Namen, der eigentlich den Gott Jahwes groß macht. Und jetzt kriegt er einen neuen Namen, der den babylonischen Gott verehrt und groß macht. Blöde eigentlich. Kein Zufall, nicht mehr als Kosmetik. Das ist ein Angriff auf das Innerste von ihm. Das Angriff auf seine Identität, der Angriff auf seinen Glauben, wenn man möchte. Auf einmal soll diesem jungen Mann gesagt werden, du gehörst jetzt zu uns. Du gehörst nicht mehr deinem Gott. Und jetzt wird's spannend, jetzt wird's sogar noch viel existenzieller für diesen jungen Burschen. Und zwar Essen und Wein vom Tisch des Königs. Also kein Spätzle und Maultaschen, sondern da gab es was anderes. Luxus, Privileg und absolute Anerkennung für diesen Jungen, da dabei zu sein. Aber jetzt kommt's, das Fleisch war fremden Göttern geopfert. Der Wein religiös belastet, also zeremoniell unrein. So, für einen Juden ganz klar, no go. Das geht nicht. Und hier entscheidet sich alles, ihr Lieben. Hier geht's jetzt um Commitment. Also, man könnte es auch mit ein paar biblischen Wörtern sagen, so ganz neudeutsch, ne? Es geht um Treue, es geht um Hingabe, ja, es geht um Gehorsam. Kein Modewort, nicht unbedingt trendy, aber es geht um Gehorsam. Es geht nicht darum, was ist erlaubt, sondern wem bin ich letztlich loyal, wem bin ich treu, auf wen höre ich, wem gebe ich Ehre. Nachgeben wäre jetzt leicht, standhaft bleiben ist wirklich gefährlich. Diese Entscheidung zu treffen wäre gefährlich. Und hier zeigt sich ganz genau, Braveheart oder nicht. Wie wird er sich entscheiden? Und die meisten von euch, die ein bisschen biblisch bewandert sind, wissen schon lange, um wen es geht. Allein schon bei diesem Bild. Ja, es geht um Daniel, ne? Daniel, wer seine Bibel hat, gerne mal die Story nachlesen. Erstes Kapitel im Daniel-Buch. Aber zoomen wir uns doch mal rein in unsere heutige Welt. Ist es nicht auch unsere Situation? Das System Babylon. Ich würde mal sagen, auch unsere Welt, die prägt uns. Wir leben in einer Welt, in der sich oft der Stärkere gegen den Schwächeren durchsetzt. Stimmt's? Stimmt's? Ich muss ab und zu mal Interaktion, bin angehalten, Interaktion zu machen. Stimmt's? Gut. Wir leben in der Welt, in der Macht, Einfluss und Selbstverwirklichung scheinbar wichtiger sind wie Demut, Wahrheit und Nächstenliebe. Stimmt's? Ausbaufähig. Und wir leben in einer Welt, in der auch unser Glaube, unser Mindset, unsere Überzeugungen sehr gerne mal gechallenged werden. Stimmt's? Und Standpunkte werden in Frage gestellt. Und leise flüstert's dann doch, das kannst du doch heute gar nicht mehr so ernst nehmen, das, was da so in der Bibel steht. So ein buchstäbliches Verständnis der Bibel, das müssen wir doch schon längst und lang überwinden. Aber Diskussionen können wir später führen, ne? Und wir leben in einer Welt, in der ganz aktuell junge, hippe Missionare, wer das mitgekriegt hat in den Medien, teilweise als gefährlich eingestuft werden, ne? Offen gibt's keine Verfolgung, aber es gibt diesen permanenten Anpassungsdruck. Mache ich mit, mache ich nicht mit. Anpassung ist immer einfacher als Commitment. Oder Werte, Überzeugungen opfert man dann doch ganz gerne auf dem Altar der Kompromisslosigkeit. Kompromisse fühlen sich einerseits harmlos an, aber sie sind gefährlich. Nicht unbedingt lebensgefährlich, aber glaubensgefährlich. Und die Bibel sagt zu diesem System, dem Babelsystem, kann man im Römerbrief lesen, stellt euch nicht dem System und der Denkweise dieser Welt, und ich nenne es jetzt mal dieser Babylon-Welt, gleich. Also wir sind gechallenged, stimmt's? Toll, Daniel war es auch. Und die Frage lautet, wie wird sich Daniel entscheiden? Was macht er? Frage, was hättest du gemacht in so einem System? Wie der Daniel, zoom dich doch da mal rein. Aber wir schauen gleich nochmal in diese Geschichte rein aus Daniel 1. Bei Daniel, und das feiere ich unheimlich, da gehen die inneren Warnlampen an. So irgendwie, irgendwie merkt er, wenn ich das jetzt mache, da verrate ich nicht nur meine Kultur, sondern da verrate ich meinen Glauben, da verrate ich meinen Gott. Das ist nichts irgendwie Neutrales. Und der Schlüsselvers, den wir im ersten Kapitel lesen, der kommt hier, Vers 8. Daniel nahm sich fest vor. Andere Übersetzungen sagen, Daniel war entschlossen im Englischen. He made up his mind. Oder der Luther, Daniel nahm sich in seinem Herzen vor. Also all dem, was war, was ich euch erzählt habe, Daniel, er nahm sich in seinem Herzen was vor. Das war kein spontaner Impuls, nicht mal irgendwie, schauen wir mal, sondern ich werde mich hier an der ganzen Geschichte nicht verunreinigen. Das war ihm glasklar. Da mache ich nicht mit, da spiele ich nicht mich. Ich gehe hier nicht mit. Und das ist Commitment, ihr Lieben. Auch sagen zu können, nee, da mache ich nicht mit. Interessant ist, Daniel, er rebelliert hier an der Stelle nicht und wird irgendwie laut, er bleibt respektvoll, aber extrem klar. Und dann bittet er, und das ist echt cool, eine Ausnahme. Er macht kein Drama, sondern schlägt dem Hofbeamten einen Test vor. Und zwar, eine Diät. Die Amerikaner, die machen dann Daniel Diet draus, ne? Also auch so ein Programm. Aber wir brauchen das nicht. Aber für 10 Tage schlägt Daniel vor, gib uns nur Gemüse und Wasser. Klingt irgendwie klein, ist aber ein riesiger Schritt. Und dann entscheidet sich Daniel ganz klar für Gott und gegen das System Babylon. Warum? Warum? Weil er Gott fürchtet, liebt und vertraut und weil er committed ist. Entschlossen, hingegeben. Und jetzt könnte man ja fragen, Mensch, okay Gott, so what? Daniels Entscheidung ist auf alle Fälle mutig. Der Palastvorsteher, übrigens der heißt Aschpenas, schöner Name, der hat Angst. Hat auch Angst, nicht ganz unberechtigt, denn wenn mit diesen Jungs was falsch läuft, dann rollen Köpfe. Aber irgendwie sind wir mal gespannt, wie die Geschichte ausgeht. Ich komme am Schluss nochmal drauf zurück. Die meisten von euch kennen es eh schon, wie sie ausgeht, die Geschichte. Aber wer sie nicht kennt, die Geschichte, ein bisschen Spannung muss sein. Wo fordert Gott heute dein Commitment? Überleg doch mal. Wo bist du denn herausgefordert? Und wo ruft Gott dich zu einem ganz klaren Ja? Und vielleicht auch zu einem ganz klaren Nein? Das muss nicht perfekt sein, aber entschieden. Und ich würde es gerne mal dazu sagen, auch gleich am Anfang, wenn es so um Braveheart geht, dann hat es ja gerne was Heroisches. Und jeder von uns ist doch gerne ein Braveheart, ne? So ein Glaubensheld, der irgendwie hinstehen kann und sagt, hier stehe ich und kann nicht anders. All for Jesus und all in und so. Hier bin ich. Und das singen wir ja auch so gerne. Aber wenn wir ganz ehrlich sind, geht auch mir so. Neulich war ich wieder beim Friseur, treffe eine Jesidin, die fängt an zu erzählen und irgendwie, ich sag's euch, statt ein Braveheart bin ich ein Weakling. Irgendwie ein Kloß im Hals. Denk mir, sag mal, hinterher, ich hätte mir einen Hintern beißen können. Wieso fängst du jetzt bei dieser Steilvorlage, mit der ins Gespräch zu kommen, irgendwie wird's schwammig und eier da so ein bisschen rum, anstatt der zu sagen, Mensch, ganz klar und deutlich. Schade. Manchmal so, wir sind nicht immer die Helden. Wir schweigen, wo wir reden sollten, wir reden, wo wir schweigen sollten. Wir klicken und schauen hin, wo wir nicht hinklicken sollten und wegschauen sollten. Stimmt's? Da wird's jetzt verhalten, alles klar, keiner will sich outen. Und wir lassen uns doch so schnell auch von der Meinung anderer beeinflussen. Bei mir, ich komme so aus dem Bayerischen, Fränkischen, habe ich ja schon gesagt, da hieß es immer, was sagt Leute? Also was sagen die Leute, die Nachbarn und was denken die und wie was denkt die Clique, der Pumpel und so weiter. Und wisst ihr, worüber ich sehr froh bin? Das ist das hier. Jesus kam nicht nur für die entschlossenen, mutigen und furchtlosen Bravehearts. Er kam für uns und ich habe lange überlegt, was ist das Gegenteil von Braveheart im Englischen? Dann kam Weakling raus, ChatGPT, also Weaklings. Ne? Hab dann auch geprüft, das ist ein Wort, das gibt's wohl wirklich, ne? Könnt mich nachher noch gerne korrigieren. Aber Jesus, er kam auch für die, die wackeln, die zweifeln, die nicht immer die kühnen, mutigen, entschlossenen Entscheidungen treffen, sondern vielleicht auch mal fallen. Und in allem, die auch mal einen faulen Kompromiss eingehen, können wir wissen, Jesus, er ist für uns, er glaubt an uns und er sieht auch unser Potenzial. Er sieht dein Potenzial und er fordert uns auf und er ruft dir vielleicht auch heute zu, Mensch, lass dich challengen, auch zu einem Commitment hin. Sei entschlossen, sei mutig, sei furchtlos. Denn Bravehearts werden nicht auf dem Schlachtfeld geboren, sondern das beginnt alles im Herzen. Und die entscheidende Frage ist ja, und dem will ich mit euch heute nachgehen, was hilft uns, so einen Braveheart-Weg sozusagen einzuschlagen? Wie können wir mutige, entschlossene, furchtlose Entscheidungen treffen? Und dazu habe ich euch 5 E's mitgebracht. Besser keine I's, sondern E's, ne? Dein Braveheart-Weg. Und es leitet sich doch ganz gut aus dieser Geschichte ab. Man kann es sich hoffentlich auch gut merken. Also ich spreche ein bisschen über Einflüsse und Prägungen, Einstellungen und Werte, Entschlossenheit und Haltung, Entscheidung und Verhalten, Eingreifen und Kraft Gottes. Also ihr wisst, 5 Punkte sind's und ihr wisst dann irgendwann, wenn wir am 5. angekommen sind, geht's dem Ende entgegen. Starten wir mal mit dem 1. E. Geistliches Schwarzbrot statt Fast Food. So habe ich das mal ausgedrückt. Das Statement dazu, Bravehearts stopfen nicht einfach alles in sich hinein. Sie entscheiden, wer oder was sie beeinflusst. Stellt euch mal diese Tierchen hier vor, oder schaut sie euch an, besser gesagt. Wunderschön groß, Flamingos. Ich habe mal eine kleine Recherche gemacht. Wenn Flamingos auf die Welt kommen, die kommen nicht so schön rosa auf die Welt, sondern sie kommen, Biologieunterricht oder so, weiß, hellgrau auf die Welt. Die Federn werden erst rosa, weil sie das essen, was sie fressen. Krabben, Algen, Beta, Carotin. Und das färbt dann im Laufe der Zeit das Gefieder dieser Flamingos. Schöne geistige Lektion, oder? Du bist das, was du isst für die Tiere. Du bist das, was du frisst. Das, was du aufnimmst in dich. Das, was du in dich reinlässt, womit du dich auch auseinandersetzt. Und da geht's genauso wie bei uns nicht unbedingt so sehr ums Körperliche, sondern vielmehr ums Geistliche. Alles, womit wir unsere Ohren und Augen füttern, wird Teil von uns. Was wir hören, sehen, denken, prägt uns. Und da gibt's natürlich richtig viel Gutes, Wertvolles, Schönes, aber es gibt unheimlich viel Ungutes, Junk und Müll. Und ich glaube, wenn es im Danielbuch nicht so explizit erwähnt ist, aber wir wissen auf alle Fälle, dass Daniel ein Jude war, dass er einen frommen Namen hatte. Aber wir wissen auf alle Fälle, dass Daniel ein Jude war, dass er einen frommen Namen hatte.

weicht er auch im Alter nicht davon ab. Eigentlich cool. Wo sind die Pädagogen unter uns? Ganz wichtig, ne? Na? Ah, sehr gut, ein paar gibt's. Erziehen Knaben für seinen Lebensweg, dann weicht er auch im Alter nicht davon ab. Es ist also entscheidend, was du und ich, was wir aufnehmen und letztlich, was uns beeinflusst. Und wir müssen immer verstehen, es gibt keinen neutralen Space. Seit du geboren bist, wirkst du auf andere, also du hast einen Einfluss, oder du wirst ständig beeinflusst. Und da könnte man jetzt eine große Liste machen, Familie, Freunde, Schule, Social Media, Music, Bilder, egal was es ist, es formt dich und prägt dich. Schau es an, nimm es in dich auf und es wird was mit dir machen. Ich musste schmunzeln in der Woche, ich habe dann bei Tagesschau in den Medien gesehen, die jüngste Disney-Doku hat von Taylor Swift, ne, eine Flasche Sanea gezeigt. Nur ganz kurz, für eine Sekunde. Wisst ihr, was passiert ist? In ganz Amerika, der Wein ist ausverkauft. Ausverkauft. Bombenumsatz. Ein kurzer Blick, kleiner Einfluss. Da habe ich mir nur so gedacht, krass, so tickt ein Stück weit unsere Welt, ne? Wenn es um Prägung geht und Einflüsse, da kann man natürlich jetzt auch viel nachdenken und drüber nachdenken. Es gibt aktive Prägungen, es gibt passive Prägungen. Denk an dein Elternhaus, da hast du manches mitgekriegt an Prägung. Das ist halt ein Stück weit aus dir geworden, ne? Also wenn du in eher aggressiven Familie groß geworden bist, wo es laut geworden ist und so weiter, kann das dich auch heute prägen. Aber für das kannst du vielleicht heute so gar nicht. Ich will eher darüber sprechen, was sind denn so die aktiven Prägungen, also die Dinge, denen du dich aussetzt. Freunde zum Beispiel. Sprüche 13,20 sagt, schauen wir uns hier mal an, wer mit Weisen umgeht, wird weise. Wer sich mit Toren einlässt, dem geht es schlecht. Ich sag vielleicht nur so viel, zeig mir deine Freunde und ich sag dir, wer du bist, hat mal jemand gesagt. Freunde haben einen extremen Einfluss auf dich, so was man denkt, macht, vielleicht manchmal auch schon, was man anzieht oder auch nicht. 1. Korinther 15,33 sagt, schlechter Umgang verdirbt gute Sitten. Nicht vielleicht verdirbt es gute Sitten, sondern Fakt, Punkt, es verdirbt gute Sitten. Die Frage ist natürlich, welche Freunde hast du? Wie sieht dein Freundeskreis aus und welchen Einfluss haben die? Natürlich muss ich heute Morgen auch über das sprechen, Social Media und die Dinge, die auch einen extremen Einfluss auf uns haben. Und das Ganze, die ganze Botschaft der Social Medias dieser ganzen Welt ist ja eine subtile Botschaft. Sie sagt dir, wie du aussehen sollst, was Erfolg bedeutet, was du brauchst, um glücklich zu sein. Und habt euch schon mal die Frage gestellt, wenn man so üblich, ne, vielleicht noch vorm Schlafen gehen, so ein bisschen durchswiped, ne, ich habe ein neues Wort gefunden oder die Forschung hat es rausgebracht, die Gen Z, die ab 1925 die Generation Swipe. Ne, die dann hier so durchswipe durchs Handy. Und übrigens, meine Schwiegermutter macht das auch. Also es sind nicht bloß die jungen Leute. Ne? Ich habe das mal einmal ausprobiert. Wenn du dir geswiped hast, was für ein Gefühl bleibt hinterher da? Und ich habe ganz oft festgestellt, es fördert einen Gedanken des Vergleichens, des Neids, der Unzufriedenheit und manchmal auch der Begierde, seien wir mal ganz ehrlich. Das ist das, was da rauskommt. Es raubt auch deine Aufmerksamkeit und Aufmerksamkeit ist heute wirklich eine geistliche Währung. Versteht mich richtig, ich verteufle Social Media überhaupt nicht. Wir wollen in der Liebenzeller Mission auch digitale Mission betreiben, tun das auch schon und wollen das auch fürs Evangelium nutzen. Aber wir sollten uns den enormen Einfluss des Social Medias wirklich auch bewusst sein. Und der wichtigste Einfluss, über den ich natürlich sprechen möchte, ist das hier, ist wirklich Gottes Wort. Die Bibel, das Hören auf unseren lebendigen Gott, das Lesen in der Schrift. In Psalm 1 heißt es, wohl dem, der Lust hat am Gesetz des Herrn. Ich habe mal in der lateinischen Übersetzung danach geschaut, die Vulgata, da heißt, das steht für das Wort Lust delictare. Da kommt unser Wort Delikatesse her, also wir bleiben beim Essen. Ne? Also das Wort Gottes nicht irgendwie Pflichtübung, so nach dem Motto, heute kriegt ihr mal wieder einen Impuls, Bibel lesen, gell? Nee, sondern ey, Schlemmermenü mit Gott, ne? Also irgendwie ein Leckerbissen für deine Seele. Da hat Gott was Gutes für dich, für dein Inneres. Das ist Schwarzbrot. Auch wenn ich persönlich Schwarzbrot nicht so mag, ne? Aber das Bild ist richtig, ne? Also es ist stärkt, es nährt. Das Wort Gottes, wenn du das in dich reinlässt, aufnimmst, kaust, puh, da wirst du stark. Da hast du was davon. Und nicht unbedingt der Junkfood. Da gibt es jetzt vieles. Und das will ich gar nicht sprechen. Aber das geistliche Prinzip steht hier, du bist das, was du isst, also was du reinnimmst in dich. Und wir brauchen göttliches Schwarzbrot mehr denn je. Und ich bin überzeugt, Daniel, der wurde mit dem Wort Gottes, der Tora, groß. Deshalb konnte er standhalten, deshalb war er mutig, deshalb war er auch ein Braveheart.
Also überleg doch mal,

0: Was prägt dich gerade am stärksten? Netflix, der Algorithmus oder Gottes Wort? Ein bisschen Challenge muss das sein heute Morgen. Und was willst du in dein Leben reinlassen und was willst du fernhalten? Was darf rein und was nicht? Ich habe über Weihnachten das Buch von John Mark Comer gelesen über Nachfolge. Und der hat einen total coolen Tipp gegeben und gesagt, wir in diesen digitalen Zeiten, wir brauchen sowas wie eine Gegenprägung, wenn es ums Digitale geht. Und er gibt den Tipp und sagt, erziehe dein Handy. Und dann schreibt er, ich lese mal, ich habe einen alten analogen Wecker neben meinem Bett. Mein Telefon bringe ich jeden Abend um 8:30 ins Bett, in einer Schublade in meinem Arbeitszimmer. Es darf erst wieder aufstehen, wenn mein Gebet am Morgen beendet ist. Fand ich cool, oder? Also er zieht sein Handy und sagt, das Ding ist nicht permanent an, ich schaue nicht ständig rein und nimm nicht alles auf, was so kommt, sondern hat auch irgendwie Grenzen, das Ganze. Also nochmal, du bist verantwortlich auch für das, was in dein Leben kommt und du bist nicht unbedingt ein Opfer deiner Prägungen. Einflüsse allein bestimmen noch nicht, wer du bist und wirst. Sie werden erst wirksam, und dann kommen wir zum zweiten E, wenn sie zu inneren Überzeugungen werden. Und da sind wir bei den Einstellungen und Werte, das innere Navi. Stell dir mal dein Herz vor, oder wie ist der Zustand deines Herzens gerade, wenn es ein Navi wäre? Würdest du eher im Kreisgrad fahren, irgendwie, weil es irgendwie nichts klar ist, oder wirst du irgendwie grad fahren, weil du weißt, wo es hingeht? Ich weiß nicht, wie es um dein Herz so steht, aber ich kenne viele Menschen, ich kenne auch mal nur mein eigenes Herz, das ist manchmal eher so innerlich, da kreist man. Und über Bravehearts gilt Folgendes zu sagen, Bravehearts brauchen nicht nur Mut nach außen, sondern Klarheit nach innen. Das heißt, ständig haben wir uns damit auseinanderzusetzen von den Dingen, die da von außen her kommen. Was übernehme ich? Was ist letztlich wirklich wichtig und was zählt? Und daraus entstehen dann auch Einstellungen und Werte. Und anhand dieses Bildes sieht man, was Werte und Einstellungen letztlich sind. Es sind wie die Wurzeln eines Baumes. Man sieht sie nicht, aber trotzdem geben sie dir Stabilität. Der Maßstab, der zeigt dir, was passt, was gerade ist, was schief läuft oder auch nicht. Ohne einen Maßstab wird letztlich alles relativ. Auch im Glauben wird es relativ. Und ohne Werte wird jede Entscheidung irgendwie schwierig. Wenn du kein irgendwie inneres Wertesystem für dich hast, dann bist du jedes Mal im Überlegen, ja, wie entscheide ich mich jetzt? Oh, fühlt sich nicht gut an. Ob es dann das Gefühl der Maßstab wird, wie du Entscheidungen triffst oder nicht. Deswegen sehen wir schon auch hier, wie wichtig das innere Navi ist. Und somit können wir dann eben auch die Werte und Einstellungen vergleichen. Navi sagt dir, hier geht's lang. Achtung, umkehren, abbiegen, auf den richtigen Weg. Unser Leben braucht klare Orientierung. Und vor allem dann, wenn du wackelst wie so ein Flamingo auf Stelzen. Merkt euch bitte vielleicht auch diese Aussagen. Nicht alles, was normal ist in dieser Welt, ist automatisch wahr. Und nicht alles, was sich gut anfühlt, ist richtig. Und nicht alles, was alle tun, ist gut. Da steckt so viel Wahrheit drin. Und für Daniel, weil er dieses innere Navi hatte, konnte er irgendwo auch, das war so das Sprungbrett für seine gute, klare, mutige, furchtlose Entscheidung. Und das sehen wir eben bei Daniel. Er hat wohl wahrscheinlich Psalm 19 auch gekannt, weil im Psalm 19 wird so das Wort Gottes beschrieben, und zwar Gottes Wort ist wahr, Gottes Gebote sind wegweisend, Gottes Weg ist wertvoll. Also www, ne? Wahr, wegweisend, wertvoll. Das ist Gottes gutes Wort. Und Daniel erhielt sich ans Wort, so blieb er auch auf dem richtigen Weg, auch als junger Mensch in der fremden, herausfordernden Umgebung. Oder ich sage es mal so anhand von Psalm 119, etwas kontextualisierst. Wenn du nach Gottes Wort lebst, stolperst du weniger durchs Leben. Es leuchtet wie ein Licht auf deinem Wege. Oder wenn ich es mit den Worten von Jesus sagen möchte, aus Matthäus 7, wer meine Worte hört und tut, gleicht einem klugen Mann, der sein Haus auf Fels baute. Oder, ein bisschen jugendlicher, bau dein Leben auf Jesus und nicht auf Insta-Likes. Werte und Einstellungen, die entstehen nicht über Nacht, auf alle Fälle nicht. Dieses tragfähige Fundament von Daniel, es wuchs sicher Schritt für Schritt. Und er pflegte seine Beziehung zu Gott. Wenn ihr das Danielbuch weiterlest, dann wird uns Daniel gezeigt als jemand, der betet, der so eine Lifeline zu Gott hatte, der im Gespräch mit Gott war. Und ohne die Verbindung, ist meine Überzeugung, zu ihm hätte er sicher nicht auch diese mutige Entscheidung treffen können. Und die Bibel zeigt uns an vielen Stellen, dass es immer zuerst um die Beziehung geht, bevor es dann um Moral oder um Verhalten geht. Nochmal, wenn wir auf die 10 Gebote beispielsweise schauen, die beginnen ja nicht, du sollst, sondern es heißt, ich bin der Herr, dein Gott. Da geht's um eine Beziehung. Und erst aus der Beziehung entstehen dann auch ein gewisser Rahmen, wie wir leben können. Und diese Maßstäbe Gottes wollen nicht einengen, sie wollen unser Leben entfalten. Ohne Commitment zu Gottes Wort gibt's letztlich auch keine Werte. Ich sage das mal so ein bisschen platt und plump. Und ohne Gewohnheiten tragen keine tragfähigen Beziehungen. Alle Dinge, die wir tun, machen etwas mit uns. Sie formen uns. Das Leben ist immer auch ein Nebenprodukt deines Lebensstils. Das, was du tust und machst. Und dein Lebensstil ist ein Produkt deiner Einflüsse und Werte. Und es geht so weiter. Deine Lebensweise braucht ein Stück weit auch eine Lebensregel. Andy Crouch schreibt über Lebensregeln. Es ist eine Reihe von Praktiken, die unseren Gewohnheiten, die sie schützen und unser Leben leiten. Und wir haben ja alles in unserem Leben reguliert. Und ich mache sehr Mut, ohne da jetzt gleich in so eine Gesetzlichkeit abzudriften oder in so eine Werksgerechtigkeit, die uns fromm manchmal vielleicht auch anhängt. Aber auch unser geistliches Leben braucht Gewohnheiten. Gewohnheiten, gute, gesunde Gewohnheiten. Ich will das mal so erklären. Und zwar, das lateinische Wort für Regel bedeutet ursprünglich Regula. Und es bedeutet ein gerades Stück Holz, an dem man etwas ausrichten kann. Daher hat man dann auch später im Weinbergbau das Stichwort Spalier abgeleitet. Ein Spalier ist also hier so ein Stütz, eine Unterstützungsstruktur, dass der Weinstock gerade wachsen kann und dass da Frucht rauskommt. Und wir alle hoffentlich als Christen, die Jesus lieb haben, wünschen sich hoffentlich ein fruchtvolles Leben, dass sie im Saft des Lebens stehen, dass da was rauskommt zur Ehre Gottes, oder? Also ein Spalier, der den Weinstock vom Boden abtapet, ihm dann auch Licht und Raum zum Wachsen gibt und eben die richtige Richtung schenkt. Und unser Spalier, der geistliche Spalier, die Gewohnheit, hilft uns sozusagen, uns von Jesus prägen zu lassen. Und deswegen ist die Frage, die ich dir heute stelle, welche Gewohnheiten richten dein Leben gerade aus? Oder ziehen sie dich näher zu Jesus oder eher weg von ihm? Was ist dein Spalier im Alltag? Mach dir Mut, überleg wirklich konkret. Und vorgestern habe ich noch dieses Zitat gelesen, your future is shaped by the habits you practice, not by the goals you set. Also wir haben viele Ziele, ne? Das wollen wir, und wir sind gut im Ziele setzen. Aber James Clear sagt, die Zukunft wird von deinen Gewohnheiten ganz stark geprägt. Und ich lade ein, darüber nachzudenken, welche Gewohnheiten will ich denn einpflegen? Ich bin so froh, ich habe schon gesagt, bin verheiratet. Die wichtigste Gepflogenheit, die wir haben in der Ehe, ist, wir starten jeden Tag gemeinsam mit Gebet und Bibellesen. Ein bisschen altbacken vielleicht, aber ich sage euch, das ist das aller, irgendwie für uns das Gesündeste für unsere Ehe. Also, dass wir irgendwie Zeit haben, gar nicht so lange, aber das bringt uns zusammen, stärkt uns und ist eine absolut gute, gesunde Habit, also Gewohnheit. Und jetzt braucht es aber auch, damit wir unser inneres Navi, von dem wir jetzt gesprochen haben, dass es gut ausgerichtet ist, das hilft dir, um klare Entscheidungen zu treffen. Und dann kommt das nächste E rein, Entschlossenheit und Haltung. Committed auch dann, wenn es mich was kostet. Jetzt könnten wir eigentlich schon aufhören und sagen, ja, der Daniel hatte gute Werte, das hat ihm geholfen, ein Braveheart zu sein. Ich würde noch mal einen Dings reinschieben, und das ist etwas, wo ich eine Schwachstelle sehe bei vielen von uns, auch als Christen. Erlaubt mir diese Pauschalkritik. Wer kennt das nicht? Sonntag, Hände hoch, ne? Im Lobpreis, haben wir vorhin schon auch schön gehabt. Montag, Hände weg, wenn es um Verantwortung geht. Commitment oder in der Gemeinde, in der Jugend. Wer will gehen? Ich sende mich. Ja schon, aber wenn es dann drauf ankommt, da zeigt sich, ob wir Fans sind oder Nachfolger. Oder dieser Satz, Commitment lieben wir, solange es Gott betrifft. Ja, der soll ja committed sein zu uns, in seiner Liebe, ne? Und unsere Freunde, wenn die committed sind. Aber weh, es betrifft mich. Aua, ne? Und genau hier wird's spannend. Bravehearts sagen, klar, so stehe ich, egal was kommt. Also, ich bitte euch mal hier Interaktion. Ruft mal laut, ich glaube das.
1: Ich glaube das.
0: Okay, und jetzt ruft mal aus, so stehe ich.
1: So stehe ich.
0: Ja, manche haben es erfasst. Würde das sagen, gibt es einen gewissen Unterschied? Es sagt sich vielleicht leicht, das glaube ich, ne? Ne? Bibel ist gut und richtig und wahr, aber dann zu sagen, hier stehe ich. So wie in Daniel, der dann sagt, okay, nee, bei dem Essen, da verunreinige ich mich nicht, das ziehe ich nicht in mich rein, das beschmutzt mich vor Gott. Haltung zeigt sich nicht im Gottesdienst, Haltung zeigt sich nicht auf einer Jumiko-Konferenz und zeigt sich auch nicht mit Bibel-Insta-Versen. Haltung zeigt sich, wenn es unbequem wird. Haltung zeigt sich, wenn keiner zuschaut und wenn Druck kommt. Da zeigt sich's. Einstellung hast du vielleicht viele, Haltungen nur wenige. Einstellung ist das, was du in deinem Kopf denkst. Haltung ist das, was dein Leben laut sagt. Also, Einstellungen denken wir, Haltungen leben wir. Neulich habe ich gelesen, auf Instagram ein Löwe, im echten Leben ein Kuschelkätzchen. Na? Oder online Bibelvers, offline Bauchgefühl. Daniel ist uns ein echtes Vorbild, weil er nicht nur Einstellungen hat, wie gesagt, Gottes Wort ist gut, sondern der auch die Haltung hat, ich mache das nicht. Und Nein ist für ihn ein vollständiger Satz. Wir wissen auch, Jakobus sagt, dass Prüfungen bewirken Standhaftigkeit. Und seh das bitte auch so an in deinem Leben, in deinem Glauben, wenn es mal schwierig werden sollte, wenn du herausgefordert bist und gechallenged bist, es ist kein Game Over, sondern Level Up. Es geht weiter zum nächsten. Widerstand ist ein Fitnessstudio für deine Seele. Jesus fordert uns auf, ihm zu vertrauen, ihm zu folgen. Und es ist eine Entscheidung, die zu treffen, jeden Tag aufs Neue. Wer mir nachfolgen will, verleugne sich selbst, nehme sein Kreuz auf sich täglich und folge mir nach. Deswegen die Frage, stehe ich für Jesus, wenn es unbequem wird, wenn es unpopulär ist, wenn es mich etwas kostet? Vorletztes E, Entscheidungen und Verhalten. Bravehearts in Action. Bravehearts posten ihre Werte nicht nur, sie leben sie. Bravehearts lassen ihre Werte sprechen, nicht nur ihre Worte. Ich will euch kurz ein Beispiel erzählen. Als ich Theologie studiert habe, das soll ja bei Theologiestudenten auch mal vorkommen, Situation vor vielen Jahren, Mensa. Sitzt da zusammen mit den Kommilitonen, übliche Szene, ne? Worüber spricht man, über die Profs und über vielleicht andere Kommilitonen. Und ihr kennt das alle, irgendwie geht das Ganze dann nicht so ganz immer nur positiv zu, sondern, ich sag's mal, es wird gelästert. Und irgendwie hatte ich immer schon die Einstellung, und ich sag, nee, lästern will ich nicht. Delf Jasetz lästern, auch von der Bibel her, nicht gut. Aber die Einstellung reicht nicht aus. Du brauchst die Haltung im Sinne von sagen, okay, dann, nein, mache ich nicht mit. Und ich habe ganz lang gerungen, ganz oft war ich dabei und irgendwie hinterher mich schlecht gefühlt, bis ich entschieden habe zu sagen, wenn es wieder losgeht, ich stehe auf und gehe woanders hin und esse woanders. Das hat mir ein paar blöde Blücke, ein paar blöde Kommentare eingebracht, aber ich feiere es. Denk nicht, dass ich der große Held bin. Ich habe auch gerade schon von anderen Dingen erzählt, wo es nicht immer ganz so Ruhmheit zugeht. Bravehearts entscheiden sich gegen den einfachen Weg. Sie sagen Nein zu den Kompromissen, die bequem sind. Und ja, zu dem, was richtig ist, auch wenn es unbequem ist. Und wir wissen auch, nicht alles, was erlaubt ist, ist auch klug. Für Daniel war es ganz klar, es ging bei der Entscheidung wirklich um die Frage, ist es Sünde oder ist es nicht Sünde? Also, und dann gibt es aber auch Entscheidungen im Leben, die haben jetzt weniger was mit Sünde oder Nicht-Sünde zu tun, sondern da geht es um die Frage, ist es klug oder nicht klug? Und da geht es nicht darum, ist es erlaubt, sondern bringt mich das Ganze irgendwie auch näher zu Jesus. Daniel war einer, der gegen den Strom schwimmt. Und viele unserer Entscheidungen werden ja oft auch von der Angst geprägt. Unsere Entscheidungen, zum Beispiel die Angst, irgendwas zu verpassen, FOMO. Oder FOBO, ne? The Fear of Better Options. Es könnte ja noch was Besseres kommen. Ich habe mit so vielen Menschen zu tun, die sich nicht entscheiden können und auch nicht entscheiden wollen, weil sie 1000 Optionen haben und 1000 immer noch warten, bis der Herr einen Zettel vom Himmel schickt. Und ich sage doch immer, Mensch, wenn es keine Sünde ist, go for it, probier doch aus. Hab keine Angst, mal was zu wagen. Gott wird sich schon dazu stellen oder er verrammelt dir den Weg, wenn es sein soll. Ich sag's mal so salopp. Wie trifft man kluge Entscheidungen? Abschließend ein paar Tipps noch. Bete doch einfach dafür, für deine Entscheidung. Nimm Jesus zu deinem Maßstab, ganz schlicht und einfach. Wenn du die Werte kennst, deine Werte kennst, wird es viel leichter fallen, auch eine klare Entscheidung treffen zu können. Und jede Entscheidung, vergesst es nicht, ist immer auch eine Entscheidung. Wenn du Ja sagst zu jemandem, ist es ein Nein zu was anderem. Du kannst nicht beides haben. Ein Ja zu einem ist ein Nein zu was anderem. Aber ohne Entscheidung im Leben kommen wir nicht vorwärts. Und denke immer auch dran, der Feind Gottes hat immer auch nur ein Anliegen. Bei all den Entscheidungen, die wir oft haben, er macht's immer kompliziert. Komplex, und bringt noch diese Dinge und er arbeitet und operiert immer mit der Angst. Such doch Vertrauen und Einfachheit, such den Rat guter Freunde. Und irgendwann muss es die Entscheidung treffen, zu springen, Gott zu vertrauen. Hab den Mut, dich zu entscheiden. Hab keine Angst, etwas zu verpassen. Denk doch auch bei der Entscheidung drüber nach, du stehst nicht vor Menschen, du stehst unter dem Blick Gottes. Und Daniel, irgendwo habe ich gedacht, er wusste, okay, ich gebe hier meinem Gott die Ehre. Auch wenn es mich was kostet, auch wenn es so war. Und das Schöne war dann, wie die Geschichte ja auch ausgeht. Und das ist dann letztlich auch was hier Daniel erlebt in dieser Geschichte. Und jetzt wäre das Allerwichtigste eigentlich noch, weil jetzt haben wir sehr stark uns im Blick gehabt. In der Geschichte von Daniel 1 geht es dann in Vers 9 ganz wunderbar weiter. Wailfarts erleben Gott. Er geht mit ihnen durch jede Challenge. Es heißt in Vers 9, Gott wird aktiv, Gott greift ein und da taucht das Wort Gunst auf. Gott hat irgendwie, hat's günstig gemacht. Manche übersetzen das mit Gnade. Gott hat Erbarmen gehabt. Also Gott hat jetzt eingegriffen, sodass dann auch dieser Aschpenas, der Vorsteher, dann nachgegeben hat. Und am Ende dieses Challenges, dieses Testes, nach 10 Tagen, die Jungs, die sahen kräftiger aus, die sahen gesünder aus, die waren wow. Cool, Gott hat sich zu dieser Entscheidung gestellt. Und ich mache euch Mut, wo auch Entscheidungen vor Gott getroffen werden, wo du sagst, okay, da ziehe ich vielleicht jetzt den Kürzeren, da stehe ich vielleicht nicht so ganz gut da. Aber Daniel hat es erlebt, dass Gott sich auch zu dieser Entscheidung stellt, denn Gott ist immer auch committed zu seinem Wort, immer. Auch wenn es nicht immer so ganz ausgeht, wie wir es uns vielleicht auch wünschen und was wir brauchen. Und das Endergebnis auch von Daniel war, Gott schenkt dem Daniel und seinen Freunden Weisheit, Verstand, Durchblick, geistliche Tiefe. Daniel hat die Gabe, Träume zu deuten und so weiter. Daniel erlebt Gott nicht nur theoretisch, sondern echt, mitten in der Challenge. Und das ist es auch, was du erleben darfst und kannst und ich auch, ne, wenn wir unterwegs sind. Wenn wir uns fragen, wie sind die Entscheidungen des Alltags, auch morgen schon wieder. Nicht hier unbedingt auf der Jumiko, sondern vielleicht morgen, übermorgen, wenn der Alltag so an uns nagt. Keine Sorge, du musst kein Superman sein. Gott, er macht dich mutig, Schritt für Schritt. Bravehearts gehen nicht alleine. Hier habe ich es nochmal, Gott schenkt Daniel Gunst. Nicht, weil Daniel clever taktiert, sondern weil Gott hinter seiner Entscheidung steht. Bravehearts verlassen sich nicht auf ihren Mut, sondern auf die Kraft von Jesus. Gerade dann, wenn der Weg schwer, unklar oder unbequem ist. Gottes Wort, das will dich prägen, will uns prägen. Sein Geist will unser Inneres leiten, unsere Einstellung, unsere Werte, unser Mindset, unsere Überzeugungen. Und letztlich dann auch unsere Entscheidungen. Gottes gutes Wort ist das Beste, was wir haben können, auch in Bezug auf Entscheidungshilfen. Und dann braucht es doch auch manchmal eben, weil Gott nicht eben jeden Schritt in unserem Leben vorgibt. Da gibt es so viele Dinge, in die er uns hineinstellt, wo es darauf ankommt, eben eine mutige Entscheidung zu treffen. Gott erweckt den Helden oder die Heldin in dir. Und jetzt schließe ich mit diesem Satz, weil sein Commitment stärker ist als deine Entschlossenheit, dein Mut und deine Furchtlosigkeit. Lass uns noch kurz beten. Herr Jesus, ich danke dir, dass du committed bist zu uns und dass wir auch durch so viele Herausforderungen im Leben müssen. Das System Babylon ist da, wir können es nicht wegreden, wir können es vielleicht an vielen Stellen ignorieren. Aber ich bitte dich für jeden von uns, dass du uns, wie Daniel auch so, unser inneres Mindset, unsere innere Einstellung und Werte, dass du sie mehr und mehr prägst. Herr, und wir laden dich ein, guter Herr, durch deinen Geist, komm du da rein und eiche uns immer wieder auf dich in dein Wort und wie du denkst, weil so wird unser Leben auch ausdrucksstark und unsere Welt braucht Menschen, die wirklich auch hinstehen können, die sich für dich einsetzen, die bereit sind, dir zu vertrauen mehr als allem anderen und zu wissen, Herr, dass du da bist. Herr, so segne uns heute weiter. Danke für die Zeit, dein gutes Wort und bewahre jetzt das auch in unseren Herzen. Amen.
1: Braveheart, ein tapferes Herz, egal was kommt, wie du entschlossen, mutig und furchtlos Entscheidungen triffst. So war diese Bibelarbeit überschrieben. Der Referent war David Jasetz, Missionsleiter der Liebenzeller Mission. Sein Vortrag wurde Anfang des Jahres bei der JUMICO, der Jugendmissionskonferenz in Stuttgart, aufgezeichnet. Heute in einer Woche sind wir erneut zu Gast bei der Jugendmissionskonferenz. Dann spricht Yassir Erik über Christen in Bedrängnis, verfolgt, aber voller Hoffnung. Ich hoffe, Sie schalten dann auch wieder ein. Danke fürs Zuhören und Gottes Segen mit Ihnen.
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1: Ich begrüße Sie herzlich zu einer weiteren Etappe auf unserer Entdeckungsreise durch die Bibel. Diesmal im Mittelpunkt das Kapitel 9 des alttestamentlichen Jesaja-Buches bzw. ein Teil davon. Verschiedene Verse werden Ihnen wahrscheinlich aus Liedern der Advents- und Weihnachtszeit bekannt sein. Und ich hoffe, das 9. Kapitel des Jesaja-Buches wird Sie auch in Hoffnung und Vorfreude auf den wiederkehrenden Messias versetzen.

Vielen Christen dürfte das 9. Kapitel des Jesaja-Buches, jedenfalls was seine wichtigsten Aussagen betrifft, recht gut bekannt sein, da es die Prophezeiung des erwarteten Christuskindes enthält. Zum Bekanntheitsgrad, insbesondere dieses Abschnitts, hat natürlich auch Georg Friedrich Händel mit seinem Oratorium »Der Messias« erheblich beigetragen. Ich selbst bin immer wieder von Freude erfüllt, wenn ich mir dieses großartige Werk anhöre. Ganz besonders gefällt mir, wenn der Chor singt, und sein Name soll heißen Wunderbar, Ratgeber, der starke Gott, der ewige Vater, des Friedens Fürst. Die Kapitel 7 bis 12 des Buches Jesaja enthalten Prophezeiungen, die Jesaja während der Herrschaft von König Ahas empfangen hatte. Ahas war der einzige schlechte König, der während Jesajas Amtszeit als Prophet herrschte. Jesaja begann seinen Dienst als Prophet mit dem Tode Usias, der 52 Jahre lang regierte und ein guter König war. Der nächste König war Jotham, der Sohn Usias. Dieser war auch ein guter König gewesen. Als nächster in der Thronfolge war Ahas, der Enkel Usias und Sohn Jotams, der nicht nur ein schlechter König, sondern auch ein Schwindler war. Jesaja machte diese Prophezeiungen über den kommenden Messias während der Amtszeit von König Ahas. In der Geschichte des Volkes Israel war dies eine sehr dunkle Zeit. In Kapitel 9 des Jesaja-Buches, in den Versen 1 bis 6, werden wir feststellen, dass Israels Hoffnung auf dem göttlichen Kind ruht, auf Jesus, sowohl bei seinem ersten Kommen als auch bei seinem zweiten Kommen. Ich lese Vers 1. Das Volk, das im Finstern wandelt, sieht ein großes Licht, und über denen, die da wohnen im finstern Lande, scheint es hell. Augenscheinlich lebten die Menschen im verachteten Galiläa in der Dunkelheit des heidnischen Glaubens und der religiösen Tradition. In dieser Gegend vermischte sich der Glaube des Alten Testaments mit dem von außen dazugekommenen heidnischen Glauben. Als der Herr Jesus sein Werk in dieser Gegend begann, sah das Volk ein großes Licht. Es sah den Herrn Jesus Christus, das Licht der Welt. In Johannes 8, Vers 12 lesen wir, da redete Jesus abermals zu ihnen und sprach, ich bin das Licht der Welt. Wer mir nachfolgt, der wird nicht wandeln in der Finsternis, sondern wird das Licht des Lebens haben. Die Prophezeiung Jesajas erfüllte sich also mit dem ersten Kommen Christi. Ja, ich bin mir sicher, dass sich dieser Vers auf das erste Kommen unseres Herrn bezieht. Auf welche Zeitspanne beziehen sich aber die darauffolgenden Verse? Verschiedene bedeutende Bibelkommentatoren wie Frederick Charles Jennings und Harry Ironside sind der Meinung, dass zwischen den Versen 1 und 2 eine zeitliche Lücke besteht. Der erste Vers bezieht sich auf das erste Kommen Christi, während sich Vers 2 auf sein zweites Kommen bezieht. Ich werde auf diese Deutung in Kürze noch näher eingehen. Lesen wir aber erst einmal in Vers 2 weiter. Du wächst lauten Jubel, du machst groß die Freude. Vor dir wird man sich freuen, wie man sich freut in der Ernte, wie man fröhlich ist, wenn man Beute austeilt. Laut Aussage der zuvor erwähnten Kommentatoren bezieht sich dieser Vers auf die heutige Zeit. Das Volk hat sich stark vermehrt und das Volk ist religiöser geworden. Aber die Freude ist futsch. Die Menschen sind sehr religiös geworden, aber Christus kennen sie offensichtlich nicht. Es ist eine Zeit großer Offenbarungen, aber ohne wirkliche Freude. Die zeitliche Lücke zwischen den Versen 1 und 2 erstreckt sich mittlerweile auf über 2000 Jahre. Warum hat Jesaja denn nicht über diese Zeitspanne prophezeit? Das liegt daran, dass Gott während dieser Zeit die Gemeinde herausruft, die Jesaja jedoch unbekannt war. In Römer 16, in den Versen 25 und 26 schreibt Paulus, »Dem aber, der euch stärken kann, gemäß meinem Evangelium und der Predigt von Jesus Christus, durch die das Geheimnis offenbart ist, das seit ewigen Zeiten verschwiegen war, nun aber offenbart und kundgemacht ist, durch die Schriften der Propheten nach dem Befehl des ewigen Gottes,
den Gehorsam des Glaubens aufzurichten unter allen Heiden. Soweit dieses Zitat aus dem Römerbrief. Das Volk, das vermehrt wurde, war das Volk, über das König Ahas herrschte. Man beachte, dass Paulus schreibt, dass das Geheimnis kundgemacht ist, um den Gehorsam des Glaubens aufzurichten unter allen Heiden. Jesaja sprach nur ein Volk an, sein eigenes Volk Israel. In Vers 3 wenden wir uns also wieder Israel zu. Da heißt es: Denn du hast ihr drückendes Joch, die Jochstange auf ihrer Schulter und den Stecken ihres Treibers zerbrochen, wie am Tage Midians. Wann wird das drückende Joch zerbrochen? Wenn Christus wiederkommt. Und wie kommt es, dass Israel heute keinen Frieden haben kann? Warum muss Israel jede seiner Grenzen stark bewachen? Die Antwort ist einfach. Bis der Herr Jesus wiederkommt und sein Reich auf Erden errichtet, wird es nirgendwo wahren Frieden geben. Die Macht der Gegner wird nicht gebrochen werden, bis der Herr zum zweiten Mal kommt. Ich lese Vers 4. Denn jeder Stiefel, der mit Gedröhn dahergeht, und jeder Mantel durch Blut geschleift, wird verbrannt und vom Feuer verzehrt. Wie traurig war es, als die jungen jüdischen Athleten während der Olympischen Sommerspiele 1972 in München ermordet wurden. Sie wurden von Terroristen umgebracht. Als ihre Leichname zurück nach Israel überführt wurden, trauerten nicht nur ihre Familien, sondern das ganze Land. Was steckt hinter dieser ganzen Geschichte? Nun, die Welt ist im Grunde genommen immer noch böse. Nur durch den Herrn bekommen wir den wahren Frieden. Er ist der Friedefürst und er ist der Einzige, der diesem in Not geratenen und verfolgten Volk Frieden bringen kann. Während die zuletzt gelesenen Verse den Gedanken von Vers 2 abschließen, werfen sie allerdings auch einen Blick voraus auf die große Trübsal, die die Welt in Zukunft noch erleiden wird. In den Versen 5 und 6 folgt nun die Prophezeiung über den kommenden Messias. Denn uns ist ein Kind geboren, ein Sohn ist uns gegeben und die Herrschaft ruht auf seiner Schulter. Und er heißt Wunderrat, Gottheld, ewiger Vater, Friedefürst, auf dass seine Herrschaft groß werde und des Friedens kein Ende auf dem Thron Davids und in seinem Königreich, dass er es stärke und stütze durch Recht und Gerechtigkeit, von nun an bis in Ewigkeit. Solches wird tun der Eifer des Herrn Zebaoth. Soweit die Verse 5 und 6. Die Frage ist, wie soll dies vonstatten gehen? Die Antwort: Solches wird tun der Eifer des Herrn Zebaoth. Doch bezieht sich diese Aussage auf das erste Kommen Christi? Die meisten Christen sind dieser Meinung, da diese Stelle oft in der Weihnachtszeit vorgelesen wird. Ich aber meine, dass sich diese Stelle auf das zweite Kommen Christi bezieht, da Christus speziell dem Volk Israel geboren und gegeben wird. Und er wird die Herrschaft übernehmen. Hier haben wir eine vollständige Prophezeiung über das zweite Kommen Jesu Christi, so wie Jesaja 53 eine Prophezeiung seines ersten Kommens ist. Diese Verse schließen sich an den Gedanken an, der uns zuerst in Vers 3 begegnet ist. Diese Verse blicken meines Erachtens in die Zukunft, auf das zweite Kommen Christi. Natürlich stellt sich bei dieser Hypothese die Frage, wie bei seinem zweiten Kommen ein Kind geboren werden kann. Zuallererst möchte ich ganz deutlich sagen, dass er bei seinem ersten Kommen nicht uns, das heißt dem Volk Israel, geboren wurde. Das Volk Israel empfing ihn größtenteils nicht. Im Johannesevangelium lesen wir, er kam in sein Eigentum und die Seinen nahmen ihn nicht auf. Obwohl er bei seinem ersten Erscheinen in Bethlehem geboren wurde, wurde er von dem größten Teil des Volkes nicht empfangen. Nur ein paar Hirten hießen ihn willkommen. Und die Weisen, die von weitem angereist waren, um ihn anzubeten, sie waren Heiden. Wenn Sie Vers 5 in unserem Bibeltext genauer betrachten, stellen Sie fest, dass die Aussage des Verses »Uns ist ein Kind geboren, ein Sohn ist uns gegeben und die Herrschaft ruht auf seiner Schulter«
dass diese Aussage bei seinem ersten Kommen nicht erfüllt worden ist. Genauso wenig wie die Verse 2, 4 und 6. Vers 5 wird wahrscheinlich etwas verständlicher, wenn man ihn so liest, als ob Christus als Teil des Volkes Israel geboren werden würde. Genauer betrachtet wird Israel als Volk auf einmal geboren werden, was aus dem letzten Kapitel des Buches Jesaja eindeutig hervorgeht. Dort heißt es: Ehe sie Wehen bekommt, hat sie geboren. Ehe sie in Kindsnöte kommt, ist sie eines Knaben genesen. Wer hat solches je gehört? Wer hat solches je gesehen? Ward ein Land an einem Tag geboren? Ist ein Volk auf einmal zur Welt gekommen? Kaum in Wehen hat Zion schon ihre Kinder geboren. Was hier beschrieben wird, ist die Neugeburt des Volkes Israel. Sie wird stattfinden, wenn Christus wiederkommt. Und es wird derselbe Christus sein, der vor 2000 Jahren schon einmal hier war. Die Herrschaft ruht auf seiner Schulter, heißt es in Vers 5 unseres Bibeltextes. Die Schultern bedeuten Stärke. Die Herrschaft über diese Welt wird bei seinem zweiten Kommen auf seine starken Schultern gelegt. Bei seinem ersten Kommen ist das nicht der Fall gewesen. Schauen wir uns nun einmal die Namen an, mit denen unser Herr bezeichnet wird. In Matthäus 11, Vers 27 sprach der Herr Jesus: Niemand kennt den Sohn als nur der Vater. Die Menschen wussten es nicht, aber er war wunderbar. Auch heute erkennen viele Menschen das nicht. Es gibt sogar Christen, die ihm als ihren Erlöser vertrauen, aber sie haben keine Ahnung, wie wunderbar er ist. Wenn er das zweite Mal auf die Erde kommt, wird er die Rebellion auslöschen und über die Erde herrschen. Sein Name ist Wunderbarer, heißt es bei Jesaja. Den zweiten Namen, Ratgeber, übernehme ich ebenfalls aus der Schlachterübersetzung, denn die Lutherbibel verbindet die beiden ersten Bezeichnungen und macht daraus Wunderrat. Jesus hat nie den Rat der Menschen eingeholt. Paulus stellt im Römerbrief die Frage: Denn wer hat des Herrn Sinn erkannt oder wer ist sein Ratgeber gewesen? Nun, Gott braucht keinen Ratgeber. Der Herr Jesus hat seine Jünger nie zusammengerufen und sie gefragt: Was meint ihr Leute, was soll ich tun? In der Bibel werden sie nichts dergleichen finden. Der Herr rief sie zusammen und sprach: Ich werde so und so handeln, weil es der Wille meines Vaters ist. Christus wurde uns zur Weisheit gemacht. Wir müssen uns an ihn wenden und ihn um Hilfe bitten. Der nächste Name, der bei Jesaja genannt wird, lautet Gottheld oder starker Gott nach der Schlachterübersetzung. Das hebräische Wort für diesen Namen lautet El Gibor. Er ist der, dem alle Macht gegeben ist. Er ist der allmächtige Gott. Das kleine Baby, das Maria auf dem Schoß hatte, hielt das Universum zusammen. Er sprach: Mir ist gegeben alle Gewalt im Himmel und auf Erden. Er ist der Gottheld, der starke Gott. Der nächste Name, Ewigvater, auf Hebräisch Aviat, der Vater der Ewigkeit. Dieser Name bedeutet ganz einfach, dass er der Schöpfer von allem ist, sogar der Zeit von all dem, was er geschaffen hat. Wie Johannes schrieb: Alle Dinge sind durch dasselbe Wort, also durch Jesus, gemacht, und ohne dasselbe ist nichts gemacht, was gemacht ist. Paulus schrieb in Kolosser 1, Vers 16: Denn in ihm ist alles geschaffen, was im Himmel und auf Erden ist, das Sichtbare und das Unsichtbare, es seien Throne oder Herrschaften oder Mächte oder Gewalten, es ist alles durch ihn und zu ihm geschaffen. Und ganz am Anfang des Hebräerbriefes lesen wir: Gott hat in diesen letzten Tagen zu uns geredet durch den Sohn, den er eingesetzt hat zum Erben über alles, durch den er auch die Welt gemacht hat. Und somit haben wir den Gedanken, der hinter dem Namen Ewigvater steht. Der nächste Name lautet Friedefürst. Auf dieser Erde kann es keinen Frieden geben, bis Jesus regiert. Seine Herrschaft ist nicht statisch, sondern sie wird durch Wachstum ausgezeichnet. Kein Tag wird dem anderen gleich sein, wenn Jesus regiert. Er wird den Thron Davids einnehmen.
Hierbei handelt es sich um einen wahrhaftigen Thron, den er bei seinem zweiten Kommen einnehmen wird. Seine Herrschaft wird sich vor allem durch Gerechtigkeit auszeichnen. Gottes Eifer und nicht die verrückten Pläne der Menschen wird dies vollbringen. Der Rest unseres Kapitels im Jesaja-Buch, also die Verse 7 bis 20, dieser Rest beschäftigt sich mit der Situation vor Ort zur Zeit Jesajas. Die Prophezeiungen würden zum Teil schon bald erfüllt werden. Die Prophezeiungen würden zum Teil schon bald erfüllt.

wie es Israel und anderen Nationen erging, die Gott nicht geachtet haben. 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Falls Gottes Urteil an uns vorbeizieht, dann hätten wir das nur Gottes Gnade zu verdanken.

Das 9. Kapitel des Buches Jesaja ist bittersüß. Zum einen konnten wir die Vorfreude auf den kommenden Messias erkennen, und zum anderen war da der bittere Beigeschmack der Zeit bis zu seinem Kommen erkennbar. Seien Sie aber nicht betrübt darüber, wie es heute in der Welt aussieht, denn der Herr Jesus wird alles herrichten. In der nächsten Ausgabe unserer Sendereihe Durch die Bibel werden wir uns dem 10. Kapitel des Jesaja-Buches zuwenden. Bis dahin möchte ich Sie, um es mit Jesajas Worten auszudrücken, der Obhut unseres ewig Vaters anvertrauen.

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1: gut. Ein Sommer auf der Farm ihres Onkels wird für Nikki zu einer besonderen und heilsamen Zeit. Eine wichtige Rolle spielt dabei ein altes Rezeptbuch ihrer deutschen Urgroßmutter. Das Nachkochen der Rezepte und das gemeinschaftliche Essen wird für Nikki zu einer inspirierenden Erfahrung. Noch einmal lesen wir aus dem Roman »Ein Rezeptbuch fürs Leben« von Sarah Brunswold. Schön, dass Sie dabei sind.

0: Erschüttert von der Scheidung ihrer Eltern sucht Nikki Werner Zuflucht auf der Farm ihres Onkels. Mit viel Elan hilft sie bei der Renovierung des alten Farmhauses und sie kocht. Jedes einzelne Rezept aus dem Notizbuch ihrer Urgroßmutter wird nachgekocht. Spätzle, Kartoffelpuffer mit Apfelmus, Kartoffelgratin und vieles mehr. Doch nicht nur von den Rezepten ist sie begeistert, auch von den Gedanken, die ihre Urgroßmutter notiert hat. Sie helfen Nikki, ihr seelisches Gleichgewicht wiederzufinden. Nach und nach lernt Nikki auch andere Bewohner der Kleinstadt kennen, zum Beispiel eine sympathische Frau namens Joyce. Sie hat sich in Nikkis Onkel verliebt, doch der zeigt ihr mehr oder weniger die kalte Schulter. Beim Stadtfest hat er Joyce brüskiert, indem er sie zum Tanz aufforderte und sie dann einfach stehen ließ. Das war sehr verletzend für Joyce. Noch einmal liest Christine Bangel aus dem Roman »Ein Rezeptbuch fürs Leben« von Sarah Brunswold.
1: Spätzle. Der Name Spätzle ist abgeleitet von dem Wort Spatzen. Eine überaus passende Bezeichnung für diese Teigwaren. Denn wenn sie auf einen Teller gegeben werden, sehen diese Nudeln aus wie ein Vogelnest. Ein sicherer Kokon für die zarten Geschöpfe des Herrn. Der Spatz kann nicht selbst säen oder ernten, und doch werden alle seine Bedürfnisse im Überfluss erfüllt. Er baut sein Heim mit den Gräsern der Wiesen und der ihm von seinem aufmerksamen Schöpfer verliehenen Findigkeit. Liebt Gott uns nicht mehr als die Spatzen? Sind wir nicht wertvoller als sie? Sein Wort steht fest, er sorgt in allem für uns, in großen und in kleinen Dingen. Was immer uns fehlt, wir brauchen keine Angst zu haben, dass unser Vater nicht sehen würde, was wir benötigen, sei es Kleidung oder Schutz, Liebe oder Rettung. Er sieht es und er schenkt. Vor Menschen sich scheuen, bringt zu Fall. Wer sich aber auf den Herrn verlässt, wird beschützt. Sprüche 29, Vers 25. 400 Gramm Mehl, 2 Teelöffel Salz, 2 Teelöffel Öl, 6 Eier, 100 Milliliter Wasser, Butter, Petersilie. Mehl, Salz und Muskatnuss werden in einer Schüssel vermischt. Anschließend wird in die Mitte eine Vertiefung gemacht. In diese Vertiefung werden Eier und Wasser gegeben und anschließend alles miteinander verrührt, bis der Teig zähflüssig vom Löffel tropft. Wenn nötig, noch Wasser oder Mehl zugeben, bis die Konsistenz richtig ist. 10 bis 15 Minuten ruhen lassen. In einem großen Kochtopf Wasser mit Salz zum Kochen bringen. In der Zwischenzeit Butter in einer Pfanne schmelzen. Den Teig in kleinen Portionen entweder durch ein grobes Sieb oder durch die glatte Seite einer Reibe direkt in das kochende Salzwasser drücken. Man kann auch, wenn man geübt ist, den Teig auf ein Brett geben und mit einem Teigschaber in kleinen Streifen in das kochende Wasser schaben. Wenn die Spätzle nach oben steigen, dann werden sie mit einem Schöpflöffel herausgeschöpft und in der geschmolzenen Butter gebraten, bis sie goldbraun und knusprig sind. Auf einem Küchentuch abtropfen lassen und mit Petersilie bestreuen. Eignet sich gut als Beilage zu einem Braten mit Soße. Nikki goss das Wasser in die Mulde der Mehlmischung und gab die Eier dazu. Mit einem Kochlöffel aus Holz verrührte sie die Masse zu einem glatten Teig, der recht zähflüssig war. Sie hob den Löffel ein wenig an und der Teig tropfte von ihm langsam herunter. »Denkst du, das ist zähflüssig genug?«, fragte sie. Joyce stand neben ihr vor dem Schneidebrett, auf dem die Kassler Steaks lagen. Sie sah zu Nikki hinüber. Und Nikki hob den Löffel ein zweites Mal aus der Schüssel. »Ich denke, du kannst noch ein wenig Mehl unterrühren.« Über die Schulter hinweg schaute sie in die Richtung von Onkel Wes' Wohnzimmer, bereits zum dritten Mal seit ihrem Eintreffen. Nikki hätte ihr beinahe zum wiederholten Mal gesagt, dass er im Moment im Farmhaus mit dem Fußboden beschäftigt sei. Denn schließlich war das der Grund, warum sie in seiner Küche kochen mussten. Doch sie hielt den Mund und gab noch ein wenig Mehl in die Teigmasse. Als sie dieses Mal den Löffel hochhob, tropfte der Teig etwas zähflüssiger in die Schüssel. Joyce nickte. Sieht gut aus. Deswegen bin ich so froh, dass du hier bist. Das Kochen mit dir werde ich wirklich vermissen. Sie klopfte den Löffel am Schüsselrand ab. Ich auch. Du hast meine Kochkünste ziemlich herausgefordert. Grinsend rieb Joyce eine braune Gewürzmischung in die Maserung des Fleisches. Bratkartoffeln werde ich allerdings nicht vermissen, stöhnte Nikki. Die wirst du mit der Zeit auch immer besser hinbekommen. Ich glaube an dich. Dein Wort in Gottes Ohr. Sie lachte und brachte den Löffel zum Spülbecken. Dieser Teig muss jetzt eine Weile ruhen. Perfekt, diese Kassler Steaks auch. Während der Wartezeit können wir alles andere vorbereiten. Joyce hielt die Hände unter den Wasserhahn und trocknete sie an einem Küchentuch ab. Wieder einmal wanderte ihr Blick ins Wohnzimmer. Und wieder war es leer. Nikki grinste in sich hinein und holte einen Topf aus dem Schrank. Joyce, darf ich dich etwas fragen? Natürlich. Mit dem Topf ging sie zum Spülbecken und ließ Wasser hineinlaufen. Liebst du ihn noch? Wen? Mit hochgezogenen Augenbrauen wirbelte Nikki zu ihr herum. Joyce wandte den Blick ab und machte sich daran, die Pfanne für die Steaks auf den Herd zu stellen. Um ehrlich zu sein, ich weiß nicht, was ich für ihn empfinde, außer, dass es schwerfällt, jemandem zu vertrauen, der einen einfach stehen lässt. Da bin ich ganz bei dir. Nikki stellte den Topf auf den Herd und gab Salz ins Wasser. Kannst du dir vielleicht vorstellen, dass Onkel Wes einfach nicht wusste, wie er mit seinen Gefühlen umgehen sollte und deshalb die Flucht ergriffen hat? Denn ganz tief in meinem Inneren bin ich davon überzeugt, dass er dich liebt, obwohl es ihm schrecklich schwerfällt, das zu zeigen. Interessante Theorie. Joyce drehte sich zu ihr um. Könnte das vielleicht auch bei deinem Vater so sein? Die Frage traf sie tief in ihrem Inneren. Sie öffnete den Mund, um zu widersprechen, um zu sagen, dass man diese beiden Situationen doch überhaupt nicht miteinander vergleichen könne. Aber die Parallelen waren nicht zu leugnen, als wären sie die ganze Zeit da gewesen und hätten nur darauf gewartet, dass jemand sie bemerkt. Die Versuche ihres Vaters, mit ihr in Kontakt zu kommen, kamen zu einem zeitlich schlecht gewählten Zeitpunkt und waren von ihr nicht gut aufgenommen worden. Doch er hatte es zumindest versucht. Konnte es sein, dass er sie immer noch liebte? War möglicherweise Unsicherheit ein Hindernis? Was, wenn er gern wieder der Vater wäre, der sein kleines Mädchen an Weihnachten in den Arm nahm und das nur nicht zeigen konnte? Sie senkte den Kopf, öffnete mit dem Daumen den Deckel des Salzstreuers und schloss ihn wieder. »Nikki«, sagte Joyce leise, »ich wollte dich nicht in Verlegenheit bringen.« »Nein, so habe ich das auch nicht verstanden. Es ist nur...« Sie schob den Salzstreuer von sich weg und lehnte sich an die Kante der Arbeitsplatte. Onkel Wes hatte ihr gesagt, ihr Verhalten solle das Wesen Gottes widerspiegeln, und Tante Emma hatte ihr gesagt, es gäbe für alles einen Grund. Aber warum nur fühlte es sich so an, als würde ein Stück aus ihrem Körper herausgerissen? »Ich weiß auch nicht, was ich für meinen Vater empfinde«, gestand Nikki. Joyce stellte sich neben sie und verschränkte ihre Arme vor der Brust. »Kann ich dir irgendwie helfen, das herauszufinden?« Sie zuckte die Achseln. »Vielleicht kannst du mir erklären, wie du das gemacht hast.« »Was denn?« »Wie du gelernt hast, deinen Vater zu lieben.« Verständnisvoll wandte sie sich zu ihr um. »Wie man lieben kann, was nicht liebenswert ist?« »Genau.« Joyce strich mit den Händen über ihre Schürze, bevor sie sie in die Taschen steckte. »Bei mir wurde kein Zauberschalter umgelegt oder so etwas. Es war ein jahrelanger Prozess, in dem ich viele Enttäuschungen erleben musste. Aber es geht doch nicht um Perfektion, sondern darum, zu lernen.« »Genau«, stimmte Nikki leise zu. Im Grunde musste ich akzeptieren, dass er manche meiner Erwartungen einfach nicht erfüllen konnte. Auch wenn er sich im Laufe der Zeit noch weiterentwickelte, wurde mir irgendwann klar, dass ich bestimmte Dinge von ihm einfach nicht erwarten konnte. Was denn zum Beispiel? Zum Beispiel, dass er mir mal sagte, dass er mich lieb hat oder eine Geburtstagskarte schrieb. Das konnte er einfach nicht. Erst als ich mich näher auf ihn einließ, begann ich zu begreifen, wo seine Fähigkeiten eigentlich lagen. Und das war? Als ich jünger war, zeigten sie sich darin, dass er ruhiger wurde, wenn ich ihn besuchte. Darauf hat mich erst das medizinische Personal hingewiesen. Später darin, dass er mir seine Hand nicht mehr entzog, wenn ich sie in meine nahm. Und als ich die Highschool besuchte, sah ich es in den Bildern, die er für mich malte. Kleine Gemälde mit Wirbeln und Grundformen. Immer wenn ich ihn besuchte, bekam ich eins geschenkt. Sie hielt inne, starrte auf einen Fleck am Boden. Nach seinem Tod haben meine Mutter und ich uns um seine Sachen gekümmert. Wir fanden damals noch 7 Bilder, die er für mich gemalt hat. Niki lächelte. Die schmerzliche Schönheit der letzten Erinnerung einer Tochter an ihren Vater. Ihre Beziehung hätte so ganz anders zu Ende gehen können. Für sie beide. Zurück zu deiner Frage, wie ich das geschafft habe, fuhr Joyce fort. Ich denke, am Anfang stand meine Entscheidung, eine Beziehung zu ihm haben zu wollen. Und dann fand ich die Punkte, die mich mit ihm verbanden, und stärkte sie, so gut ich konnte, auch wenn das manchmal bedeutete, dass ich locker lassen musste, um ihm wieder näher kommen zu können. Glaub mir, am Ende hat sich das alles mehr als gelohnt. Sie blickte Niki an. Hilft dir das irgendwie weiter? Ja, das tut es. Und natürlich viel Gebet, fügte Joyce noch hinzu. Ohne Gebet hätte ich diese Einstellung nicht erreichen können. Niki nickte. Gut. Joyce wandte sich wieder ihrer Pfanne zu. Sie suchte die Arbeitsplatte ab, als würde sie irgendetwas vermissen. Mir fällt gerade auf, dass ich vergessen habe, eine Aluschale für das Fleisch mitzubringen. Im Farmhaus habe ich noch welche. Ich laufe schnell und hole sie. Wir müssen ja sowieso noch warten. Niki wollte sich umdrehen und gehen, zögerte aber noch. Ist es für dich in Ordnung, allein hier zu bleiben? Joyce lachte leise und nickte zustimmend.

Nikki rannte über den Hof. Wes, der gerade Einkaufstüten aus seinem Truck holte, bemerkte sie gar nicht. Er war schnell in die Stadt gefahren, weil er noch einige Dinge brauchte. Joyce und sie hatten nicht gehört, wie er weggefahren war. Nikki wirkte tief in Gedanken versunken und als er seinen Truck verließ, hatte sie bereits das Ende des Hofs erreicht. Auch er musste ins Farmhaus, denn dort wartete noch einiges an Arbeit auf ihn. Die Zeit wurde langsam knapp. Sein Blick war auf seine Haustür gerichtet. Joyce war offensichtlich allein im Haus. »Wenn du mit ihr reden willst?« »Unsere Tage vergehen wie im Flug.« Die Zeit lief ihm davon. Wes biss sich auf die Lippen und kämpfte gegen den Drang an, wieder die Flucht zu ergreifen. Er war lange genug davon gelaufen. Genug von der Angst. Heute musste es passieren. Mit eiligen Schritten machte er sich auf den Weg zur Tür. Doch mit jedem Schritt wusste er weniger, was er sagen sollte. Trotzdem ging er weiter. Er öffnete die Haustür und trat ein. Wie sollte er sich verhalten? Wie sollte er sagen, was gesagt werden musste? Die Tür fiel hinter ihm ins Schloss. »Hast du was vergessen, Nikki?« Joyce' Stimme klang aus der Küche zu ihm herüber und sofort durchlief ihn ein Zittern. Er ging weiter. Sein Mund wurde trocken. »Weißt du, was wir tatsächlich vergessen haben?« rief sie aus der Küche. »Musik!« Er richtete sich auf. »Musik! Das war es!« Wie üblich füllte Joyce auch dieses Mal alle seine Lücken aus, seine vielen, schrecklichen Lücken. Er legte die Einkaufstüten auf seinem Fernsehsessel ab und nahm sein Handy aus der Hosentasche. Mit flinken Fingern suchte er das Lied, das hoffentlich ihr Lächeln wieder zu ihm zurückbringen würde. »Nikki?« Schritte näherten sich. Er überprüfte die Lautstärke, atmete tief durch und drückte auf Play. Die ersten Töne des Liedes von George Strait, »I want to dance with you«, schallten durch das Haus. Die Schritte stockten. Er kam um die Ecke, das Telefon in der Hand haltend. Dort in seiner Küche stand die Frau, die sein Herz gefangen genommen hatte, und blickte ihn stirnrunzelnd an. Sie wirkte königlich, selbst in ihrer Alltagskleidung, anmutig trotz ihrer gerunzelten Stirn. »Wes?« Er trat auf sie zu. Sie wich unsicher zurück. »Was hast du vor?« Er kam näher, immer näher, jeder seiner Schritte im Rhythmus der Musik. Er ging an der Frühstückstheke vorbei, legte sein Handy darauf und blieb eine Armlänge von ihr entfernt stehen. In diesem Augenblick begann George, den Titelsong zu singen. »Ich möchte mit dir tanzen.« Wes hielt ihr seine Hand hin. Sie blinzelte, verwirrt. Das Lied, sein Verhalten, beides war zu fremd, um es zu begreifen. Er war anders, als sie ihn kannte. Wes hielt ihren Blick fest. »Joyce«, sagte er, »kann ich von nun an jeden Tanz bekommen?« Das Stirnrunzeln verschwand, ihre perfekten Lippen teilten sich. »Bitte«, fügte er noch hinzu. Langsam, wie in einem Traum, griff sie nach seiner Hand. Ihre Haut war so weich wie ihre seidenweichen Haare. Er schob sich an sie heran und sie sich zu ihm. Der Refrain erklang. Er wirbelte sie nach rechts, dann nach links. Er führte sicher und gleichmäßig, besser als zu jeder anderen Zeit in seinem Leben. Sie überließ sich bei jedem Schritt ganz seiner Führung, stimmte ihren Rhythmus auf seinen ab. Eine Harmonie, die sie beide erstaunte. Sie lachte und ihr Lachen beruhigte seinen rasenden Puls. Er wollte mehr und so hob er ihre Hand über ihren Kopf und ließ sie eine Drehung machen. »Oh«, japste sie atemlos, während ihr Rock um ihre Beine wirbelte. Er drückte sie an sich, so nah, dass er die Spitzen ihrer Wimpern erkennen konnte. Ihre Augen funkelten. »Oh, Wes«, sie lachte hoch und fröhlich,
All die Jahre, in denen sie darauf gewartet hatte, dass die Schuppen von seinen Augen fielen, verschmolzen in einem atemlosen Augenblick, bevor er sie erneut herumwirbelte. Ihr Lachen erfüllte den Raum. Für den Rest seines Lebens würde er sie nicht wieder warten lassen, wenn sie tanzen wollte. Er würde sie führen, stützen, lieben. Was für eine Lügnerin die Angst doch gewesen war.

Mit der Aluschale in der Hand betrat Niki das Haus. Als sie die Tür hinter sich zuziehen wollte, drang Gelächter aus der Küche zu ihr herüber. Joyce lachen. Und dann Onkel Wes Stimme, zärtlich und amüsiert. Wie war er? Noch mehr Lachen, noch mehr Worte, die sie nicht verstehen konnte. Sie runzelte die Stirn. Leise schloss sie die Tür und schlich auf Zehenspitzen durch das Wohnzimmer. »Sollen wir es ihr sagen?« flüsterte Joyce. »Heute Abend«, erwiderte er. Stille. Sie presste sich an die Wand zwischen den beiden Räumen und reckte ihren Hals, um in die Küche zu schauen. Vor Überraschung schossen ihre Augenbrauen in die Höhe. Schnell drückte sie eine Hand auf den Mund, um ihren erstaunten Aufschrei zu unterdrücken. Dort vor den Kasslersteaks und dem Spätzleteig standen die beiden in inniger Umarmung, die Köpfe aneinander gelehnt. Schnell huschte sie zur Veranda zurück, wobei sie genau darauf achtete, keinen Lärm zu machen. Draußen stellte sie die Aluschale auf die Schaukel und murmelte leise, »Oh, mein Gott!« Onkel Wes hatte es getan. »Wo ist er nur hergekommen?« flüsterte sie verwundert vor sich hin. Es war egal. Er war gekommen und das allein war wichtig. Sie grinste so breit, dass ihre Wangen schmerzten. Auf einmal schien das Licht strahlender zu sein und die Äste der Eiche wiegten sich sanft im Wind, als würden sie mit ihr zusammen Beifall klatschen. Die Farm der Werners, dieses kleine Fleckchen Erde am Ende der Welt, war wirklich ein besonderer Ort, an dem zusammenkam, was auseinandergefallen war. Wenn nur Oma Anne sehen könnte, was sich in der Küche ihres Sohnes abspielte. Sie wäre bestimmt begeistert. Was immer gebraucht wurde, Gott sah es und schenkte es, sogar Liebe. Doch auf einmal erstarb ihr Lächeln. Was war mit ihrer Liebe? Sah Gott sie auch? Isaac. So viele Worte, die nicht gesagt und dann doch gesagt worden waren, waren ohne Antwort geblieben. Und sie wollte erst gar nicht an die vielen Fehler denken, die gemacht worden waren. Wie würde ihre Geschichte enden? Nun war klar, sie musste mit ihm reden, die Entfernung zwischen ihnen überbrücken. Wenn Onkel Wes seine Angst überwinden konnte, dann konnte sie das auch. Ihr Handy lag immer noch neben der Schüssel mit dem Spätzleteig. Sie würde wieder hineingehen, mit viel Lärm, um die beiden vorzuwarnen, ihr Telefon holen und Isaac eine Nachricht schicken. Jetzt gab es kein Zurück mehr, kein Aufgeben. Sie drehte sich auf dem Absatz um und ging entschlossen zur Tür. Eine seltsame und ihren ganzen Körper durchströmende Wärme ließ sie innehalten und unmissverständlich erkennen, dass sie Kontakt aufnehmen musste. Aber nicht mit Isaac. Noch nicht. Nicht zuerst. Die Erneuerung musste an dem Punkt ansetzen, an dem alles begonnen hatte, schief zu laufen.

Was für ein schönes Finale. Wes und Joyce haben endlich zueinander gefunden und Nikki ist jetzt bereit, ihre eigenen Beziehungen zu klären, die zu ihrem Vater und zu Isaac. Ein Rezeptbuch fürs Leben, so heißt der Roman, aus dem Christine Bangel noch einmal vorgelesen hat. Die Autorin ist Sarah Brunswold. Sie ist Amerikanerin und lebt mit ihrer Familie in Kansas City im Bundesstaat Missouri. Das Buch ist bei Get Medien erschienen, hat 350 Seiten und kostet 18 Euro. Selbstverständlich finden Sie es in unserem Online-Shop. 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Ich verabschiede mich mit einem Song von Sören Kahl, Das Wunder der Liebe. Tschüss, bis bald mal wieder im Lesezeichen. Ihre Sabine Bohn.